0: Andreas Fuhrmann aus Marienmünster wurde am Abend in Düsseldorf mit dem ersten Platz in der Kategorie Politische Haltung ausgezeichnet. Auch der zweite Platz geht nach OWL. Jana Hafer für WDR Aktuell.
1: Andreas Fuhrmann gibt Pflegenden im Kreis Höxter eine Stimme. Im Netzwerk Pflege vertritt er die Interessen der Pflegenden gegenüber der Politik und setzt sich unter anderem für bessere Arbeitsbedingungen ein. Dafür wurde er jetzt in Düsseldorf mit dem Pflegepreis für politische Haltung ausgezeichnet. Der Pflegepreis in der Kategorie Newcomer ging an Jessica Ankrämer aus Hamm. Sie ist Auszubildende bei der Caritas und hat dort ein Ampelsystem für die Bewohner und Bewohnerinnen entwickelt.
0: Und das Wetter in Nordrhein-Westfalen: in der Nacht oft Regen, tagsüber erstmal Wolken und am Nachmittag auch wieder Regen oder Gewitter. In Wermelskirchen maximal 11 Grad, in Arnsberg 13, in Hagen bis 14 Grad. 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
2: Die junge Nacht hier kurz nach 2. 4 Meldungen. A1 Lübeck-Hamburg. Da staut es sich auf der Norderelbbrücke in beiden Richtungen wegen eines Schwertransports. A8 Luxemburg Richtung Saarlouis ist gesperrt zwischen Perlborg und Merzig-Wellingen wegen einer Baustelle noch bis 5:30. A70 Bamberg Richtung Schweinfurt-Werneck ist zwischen Bamberg und Bamberghafen wegen Bauarbeiten zu bis 6:00. Und die A535 Wuppertal Richtung Velbert ist zwischen Dornab und Wülfrath zu bis 5:00. Dort gibt's im Tunnel eine Übung der Feuerwehr und anschließend Wartungsarbeiten.
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2: Und hier gibt's in dieser halben Stunde die neue Single von Olivia Rodrigo. You Drop Dead, so heißt sie wohl. Ich bin Kotaro Dürr und relativ am Leben. Ja, sehr gut.

0: Ich finde, es ist noch nicht Ibiza genug hier. Wir brauchen ein bisschen mehr Ibiza.
1: Ibiza.
0: 2:12 hier in der jungen Nacht. Und dafür haben wir ja Kaigo hier. Zusammen mit Khalid und Griffin. Das klingt so nach 6 Uhr am Strand aufmachen und seinen eigenen Namen nicht mehr kennen. 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

hier um gleich 2.20 Uhr. Man kann sich als Olivia Rodrigo-Fan durchaus freuen, nämlich auf den Sommer, denn da kommt ihr neues Album raus. Ja, ja. Und ganz fresh sind auch Tourdaten raus. Also, was gibt's nicht Schöneres, als das zu feiern mit Drop Dead ihre 90er, jetzt in der Jugendnacht.

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0: Die junge Nacht, hier ist es 14:30, A1 Lübeck-Hamburg auf der Norderelbbrücke staut es sich in beiden Richtungen wegen eines Schwertransports. A8 Luxemburg Richtung Saarlouis ist zwischen Perlborg und Merzig-Wellingen wegen einer Baustelle gesperrt bis um 5.30 Uhr. A70 Bamberg Richtung Schweinfurt-Werneck ist zwischen Bamberg und Bamberghafen wegen Bauarbeiten zu bis um 6 Uhr. A535 Wuppertal Richtung Velbert ist zwischen Dornab und Wülfrath bis 5 Uhr früh gesperrt. Dort gibt es im Tunnel eine Übung der Feuerwehr und anschließend Wartungsarbeiten. Die B2 Weißenburg Richtung Donauwörth ist zwischen Dettenheim und der Ausfahrt B2 Treuchtlingen nach einem LKW-Unfall zu.
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0: Wir mussten euch mal wieder helfen, weil ihr euch nicht selber helfen konntet. Sorry, es ist kein Vorwurf, es ist einfach nur eine Tatsache. Deswegen gibt's ja 99 Problems, den Podcast mit Felix Lobrecht. Er hat gleich zwei Menschen gleichzeitig geholfen. Und es war ein großes, persönliches, privates Problem. Hört in dieser halben Stunde.

Ja, da kann man sich schon wieder freuen, liebe Freunde. Und zwar, wenn man Lady Gaga mag. Denn Mayhem Requiem, so soll ihr Deluxe-Album heißen. Und das Schöne an der Sache ist, dass sie das Album gerade teased auf ihrer Webseite. Das ist so ein Countdown. Und nicht irgendein Countdown mit Ziffern und Gedöns und langweilig und überhaupt. Nein, es ist eine Kerze, die abbrennt und die aussieht wie Lady Gaga. Ich habe gerade auf die Seite geguckt, die Kerze ist abgebrannt.

0: Die junge Nacht hier, 3:15 am frühen Mittwoch. Wenn ihr Probleme habt, gibt es Felix Lobrecht. Dafür hat er seine Show, 99 Problems. Das ist ein Podcast, könnt ihr euch jederzeit reinziehen. Und er hat diesmal sogar zwei Menschen geholfen, Diana und Mike aus Düsseldorf.
1: Kennt ihr euch beiden? Seid ihr zusammen eigentlich?
2: Genau, ja, wir sind ein Pärchen seit über 10 Jahren.
1: 11 Jahre. Oh, wie süß. Süß. Aber ihr habt ja irgendein Problem. Eure Beziehung scheint es nicht zu sein. Bei euch ist alles tippitappo. Aber was habt ihr für ein Problem?
2: Genau, unser Problem ist quasi, dass wenn wir irgendwo platziert werden oder uns selber Plätze aussuchen, dass wir immer oder sehr, sehr häufig neben so Quasselstrippen landen.
3: Wir sitzen immer falsch.
1: Ihr sitzt also immer falsch.
3: Komplett falsch, ja.
1: Ihr habt kein Gespür für Nachbarn.
3: Also das Problem ist eigentlich auch vor allem, dass... Also ich sehe es in seinem Gesicht dann immer 10 Sekunden und der ist einfach nicht mehr erreichbar.
2: Die Laune ist super, aber ich habe dann woanders meine Ohrmuscheln ausgestreckt.
1: Und du ziehst sie einfach mit runter.
3: Also du bist perfekt. Ich bin bedient.
1: Du bist
3: dann,
1: perfekt, ja. Du bist einwandfrei. Das Problem ist Mike. Mike ist der Problembär. Okay, ich weiß es. Immer wenn du merkst, ah, der Mike, der ist gerade ganz woanders, dann sagst du Elefantenbaby. Weil Elefantenbabys sind süß,
3: ja.
1: Und er zieht ihn sofort, wo ist ein Elefantenbaby? Und, dann, und zack ist die Aufmerksamkeit wieder bei dir. Und dann sagst du, ich hab kein Elefantenbaby, aber hier spielt die Musik, okay? Und dann,
3: das ist eine gute
1: Idee. Dann merkst du, er dreht dir ab, dann Elefantenbaby. Ja, wollen wir jetzt so machen?
2: Perfekt.
1: Ja. Elefantenbaby, geil.

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1: Die Nachrichten mit Michael Theis. Guten Morgen. Die Führung der Koalition von CDU, CSU und SPD hat in der Nacht ihre Gespräche im Kanzleramt beendet. Thema waren die Reformpläne der Bundesregierung, der Haushalt und Entlastungen wegen der hohen Energiepreise. Eine Pressekonferenz ist nicht geplant. Es wird erwartet, dass die Ergebnisse des Treffens schriftlich bekannt gegeben werden. In Deutschland hat es noch nie so große Schäden durch Cyberkriminalität gegeben. Laut Zahlen des Digitalverbands Bitkom waren es im vergangenen Jahr gut 200 Milliarden Euro. Innenminister Dobrindt hat ein Lagebild des Bundeskriminalamts vorgestellt. Markus Sambale, WDR Berlin.
2: Im vergangenen Jahr registrierte die Polizei rund 330.000 Fälle von Cyberkriminalität, vor allem aus dem Ausland. Das ist ein leichter Anstieg, allerdings werden viele Taten gar nicht angezeigt. Weiter steigt die Gefahr durch Hacker, die in IT-Systeme von Unternehmen und Behörden eindringen und dann Lösegeld fordern. Erst dann wollen sie verschlüsselte Daten und lahmgelegte Systeme wieder freigeben. Immer öfter drohen Kriminelle auch damit, sensible Daten zu veröffentlichen. BKA-Vizepräsidentin Martina Link warnt, dass Cyberkriminelle ihre Methoden kontinuierlich anpassen und damit den Druck auf Staat, Wirtschaft und Gesellschaft erhöhen.
1: US-Präsident Trump ist am Abend nach China aufgebrochen, um sich mit dem chinesischen Staats- und Parteichef Xi zu treffen. Trumps Besuch wird vom Iran-Krieg überschattet, denn China und der Iran sind wirtschaftlich eng miteinander verbunden. Der Krieg der USA und Israels gegen den Handelspartner droht der chinesischen Wirtschaft zu schaden. In der Innenstadt von Essen hat es am Abend einen größeren Polizeieinsatz gegeben. Möglicherweise gab es eine Messerstecherei nach einem Streit. Laut Polizei wurden zwei Menschen durch Stiche verletzt. Unklar ist, mit welchem Gegenstand zugestochen wurde und was der Grund für den Streit war.
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1: In Köln-Porz haben Unbekannte an den Gleisen der KVB-Linie 7 mehrere Bäume angesägt. Die Polizei ermittelt wegen möglicher Sabotage. Oliver Köhler wird

0: Nachmittags Schauer und einzelne Gewitter. Dazu in Schwerte maximal 12 Grad, in Velbert 13, in Oberhausen bis 14 Grad. 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
1: Die junge Nacht hier. Drei Meldungen gibt's um kurz nach drei. A2 Berlin Richtung Hannover ist zwischen Bornstedt und Alsleben nach einem Unfall zu. A70 Bamberg Richtung Schweinfurt-Werneck ist zwischen Bamberg und Bamberghafen wegen Bauarbeiten zu bis um 6. Und die A535 Wuppertal Richtung Velbert ist zwischen Dornab und Wülfrath gesperrt bis um 5 Uhr früh. Dort gibt's im Tunnel eine Übung der Feuerwehr, anschließend Wartungsarbeiten.
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1: Ich dachte, nach einer Feuerwehrübung gibt's ein fröhliches Beisammensitzen bei ein paar Bierchen. Naja, egal. Hey, hier ist nochmal eine neue Meldung reingekommen. Ich mach mal nochmal hier den Bieper der Liebe. Die junge Nacht hier. Achtung, ein Falschfahrer ist unterwegs auf der A10 östlicher Berliner Ring, Dreieck Spreeau, Dreieck Barnim. Zwischen Freienbrink und Erkner kommt euch aktuell ein Falschfahrer entgegen. Fahrt bitte äußerst rechts, überholt nicht. Auf der A10 östlicher Berliner Ring, Dreieck Spreeau, Dreieck Barnim. Zwischen Freienbrink und Erkner ist ein Falschfahrer unterwegs. Seid bitte vorsichtig in beiden Richtungen. Wenn die Gefahr vorüber ist, hört es hier in der jungen Nacht.

0: Die junge Nacht hier, es ist 3.14 Uhr. Es ist mal wieder soweit. Eine eurer liebsten Bands oder vielleicht auch Künstlerinnen und Künstler ist in der Stadt. Ihr wollt Musik sehen, die euch gefällt, die euer Herz zum Schwingen bringt. Und dann guckst du hin und siehst, bam, 90 Euro fürs Ticket. Was? 90 Euro mal so schnell hinklatschen, das können die wenigsten. Und wenn du da nicht flott genug warst und das Ding ist schon ausverkauft, dann kostet es nicht 90, sondern das Dreifache, dann kostet es 300 oder so. Und das soll sich unbedingt ändern, fordern jetzt ganz viele deutsche Musikerinnen und Musiker. Annika Wasenmüller aus dem Junge Nachtteam. Wer ist da alles so dabei?
1: Also zum Beispiel die Initiative Pro Musik und so Leute wie Nina Chuba, Provinz, Berg, Ikimel, Kraftklub, KIZ oder Anmal Kantereit, die alle wollen, dass Fans halt in Zukunft keine Wucherpreise mehr für Tickets bezahlen müssen.
0: Das wird Zeit, das ist ja seit ein paar Jahren so. Jetzt denken vielleicht ein paar Menschen, ja, das sollen die doch selber klären, sollen einfach ihre Konzerte günstiger machen. Ja, aber es geht ja eigentlich nicht um die Ticketspreise an sich, sondern um diesen Wiederverkauf, ne?
1: Ganz genau, weil Musikerinnen und Musiker ja momentan eigentlich fast nur noch mit Live-Konzerten und Merchandise Geld verdienen. Also die können da kaum sparen, was sie sagen, wie teuer es sein soll. Aber halt im Wiederverkauf, da haben sie halt nichts mit zu tun und haben auch nichts von dem Geld. Auch nicht die Produktion oder die Veranstaltungsbranche.
0: Sondern wer?
1: Das sind halt super oft Bot-Betreiber, also die so richtige Softwares dafür haben oder halt einfach Leute, die es sich zu ihrem Job gemacht haben, in Massentickets von Konzerten oder Sportveranstaltungen zu kaufen und selbst dann halt gar nicht hingehen wollen, sondern die Tickets einfach übel teuer weiterverkaufen.
0: Jetzt wisst ihr auch, warum, wenn manchmal ein Ticketverkauf ansteht, manche Leute sagen, ey, nach 20 Sekunden war das Ding komplett ausverkauft. Aber 70% der Leute, die da gekauft haben, halt nicht die Fans waren, sondern irgendwelche Scalper, ne? Das ist ein Unding und es ist gut, dass da Leute dagegen vorgehen. 3.16 Uhr.

0: Ja, manchmal sind die Tickets viel zu teuer und manchmal kaufen nicht genug Leute diese Tickets. Eben gehört Nina Tschuber, die ist davon eher nicht so betroffen. Es geht eher um jüngere KünstlerInnen, die noch nicht so weit sind mit ihrer Karriere. Loye hat auf jeden Fall schon ein paar Fans gewonnen und wir spielen sie auch hier in der Jungen Nacht. Aber sie war leider gezwungen, ein wichtiges Statement an ihre Fans weiterzugeben, jetzt über Instagram.
1: Ich muss mich einmal zwischenmelden. Ich muss euch sagen, dass die geplante Left in Your Love Tour 2026 nicht stattfinden kann. Der Grund ist, wir haben für die geplanten Venues zu wenig Tickets verkauft.
0: Und das passiert halt leider auch. Leute kaufen wahnsinnig teure Tickets, häufig genug für die größten Superstars. Und Leute, die ein bisschen was kleiner sind, die bekommen dann einfach die Tickets nicht weg. Die bekommen die Hallen nicht voll und dann lohnt sich die Tour nicht mehr. Das ist sehr schade und das tut uns sehr leid. Aber ich habe auch irgendwie geschaut, es geht weiter für Loye. Die macht einfach weiter. Die ist jetzt nämlich gerade auf dem Weg nach London und wer weiß, was sie da anstellt. Das sah mir so ein bisschen businessmäßig aus. Also hoffentlich wird die nächste Tour ein Riesenerfolg. Hier ist Loye mit Gold in der Jungen Nacht, 3:22 Uhr.

0: Die junge Nacht hier. Erstmal gibt's Entwarnung. Kein Falschfahrer mehr auf der A10 östlicher Berliner Ringdreieck, Spreeau-Dreieck, Barnim zwischen Freienbrink und Erkner. A2 Berlin Richtung Hannover ist gesperrt zwischen Bornstedt und Alsleben nach einem Unfall. A70 Bamberg Richtung Schweinfurt-Werneck ist zwischen Bamberg und Bambergshafen wegen Bauarbeiten zu bis um 6. A535 Wuppertal Richtung Velbert ist zwischen Dornab und Wülfrath zu bis um 5 Uhr früh. Dort gibt es im Tunnel eine Übung der Feuerwehr und anschließend Wartungsarbeiten.
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0: So sieht das wohl aus in dieser halben Stunde. Feine, mittlerweile schon Classic Music, sagen wir mal so, von Harry Styles mit As It Was von seinem letzten Album. Außerdem Tiffany Harris, Newcomerin aus Deutschland mit Vertigo. Ich bin Kotaro Dürr, schön, dass ihr da seid. Hi. Yo.

Ich sag's, wie es ist. Manchen Menschen steht das Abi einfach nur im Weg. Im Weg zu einer erfolgreichen Musikkarriere. Das ist bei Tiffany Harris ziemlich genauso gewesen. Schon als Kind hat sie zum Beispiel Werbesongs eingesungen, hat quasi Chor gesungen, gemacht, Kinderchor, Studioproduktion. Unter anderem für die Fantastischen Vier hat sie einen Song gesungen. Ne? Und ihren ersten Song hat sie mit 14 geschrieben. Ja, aber dann waren sie ja noch 5 Jahre hin bis zum Abi. Ja, das hat sie durchgemacht. Und ab da war einfach nur noch Mucke. Seit 2022 ist sie dann jetzt auch solo unterwegs. Jetzt ist sie mal so richtig am Durchklappen. Und so kriegen wir Tiffany Harris jetzt endlich auch mal so in groß zu hören. Und was sie liefert, das sagt sie gerne unter dem Prinzip, hey, in der Strophe, da darf es gerne ein bisschen dunkel klingen. Aber dann muss so ein bisschen, müssen die Wolken so ein bisschen aufreißen. Und das zeigt sie uns hier in Vertigo. Tiffany Harris in der jungen Nacht, 3:38 Uhr.

0: eine Million Streams.
1: Millionen? Ich meinte natürlich eine Milliarde. Das musste Ray natürlich feiern. This music may contain a billion. This music may contain hope heißt die Album. Sie hat eine Milliarde damit gerissen. Glückwunsch. 3:47 Uhr, die junge Nacht hier. Zahlen so schwierig.

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1: Die Nachrichten mit Michael Treiß. Guten Morgen. Nach öffentlichen Streitigkeiten in den vergangenen Wochen hat die Führung der Koalition aus Union und SPD bis in die Nacht in Berlin zusammengesessen. Ob das Treffen im Kanzleramt zu Ergebnissen geführt hat, ist bisher nicht bekannt. Johanna Schulter ist für WDR aktuell.
2: Kurz vor Mitternacht war Schluss. Die Regierungsparteien Union und SPD haben ihre Beratungen beendet, ohne dass etwas über die Ergebnisse durchsickerte. Offenbar ist auch keine gemeinsame Pressekonferenz geplant. Es soll aber eine schriftliche Information geben. Auf der Agenda für den Koalitionsausschuss hatten mögliche Entlastungen wegen der hohen Energiepreise gestanden, nach dem Stopp der Entlastungsprämie von bis zu 1.000 Euro. Außerdem sollte es um den weiteren Reformplan sowie die Haushaltsberatungen gehen. Die Regierungsparteien hatten bereits vor dem Treffen die Erwartungen gedämpft. Es seien keine wegweisenden Beschlüsse zu erwarten, hieß es.
1: Bundesinnenminister Dobrindt warnt vor zunehmenden Cyberangriffen auf Bürger, Unternehmen und staatliche Stellen. Bei der Vorstellung des Lagebilds Cybercrime kündigte der CSU-Politiker mehr Befugnisse für die Sicherheitsbehörden an. Der Schaden für die deutsche Wirtschaft durch Hackerangriffe beträgt nach einer Schätzung des BKA mehr als 200 Milliarden Euro im Jahr. Der heutige Mittwoch könnte wieder einer der staureichsten Tage des Jahres werden. Grund ist der bevorstehende Feiertag morgen, aus dem viele mit einem Brückentag ein verlängertes Wochenende machen, um zu verreisen. Ab dem Mittag dürfte es auf den Straßen, aber auch in Zügen der Deutschen Bahn deutlich voller werden. Die Filmfestspiele von Cannes sind eröffnet. Sie gehören zu den wichtigsten Filmfestivals der Welt. Zahlreiche Stars werden in den kommenden 11 Tagen an der französischen Mittelmeerküste erwartet. Im Wettbewerb um den Hauptpreis, die Goldene Palme, werden 22 Filme gezeigt. Die Goldene Ehrenpalme erhielt zu Beginn Herr der Ringe-Regisseur Peter Jackson.
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1: Die Verkehrsprobleme im Autobahnkreuz Kamp-Lindfort sind seit der Nacht behoben. Ein Schwertransport für Windräder hatte sich vergangene Nacht in der Auffahrt zur A57 festgefahren. Ein Teil des Autobahnkreuzes war stundenlang gesperrt. Arndt Lorenz für WDR aktuell.
3: Ein rund 100 Meter langer Schwertransport hatte ein Windradrotorblatt geladen. In der engen Kurve der Autobahnauffahrt stoppten Bäume und Leitplanken die Weiterfahrt. Arbeiter mussten die Kurve mit Stahlplatten auf dem Boden verbreitern und begrenzen. Abflexen. Am späten Abend konnte der Schwertransport dann weiterfahren. Ebenso ein zweiter Windradflügel-LKW. Der Verkehr am Autobahnkreuz Kamp-Lindfort wurde am frühen Morgen wieder freigegeben.
1: Und das Wetter in Nordrhein-Westfalen. Der Mittwoch bringt viele Wolken und vor allem am Nachmittag Schauer und einzelne Gewitter. Dazu gibt es starken bis stürmischen Wind. In Hattingen maximal

Nee, das ist jetzt kein Jazz. Das hier ist erstmal die junge Nacht, 4.13 Uhr. Aber Jazz, dachte sich Teddy Swims, muss er den Gästen auf einem Jazz-Festival in den USA ja wohl bieten, wenn er auf einem Jazz-Festival in den USA spielt. Deswegen hat sich Teddy Swims gedacht, ja, während den einzelnen Songs machen wir einen kleinen Einschub voller Jazz, weil wir können ja nicht nur Soul-Songs spielen. Es klang in etwa so. So, und das muss reichen. Und dann kam wieder ein normaler Song von ihm. Hat er mehrfach gemacht. Das Publikum fand es super. Man muss auch Dienstleistungen können als Künstler. Teddy Swims mit Mr. Know-It-All hier in der jungen Nacht.

0: Junge Nacht hier um 4.19 Uhr. Wie, ihr seid heute Morgen zu einer anderen Bäckerei gegangen?
1: Du wendest dich nicht von deiner Familie ab. Auch nicht, wenn sie es tut.
0: Family is everything. Vin Diesel als Dom Toretto in der Fast and Furious Serie. Annika Wassenmüller aus dem Junge Nacht Team hat fette Fast and Furious News für uns, weil es soll eine Serie geben von Fast and Furious. Worum geht's da, Annika? Also Familie, Verfolgungsjagden, krasse Autos und so, irgendwas mit Kriminellen?
2: Ich würde schätzen, du liegst nicht besonders falsch damit, aber über die Handlung der Serie hat Vin Diesel noch nichts verraten. Es bleibt super geheim, aber er meinte, dass die Serie dem Vermächtnis der Filme gerecht werden würde. Die feiern dieses Jahr nämlich 25-Jähriges.
0: Sind manche jetzt wahrscheinlich erschrocken, ne? So lange gibt's es schon.
2: Ja, erster Film 2001, dann alle 2-3 Jahre immer ein weiterer. Mittlerweile sind es 11 Stück. Und die haben weltweit über 7 Milliarden US-Dollar eingespielt.
0: Ja gut, also die Motivation für die Serie sollte klar sein, es ist Geld.
2: Nein, natürlich niemals. Die Geschichte, die gibt einfach so viel her. Ihr wisst, da kann es ja immer weitergehen. Aber es sagt ja auch schon der Titel vom geplanten letzten Film der Reihe, Fast Forever. Also ne, es wird für immer weitergehen.
0: Cool.
2: Der kommt nämlich März 2028 ins Kino. Und spätestens danach gibt es dann halt die neue Fast and Furious Serie für uns alle.
0: Alles für die Familie. Ja, genau.
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0: Die junge Nacht hier. Zwei Meldungen gibt es um 16:30 am frühen Mittwoch A70. Bamberg Richtung Schweinfurt. Werneck ist gesperrt zwischen Bamberg und Bamberghafen wegen Bauarbeiten. Noch bis 18:00. Die A535 Wuppertal Richtung Velbert ist zwischen Dornab und Wülfrath bis 17:00 früh zu. Dort gibt es im Tunnel eine Übung der Feuerwehr und anschließend Wartungsarbeiten.
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0: Euer passendes Programm zu eurer persönlichen Wartungsarbeit. Keine Ahnung, ob ihr jetzt gerade eben schon unter der Dusche standet oder euch von einer riesigen Wasseranlage komplett nass spritzen lasst. Jeder hat seine Art, um wach zu werden. Besonders, wenn es noch nicht mal 17:00 ist. Kotaro Dö hier, noch eine halbe Stunde für euch im Start.

0: und funny, wie sich so ein Künstler mit den Jahren verändern kann. Wir gehen ins Jahr 2018 und Wiz VMC klang damals so.
1: 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I'm taking mine, I'm taking mine.
0: Wiz MC?
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0: Stopp, man, kennen wir doch.
1: Was ist das denn? Take your time or take your time.
0: Das ist ja fast schon. Yes. Take your time, Wiz VMC damals. So reichhaltig klingt sein Sound, wie auch seine Stationen bisher, ne? Kapstadt, Lüneburg, Toronto, hat er überall schon gewohnt. Und dementsprechend klang er 2020, zwei Jahre später, plötzlich so. Viel mehr Gitarre, viel mehr so Happy-Go-Lucky, College-Rap-mäßig. Und womit er jetzt so richtig gut am Laufen ist, ist eher so Richtung Amapiano. So ein bisschen die südafrikanischen Roots noch ausspielen. Warum nicht? Er hat sie ja. Wiz VMC hier in der Jungnacht mit Wait For You.

0: melancholisch familienfreundlich. Rain Me In, Sam Fender und Olivia Teen. Das ist ein bisschen wie Camping, oder? Camping ist ja auch so ein richtiges Familienerlebnis. Und mal wieder unter Beweis gestellt hat, dass eine Sendung auf Vox, nämlich einmal Camping, immer Camping, wo eine Familie ihr Zelt eindeutig zweideutig aufbaut.
1: Campingurlaub, ein XXL-Vergnügen für die ganze Familie.
2: Ich glaube, es sieht eng aus.
3: Quatsch. Das passt doch perfekt. Achtung, Lara, geh mal ein bisschen weg.
2: Kannst du auch die Klappe auflassen und den Schwanz raushängen.
3: Guck mal, aber wenn wir hier den Kopf teilen.
2: Mama.
3: Scheiße, es passt nicht, Schatz.
2: Und wenn du erst den Schwanz reinsteckst, geh mal. Entschuldigung, Kopf.
3: Schatz, ja. Heute nicht
2: nein,
3: mehr. Hey.
2: Nein.
3: So habe ich den Schwanz jetzt reingesteckt und.
2: Hol mal den Kopf raus.
0: Der Kleine im Hintergrund. Wieso geht doch?
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Wahnsinnig hochkoffeinierte Menschen scharren mit den Hufen und kratzen sich schon sehr ungeduldig hinter den Ohren, weil sie werden euch ab 5, manche erst ab 6 in den Tag begleiten. Bei 1 Live, bei Das Ding, bei Fritz, bei MDR Sputnik, bei Enjoy, bei Unser Ding und bei UFM. Ich bin Cortaro Dö. Ich wünsche euch einen schönen Mittwoch erstmal. Wir hören uns, wenn ihr wollt, wieder morgen ab 0.

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1: 5 Uhr, ich bin Timo Rudolph. Zuerst geht es um K.O.-Tropfen und welche Strafen es für die Leute geben kann, die anderen sowas ins Glas tun. Bisher gab es dafür oft 3 Jahre Gefängnis. Das soll, wenn es nach der Bundesregierung geht, mehr werden. Die Details hat Jasper Ruppert.
2: Die Bundesregierung will, dass K.O.-Tropfen bei Raub- und Sexualdelikten rechtlich wie eine Waffe eingestuft werden. Damit kann dann die Mindeststrafe von 5 Jahren greifen. Bisher waren es oft nur 3. Dafür sollen 2 Paragraphen des Strafgesetzbuchs geändert werden. Bisher war es so, dass es mindestens 5 Jahre Gefängnis gibt, wenn bei der Tat eine Waffe oder ein anderer gefährlicher Gegenstand genutzt wurde. Da soll jetzt das Wort Mittel ergänzt werden, also Waffe oder Mittel, damit auch K.O.-Tropfen darunter fallen.
1: Manche haben gestern Abend vielleicht gemerkt, dass Spotify nicht richtig funktioniert hat. Da haben einige Sachen nicht richtig geladen. Mittlerweile sind die Probleme wohl gelöst. Spotify hatte auch geschrieben, dass es eine Störung gibt. Wo genau der Fehler war, ist aber nicht bekannt. In der Innenstadt von Essen hat es am Abend einen größeren Polizeieinsatz gegeben. Viel ist noch nicht bekannt. Die Polizei sagt aber, dass 2 Menschen durch Stiche verletzt wurden. Es kann sein, dass es einen Streit gegeben hat. Nicht klar ist auch noch, mit was für einem Gegenstand zugestochen wurde. Ein Schwertransport für Windräder hat schon seit vorletzter Nacht Probleme im Autobahnkreuz Kamp-Lindfort gemacht. Einer der beiden LKW war in einer Kurve in der Auffahrt zur A57 hängen geblieben. Um den LKW mit dem Rotorblatt zu befreien, wurde die Strecke umgebaut. Die Leitplanke musste abgeflext und Bäume zurückgeschnitten werden.
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1: Das bringt heute wieder viele Wolken und vor allem am Nachmittag auch Regen. Dann sind auch einzelne Gewitter möglich und es bleibt kühl. Meinerzhagen und Schleiden kommen heute auf 11 Grad, in Hattingen bis 12, Lippstadt und Aachen erreichen 14 Grad.
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1: Da ist alles frei.
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3: Guten Morgen.
4: Guten Morgen. Ich frage mich gerade, warum du mich so verwirrt anguckst. Sagte, Jule hat gerade ganz komisch geguckt. Ich kann es gar nicht in Worte fassen.
3: Warum?
4: Ja, so.
3: Ja, weil Selina ist heute Morgen so, wir haben ein bisschen verkehrte Rollen heute Morgen. Selina ist so sehr low irgendwie.
4: Ja.
3: Und ich bin irgendwie so gut gelaunt.
4: Ja, obwohl du gerade schon gesagt hast, dass du massig Kopfschmerzen hast.
3: Das, ja, das stimmt auch tatsächlich. Wir gucken einfach mal. Vielleicht verdränge ich es auch gerade noch so traumamäßig.
4: Traumamäßig von so Kopfschmerzen, Migräne.
3: Migräne.
4: Ja.
3: Das ist schlimm, okay.
4: Ja, das muss man auch immer unterscheiden. Das ist wichtig, habe ich gehört.
3: Ja.

0: zwei Frauen, das sind wir, jeweils eine Playlist und ihr, also Sektor, hattet gestern das letzte Wort.
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0: Ja, gestern, unser Sektor Vision Song Contest. Wir haben eine unserer Iconic 1 Live-Boxen reingedrückt bekommen. Und Celina und ich hatten ja wirklich sehr lange auch Angst davor.
2: Oh,
0: wir waren gefühlt jeden Morgen hier und waren so, oh mein Gott, vielleicht heute Box. Naja, wir durften beide jeweils 5 Songs aussuchen, die dann hier im Programm gelaufen sind.
2: Ja, und das ist Premium, muss man sagen. Das passiert sehr selten.
0: Das passiert nie beim Radio, wenn man da arbeitet. Man darf nie die Songs aussuchen.
2: Ja, weil es ja immer eine Strategie gibt und so weiter. Leute, Sektor, ihr wisst. Und am Ende wurde gewotet, wer so die beste Playlist gebastelt hat. Hören wir doch gerne noch mal rein hier. Kleiner Flashback an dieser Stelle. Das waren meine, also Pegel-Songs.
3: 5 Songs für eure 12 Punkte. Celinas Playlist im

0: auch zugeben an dieser Stelle, alles Banger. Oder? Aber gerade wieder, wir waren beide hier am Dancen gerade.
1: Ich könnte sie auch jetzt wieder am Stück spielen, so, weißt du, wenn du mich fragst.
0: Wäre so toll.
1: Aber Schatz, auch deine war natürlich hervorragend. Die checken wir aber jetzt auch nochmal ganz in Ruhe ab.
2: Eine halbe Stunde in einer halben Minute. Die Playlist von Jule Blase im Schnelldurchlauf.

0: Also bis auf den letzten hattest du mich.
1: Das ist okay, Florence and the Machine, ich weiß, manche mögen gar nicht.
0: Ja, ist ja normal.
1: Naja, abgestimmt wurde wie beim echten ESC vom Publikum, also von euch allen über die 1 Live App und von einer Fachjury, geleitet von unserer Sektorvision-Songmaus Marcel Emmel.
0: Ja.
1: In unserem Fall Hardcore-ESC-Fans waren das aus dem gesamten Sektor und naja, ich sag mal so an dieser Stelle, die hatten eine Favoritin.
2: Die Punkte aus Wuppertal.
3: Yes, meine 12 Punkte, die guten alten Douze Poir, die gehen an Jule.
4: Unsere 12 Punkte aus Freudenberg gehen an Jule.
5: Die 12 Punkte aus Bielefeld gehen in diesem Fall an Jule.
6: Wir haben uns natürlich auch sehr schwer getan hier in Gladbeck, können aber sagen, our 12 points go to Jule.
2: Good morning, Beckum. An wen gehen eure Punkte?
7: Auch an Jule.
1: Ey, das schaut doch nochmal an euch.
0: Das
1: Sektor.
0: Waren Florence and the Machine, weil die würden auch so musikalisch von zumindest. Naja, also komm, wir wissen aber ja auch beide und auch ihr Sektor, wenn ihr es mitbekommen habt, wie das Ganze dann da gestern ja, zu Ende gegangen ist. Ne?
2: Selina hat 48, braucht also jetzt mindestens 52, um gleichzuziehen.
0: Ja,
1: boah, ich will Mathe
2: hat sie
1: auch
2: mehr,
1: in meinem Kopf schon wieder.
2: Gewinnt sie den Sektor Vision Song Contest. Und der Sektor vergibt an Selina 68 Punkte und damit gewinnt Digga. Selina den Sektor Vision Song Contest.
0: Ja, Mann, ja!
1: Junge, was du auch für ein Woo-Girl da am Ende bist, ne?
0: Ja, ich habe auch die Mittelfinger dann rausgeholt.
1: Ja, und der war aber auch so schlaff. Selina hat sich so gefreut und dann kam so der schlaffe Mittelfinger. Und ich war so, Schatz, was ist los? Warum ist er so schlaff auch?
0: Ich habe es gestern schon erklärt, im Pott freut man sich so. Man zeigt sich den Mittelfinger. Es ist ein Freudensprung quasi in Fingerform. Naja, immerhin durften wir mal Musik hier pumpen, auf die wir richtig Bock hatten. Egal um welche Uhrzeit quasi, ist ja immer hier so ein kleines Träumchen, wenn man beim Radio arbeitet. Also hat sich doch so oder so gelohnt. Und die nächste Box, Leute, wir sind uns ganz sicher, sie wird kommen. Ich habe auch ein bisschen Angst irgendwie. Immer noch.
1: Ja, das war nett. Das war eine nette Box für uns, weil wir wussten ja auch schon einen Tag vorher, was passiert. Aber Marcel Emmel hat gestern auch gesagt, wir können uns sicher sein. Die nächste Box, sie kommt bestimmt.
0: Ja.

0: kommt sonst komisch rüber.
1: Selina ist oft überfordert mit ihren Kopfhörern, ja, weil die Ohrmuscheln, die können sich so drehen, 360 Grad mäßig, und das ist oft, das ist zu viel um 5:16 Uhr.
2: Wer baut auch Kopfhörer, wo man die drehen kann? Also, hä?

0: Scheiß mal bitte ganz kurz hier auf Teddy Swims. Also ich mag den Song, aber was kommt denn jetzt hier als nächstes, Alter?
1: Das ist der Girlbanger des Tages,
0: oh
1: na klar.
0: Gott.
1: Einmal in der 5-Uhr-Stunde machen wir hier richtig laut und machen so einen Mitkreisch-Song.
0: Mhm.
1: Und ich glaube, noch keine Person hat so oft in diese Liste geschafft wie Rihanna.
0: Ja, aber sag mir auch einen Song, der nicht funktioniert. Sag mir einen.
1: Ich könnte keinen nennen, sag ich, sogar die traurigen. Sogar von meiner Seite aus, Love the Way You Lie wäre Girlbanger.
0: Ja, stimmt. Den kann man auch gut mit rappen. Wir können den ja auswendig, haben wir schon festgestellt. Only Girl kommt jetzt hier als nächstes, den kann ich auch auswendig. Du?
1: Ja, was glaubst du, warum ich rote Haare habe? Wegen dieser Era von Rihanna damals.
0: Wow. Feuerrot, die war feuerrot.

0: Das ist auch so ein Song, da ist man traurig, wenn der vorbei ist. Mhm. Der könnte von mir aus ruhig mal 7 Minuten lang gehen. Er hat die Berechtigung.
1: Ja, und zum nächsten Song sage ich, howdy, Shabuzi.

0: Infos. Um 5.30 Uhr mit Timo Rudolph. Schon im Vorfeld ist viel darüber diskutiert worden. Am Abend war dann das erste Halbfinale vom Eurovision Song Contest. Der ESC wird dieses Jahr von mehreren Ländern boykottiert, weil Israel dabei ist. Und das Land mit Sänger Noam Bettan hat es auch ins Finale geschafft. Mehr von Marc Dugge.
1: Weil Israel mit dabei ist, boykottieren 5 Länder den ESC. Aus Protest gegen den Gaza-Krieg. Und auch in der Halle sind vereinzelte Buhrufe zu hören. Eine Person wird von der Polizei aus dem Saal getragen, 3 weitere Störer der Halle verwiesen. Noam Bettan schadet das aber nicht. Wer sonst noch ins Finale kommt, entscheidet sich beim zweiten Halbfinale am morgigen Abend.
0: Die Bundesregierung will heute ein Gesetz zum Thema K.O.-Tropfen fertig machen. Es geht um höhere Strafen, wenn jemand solche Betäubungsmittel anderen untermischt. Bisher gab es oft 3 Jahre Haft. Durch das neue Gesetz sollen es mindestens 5 Jahre werden. K.O.-Tropfen werden dann als Waffe eingestuft. Jetzt geht's um die Lage im Iran. Die US-Regierung hat ja schon mehrmals behauptet, dass der Iran kaum noch Waffen hat. Jetzt gibt's Medienberichte, die auf was anderes hindeuten. Die New York Times schreibt, dass der Iran zum Beispiel noch rund 70% seiner Raketenvorräte haben soll. Das hätten US-Geheimdienste rausgefunden. Andere Medien berichten Ähnliches. In Paderborn haben Archäologen etwas Besonderes gefunden, ein mehr als 700 Jahre altes Notizbuch und das auf einem mittelalterlichen Klo. Sie wollen jetzt rausfinden, wie das Buch da überhaupt hinkam. Dazu werden die Texte entziffert. Die Fachleute vermuten, dass das Notizbuch einem Kaufmann gehört haben könnte.
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0: Das bringt heute wieder viele Wolken und vor allem am Nachmittag auch Regen. Dann sind auch einzelne Gewitter möglich. Dazu bleibt's kühl. In Waldbröl und Schleiden bis 11 Grad. Rheine und Lemgo kommen auf 12. In Krefeld heute höchstens 14 Grad.
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0: Da ist immer noch alles frei.
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3: Guten Morgen. Es ist ja immer ein bisschen so eine Sache, ne? Wenn man was anzieht morgens, man macht dann Deo, man macht Deo drauf und manchmal hat man aber so Stoffe an, da weiß man, das wird nichts. Und ich habe heute so ein Sportoberteil an, falls du es schon gesehen
4: hast. Also von mir aus sieht das aus wie ein Neoprenanzug, weil
3: es ist todeseng, es ist wirklich todeseng.
4: Ja.
3: Und ich rieche mich jetzt schon, obwohl ich Deo benutzt habe.
4: Ja.
3: Das ist immer der beste Vibe morgens.
4: Ja.
3: Deswegen würde ich die Bühne jetzt mal 2 meiner besten Freunde überlassen.
4: Unserer besten Freunde.
5: Ganz einfach, wir sind nicht hässlich, wir stinken bloß.
6: Wir stinken.
5: Ja,

0: Bitte normalisiert Freunde oder hebt sie hervor von mir aus, die akzeptieren, wenn du sagst, ich komme nicht, weil ich einfach keinen Bock habe. Ich habe einfach keinen Bock. Schatz, ich habe dir oder Sektor, ich habe euch auch erzählt, ich wollte eigentlich heute Abend auf ein Weinfest gehen.
1: Mhm.
0: Habe abgesagt gestern, meinen Freundinnen und meiner Schwester.
1: Warum? Einfach keinen Bock.
0: Ich habe keine Kraft. Ich habe einfach keine Kraft. Und ich schwöre dir, das ist so ein Mix aus. Ich fühle mich, als werde ich krank, aber ich glaube, ich werde gar nicht krank. Ich glaube, meine Social Battery ist einfach, sie ist leer. Da ist nichts mehr.
1: Ja, und das ist auch voll okay.
0: Ja.
1: Ich glaube, man muss halt, also es gibt ja die eine Bewegung, die sagt so, normalisiert das. Und es gibt aber die andere, die auch sagt, wir fühlen uns vielleicht auch ein bisschen zu wohl damit, abzusagen, wenn wir keinen Bock haben. Das ist ja dieses Thema von, wenn du ein Dorf haben willst, dann musst du auch ein Dorfbewohner sein. Also auch ein bisschen was geben. Mhm. Und wir fühlen uns manchmal zu wohl in unserem Ding so, ich brauche Me-Time, ich kann nicht und Dings und so. Manchmal muss man auch für andere Leute quasi dann mal sagen, okay, dann mache ich es trotzdem.
0: Ja, weil manche müssen sich ja dann auch überwinden. Es könnte ja jetzt auch sein, dass ich das ständig mache und dass meine Freundin dann zum Beispiel sagt, ja Schatz, aber du musst mal wieder raus. Komm mal mit, überwinde dich mal. Aber ich mache das wirklich selten. Ich glaube, ich dosiere das ganz gut.
1: Ja, und vor allem das Ding ist auch, wenn man keinen Bock hat, man keinen Bock. Und wie oft hat man keinen Bock auf etwas? Und dann sitzt man da eh nur und man macht auch keine gute Stimmung und kein gar nichts. Du würdest eh nur in der Ecke sitzen und dich fragen, wann kann ich nach Hause gehen?
0: Genau das, Alter. Überall, wo schon viele Menschen auf einem Fleck sind bei mir.
1: Ja, also wenn ihr keinen Bock habt, auch heute Abend auf die Party zu gehen.
0: Sagt ab.
1: Der süße Boy, der hat eh keine Interesse.
0: Ist so, sagt ab.
1: Tut mir leid, das war der Grund, warum ich immer irgendwo hingegangen bin.
0: Das ist eine andere
1: Geschichte. Es hat nie geklappt.

0: Bring Your Love war das neue Madonna und Sabrina Carpenter.
1: Gibt gerade wieder so einen Trend, der mega das Blow-Up hat. Warum sich Mühe machen, krassen Trennungssong zu schreiben, wenn der Ex mit seinen WhatsApp-Nachrichten das für einen erledigt, weil die einfach so toll klingen, dass man das so verkaufen kann.
0: Ja, vor allen Dingen sind die ganz, ganz schlimm. Also neben ganz, ganz lustig auch ganz, ganz schlimm, finde ich meistens. Und das Ganze passiert dann einfach mit Hilfe von, natürlich, wovon sonst hier, KI, künstliche Intelligenz. Userin Elisa ist unter anderem damit viral gegangen auf TikTok. Und das Internet findet, es ist ein Banger. Hört mal selbst.

0: was ich mache.
1: Boah. Ist ein Banger.
2: Da waren ganz viele gute Sätze, die ich auch schon mal bei einem Ex-Freund gelesen habe.
1: Du findest alles peinlich.
2: Ist auch so, ja.
1: Ja. Hat vielleicht einen Punkt. Naja, aber dann, so kann man wenigstens aus dem Trauma noch was Lustiges machen.
2: Ja, das stimmt, da hast du absolut recht.

0: Ne?
1: Ja, er hat alles gegeben. Er war stets bemüht. Sagt man das nicht immer so?
0: Hat nicht geholfen. Gucken wir mal, ob es mit Sarah Engels am Wochenende besser läuft.
1: Mhm. Wie heißt der Song nochmal? Sag nochmal gerade.
0: Fire, glaube ich.
1: Fire, fire. So, ne?
0: Irgendwie? Ja.

0: Ja, Shawn Mendes in seiner goldenen
1: Ära.
0: Da
1: kann man auch mal klatschen, Mensch.
0: Ey, toll gemacht.
1: Sein bester Song ever, glaube ich.
0: Oh, Senorita fand ich auch nicht schlecht.
1: Alleine dann halt Stitches, oder?
0: Okay,
1: Deal. Okay, Deal.

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1: 6 Uhr ist es, wir sind Timo Rudolf
2: und Annika Honneff. Im Club, in der Bar oder auf dem Festival, viele passen da besonders gut auf ihre Gläser auf, weil sie Angst vor K.O.-Tropfen haben. Heute spricht die Bundesregierung über härtere Strafen, wenn jemand K.O.-Tropfen benutzt und im schlimmsten Fall wen anders vergewaltigt oder ausraubt.
1: K.O.-Tropfen sollen dann auch bald als Waffe oder als gefährliches Werkzeug gelten. Die Täter sollen genauso bestraft werden, wie wenn sie zum Beispiel ein Messer benutzt hätten, um ihre Opfer zu etwas zu zwingen.
2: Bisher gab es dafür den Einsatz von K.O.-Tropfen oft 3 Jahre hart. Durch das neue Gesetz sollen es mindestens 5 Jahre werden. NRW-Justizminister Limbach sagt, warum er die härteren Strafen wichtig findet.
3: Eine Vergewaltigung zu ermöglichen, indem ich einer Frau K.O.-Tropfen verabreiche, das ist eine besonders perfide Methode, mein Opfer außer Gefecht zu setzen.
1: Heute spricht erstmal Kanzler Merz mit seinen Ministerinnen und Ministern über die Pläne. Wenn die sich auf die neuen Regeln einigen, dann wird bald im Bundestag darüber abgestimmt.
2: Das erste Halbfinale für den ESC in Wien ist gelaufen und es gab einzelne Proteste in der Halle. Dabei ging es gegen Israel und wie das Land Krieg im Gazastreifen führt.
1: Beim Auftritt von Israel gab es einzelne Buhrufe. Eine Person wurde von der Polizei aus der Halle getragen. Beim ESC-Finale am Samstag könnte es weitere Proteste geben. Israel hat es in die Endrunde geschafft.
2: Ein deutscher Geheimdienst will sich besser aufstellen, um Spionage und Terrorismus im Netz besser zu bekämpfen. Nach Informationen von WDR, NDR und SZ hat der Verfassungsschutz seine Software zur Datenanalyse aus Frankreich gekauft.
1: Damit sollen Personen, Netzwerke und Zusammenhänge besser und schneller erkannt werden. Woanders macht sowas die US-Firma Palantir, die ist aber umstritten.
2: Manche haben gestern Abend vielleicht gemerkt, dass Spotify nicht richtig funktioniert hat. Da haben einige Sachen nicht richtig geladen.
1: Mittlerweile sind die Probleme wohl gelöst. Spotify hatte auch geschrieben, dass es eine Störung gibt. Wo genau der Fehler war, ist nicht bekannt.
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2: Heute wird es wieder ziemlich grau. Später kommt dann auch teilweise kräftiger Regen durch. Und es kann auch das ein oder andere Gewitter geben. Dazu wird es windig bei in Bad Berleburg 9 Grad, in Herne und Minden 13 und in Königswinter und Heinsberg 14 Grad.
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1: 2 Meldungen. Zuerst die A2 Dortmund Richtung Oberhausen. Zwischen Bottrop und dem Kreuz Oberhausen braucht ihr eine Viertelstunde länger. Es gibt 5 Kilometer Stau an der Baustelle. Und A59 Dienstlaken Richtung Duisburg. Zwischen dem Kreuz Duisburg Nord und Duisburg Meiderich kommen 10 Minuten drauf. 2 Kilometer Stau.
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4: Hallo.
5: Hallo.
4: Hallo.
5: Wir haben vorgestern, meine ich, ein Spiel gespielt, Sektor. Da ging es um Telepathie.
4: Ja.
5: Und heute haben wir gedacht, spielen wir ein neues Spiel.
4: Ja.
5: Ich erkläre einmal ganz kurz. Wir zählen von 3 runter. Dann sagt Selina random einen Buchstaben. Ich sag random einen Buchstaben. Und dann müssen wir ein Wort bilden, das mit Selinas Buchstaben anfängt und mit meinem aufhört.
4: Okay.
5: Und wer das als erstes schafft, der kriegt quasi den Punkt.
4: Let's go.
5: Da ziehen wir jetzt hier heute mal durch.
4: Aha.
5: Also, Selinas, ihr könnt ja mitmachen. Auch ein bisschen überlegen. Selinas Anfangsbuchstabe, meiner Ende. Okay.
4: Okay, ich mach mal kurz die Musik aus. Das macht mich wahnsinnig. 3. Warum zählst du
5: mir die Möhre noch?
4: Ich sag, wann ich war. Ich sagen will, okay?
5: Okay.
4: K.
5: N.
4: Kacken.
5: Krücken.
4: Gewonnen!
5: Okay, komm.

0: So, ihr habt es gerade in den Infos vielleicht schon gehört und vielleicht auch gestern selber gemerkt, Spotify war eine Zeit lang down. Und ich glaube, das lag unter anderem daran, dass gestern alle das gepostet haben, dass es diese neue Funktion gibt, wo man sehen kann, wie lange man das schon nutzt, wann war der erste Tag und was war auch der allererste Song, den man jemals gestreamt hat.
1: Hä, es klingt wie dieser ganz normale Jahresrückblick.
0: Genau, aber halt so auf deine gesamte Historie.
1: Oh.
0: Und ich habe dann gesehen, dass ich 2012 mir das geholt habe und auch 2012 den allerersten Song gestreamt habe und ist ein bisschen random, aber der allererste Song, den ich mir jemals im Streaming angehört habe, ist der hier. So delicious. Kommt so aus dem Nix für mich.
1: Freaky Fergie.
0: Fergalicious.
1: Geiler Song.
0: Angeblich habe ich den, warte, ich lasse die nochmal ausreden.
1: Sorry, der musste
0: perfekt
1: sein.
0: Der musste sein. Angeblich habe ich den seitdem, also seit 2012, 20 Mal gehört.
1: Das ist gar nicht so viel. Ich glaube, den Song habe ich schon öfter gehört.
0: Naja, das ist mehr als einmal im Jahr. Immerhin.
1: Ja.
0: So, und ich dachte, wir gucken jetzt mal gemeinsam, was dein erster Song war.
1: Boah, Schatz, ich habe da ganz doll Angst vor. Nicht, dass da jetzt was ganz Schlimmes. Ich hatte ja mal, also ich habe ja wirklich alles schon mal gehört.
0: Also im Grunde ist ganz einfach. Einfach App öffnen.
1: Ja, ja.
0: Und dann müsste da eigentlich schon direkt vorne auf der Startseite stehen. Genau. Party of the Year.
1: Ja.
0: Da kannst du jetzt raufgehen. Da musst du dich jetzt einmal durchklicken. Sag dir, vielleicht habt ihr es ja auch schon gemacht. Das ist halt echt so ein Throwback. Weil 2012 ist halt auch voll lange her. Wir gucken mal. Mein meistgestreamter Artist aller Zeiten ist übrigens Taylor Swift. Das wird dir dann auch so mitgeteilt. Das überrascht mich allerdings aber gar nicht.
1: Ich war 2012, 17. Juni.
0: Wahrscheinlich ist das da gestartet, sind wir mal ehrlich. Wahrscheinlich sind wir alle 2012. Ist das dein erstgemeistgestreamter Song?
1: Lady Marmalade.
0: War der erste Song, den du jemals gestreamt hast?
1: Schatz.
0: Lady Marmalade, das passt so gut.
1: Meine Güte.
0: Du so, jetzt gibt's Streaming. Das erste, was ich suche, ist Lady Marmalade.
1: Wow.
0: Aber ich bin auch ein bisschen stolz. Fergalicious Lady Marmalade, ihr wisst genau, was der Vibe hier ist.
1: Ich schwöre.

0: Aua.
1: Ja, hat sie sich leider den Kopfhörer in die Fresse gefletscht. Alter.
0: Das tat ein bisschen weh. Mhm. Aber gut, das passt, weil wir müssen uns entschuldigen, Sektor.
1: Ja.
0: Wir haben gerade ein bisschen Bums erzählt.
1: Ja.
0: Wir haben gerade. Du hast. Stimmt, du musst dich eigentlich entschuldigen.
1: Es tut mir leid, Storno. Abbruch an dieser Stelle. Es war nicht Lady Marmalade, den ersten Song, den ich je auf der App Spotify gehört habe. Es war ein anderer Song.
0: Ja.
1: Soll ich den direkt einmal zeigen oder willst du erstmal?
0: Mach ihn einmal an, bitte.
1: Mhm, kleinen Augenblick. So, Leute, bitte haltet euch fest. Ihr werdet es wahrscheinlich kennen. Dieser Tanz auch dazu, weißt du noch?
0: Das war vor der Ära der TikTok-Tänze.
1: Oh, Takata von Taka Bro.
0: Taka Bro, einziger Song auch gewesen, merkt man auch schon an dieser Namenskombi.
1: Ja.
0: Denn seit gestern posten ja alle so ein bisschen ihren Rückblick, wann sie das allererste Mal gestreamt
1: welchen
0: haben
1: Song
0: und welchen Song und so. Bei mir war es halt Fergalicious, bei dir war es Takata. Ich kann das auch nicht sagen. Takata?
1: Takata?
0: Naja, nur Banger. Nur,
1: ja,
0: Banger,
1: nur Banger, Leute. Merkt ihr selber. Musikgeschmack bei uns auf jeden Fall krass.
0: Bescheiden.
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1: Mit Behinderung ins Stadion, zum Beispiel euren Lieblingsverein anfeuern oder so, geht das so easy oder ist es eher schwierig?
2: Das ist hier die Frage, mit der sich 1Live-Reporter Philipp Schwung für die neue 1Live-Reportage beschäftigt hat. Mhm. Wie barrierefrei sind die Stadien der ersten und zweiten Fußball-Bundesliga der Männer? Philipp? Morning.
3: Hallo.
2: Was kam denn dabei raus?
3: Ja, ich sag mal so, für Rollifahrer ist teilweise noch viel Luft nach oben. Mhm. Für blinde Fans, da läuft's aber oft schon sehr gut. Das habe ich auch mit Arminia-Fan Jonas erlebt. Mit dem war ich in Bielefeld im Stadion beim OWL-Derby gegen Paderborn. Und wie in vielen anderen Stadien auch, bekommst du da als blinder Fan Kopfhörer auf und darüber dann eben durchgängig aufs Ohr sehr genau kommentiert, was gerade auf dem Platz passiert.
4: Paderborn fängt an, will den Ball erstmal weit und lang nach vorne schlagen in die Bielefelder Hälfte, landet aber im Aus genau vor unserem Trainer mit Kniert. Das heißt, wir sind so 6-7 Meter vor der Mittellinie.
2: Boah, ist ja krass. Da musst du auch, also live kommentieren bei Fußball finde ich eh schon krass, aber da musst du ja nochmal auf ganz andere Details auch achten.
3: Ja, voll, Bilder, ne? Ihr habt es ja gehört mit den Metern auch, du musst alles genau verorten und vor allem durchgängig reden, ohne Pause. Und Jonas fand das super.
5: Das war so emotional aufgeladen, ich war emotional aufgeladen. Ganz großen Respekt, dass die Reporter das oben überhaupt noch unter einen Hut gekriegt haben. So wie der Ball nach links, nach rechts ging. Ich habe einen guten Überblick behalten. Ich hatte das Gefühl, die ganze Zeit drin gewesen zu sein und dachte, die ganze Zeit gewusst zu haben, was abgeht.
3: Ja, Arminia Bielefeld ist auch generell so ein Vorzeigeverein, was Barrierefreiheit angeht.
1: Das wusste ich tatsächlich nicht. Warum ist das so?
3: Ja, die haben zum Beispiel als erster deutscher Verein eine Loge für autistische Menschen mit einem Ruheraum, mit so einem Klangwasserbett, gedimmten Licht, gepolsterten Wänden. Da kannst du dich dann zurückziehen, wenn die Reizüberflutung zu krass wird beim Spiel. Und insgesamt hat Arminia über 800 Plätze für Menschen mit Behinderung im Stadion. Das sind über 3% der Plätze und das ist wirklich Liga-Bestwert.
2: Krass. Geil, ja. Ehre. Wo stehen die anderen Vereine so?
3: Da gibt's ja bei einigen viel Luft nach oben, kann ich sagen. Ich habe alle 36 Vereine der ersten und zweiten Bundesliga angefragt und viele dümpeln so bei 0,3 bis 0,5% der Plätze rum. Zum Erinnerung, Arminia 3%, ne? Und in Dortmund sind wir dann bei noch weniger. Da gibt es zum Beispiel nur 72 Rollstuhlplätze bei ja insgesamt über 81.000 Zuschauern.
1: Ich wollte gerade sagen, größtes Stadion.
3: Das ist ja schon ein großer Unterschied. Ja. Heißt dann konkret, Rollifahrer und BVB-Fan Christian, der konnte diese Saison nur zweimal zu seinem Verein ins Stadion.
6: Ich bin auch Vereinsmitglied. Bei mir das war auch bevorzugt, aber es ist halt trotzdem dann gegenüber zu anderen Mitgliedern recht selten.
3: Ja, und zu wenig Rolliplätze gibt es bei allen Vereinen. Wenn man sich mal so die rechtlichen Vorgaben und Empfehlungen anguckt, gibt es natürlich auch wieder Ausnahmen. Einige sagen dann, Ausbau ist schwierig, weil wir so ein altes Stadion haben. Experten sagen aber, da sollte eigentlich mehr gehen.
1: Ja, da sollte auf jeden Fall mehr gehen, würde ich sagen. Wie mehr Plätze entstehen könnten, hört ihr in der 1Live-Reportage. 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
1: Um 6.30 Uhr mit Timo Rudolph.
2: Und mit Annika Honneff. Das Land, das beim Eurovision Song Contest gerade wohl für die meisten Diskussionen sorgt, ist gestern ins Finale gekommen, Israel. Viele finden nicht gut, dass Israel überhaupt mitmachen darf, wegen des Vorgehens der israelischen Armee im Gazastreifen.
1: Und die Kritik hat man beim Halbfinale gestern in Wien auch mitbekommen. Eine Person wurde aus der Halle gebracht, weil sie immer wieder, übersetzt, stoppt den Krieg in Palästina gerufen hat.
2: Ansonsten gab es auch noch vereinzelt Buhrufe für den israelischen Act Noam Bettan. Der ist während des ganzen ESC grundsätzlich auch mit extra Security unterwegs.
1: Wenn Israel dann beim Finale am Samstag auftritt, ist in Wien auch eine Demo angekündigt, wohl mit tausenden Teilnehmenden. Der ESC-Chef hat dazu gesagt:
3: Für mich ist das ein Zeichen für eine gesunde Demokratie, dass unterschiedliche Standpunkte in derselben Stadt vertreten werden. Vielleicht kann die Welt davon lernen.
2: Mehrere Länder boykottieren dieses Jahr den ESC, weil Israel mitmachen darf, darunter Spanien, die Niederlande und Slowenien.
1: In Frankreich läuft eine Aktion dagegen, dass viele Studierende sich kein Essen leisten können. Laut einer Umfrage verzichtet jeder Zweite manchmal wegen der Kosten aufs Essen. Die Regierung in Frankreich will das ändern.
2: Sie hat dafür gesorgt, dass es in Unimensen ein Menü für 1 Euro gibt. Das gilt für alle Unis in Frankreich erstmal als Test bis Ende des Jahres.
1: Die Bundesregierung will heute ein Gesetz zum Thema K.O.-Tropfen fertig machen. Wenn jemand solche Betäubungsmittel nutzt und dann eine Straftat begeht, wie Vergewaltigung, dann sollen die Strafen höher werden.
2: Bisher gab es auf 3 Jahre Haft. Durch das neue Gesetz sollen es mindestens 5 Jahre werden. K.O.-Tropfen wären dann als Waffe eingestuft.
1: Ein Schwertransport für Windräder hat schon seit vorletzter Nacht Probleme im Autobahnkreuz Kamp-Lindfort gemacht. Einer der beiden Lkw war in einer Kurve in der Auffahrt zur A57 hängen geblieben.
2: Mittlerweile ist der Lkw befreit. Dafür musste die Leitplanke abgeflext und Bäume zurückgeschnitten werden.
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2: Das bringt heute wieder viele Wolken und vor allem am Nachmittag auch Regen. Dann sind auch einzelne Gewitter möglich. Es bleibt kühl in Bad Münstereifel und Gummersbach 11 Grad, in Ibbenbüren und Castrop-Rauxel 13 und in Neuss 14 Grad.
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1: Hier braucht ihr gerade länger. A2 Dortmund Richtung Hannover zwischen Feldheim und Bad Alsen. 20 Minuten kommen drauf. 4 Kilometer Stau nach dem Unfall. A2 Dortmund Richtung Oberhausen zwischen Bottrop und Kreuz Oberhausen. 1/4 Stunde plus 5 Kilometer Stau an einer Baustelle. Dann A40 Dortmund Richtung Essen zwischen Dreieck Bochum West und Gelsenkirchen Süd. Plant mal 10 Minuten mehr ein. 5 Kilometer stockend. Und zum Schluss noch A59 Dienstlaken Richtung Duisburg zwischen dem Kreuz Duisburg Nord und Duisburg Meiderich. 10 Minuten länger. 2 Kilometer Stau.
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4: Okay, du sagst einen Anfangsbuchstabe, ich sag den letzten Buchstabe und wem zuerst ein Wort einfällt, was dazwischen passt, der hat gewonnen, okay?
5: Der kriegt einen Punkt. Sektor, ihr könnt gerne mitraten.
4: Ja. Anfangsbuchstabe?
5: Ich mach Anfangsbuchstabe, du machst Endebuchstabe.
4: Okay, sag.
5: F. K. Flugzeug.
4: FKK!
5: FKK ist kein Wort.
4: Okay.
5: Freizügigkeit, das ist nicht mit K am Ende.
4: Fuck. So.
5: Das ist Englisch, das zählt auch nicht.
4: Ja. Doch, das zählt. Zählt? Krieg ich hin?
5: Freizeitwerk.
4: Ih.
5: Ist auch kein Wort.
4: Warte, du bist so, weißt du, was du bist? Eine Schummlerin. Und mehr sage ich dazu nicht.

0: Freunde, ich weiß das doch. Morgen habt ihr frei, also genug Zeit, um zu verarbeiten, was jetzt hier schon wieder kommt.
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2: Ja, wir wären ja nicht wir, wenn wir es nicht ein bisschen spannend machen würden, True. Welcher Ton es hier auf welchem Platz geschafft hat. Wir fangen deswegen ganz hinten an.
1: Platz 5.
0: Ja, und da geht schon wieder ein klein wenig bergab. Eine weitere Position nach unten geht es für die absolut passende Antwort auf eine ziemlich dämliche Frage, die wir auf dem TikTok-Kanal von Enjoy gespottet haben.
3: Was ist die Frage, die dich am meisten nervt?
4: Wie lange geht die einstündige Hafenrundfahrt?
3: Wie lange geht die?
4: Weiß ich nicht.
1: Platz 4.
2: Das ist aber auch so typisch Norddeutsch, weißt du, so dieses so ganz, ganz knappe einfach.
0: Trockene.
2: Naja, auch bei den nächsten Männern und Frauen geht es bergab. Was ist da los, Sektor? Habt ihr irgendwie keinen Bock mehr auf die wahrscheinlich freundlichsten Menschen mit dem geilsten Nachnamen? Quelle ist kaum zu glauben in der ARD-Mediathek.
5: Insgesamt tragen 72 Menschen in unserer Kleinstadt Laubernsbach diesen Namen.
6: Um die vielen Fickers auseinanderzuhalten, setzen sie einfach ihren Job vor den Namen.
7: Klick auf! Wir sind die Heizungsficker.
8: Ich bin der Sauerkrautficker.
9: Wir sind die Elektroficker.
10: Ich trage den Namen mit Stolz, weil der Name Ficker ist hier bei uns im Ort eine Institution, ist bekannt und ich bin gern ein Ficker. Ja, einen Hühnerficker gibt es auch, ja.

0: Frage ist, ist Selina Pegel noch mit uns? Das habe ich mich gestern gefragt. Ich habe Selina heute Morgen nämlich erzählt, es gibt eine kleine Überraschung für sie. Ich werde dich jetzt ein bisschen exposen an
1: ja.
0: dieser Stelle.
1: Okay.
0: Denn gestern gab es eine Nachricht in einem Instagram-Chat mit einer dritten Person, aha. die aufgedeckt hat, was du so für Videos likest auf Social Media.
1: Ach so, ich weiß.
0: Wir hören mal rein.
1: Oh mein Gott.
2: Und ich denke, ohne zu rauchen, dass mein Leben dann keinen Spaß hat und keinen Sinn macht und so. Also, wenn ich mir vorstelle, dass ich nicht mehr rauche, denke ich mir, oh mein Gott, das ist ja ein richtig trauriges Leben und dann habe ich gar keine Freuden mehr im Leben und so. So doll ist die Sucht.
0: Ach, geht's dir gut? Warum likest du solche Videos? Du hast doch ganz stolz Anfang des Jahres aufgehört zu rauchen.
1: Das ist auch immer noch die Gegenwart. Ich habe immer noch nicht wieder angefangen. Ich habe an nichts dran gezogen. Aber ich finde, sie hat das so gut beschrieben. Sie hat halt erklärt, dieses, dass du einfach keinen Spaß mehr hast im Leben. Du denkst, dein Leben macht jetzt keinen Spaß mehr, weil du nicht mehr rauchst. Und ich finde, dieser Satz, ich habe ihn gefühlt, weil ich dachte, mein Leben ist jetzt vorbei, wenn ich aufhöre. Überleg mal, wie krank das ist.
0: Natürlich, das ist total krank. Ja. Deswegen sage ich ja, ich höre das und mache mir Sorgen und denke direkt so, was ist denn da los? Aber was würdest du denn sagen? Es ist jetzt Mitte Mai. Du hast jetzt fast schon ein halbes Jahr geschafft. Das ist es denn so, dass du keinen Spaß und keine Freude mehr im Leben hast?
1: Nee, das ist tatsächlich nicht so. Das ist auch eine gute Erkenntnis für alle, die es vielleicht noch überlegen aufzuhören oder gerade dabei sind noch oder so. Man hat ja wieder Spaß, aber man denkt trotzdem in jeder spaßigen Situation, oh, jetzt eine Kippe, jetzt so ein Kippchen, jetzt so ein kleiner Stängel.
0: Irgendwann geht das auch vorbei.
1: Ja, hoffentlich, Alter. Aber danke, dass du mich versucht hast zu exposen, Alter. Toller Freund.

0: Ey, dieser Boah. Song, ne?
1: Krass.
0: Und der Film auch, der dazu gehört, das war einfach ganz andere Era. Der war ja damals von Keinohrhasen oder Keinohrhasen 2, bin ich mir gerade unsicher. Ja. Aber die beiden Filme gehören für mich ja auch irgendwie ein bisschen zusammen.
1: Sektor, wenn ihr euch fragt, welcher Song war das? Das war Carrie Hilson mit I Like, ein absoluter Banger. Sie war in ihrer goldenen Era auch damals.
0: Ja, sie hatte ja, glaube ich, auch nur so 2, 3 Songs oder
1: ja,
0: so.
1: Ja, aber die waren super krass.
0: Das stimmt und es ist natürlich auch so ein bisschen die Zeit gewesen, so... Man hat so angefangen, sich zu fühlen. Man war noch zu jung für Club und so. Viel zu jung.
1: Ja.
0: Aber es ist so dieses... Man macht sich so fertig vom Spiegel.
1: Exakt das habe ich auch. Wir sind ja gleich alt. Mhm. Und genau das habe ich in meinem Kopf. Also dieser Song ist der erste Song gewesen, wozu ich mich weiblich gefühlt habe. Also kann man das so sagen?
0: Ja.
1: Ich habe mich auf einmal gejuckt, wie ich mich schminke, ob ich mich schminke. Darf ich mich überhaupt schminken, Mama und Papa? Weißt du, so früher.
0: Ja.
1: Dann outfitmäßig, was ziehen die anderen an? Was ziehen die älteren Girls an? Ich glaube, ich verbinde alles mit Carrie Hilson. Weil das war, ich habe zum ersten Mal gefühlt in den Spiegel geguckt und mir was dabei gedacht. Weißt du?
0: Ich check auf jeden Fall, was du meinst.
1: Ja.
0: Ich glaube, es liegt aber auch daran, dass der Song in dem Film, wo der dazu gehört, auch unter so einer Fertigmach-Szene
1: lag. Ist das so?
0: Ja, ja, das war tatsächlich so eine Szene, wo sich die männliche Hauptfigur ja als Frau verkleidet hat.
1: Ah, stimmt.
0: Damals galt sowas noch als Humor.
1: Ja, krass.
0: So. Und ich glaube, daher kommt auch so ein bisschen diese Verbindung. Ich weiß noch, ich habe dazu YouTube-Video gedreht. Mein YouTube-Channel vor
1: vielen Jahren. Kurze Frage, zu welchem Song hast du eigentlich kein YouTube-Video gedreht?
0: Zu allen. Ah. Das war so die Zeit von Lip-Syncen und so hat man das noch auf YouTube gemacht und nicht auf TikTok.
1: Ja. Ja, krass. Und was hast du in dem Video? Hast dich auch fertig gemacht und dich dann verkleidet?
0: Nee, ich glaube, ich hatte so eine hässliche 3D-Brille aus dem Kino auf.
1: Toll.
0: Und hab dann dazu so Lip-Sync gemacht.
1: Schatz, gibt's die Videos noch irgendwo? Weil dem Sektor würde ich das gerne mal zeigen.
0: Vielleicht machen wir das irgendwann mal, Sektor. Wenn euch das interessiert, dann machen Selina und ich mal unsere alten Festplatten auf mit unseren ganz alten Videos, weil da ist einiges dabei.
1: Sektor, ihr habt mein Versprechen jetzt an dieser Stelle. Ich werde mich um diese Festplatte, was auch immer das ist,
0: ganz altes Wort.
1: Von Jule Blase, ich werde mich drum kümmern. Vielleicht auch eine nächste Einzel Box Reveal von Jules alten Dateien.

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1: Um 7 Uhr mit Timo Rudolph.
2: Und mit Annika Honnef. Für viele Studierende geht's mittags fix in die Uni-Mensa, weil es schnell geht und eigentlich günstig sein soll. In vielen Mensen steigen aber die Preise.
1: Nicht nur in Deutschland, auch zum Beispiel in Frankreich. Da hat die Politik reagiert. Jetzt gibt's an den Uni-Mensen Gerichte für 1 Euro. Bisher gab's das schon für Studis, die wenig Geld haben. Jetzt testweise für alle.
2: An den deutschen Unis kommt's beim Mensapreis drauf an, zum Beispiel wie aufwendig das Essen ist und ob's nur fertige Menüs oder auch Buffets gibt. Bei Stichproben war Düsseldorf im Vergleich günstiger mit im Schnitt 2,30 Euro pro Gericht. In Köln sind es 2,50 Euro. Die Studis da haben verschiedene Meinungen zum Preis.
3: Geld für Mensa, so diese 2, 3 Euro kann man investieren, oder?
4: Die besseren Gerichte, dann kostet es halt schon auch manchmal so 4 Euro. Dann überlegt man sich so zweimal.
5: Also das kriegt man ja nirgendwo sonst für das Geld. Wenn ich mit Geld struggle, komme ich ganz besonders hier hin.
1: An den Mensen hier wird so ein 1-Euro-Essen wie in Frankreich erstmal nicht geben. Die Studierendenwerke fordern mehr finanzielle Unterstützung von den Bundesländern. Die ist wohl aber gerade eher nicht geplant.
2: Das erste Halbfinale für den ESC in Wien ist gelaufen und es gab einzelne Proteste in der Halle. Dabei ging es gegen Israel und wie das Land mit dem Gazastreifen umgeht.
1: Beim Auftritt von Israel gab es Buhrufe. Eine Person wurde von der Polizei aus der Halle getragen. Beim ESC-Finale am Samstag könnte es weitere Proteste geben. Israel hat es in die Endrunde geschafft.
2: Jetzt geht's um die Lage im Iran. Die US-Regierung hat ja schon mehrmals behauptet, dass der Iran kaum noch Waffen hat. Jetzt gibt's Medienberichte, die auf was anderes hindeuten.
1: Die New York Times schreibt, dass der Iran zum Beispiel noch rund 70% seiner Raketenvorräte haben soll. Das hätten US-Geheimdienste herausgefunden. Andere Medien berichten Ähnliches.
2: Vor dem Aachener Landgericht geht es heute um 5 Männer, die letztes Jahr eine 17-Jährige vergewaltigt haben sollen. Einer der Angeklagten ist selbst erst 17.
1: Das Ganze sollen sie in einer Wohnung in Heinsberg gemacht haben. Danach hatte es einen größeren Polizeieinsatz mit 4 Festnahmen gegeben. Die 5. Person hat sich später gestellt.
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2: Heute wird's wieder ziemlich grau. Später kommt dann auch teilweise kräftiger Regen dazu. Und es kann auch das ein oder andere Gewitter geben. Dazu wird's windig bei in Winterberg 6 Grad, in Kleve und Porta Westfalica 13 und in St. Augustin und Düren 14 Grad.
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1: Hier braucht ihr gerade länger. A2 Dortmund Richtung Hannover zwischen Porta Westfalica und Bad Alsen. Eine halbe Stunde plus 5 Kilometer Stau. Wegen Bergungsarbeiten ist nur eine Spur frei. A2 Dortmund Richtung Oberhausen zwischen Bottrop und Kreuz Oberhausen. 20 Minuten plus 6 Kilometer Stau an der Baustelle. A3 Köln Richtung Oberhausen zwischen Kreuz Hilden und Mettmann. 10 Minuten braucht ihr länger. 5 Kilometer stocken nach einem Unfall. Dann haben wir die A3 Oberhausen Richtung Köln zwischen Kreuz Hilden und Kreuz Leverkusen. Eine Viertelstunde länger. 7 Kilometer stockend. Und zum Schluss A57 nehmen wegen Richtung Köln zwischen Mörskapellen und Krefeld-Oppum kommen 20 Minuten drauf, 6 Kilometer Stau.
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6: Neue Runde, neue Runde, neue Runde.
7: Traust du dich?
6: Ich trau mich. Selina und ich spielen heute Morgen ein Spiel. Sektor, wir beide sagen einen Buchstaben und dann muss man quasi ein Wort bilden, das mit dem einen anfängt und mit dem anderen aufhört.
7: Ja.
6: Wir hatten eben F und K. Da habe ich Freizeitwerk draus gemacht. Da wurde ich ganz schön gebasht hier. Unsere Kollegin Josie hat gesagt, das ist für sie das Unwort des Jahres jetzt schon. Freizeitwerk.
7: Ich habe vorher Fuck gesagt und dafür habe ich hier alle Hände bekommen. Also, naja, der Punkt ging an mich. Deswegen, ich würde sagen, wir versuchen es jetzt einfach nochmal.
6: Okay. Selina sagt den Anfangsbuchstaben, ich den Endbuchstaben und sagt, ihr könnt natürlich auch für euch mit was überlegen.
7: Okay, wir ballern jetzt einfach raus, okay? Ganz schnell.
6: Ja.
7: L.
6: H.
7: L.
6: Lachen war ich jetzt, aber das ist ja keine H hinten.
7: Laugh an Englisch?
6: H hinten.
7: Laugh.
6: Lachen auf Englisch.
7: Laugh.
6: Nee, Englisch ist eben schon. Fuck, wir sind ja in Deutschland. Lach. Manchmal schreibt man das ja auch so als Emoji. Lach, lach.
7: Ich weiß, ich glaube, wir müssen nochmal kurz die Regeln klar machen, weil irgendwie...

0: hier mein Handy in die Hand und wähle die 305. Mal gucken, wer hier jetzt rangeht.
1: Mr. 305, better say Mr. Worldwide, checking in. Ja,
0: es ist halt einfach so cool, Mann. Pitbull checkt in und wir checken sein Konzert in Düsseldorf jetzt mit euch aus.
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3: 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Für was? Na klar, für die geilsten Festivals und Open Air Konzerte diesen Sommer im Sektor.
0: Wir müssen ganz unobjektiv sagen, Pitbull ist schon unser Liebster.
3: Ja.
0: Er ist unser Liebster,
3: er ist crazy,
0: oder? Ja, checkt mal gerne die 1 Live App oder 1live.de. Da stehen nochmal alle Events drin, auch eure liebsten Lieblings. Heute Morgen geht's um 2 Tickets fürs ausverkaufte Konzert von eben Pitbull am 19. Juli im Open Air Park in Düsseldorf. Und ja, so ein Pitbull-Konzert ist eine krasse Experience. Und gefühlt alle laufen da ja auch mit diesen Glatzen rum.
3: Ja.
0: Bisschen auch ein bisschen wie der Sekte, nur halt innen irgendwie geil.
4: Das ist wirklich, glaube ich, das tollste Erlebnis meines Lebens. Es ist so geil. Wir haben so viele glatzköpfige Menschen gesehen. Es ist der Wahnsinn.
0: Glatzen auf die Eins.
3: Ja, wirklich. Das hören die wahrscheinlich auch nicht oft, solche Menschen.
0: Ja.
3: Naja, auch Nina Tschuba ist absoluter Fan, ist jetzt mal kurz Eins Live Musikreporterin und sagt nach der letzten Tour von Pitbull:
5: Es war wirklich die besten Vibes jemals in einer Arena. Ich kann es jedem empfehlen.
3: Boah, ich habe selber jetzt irgendwie Bock, das zu gewinnen. Ja. Ich darf leider nicht. Naja, in Düsseldorf ist das Ganze Open Air. Also ein bisschen Luft ist ja auch voll geil. Kriegt ihr Luft unter die Plastikglatzen. Keine Sorge, da wird nicht geschwitzt. Und das ist ja auch noch so, dass der Open Air Park ist eine ganz neue Location. Das hat so ein bisschen Amphitheater-Vibes mit so Tribünen.
0: Ja.
3: Also so Roman Empire-mäßig.
0: Ja, habe ich auch gerade
3: geht's dahin.
0: Ja. So, und wenn ihr Sektor Mr. Worldwide, Mr. 305 himself auf dem Nacken von 1 Live sehen wollt, dann bleibt bitte dran. Tut es einfach, vertraut der Frau hier im Radio. Oder wie Pitbull halt bellen würde.
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3: Ja, kurz nach 8 sagen wir euch, was ihr für die Tickets machen müsst. Jetzt schon mal zur Einstimmung ein bisschen Timber.

0: Jetzt geht's hier aber mal ab ins Fußballstadion, Freunde. Und zwar mit 1Live-Reporter Philipp Strunk. Bist du ready oder was?
1: Ich bin ready, immer.
0: Das ist schon mal gut. Du hast für uns die neue Folge 1Live-Reportage mal gecheckt. Wie barrierefrei sind eigentlich die Stadien in Liga 1 und 2 der Männer? Und Philipp, du warst unter anderem mit Arminia-Fan Jonas unterwegs, ne?
1: Genau, mit dem war ich unterwegs. Der ist 22 und seit er 10 ist vollständig blind. Und ich war mit ihm Mitte März beim OWL-Derby Arminia gegen Paderborn. Und Jonas geht sonst immer mit einer Begleitung ins Stadion und den Job habe ich dann an diesem Tag übernommen. Das heißt, ich habe Jonas dann überall da unterstützt, wo er mit dem Blindenstock nicht weitergekommen ist. Zum Beispiel, weil er sich nicht mehr orientieren kann, weil es keine Leitstreifen mehr gibt. Das haben wir genauso erlebt in der U-Bahn-Station am Stadion.
2: Jetzt bin ich an einem Punkt, ich habe nicht mehr die Treppe nach oben geschafft. Also ich stehe jetzt noch irgendwo in der U-Bahn-Station.
1: Richtig. Weil der Leitstreifen mittendrin aufhört. Rechts und links gehen jetzt jeweils Stufen hoch. Und wir müssten eigentlich die links nehmen.
2: Ab jetzt würde ich gerne mich hier bei dir festhalten, bitte.
1: Ja, wir haben es dann zum Glück noch zum Stadion geschafft. Und da ist es mit Begleitung teilweise aber auch einfacher, vor allem wenn es dann laut wird und Jonas sich nicht mehr auf sein Gehör verlassen kann.
0: Da sind halt voll viele Challenges dabei, die wir so gar nicht irgendwie im Blick haben. Abgesehen davon, wie sieht so ein Stadionbesuch als blinder Mensch aus?
1: Also es gibt in den Stadien in der Regel immer extra Plätze für blinde Menschen. Das Besondere ist da dann, du bekommst Kopfhörer und bekommst darüber das ganze Spiel über von Kommentatoren erzählt, was da eben gerade auf dem Platz passiert. In Bielefeld gab es bisher 28 feste Plätze dafür. Dank einer neuen Technik geht jetzt aber mehr. Das sagt Peter Heckmann, der Behindertenbeauftragte vom Verein.
3: Wir arbeiten jetzt hier mit sogenannten Silent Disco Kopfhörern und dieses Signal ist tatsächlich hier im ganzen Stadion empfangbar, sodass zumindest schon mal Menschen mit Sehbehinderung eigentlich sitzen könnten, wo sie möchten.
1: Ja, und in die Richtung gehen jetzt auch immer mehr Vereine.
0: Okay, aber macht das denn Bock, so mit Kopfhörern im Stadion zu sitzen?
1: Also Jonas, mit dem ich ja da war, der sagt ganz klar ja und während des Spiels hat er dann immer so geswitcht. Mal hat er sich die Stimmung angehört, mal hat er dann den Kommentar auf den Kopfhörern sich angehört und er fand es insgesamt mega.
2: Im Gegensatz zu Hause im Radio hören, es ist was ganz anderes, wenn du die Stimmung über irgendeine Musikbox oder Kopfhörer hörst oder hier über deine eigenen Ohren. Man könnte ja auch sagen, als blinder Mensch einfach im Stadion zu sitzen, noch langweilig, so wie vom Radio. Nein, ist es definitiv nicht.
0: Ja, Radio ist ja auch nicht langweilig.
1: Radio ist auch nicht langweilig, das stimmt. Aber das Stadion noch ein bisschen geiler dann. Und insgesamt sagt Jonas, das Stadion in Bielefeld war für ihn als blinder Mensch jetzt wirklich der geilste Besuch bisher.
0: Krass. So, was noch dafür spricht und wie es ist, als Rollstuhlfahrer ins Stadion zu gehen, hört ihr in der neuen Folge 1Live-Reportage. Die gibt's bei ARD Sounds und überall, wo es Podcasts gibt. Und um kurz nach 7:30 gibt's dazu auch noch mehr bei uns hier in 1Live.
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0: So, Dille, vorhin schon Plätze 5 und 4 geklärt, jetzt wird es nochmal spannend.
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0: Und da kann ich nur sagen, ich liebe es, wenn es was Neues in die Top 3 schafft, ne?
1: Platz 3.
2: Die Erwartungen sind dann aber auf jeden Fall auch direkt riesig. Ja. Als einzige Neuverstellung der Vorwoche ist dieser Ton auch heute wieder dabei. Die wahlinteressierte Dame, die uns bei Extra auf RTL Plus aufgefallen ist.
3: Hatten Sie vorher schon mal in irgendeiner Form Berührungspunkte mit Wahlen, mit Meerestieren, mit Meeresbiologie?
4: Also ich bin von Sternzeichen Fisch.
0: Oh Mann.
1: Platz 2.
2: Timmy hat uns echt alle verrückt gemacht.
0: Ja, wirklich. Ich kann Hope, ich kann nicht mehr. Ich bin fertig mit der Welt. Und da geht's jetzt leider auf Platz 2. Erstmal runter, jetzt von der Pole Position, muss man sagen. Das eindeutig zweideutige Aufbauvergnügen, das wir bei einmal Camping, immer Camping auf Vox gecheckt haben.
5: Campingurlaub, ein XXL-Vergnügen für die ganze Familie.
6: Ich glaube, es sieht eng aus.
7: Quatsch. Das passt doch perfekt. Achtung, klar, geh mal ein bisschen weg.
6: Kannst du auch die Klappe auflassen und den Schwanz raushängen.
7: Guck mal, aber wenn wir hier das den Kopf teilen. Oh. Scheiße, es passt nicht, Schatz.
6: Und wenn du erst den Schwanz reinsteckst, geh mal. Entschuldigung, oh Gott.
7: Schatz, ja. Heute nicht
6: Nein.
7: mehr, hey.
6: Nein.
7: So habe ich den Schwanz jetzt reingesteckt und.
6: Hol mal den Kopf raus.
1: Platz 1.
2: Das ist wirklich sehr schnell eskaliert.
0: Ja.
2: Naja, seit Juni 2025 ist sie generell dabei in den O-Ton-Charts. Die Frau, die stellt wirklich bald auf den Rekord, wenn es
0: so
2: weitergeht.
0: Ist so.
2: Plus, sie ist jetzt sogar zurück an der O-Ton-Charts-Spitze.
0: Was?
2: Die total glückliche Kundin. Ich liebe sie wirklich über alles. Des fahrenden Supermarkts aus der NDR-Nord-Reportage.
8: Rosinen und Zwiebeln.
9: Sie kauft für ihr Frühstück ein.
10: Die Rosinen, die lege ich in Whisky ein und die kommen morgens auf meinen Joghurt mit drauf. Ja, ich bin morgens schon gleich ein bisschen tüdel. Ja, so ist das. Man muss das Leben genießen.

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1: 7:30 ist es. Wir sind Timo Rudolf
2: und Annika Honeff. Im Club, in der Bar oder auf dem Festival. Viele passen da besonders gut auf ihre Gläser auf, weil sie Angst vor K.O.-Tropfen haben. Heute spricht die Bundesregierung über härtere Strafen, wenn jemand K.O.-Tropfen benutzt und im schlimmsten Fall wen anders vergewaltigt oder ausraubt.
1: K.O.-Tropfen sollen dann auch bald als Waffe oder als gefährliches Werkzeug gelten. Die Täter sollen genauso bestraft werden, wie wenn sie zum Beispiel ein Messer benutzt hätten, um ihre Opfer zu etwas zu zwingen.
2: Bisher gab es dafür den Einsatz von K.O.-Tropfen auf 3 Jahre Haft. Durch das neue Gesetz sollen es mindestens 5 Jahre werden. NRW-Justizminister Limbach sagt, warum er die härteren Strafen wichtig findet.
3: Eine Vergewaltigung zu ermöglichen, indem ich einer Frau K.O.-Tropfen verabreiche, das ist eine besonders perfide Methode, mein Opfer außer Gefecht zu setzen.
1: Heute spricht erstmal Kanzler Merz mit seinen Ministerinnen und Ministern über die Pläne. Wenn die sich auf die neuen Regeln einigen, dann wird bald im Bundestag darüber abgestimmt.
2: Jetzt geht's um ein Programm, mit dem zum Beispiel die Polizei in Bayern schon arbeitet. Es kommt von der umstrittenen US-Firma Palantir und erstellt KI-Profile über Personen, zusammengesuchte aus Polizeiakten, Social-Konten und vielem mehr.
1: Der deutsche Verfassungsschutz hat sich nach WDR-Recherchen aber offenbar gegen das US-Programm entschieden und eine Software aus Frankreich gekauft. Und in Frankreich, da geht es jetzt um ein anderes Thema, da läuft eine Aktion dagegen, dass viele Studierende sich kein Essen leisten können. Laut einer Umfrage verzichtet jeder Zweite manchmal wegen der Kosten aufs Essen. Die Regierung in Frankreich will das ändern.
2: Sie hat dafür gesorgt, dass es in Unimensen ein Menü für 1 Euro gibt. Das gilt für alle Unis in Frankreich erstmal als Test bis Ende des Jahres.
1: Es gibt die nächsten Berichte darüber, was in der JVA Euskirchen falsch läuft. Die dpa hat Informationen, dass 2 elektronische Generalschlüssel aus dem Gefängnis verschwunden sind.
2: Generell gibt es gerade einen Skandal um die JVA Euskirchen. Häftlinge sollen Wärtern Geld gezahlt haben. Dafür gab es dann offenbar Hafterleichterungen und Warnungen vor Zellenkontrollen.
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1: Später gibt's Regen und an manchen Orten auch Gewitter. Dazu heute in Olpe und Monschau bis 10 Grad. Höchster kommt auf 12, in Oberhausen und Wesseling bis 14 Grad.
2: Morgen wird's ähnlich, auch immer wieder mit Regen und einzelnen Gewittern. Der Freitag wird etwas trockener.
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1: Los geht's mit der A2 Dortmund Richtung Hannover zwischen Porta Westfalica und Bad Alsen. Da braucht ihr eine Viertelstunde länger, 6 Kilometer Stau wegen Bergungsarbeiten. A2 Dortmund Richtung Oberhausen zwischen Gladbeck-Ellinghorst und Oberhausen-Königshardt. Eine halbe Stunde plus 4 Kilometer Stau. Da hat's einen Unfall gegeben und nur eine Spur ist frei. A40 Duisburg Richtung Essen zwischen Mülheim-Dümpten und Essen-Zentrum. 20 Minuten plus 5 Kilometer Stau. Dann A40 Dortmund Richtung Duisburg zwischen Bochum-Hamme und Dreieck Essen-Ost. 10 Minuten plus 5 Kilometer stockend. Und zum Schluss A57 Nimwegen Richtung Köln zwischen Mörskapellen und Kreuzmeerbusch. Da braucht ihr eine halbe Stunde länger, 10 Kilometer Stau.
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4: Oh. Selina weint schon den ganzen Morgen, vor allem wenn sie hier die Stauschau hört.
5: Leute, wisst ihr was? Wir müssen uns da irgendwie besser aufteilen. Also, wir haben ja gerade gesagt bekommen, es wird schon wieder einer der staureichsten Tage heute des Jahres.
4: Ja, wegen langem Wochenende natürlich, Himmelfahrt morgen.
5: Ich verstehe doch, wir fahren in den Urlaub, wir haben Brückentag, viele von uns zumindest. Ich verstehe die Idee, aber wir müssen uns da besser absprechen, weil das funktioniert nicht, dass ich jetzt gleich schon wieder im übelsten Stau stehe, Mann.
4: Hast du irgendeinen Tipp vielleicht, was man so im Stau machen kann? Irgendein Stauspiel oder so?
5: Schatz, also ich muss erstmal gucken, dass ich nicht einschlafe. Und dann denke ich garantiert nicht über irgendein Scheißspiel nach. Tut mir leid. Nee, einfach nein.
4: Kennzeichen raten.
5: Oh Gott.
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0: Meine Meinung, sie ist richtig lieb, immer am Strahlen und wir kennen sie als, ja, super Künstlerin, Loi. Aber das jetzt muss sich richtig beschissen für sie anfühlen.
1: Ich muss euch sagen, dass die geplante Left in Your Love Tour 2026 nicht stattfinden kann. Wir haben für die geplanten Venues zu wenig Tickets verkauft.
2: Ui. Das ist schon echt hart, Annika Vasenmüller aus dem 1Live-Pop-Team. Ich fühle mit ihr die Arme.
3: Komplett. Und Loi hat sich echt so sehr auf diese Tour gefreut.
1: Jeder, der mich kennt, weiß, dass für mich Live-Spielen einfach alles ist.
3: Ja, aber die Ticketverkäufer haben halt nicht gereicht.
0: Damit ist sie aber nicht alleine, oder? Man hört davon irgendwie immer öfter, habe ich das Gefühl,
3: ja,
0: so gerade.
3: Wenn du halt nicht so direkt Taylor Swift oder Ariana Grande heißt, dann kann es echt schwierig werden, Konzerte voll zu bekommen. Also vor allem kleinere Artists, die haben es ja wirklich gar nicht leicht. Mhm. Die verdienen eh nur fast mit Merchandise und Live-Auftritten Geld, aber Produktionskosten sind halt sau hoch und Ticketpreise können halt nicht wirklich günstiger gemacht werden. Aber andere Seite, viele Fans können sich das dann halt trotzdem kaum leisten. Und dann kommt ja voll oft noch eine teure Anfahrt dazu, vielleicht muss man sich Urlaub nehmen, eine Unterkunft
2: bezahlen. Ja, Mann, das läppert sich ja auch dann. Bist du irgendwie auf einmal bei Taui oder so für ein Konzert.
3: Ja, und das muss man sich halt ganz genau überlegen. Und deswegen mussten zum Beispiel sogar die Pussycat Dolls, Meghan Trainor oder Demi Lovato auch schon Konzerte absagen.
2: Krass.
3: Und die wenigsten sind dabei aber so ehrlich wie Loi. Viele sprechen dann einfach von produktionstechnischen oder privaten Gründen, warum sie halt Konzerte absagen. Aber Loi, die verschönt halt nichts und macht auch nicht irgendwie auf hart.
1: Ich glaube, die Tourabsage hat mir mehr zu schaffen gemacht, als ich dachte und als ich wollte.
0: Och, mein Herz, mein Gott, die Arme.
3: Ist so, aber sie bleibt trotzdem positiv, so kennen wir sie ja auch. Ja. Die macht gerade erstmal einen feinen Urli mit ihrer Mama.
0: So.
3: Finde ich richtig so. Und sie hat ihre Gefühle auch direkt in einen neuen Song verpackt.
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0: Ich hatte kurz Angst, dass sie jetzt von leeren Arenen oder so singt.
3: Nee.
0: Aber es ist ja richtig emotional,
3: es ist
0: schön.
3: Ja, es ist so ganz emotional.
0: Ja.
3: Und Golden Summer heißt der übrigens genau deswegen, weil Loi sich eigentlich auf halt ihre Sommertour gefreut hat.
0: Oh.
3: Wie damals auch nach ihrem ganz großen Hit Gold.
2: Boah, ich kann das auch nicht mehr.
3: Tut mir leid.
2: Gut, dann machen wir jetzt ein bisschen Support. Girl, Support Girls. Wir hören jetzt den Song zusammen. Allein schon, um Loi eine dicke Umarmung zu schicken.
3: Ja.
2: Das ist sie jetzt. Das ist Gold.

0: Dick Feig war das mit White Keys.
1: Wie ist es, als Fußballfan mit Behinderung ins Stadion zu gehen? Das ist unser Thema in der neuen Folge von der 1Live-Reportage. Philipp Strunk aus dem 1Live-Team hat nämlich zwei Menschen mit Behinderung begleitet. Wir haben heute schon Arminia-Fan Jonas und die Experience von ihm als blinder Fan gehört. Und Philipp, jetzt geht's nach Dortmund?
2: Ja, jetzt geht's nach Dortmund und zwar mit BVB-Fan Christian. Der sitzt mit einer Muskelerkrankung im Rollstuhl. Der hat auch eine Atemmaske, damit er besser sprechen kann. Und Christian hat mir erzählt, er wird gern öfter ins Stadion. Das ist aber schwer. Es gibt nämlich insgesamt nur 72 Plätze für Rollifahrer beim BVB bei über 80.000 Zuschauern insgesamt im Stadion. Das ist schon ein Verhältnis, was ein bisschen wenig ist, sagen wir mal so. Ja. Dafür steht der BVB auch immer wieder in der Kritik. Aber immerhin, wenn es dann klappt, ist eine Begleitung inklusive mit Glück mittlerweile sogar zwei.
3: Also man kann sich das bewerben, man kriegt es nicht immer. Das ist einfach auch ganz schön, wenn man mehr Personen ins Stadion möchte. Also wenn man mit zwei Freunden oder auch wenn man beatmet ist, wie ich jetzt zum Beispiel. Ich sollte auch nicht alleine bleiben. Da kann eine Person aber was zu essen holen gehen oder so. Kann ich auch nur allen anderen Vereinen empfehlen. Zwei Leute sind schon deutlich einfacher.
2: Ja, und ansonsten gibt es beim BVB auch einen Getränkeservice am Platz für Rollifahrer. Da kannst du dir das Bier dann direkt liefern lassen.
0: So, und da bin ich ja wieder, da wären meine Ohren doch jetzt gerade auch wieder ganz spitz. Das hätte ich auch gern. Wie sehen denn sonst so die Plätze da aus für die Rollis?
2: Ja, die haben erstmal eine ziemlich nice Lage direkt am Spielfeldrand. Aha. Und wir haben bei unserem Besuch dann, ich glaube, die absoluten Top-Plätze bekommen, direkt an der Mittellinie neben der Trainerbank vom BVB.
3: Die Plätze sind selbst überragend. Die Spieler stehen jetzt gerade 10 Meter, 15 Meter vor uns auf dem Feld. Wir sind hier direkt am Rasen quasi. Ich habe auch bisher keine besseren bisher jemals gehabt.
2: Ja, ein bisschen blöd, nur die Begleitung, die muss hinter den Rollifahrern sitzen. Also über Spiel währenddessen philosophieren, das ist dann wieder nicht so leicht.
1: Ah. Immer gefühlt hat alles immer irgendwie nochmal einen Haken. Ne?
0: Ja.
1: Insgesamt würdest du aber sagen, war ein guter Stadionbesuch?
2: Also Christian sagt ja, insgesamt war er zufrieden. Der Ablauf war rund und so nah dann am Spielfeld zu sein, die Stimmung zu erleben, ist natürlich mega. Aber Christian sieht auch Punkte, die besser laufen könnten. Vor allem eben das Problem, zu wenig Plätze für Rollifahrer.
3: Und da würde ich mir für die Zukunft wünschen, dass da noch weitere Plätze angeboten werden, dass vor allen Dingen auch noch die rollstuhlgerechten Toiletten, dass es davon noch mehr gibt. Und vielleicht wäre es auch schön, wenn auch die Begleitpersonen auch bei einem stehen könnten.
2: Ja, und gerade das Thema zu wenig Rolliplätze, das betrifft viele Vereine, nicht nur den BVB.
0: Woran das liegt und was die Vereine dazu sagen, das hört ihr alles in der neuen Folge der 1Live-Reportage in ARD Sounds und überall, wo es Podcasts gibt. Und um kurz nach 8 nochmal hier bei uns in 1Live natürlich.

0: Taylor Swift und Opelite war das, Freunde.
1: Wie ist es als Mensch mit Behinderung in den Fußballstadien der ersten und zweiten Bundesliga? Und damit beschäftigt sich die neue 1Live-Reportage. Wir haben heute Morgen auch schon ein bisschen drüber gesprochen.
0: Ja.
1: Und Marcel hat sich gemeldet und meinte, er hat eine Dauerkarte in Dortmund und benutzt den Kommentar für blinde und sehbehinderte Menschen da seit Jahren, weil er eben findet, dass so die Mischung aus Stimmung im Stadion und aber auch am Spiel teilhaben durch den Kommentar nochmal so ganz anders wird. Und er meint, es gibt nichts Besseres.
0: Ich verstehe das ein bisschen, weil du kriegst die Information ja dann sogar sofort und ganz clear mit. Und
1: ganz detailliert vor allem
0: ja
1: auch.
0: Trotzdem bist du ja, Junge, Block 12 auch stabil, muss ich an dieser Stelle sagen, im Signal Iduna Park und so. Und ich denke mir so, dann kriegst du die Emotionen und dieses Geschreie und Gejubel, Aufspringen, Bierdusche, bla. Du kriegst das ja trotzdem alles dann hautnah noch mit. Also irgendwie, ich verstehe das. Ich wusste das aber alles nicht.
1: Und ist aber natürlich auch eine besondere Herausforderung. Ist ja nicht einfach nur ein Spiel kommentieren, sondern es ist natürlich auf Meta-Angaben achten, so detailreich wie möglich, so lebendig wie möglich ja auch zu beschreiben.
0: Ja.
1: Deswegen an dieser Stelle auch nochmal ein ganz, ganz dickes Shoutout an die Menschen, die das machen.
0: Ja.
1: Das ist auch nicht einfach. Ich glaube, es ist auch sehr anstrengend wahrscheinlich.
0: Ja.
1: Deswegen voll geil, dass ihr euch da engagiert und eben auch Menschen mit Behinderung dann so eine Experience einfach so bereiten könnt.
0: Genau. Wir haben vorhin schon festgestellt, manche Stadien sind noch ein bisschen ausbaufähig, was so die Barrierefreiheit angeht. Vor allen Dingen Dortmund, falls du das hörst, Signal Iduna Park, ne? Aber wir sprechen gleich nochmal um 20.08 mit Philipp Strunk und er hat bestimmt noch ein Fazit für uns.
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0: Um 8 Uhr mit Timo Rudolph
1: und mit Annika Honnef. Das Land, das beim Eurovision Song Contest gerade wohl für die meisten Diskussionen sorgt, ist gestern ins Finale gekommen, Israel. Viele finden nicht gut, dass Israel überhaupt mitmachen darf, wegen des Vorgehens der israelischen Armee in Gaza.
0: Und die Kritik hat man beim Halbfinale gestern in Wien auch mitbekommen. Eine Person wurde aus der Halle gebracht, weil sie immer wieder, übersetzt, stoppt den Krieg in Palästina gerufen hat.
1: Ansonsten gab es auch noch vereinzelt Buhrufe für den israelischen Act Noam Bettan. Der ist während des ganzen ESC grundsätzlich auch mit extra Security unterwegs.
0: Wenn Israel dann beim Finale am Samstag auftritt, ist in Wien auch eine Demo angekündigt, wohl mit tausenden Teilnehmenden. Der ESC-Chef hat dazu gesagt:
2: Für mich ist das ein Zeichen für eine gesunde Demokratie, dass unterschiedliche Standpunkte in derselben Stadt vertreten werden. Vielleicht kann die Welt davon lernen.
1: Mehrere Länder boykottieren dieses Jahr den ESC, weil Israel mitmachen darf, darunter Spanien, die Niederlande und Slowenien. Die Bundesregierung will heute ein Gesetz zum Thema K.O.-Tropfen fertig machen. Wenn jemand solche Betäubungsmittel nutzt und dann eine Straftat begeht, wie Vergewaltigung, sollen die Strafen höher werden.
0: Bisher gab es oft 3 Jahre Haft. Durch das neue Gesetz sollen es mindestens 5 Jahre werden. K.O.-Tropfen wären dann als Waffe eingestuft.
1: Manche erinnern sich vielleicht noch an diese Aktion von einem YouTuber bei der letzten Fußball-EM. Marvin Wildhager hatte sich als Maskottchen ins Fußballstadion geschmuggelt.
0: Das Ganze geht ab heute vor Gericht. Dem YouTuber wird unter anderem Urkundenfälschung vorgeworfen. Er sagt, dass er Sicherheitslücken aufdecken wollte.
1: In Paderborn haben Archäologen etwas Besonderes gefunden, ein mehr als 700 Jahre altes Notizbuch und das auf einem mittelalterlichen Klo.
0: Sie wollen jetzt rausfinden, wie das Buch da überhaupt hinkam. Dazu werden die Texte entziffert. Die Fachleute vermuten, dass das Notizbuch einem Kaufmann gehört haben könnte.
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1: Heute wird es wieder ziemlich grau, später kommt dann auch teilweise kräftiger Regen dazu und es kann auch das ein oder andere Gewitter geben. In Siegen und Paderborn heute 12 Grad, in Euskirchen und Hamm 13 und in Düsseldorf 14 Grad.
0: Morgen bis 13 Grad und dazu kann es auch immer wieder regnen oder mal gewittern. Am Freitag werden die Gewitter dann seltener.
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1: Geht los auf der A1 Euskirchen Richtung Köln. Zwischen Köln-Löwenich und Kreuz Köln-Nord. Viertelstunde on top, 7 Kilometer stockend. A2 Dortmund Richtung Hannover. Zwischen Potter-Westfalica und Bad Eilsen. Etwa eine Stunde hier oben drauf, 7 Kilometer Stau. Wegen Bergungsarbeiten ist nur eine Spur frei. Dann nochmal die 2 Dortmund Richtung Oberhausen. Zwischen Gladbeck-Ellinghorst und Oberhausen-Königshardt. Eine Dreiviertelstunde kommt hier oben drauf. 5 Kilometer Stau wegen Bergungsarbeiten. Dann die A40 Duisburg Richtung Essen. Zwischen Mülheim-Dümpten und Essen-Zentrum, gerade Viertelstunde on top, 7 Kilometer stockend. Und nochmal die 40 Dortmund Richtung Duisburg, zwischen Bochum-Hamme und Dreieck Essen-Ost, etwa 20 Minuten plus, 8 Kilometer stockend.
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4: So, Sektor, wir versuchen es nochmal. Eine neue Spielerunde. Bisher, muss man sagen, sind Selina und ich nicht so stark.
5: Ja.
4: Wir spielen ein Spiel, bei dem Selina und ich jeweils einen Buchstaben sagen. Der eine ist Anfangsbuchstabe, der eine Endebuchstabe und wir müssen daraus quasi dann ein Wort machen.
5: Genau, ein Wort. Ein Wort, das es gibt, ein Wort, das man kennt. Das sind jetzt nochmal die
4: Wort,
5: Regeln.
4: Ein Wort, das deutsch ist.
5: Genau,
4: müssen wir
5: okay.
4: auch nochmal sagen.
5: Alright.
4: Sektor, ihr könnt gerne auch mitraten. Vielleicht fällt euch ja auch schneller ein Wort ein als uns.
5: So, komm.
4: Gut, Selina macht Anfangsbuchstaben, ich mache Endbuchstaben.
5: Okay, alles klar. Ich nehme... W.
4: G.
5: Weg. Weg. Boah, und jetzt du.
4: Sogar 2.
5: Sag mir was. Was willst du? Was willst du? Was willst du eigentlich?
4: Ist ja gut.

0: Entschuldigung.
1: So klingt ein Million-Dollar-Smile, Leute.
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1: Mr. Worldwide, bei dem läuft's einfach. Da würde ich auch so lachen,
3: ja,
1: wahrscheinlich.
3: Ja, ist wirklich so. Vielleicht läuft's ja bei euch heute Morgen auch so. Vielleicht hattet ihr auch schon viel zu lachen, Sektor. Diese und nächste Woche kriegt ihr aber hier auf jeden Fall was zum Lächeln, weil hier gibt's wirklich feinstes Puppy-Treatment, will ich an dieser Stelle sagen. Wir ballern Tickets for free raus für euch, plus Begleitung natürlich für die besten, für die schönsten, für die geilsten Festivals und Open-Air-Konzerte im Sektor. Checkt mal gern so die Events in der 1Live-App und auf 1Live.de ab, die wir euch quasi gönnen.
1: Es sind eine Menge.
3: Es sind wirklich eine Menge. Müsst den Überblick behalten. Ihr geht mit 0 Euro in Vorkasse und bezahlt einfach im Zweifel nur mit unendlich viel Bock. Also Leute, ich frage jetzt nochmal hier an dieser Stelle. Wer hat Bock auf den Big Dog, auf Party Latin Pop?
4: Mr. 305, better say Mr. Worldwide, checking in.
3: Meine Hand ist oben.
1: Wirklich, Fiebertraum.
3: Ja.
1: Wir lassen die Tickets jetzt von alleine. 2 Tickets gibt's fürs ausverkaufte Konzert von Pitbull in Düsseldorf am 19. Juli. Und dann auch noch draußen unter freiem Himmel im neuen Open Air Pack, besser geht's nicht.
3: Ja, ist so. Und Sektor, ihr wollt dahin, Mitglieder von Stiftung Warenfest haben uns vor unserem Mikro bei einem Konzert von ihm versichert.
5: Das ist wirklich, glaube ich, das tollste Erlebnis meines Lebens. Es ist so geil. Wir haben so viele glatzköpfige Menschen gesehen. Es ist der Wahnsinn.
6: Es ist ein bisschen wie eine Sekte, aber ich liebe alles. Ich werde hier heute Abend den besten Tag meines Lebens erleben. Ich glaube, das ist schöner als die Geburt meines ersten Kindes.
1: Ich liebe sie doch.
3: Das ist ein Statement an dieser Stelle. Also Freunde, ihr merkt's, wir zocken jetzt mit euch genau darum. Modus ist Pitbull.
1: Ja, wir haben unseren Redaktions-Karaoke-Doggo ins Studio geschickt. Der bellt euch heute einen Pitbull-Song vor. Und ihr müsst raten, welcher es ist. Also nochmal kurz durchatmen. 3, 2, 1. Welcher Song ist es?

0: Es ist nicht so einfach, aber ich habe das Gefühl, man kann es erraten, deswegen tut es.
1: Dale!
2: Ja, lasst euch anschreien von Pitbull, wenn ihr Bock habt. Dale! Jetzt, Leute, anrufen, wenn ihr ihn erkannt habt. 0800 5678 111. Welcher Pitbull-Song wurde da gerade gebellt? Geht um nicht weniger als 2 Tickets fürs Pitbull-Konzert am 19.07. in Düsseldorf. Präsentiert natürlich von 1Live. PS, es sind natürlich keine echten Hunde bei dieser Produktion irgendwie auf irgendeine Art zu Schaden gekommen. 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
1: Ich sag euch ehrlich, es liegt mir immer noch richtig in den Knochen, ne?
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3: Gestern gab es unsere allererste 1 live Box. Wir haben lange drauf gewartet und uns dann sehr drüber gefreut, weil Celine und ich durften beide jeweils 5 Songs aussuchen, die dann hier gelaufen sind.
1: Das ist schon geil gewesen.
3: Ist ein Traum.
1: Es ist aber auch eine sehr liebe Box gewesen, so zum Einstieg. Und am Ende wurde dann gewotet natürlich, wer jetzt hier die bessere Playlist hat von uns beiden. Hören wir doch gerne nochmal an dieser Stelle rein, einfach weil es so schön war. Das waren zum Beispiel meine Songs.
4: 5 Songs für eure 12 Punkte. Celinas Playlist im Schnelldurchlauf.

0: Vibes waren auf jeden Fall stark.
1: Ja, sie waren sehr stark, aber deine Vibes waren auf jeden Fall auch stark, Jule.
2: Eine halbe Stunde in einer halben Minute. Die Playlist von Jule Blase im Schnelldurchlauf.

0: wurde dann spannend, denn abgestimmt wurde wie beim echten ESC. Es gab einmal vom Publikum den Vote, also von euch allen über die 1Live-App. Und dann gab es noch eine Fachjury. Das waren Hardcore-ESC-Fans aus dem gesamten Sektor. Und die hatten, naja, ich sag mal so eine ganz geringe Favoritin.
1: Die Punkte aus Wuppertal.
2: Jetzt yes, meine 12 Punkte, die guten alten Dusepoix, die gehen an Jule.
3: Unsere 12 Punkte aus Freudenberg gehen an Jule.
4: Die 12 Punkte aus Bielefeld gehen in diesem Fall an Jule.
5: Wir haben uns natürlich auch sehr schwer getan hier in Gladbeck, können aber sagen, our 12 points go to Jule.
1: Good morning, Beckum. An wen gehen eure Punkte?
6: Auch an Jule.
7: Weißt du was, geschenkt, sage ich an dieser Stelle. Ja. Ich schenke dir das.
0: Ich weiß auch genau, warum.
7: Ja, ich weiß nämlich auch, warum, weil wir wissen ja alle, wie das zu Ende gegangen ist, ne?
1: Selina hat 48, braucht also jetzt mindestens 52, um gleichzuziehen.
7: Ja.
0: Boah, ich will Mathe
1: hat sie mehr,
0: in meinem Kopf schon wieder.
1: Gewinnt sie den Sektor Vision Song Contest. Und der Sektor vergibt an Selina 68 Punkte und damit gewinnt Selina den Sektor Vision Song Contest.
7: Ja, Mann, ja. Es tut mir leid, aber man hört raus, dass ich einfach auch eine unfassbar schlechte Gewinnerin bin, nicht nur eine schlechte Verliererin. Die war, ja, Mann, ja, Mann.
0: Na, du hast dich einfach sehr gefreut und das gönne ich dir.
7: Dankeschön, mein
0: Schatz. Ich bin so eine.
7: Es war ganz doll schön gestern auf jeden Fall und wir durften endlich mal unsere private Playlist hier on air bringen. Das ist ein Traum im Radio, Leute. Und ich sag nochmal, es war eine sehr liebe Box. Das heißt, wir wissen, was uns wahrscheinlich als nächstes blüht. Unsere nächste Box bei 1Live, die wird hart. Ehrenlos.
0: Ja.

0: es läuft schon ziemlich gut, aber es gibt auch teilweise noch viel Luft nach oben, muss man sagen. Das haben wir heute Morgen schon festgestellt. Ich glaube, das können wir schon mal als Fazit auch so ein bisschen festhalten von dem Ganzen, von dem, was 1Live-Reporter Philipp Strunk heute Morgen schon so erzählt hat.
1: Für die 1Live-Reportage wollte er wissen, wie barrierefrei sind die Stadien der ersten und zweiten Fußball-Bundesliga der Männer?
2: Es ist auf jeden Fall schön, dass der DFL auch Inklusion zumindest auch, sage ich mal, predigt. Und auch heute ist Kind im Rollstuhl auch mit aufs Feld gerollt worden. Das kriegt man auf jeden Fall mit. Allerdings könnte man das gerade an den harten Fakten noch ein bisschen mehr erleben.
1: Okay. Sagt Rollifahrer Christian. Welche harten Fakten meint er denn da, Philipp?
3: Ja, da meint er vor allem die Plätze für Rollifahrer in den Stadien. Davon gibt es nämlich teilweise zu wenig. Der Behindertenbeauftragte der Bundesregierung, Jürgen Dusel, hat dazu sehr klare Worte. Wir zitieren jetzt mal aus seiner Mail an mich.
4: Die Situation ist unzureichend und entspricht auch nicht einem Fairplay gegenüber Menschen mit Behinderungen, insbesondere Rollstuhlnutzenden. Man hat den Eindruck, als würden die Vereine sich aus Rentabilitätsgründen vor der Einrichtung ausreichender Rollstuhlplätze drücken.
3: Ja, es gibt nämlich auch rechtliche Vorgaben für die Rolliplätze, zum Beispiel die sogenannte Musterversammlungsstättenverordnung, die regelt, wie viele Plätze es geben sollte. Wenn es danach geht, müsste es in Dortmund 431 statt wie gerade 72 Rolliplätze geben.
0: Dann stelle ich jetzt mal eine sehr berechtigte Frage an der Stelle. Warum gibt es die denn nicht, Philipp?
3: Dass du die stellst, die Frage, das habe ich mich nämlich auch gefragt. Ja. Grund ist, es gibt Ausnahmen von dieser Verordnung, weil die Stadien gibt es länger als diese Verordnung. Hm. Viele Vereine sagen dann, gut, baulich ist es bei uns gar nicht möglich, mehr Plätze daraus zu holen. Daniela Wurps, die berät mit der Organisation Kick-In Vereine für mehr Barrierefreiheit. Sie sagt, so pauschal kann man das eigentlich jetzt nicht sagen.
5: Ich sage auch immer, seit wir in dem Olympiastadion Berlin gearbeitet haben, das ist ein Stadion, das von Nazis erbaut. Die haben Barrierefreiheit ganz sicherlich nicht mitgedacht. Und selbst da war unglaublich viel möglich. Ne? Es ist wirklich eine Frage des Willens, natürlich auch des Geldes.
3: Ja, da ist dann auch nochmal die Frage, wer finanziert es? Die Stadien gehören teilweise ja nicht nur dem Verein, sind teilweise gemietet, zum Beispiel von den Kommunen. Das kann dann natürlich einen Ausbau wieder komplizierter machen.
1: Na gut, aber scheinbar gibt es ja auch Positivbeispiele, wo trotz altem Stadion auch was passiert.
3: Die gibt es auch hier bei uns im Sektor. Preußen-Münster zum Beispiel. Münster baut das Stadion gerade um. Da soll dann 1% der Plätze für Rollifahrer sein, also komplett nach gesetzlichen Vorgaben. Stuttgart, Hamburg, Frankfurt, Hertha aus Berlin, die haben auch alle ihre Rolliplätze erweitert. Also da tut sich was. Mhm. Und andere Vereine versuchen dann zumindest, das irgendwie mit anderen Angeboten zu kompensieren. In die Richtung geht es dann auch gerade beim BVB.
0: Sehr schön. Das sind doch Good News. Und was genau die da so machen, Leute. 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
1: Um 8.30 Uhr mit Timo Rudolph.
2: Und mit Annika Honneth. Eine Fake-Maskottchen-Aktion bei der letzten Fußball-Europameisterschaft landet ab heute vor Gericht. Der YouTuber Marvin Wildhage ist angeklagt. Der hatte sich als Maskottchen verkleidet und sich so ins Stadion in München eingeschleust.
1: Das war beim Spiel Deutschland gegen Schottland. Der YouTuber hatte auch seine Akkreditierung gefälscht, also das Dokument, mit dem zum Beispiel Helfer ins Stadion dürfen.
2: Deshalb geht es vor Gericht ab heute um Urkundenfälschung und darum, dass sich Marvin Wildhage Leistungen erschlichen hat, also umsonst und ohne Berechtigung bis zum Spielfeld gekommen ist.
1: Der YouTuber hat in seinen Videos kurz nach der Aktion gesagt, dass er Sicherheitslücken aufdecken wollte.
3: So leicht sollte niemand unangemeldet ins Stadion kommen. Und ich finde, es sollte was geändert werden. Vor allem an der Stelle, wenn Sicherheitsmitarbeiter nicht ausreichend geschult werden.
1: Er hat wohl unter anderem einen Pass bekommen, ohne seinen Ausweis zeigen zu müssen.
2: Der YouTuber könnte vom Gericht in München eine Geldstrafe kriegen oder auch bis zu 2 Jahre ins Gefängnis müssen. In Frankreich gibt's jetzt Mensa-Essen für 1 Euro für alle Studierende im Land. Das ist eine Reaktion auf eine Umfrage. Danach hatte jeder zweite Studi wegen des Geldes schon mal auf Essen verzichtet.
1: Die französische Regierung fördert das 1-Euro-Menü mit Millionen erstmal bis Jahresende. Trotzdem fürchten Kritiker, dass die Mensa-Mitarbeiter jetzt einen Spardruck abkriegen.
2: Das erste Halbfinale für den ESC in Wien ist gelaufen und es gab einzelne Proteste in der Halle. Dabei ging es gegen Israel und wie das Land mit dem Gazastreifen umgeht.
1: Beim Auftritt von Israel gab es Buhrufe. Eine Person wurde von der Polizei aus der Halle getragen. Beim ESC-Finale am Samstag könnte es weitere Proteste geben. Israel hat es in die Endrunde geschafft.
2: Es gibt Streit um den Namen Obelix. Eine polnische Waffenfirma will den Namen für ihre Produkte nutzen.
1: Der Verlag von Asterix und Obelix ist dagegen. Das EU-Gericht entscheidet heute, ob die Waffenfirma den Namen Obelix gewählt hat, um dessen Bekanntheit auszunutzen. Das wäre verboten.
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2: Später gibt's Regen und an manchen Orten auch Gewitter. Dazu in Halle 12 Grad, in Wesel und Coesfeld 13, in Jülich und Langenfeld 14 Grad.
1: Morgen wird's ähnlich, auch immer wieder mit Regen und einzelnen Gewittern. Der Freitag wird etwas trockener.
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2: Hier steht ihr gerade am längsten. Auf der A2 Dortmund Richtung Hannover zwischen Porta Westfalica und Bad Eilsen. Halbe Stunde on top, 7 Kilometer Stau. Wegen Bergungsarbeiten ist nur eine Spur frei. Dann nochmal die 2 Dortmund Richtung Oberhausen. Zwischen Gladbeck-Ellinghorst und Oberhausen-Königshardt etwa eine Dreiviertelstunde on top, 5 Kilometer Stau wegen Bergungsarbeiten. Dann die A3 Oberhausen Richtung Köln. Zwischen Kreuzhilden und Kreuz-Leverkusen eine Viertelstunde plus 6 Kilometer Stau. A40 Duisburg Richtung Essen. Zwischen Mülheim-Dümpten und Essen-Zentrum. Viertelstunde on top, 7 Kilometer stockend. Und die 40 Dortmund Richtung Duisburg zwischen Dreieck Bochum West und Dreieck Essen Ost. 10 Minuten müsst ihr mehr einplanen, 4 Kilometer stockend.
4: Wenn die Stauschau anfängt mit, hier steht ihr am längsten, ist schon meistens ein Scheißzeichen, oder? Was habt ihr?
1: Ja, Stau generell nicht gut.
4: Jule hat mir gerade schon für meinen Rückfahrtstau ein Spiel vorgeschlagen. Das ist Kennzeichen erraten, weil ich wahrscheinlich auch stehen werde.
5: Das kann man immerhin alleine mit sich selber auch spielen.
4: Ja, stimmt.
5: Wir spielen jetzt nochmal ein Spiel mit dem Sektor gemeinsam.
4: Okay.
5: Mit uns hier auch im Studio, wie den ganzen Morgen schon. Selina ist leider ein bisschen besser als ich.
4: Tja.
5: Wir nennen jeweils einen Buchstaben und das Wort fängt mit dem einen an und muss mit dem anderen enden. Und daraus muss man quasi, wer als erstes daraus ein Wort gemacht hat, der kriegt den Punkt.
4: Okay, willst du diesmal den Anfangsbuchstaben
5: machen? Ich mach den Anfangsbuchstaben und Selina macht den Endbuchstaben von
4: okay.
5: dem Wort.
4: Okay, sag. Ich mach ganz gemein gleich.
5: Boah, okay. Ich habe nur das Gefühl, ich kenne nur 2 Buchstaben.
4: Ist nicht schlimm, Schatz.
5: Okay. Anfangsbuchstabe ist D.
4: D? Dann sag ich O. Ja, Vokal. Jetzt guckst du blöd, ne? Dodo. Ist das nicht so ein Tier?
5: Der Vogel meinst
4: ja.
5: du?
4: Ja, okay, ich mach anderes. Kein Ding.
5: So.
4: Disco, Disco. Und jetzt? Jetzt habe ich Disco gesagt. So.
5: Boah, du überlegst das immer schon vorher.
4: Schatzi,
5: Schiebung.
4: Nein.
5: Schiebung.
4: Storno. Ich hab gewonnen.

0: Entschuldigung, Dings, hier die Runde, Sektor, die läuft noch, ne?
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0: Ja, und das bedeutet, diese und nächste Woche gibt einfach mal Tickets für die geilsten Festivals und Open-Air-Konzerte im Sektor für euch for free in 1 Live. So, und heute gebe zwei Tickets für zwei von uns für euch fürs Konzert am 19. Juli im Open Air Park in Düsseldorf von Pitbull.
2: Pitbull-Fan.
3: Ja, Pitbull geht einfach immer so.
0: Ja.
3: Das stimmt. Dafür müsst ihr heute früh nur mit uns Pitbull spielen. Heißt, ihr müsst einen Pitbull-Song erraten, der wird gesungen von... Wir überlegen kurz. Ja, von einem Pitbull.
0: Pitbull,
3: ganz
0: ja.
3: Genau.
0: Ja.
3: Also, wir gehen nochmal eine Runde Gassi. Welcher Pitbull-Song wird hier gebellt?

0: Die Mäuse haben doch wirklich top performt. Also jetzt Handy oder Telefon an die kurze Leine nehmen. Die Nummer ist 0800 5678 111. Welcher Pitbull-Song wurde da gerade gebellt? Wenn ihr Glück habt, dann gehören sie euch. Die Karten für Pitbull live am 19. Juli im Open-Air-Park in Düsseldorf, Freunde.
1: Da

0: mit Dancing in the Flames.
1: Ey Leute, Eishockey ist fucking hot. Ja, und ein Riesenhype. Spätestens seit der Serie Heated Rivalry.
0: Wie viel davon ist aber wirklich real? Kann uns hoffentlich Niklas Lunemann beantworten. Der steht im Tor bei der Düsseldorfer EG. Niklas, Social Media ist ja voll von so Thirst Trap Videos, also wo so Eishockeyspieler so besonders sexy zusammengecuttet sind.
2: Die Social Media Clips werden auch manchmal reingespielt, jetzt nicht regelmäßig, aber kriegt man mit. Und es wird teilweise auch über uns sowas Ähnliches gemacht, versucht, ja, wo man dann auch markiert wird.
1: Kannst du mal ein Beispiel nennen? Was sind das für Clips?
2: Gerne werden so Clips da gezeigt oder zusammengeschnitten vom Warm-up. Jetzt speziell ich als Torwart. Wir haben ja unsere speziellen Torwart-Routinen.
1: Also das sieht ja wirklich, also entschuldige mal. Also da die Clips werden mir ja wohl auch reingespielt. Und das ist ja wirklich, also ich nenne es mal Trockenbumsen einfach, wenn es für dich okay ist. Das sieht ja ähnlich aus, oder?
2: Ja, so kann man sagen.
1: So.
0: Statement. Denkst du da dann auch manchmal dran, während du dich dann so ready machst? Denkst du dir manchmal, oh, das wäre jetzt perfekt. Ich hoffe, genau das schneidet jemand raus.
2: Nee, gar nicht. Das ist einfach eine Routine, da wo man sich keine Gedanken macht.
1: Aber ist ja trotzdem cool, dass jetzt so ein gewisser Hype trotzdem auch entsteht. Also generell auch für dich, es ist ja nicht nur der Teil, sondern auch generell so ein Hype irgendwie, den man so spürt. Und den nimmt man ja auch mal mit, sage ich mal so. Merkst du es denn auch so persönlich so bei dir in den DMs? Wie sieht es da so aus?
2: Ja, man merkt definitiv, dass ein Hype da ist.
1: So.
2: Jetzt nicht nur bei uns Spielern, sondern auch die Funktionäre von den Vereinen. Keine Ahnung, die von Social Media, vom Merchandise. Selbst die haben uns Spielern schon mal gesagt, dass man das so ein bisschen merkt. Halt so ein bisschen die Fangirls, sage ich jetzt mal. Mhm. Dass da halt so ein bisschen mehr Trubel ist.
1: Trubel.
2: Es ist eigentlich gut für den Sport, sage ich mal, dass Eishockey bekannter wird.
1: Ja.
2: Und da ist es egal, auf welche Art und Weise.
1: Ja, finde ich auch.
2: Finde ich an sich eigentlich nichts Schlimmes.
0: Was glaubst du denn, warum gerade Eishockey gerade so der Sport ist, der da als so mega sexy empfunden wird?
2: Ja, es ist eine geile Sportart. Schnell, hart, es gibt viele Checks, es wird häufig, blutet jemand, keine Ahnung, viele Spieler haben diese Surferfrisuren, lange Haare. Wenn sie dann den Helm ausziehen, keine Ahnung, dann...
1: Ah, ist dieser Motorradmoment, ne? Ja. Wenn die Haare dann so rumfliegen, ne?
2: Ja,
1: wenn
2: ja, es wird sich mal geprügelt, gehört alles dazu und ich glaube, das kommt alles so ein bisschen zusammen, ne?
1: Das ist das eigentlich. Ich wollte gerade auch sagen, Gewalt ist ja an sich voll scheiße, aber wenn ich das so sehe, denke ich mir auch so, ja Mann, hau dem aufs Maul! Ich fand das auch nicht fair, was da passiert ist, so, weißt du?
2: Ja, das ist Eishockey.
1: Und genau das finden wir auf eine komische Art halt alles irgendwie total hot, Leute. Und das finden nicht nur wir. Das will ich an dieser Stelle auch nochmal sagen. Das bestätigt jetzt auch wieder eine neue Serie, die heute rauskommt, Off Campus. Da wird's auch ein bisschen spicy. Checken wir aber nochmal nach 9 in Ruhe mit unserer 1Live-Serienfrau Brynja Becker.
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0: zu dem Song gab es immer diesen komischen Move, wo man sich die beiden Hände so vor die Augen hält und wie so eine Krabbe, die man so.
1: Also so ein Augenblink quasi.
0: Ja, quasi so ein. Ich weiß gar nicht, wie ich es beschreiben soll.
1: Ja, sehr klar. Das ist der Vibe. Jetzt gleich geht's auf jeden Fall los, ne? Hier, ihr habt es mitbekommen. Pitbull-Tickets.
0: Ja, in unseren großen Einzel-Live-Open-Air-Wochen.
1: Ja.
0: Festival-Tickets und Open-Air-Shows für euch auf unsere Nacken. Und wir gucken gleich mal, wer zu Pitbull darf.
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1: 9 Uhr ist es. Hier sind Timo Rudolf
2: und Annika Honnef. Für viele Studierende geht's mittags fix in die Uni-Mensa, weil es schnell geht und eigentlich günstig sein soll. In vielen Mensen steigen aber die Preise.
1: Nicht nur in Deutschland, auch zum Beispiel in Frankreich. Da hat die Politik reagiert. Jetzt gibt's an den Uni-Mensen Gerichte für 1 Euro. Bisher gab's das schon für Studis, die wenig Geld haben. Jetzt testweise für alle.
2: An den deutschen Unis kommt's beim Mensa-Preis drauf an, zum Beispiel wie aufwendig das Essen ist und ob's nur fertige Menüs oder auch Buffet gibt. Bei Stichproben war Düsseldorf im Vergleich günstiger mit im Schnitt 2,30 Euro pro Gericht. In Köln sind es 2,50 Euro. Die Studis da haben verschiedene Meinungen zum Preis.
3: Geld für Mensa, so diese 2-3 Euro kann man investieren, oder?
4: Die besseren Gerichte, dann kostet es halt schon auch manchmal so 4 Euro. Dann überlegt man sich so zweimal.
5: Also das kriegt man ja nirgendwo sonst für das Geld. Wenn ich mit Geld struggle, komme ich ganz besonders hier hin.
1: An den Mensen hier wird es so ein 1-Euro-Essen erstmal nicht geben. Die Studierendenwerke fordern mehr finanzielle Unterstützung von den Bundesländern. Die ist wohl aber gerade eher nicht geplant.
2: Manche erinnern sich vielleicht noch an diese Aktion von einem YouTuber bei der letzten Fußball-EM. Marvin Wildhage hatte sich als Maskottchen ins Fußballstadion geschmuggelt.
1: Das Ganze geht ab heute vor Gericht. Dem YouTuber wird unter anderem Urkundenfälschung vorgeworfen. Er sagt, dass er Sicherheitslücken aufdecken wollte.
2: Vor dem Aachener Landgericht geht es heute um 5 Männer, die letztes Jahr eine 17-Jährige vergewaltigt haben sollen. Einer der Angeklagten ist selbst erst 17.
1: Das sollen sie in einer Wohnung in Heinsberg gemacht haben. Danach hatte es einen größeren Polizeieinsatz mit 4 Festnahmen gegeben. Die 5. Person hat sich später gestellt.
2: Mit dem Zug durch Europa, das soll einfacher werden. Die EU-Kommission will zum Beispiel, dass man dafür nur noch ein Ticket braucht.
1: Anbieter wie die Deutsche Bahn sollen verpflichtet werden, auch Fahrkarten aus anderen Ländern zu verkaufen. Erstmal müssen die Pläne aber noch mit den EU-Ländern besprochen werden.
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2: Heute wird es wieder ziemlich grau. Später kommt dann auch teilweise kräftiger Regen dazu. Und es kann auch das ein oder andere Gewitter geben. In Nümbrecht dazu 11 Grad. In Bad Salzuflen und Soest 12. Und in Dienstlaken und Zülpich 13 Grad.
1: Morgen wieder bis 13 Grad. Und dazu kann es auch immer wieder regnen oder mal gewittern. Am Freitag werden die Gewitter dann seltener.
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2: Gerade 100 Kilometer Stau in NRW, hier steht ihr am längsten. Die A2 Dortmund Richtung Hannover zwischen Porta Westfalica und Bad Eilsen. Etwa eine Stunde on top, 7 Kilometer Stau wegen Bergungsarbeit ist nur eine Spur frei. Dann die A2 Dortmund Richtung Oberhausen zwischen Gladbeck-Ellinghorst und Oberhausen-Königshardt. Eine Dreiviertelstunde on top, 5 Kilometer Stau wegen Bergungsarbeiten, auch da ist nur eine Spur frei. Dann die A4 Aachen Richtung Köln zwischen Merzenich und Elsdorf. 20 Minuten plus 4 Kilometer Stau, da steht ein kaputtes Auto. Dann die A40 Dortmund Richtung Duisburg zwischen Dreieck Bochum West und Gelsenkirchen Süd. 10 Minuten plus 5 Kilometer stockend. Und dann noch die A565 Bonn Richtung Meckenheim zwischen Dreieck Bonn Nordost und Auerberg. Eine Viertelstunde hier on top, 3 Kilometer Stau.
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6: Sektor, wisst ihr, was ich an Jule Blase liebe?
7: Oha,
6: was ich sag jetzt was. Ja, ich kann auch so. Ich kann manchmal.
7: Selten, aber gut, was willst du sagen?
6: Ich bin ein Mensch, ich gerate schnell in Stress und Panik. Auch wenn wir hier hinter den Kulissen manchmal irgendwas Technisches machen müssen und so. Und wisst ihr, was Jule Blase dann in den Momenten zu mir sagt? Sie sagt zu mir, Schatz, wir können das, das wird schon. Atme durch.
7: Das wird schon.
6: Wir machen das jetzt. Und das ist, es klingt ein bisschen wie so eine Psychologin, aka Deutschlehrerin von früher, so ein bisschen Kindergarten. Aber ich denke mir immer so, das gibt mir so viel in dem Moment. Und ich wollte einfach mal Danke sagen.
7: Ist doch nett, ist doch schön. Ja. Wie gesagt, macht Selina ja eher selten. Da freue ich mich drüber. Ja. Wir sind jetzt ganz entspannt.
6: Okay.
7: Und gucken gleich mal, ob der Sektor das auch ist. Denn gleich gibt es ja Pitbull-Tickets
6: also,
7: zu gewinnen.
6: Bin ich wieder nervös jetzt. Sag doch mal, was sagst du dann?
7: Wir schaffen das.
6: Okay.
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0: Ja, diese und nächste Woche sind wir Sternzeichen.
3: Abriss, könnte man sagen. Gerne wieder.
0: Unsere 1 Live Open Air Wochen laufen nämlich. Und wir gönnen euch Tickets in 1 Live für die geilsten Festivals und Open Air Konzerte im Sektor. Heute Morgen geht's um Mr. 305 himself.
4: Dale. Pitbull.
0: Will ich an dieser Stelle nochmal sagen. Es gibt für euch 2 Tickets für Pitbull live am 19. Juli im Open Air Park in Düsseldorf. Präsentiert von uns von 1 Live natürlich.
4: Gern geschehen. Wir haben heute Morgen mit euch Pitbull gespielt. Heißt, ihr musstet einen Song von Pitbull erraten. Der wurde gebellt von
0: Pitbull.
4: Was sonst?
0: Ja. So, und jetzt hat es Timo aus Herten hier zu uns ins Studio geschafft. Timo bekommt jetzt die Chance, die Tickets sich zu klären. Timo, bist du da?
5: Ich bin da, ja.
0: Das ist schon mal die wichtigste Voraussetzung an dieser Stelle. Bis hierhin hast du es schon geschafft. Timo, aber ja, sag doch mal gerne kurz, was macht dich denn so zum Experten für so Hund-Mensch-Übersetzungen?
5: Oh, ja, also die langjährige Erfahrung mit einem eigenen Hund zu Hause, würde ich sagen.
0: Und weißt du was, damit hasse mich. Das war schon mal die Chance, dich bei mir einzuschleimen. Das ist schon mal auch wichtig. Hasse gepackt.
5: Ja, okay. Sehr gut.
4: Also den Hund haben wir schon mal abgehakt. Jetzt gibt's ja aber auch einen Dresscode da natürlich. Hast du eine Glatze, Timo?
5: Nein, die habe ich nicht. Ich habe Haare auf dem Kopf.
4: Gut, das ist schön, dann kannst du dir eine Glatzenkappe ja vielleicht schon mal kaufen, wenn es denn jetzt am Ende hier klappen sollte. Wir schauen einfach mal, was deine Lösung ist. Wir sind ja hier ganz fair und deswegen hören wir jetzt nochmal in das Gebelle rein.

0: Dieses Knurren auch am Ende. Ja.
1: Es ist nicht ganz so einfach. Ja. Selina und ich haben auf jeden Fall auch ein bisschen gerätselt.
0: Ja.
1: Timo, was meinst du, welchen Song hast du erkannt?
2: Also ich glaube, es ist Fireball.
0: Fireball.
1: Ist ein Banger, Fireball. Das stimmt auf jeden Fall.
0: Einer meiner Lieblingssongs.
1: Aber ist das auch die Lösung, Timo? Hm. Ich würde mal sagen, wir hören rein.
0: Das ist richtig, Timo. Es war Fireball.
2: Oh, muss aufpassen, dass ich die umkippe gleich.
0: Oh Gott.
1: Sehr gut. Du kannst ja mal schauen. Ich glaube, deinen Hund kannst du nicht mitnehmen zu Pitbull.
2: Ja, schade.
1: Ich glaube, das geht nicht, aber vielleicht hast du jemand anderes.
2: Ja, meine Freundin, die nehme ich mit.
0: Oh,
2: die wurde durch mich auch, durch mich wurde sie auch zu einem Pitbull-Fan.
0: Du infizierst sie einfach alle. Ganz ehrlich, eine andere Reaktion, die hätte ich jetzt auch nicht gewollt an dieser Stelle, muss ich auch mal ehrlich sagen. Ey, verdient also an dieser Stelle.
2: Gut. Dankeschön.
1: Das heißt also, Timo aus Herten, der ist dabei bei Pitbull und ab 10 Uhr. Da gibt es übrigens noch weiter mit den 1 Live Open Air Wochen bei unserer Kollegin Donja Farani. Da gibt es dann weitere Tickets, aber jetzt gibt es erstmal Pitbull. Das ist Fireball.
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0: Footballerstars.
1: I'm a fireball.
0: Wir freuen uns sehr für Timos Herden. Er hat gerade Tickets für Pitbull gewonnen.
2: Ja, aber keine Sorge. Wie gesagt, nachher geht's auch noch weiter mit unseren großen 1Live Open Air Wochen und ihr habt alle noch die Chance für Festivals und Open Air Shows hier im Sektor.

0: Julius Beitrag.
1: Ich finde, das bringt halt einfach gut in den Tag. Das bringt ihn nach vorne.
0: Ja, total. Also Leute, back to topic. Heute startet eine neue Serie, auf die wirklich viele sehnsüchtig warten. Allein bei dem Trailer sind online alle schon ziemlich ausgerastet, muss man sagen.
2: I'm dead. That was the greatest thing I have ever seen in my life. Oh my gosh, oh my gosh, oh my gosh.
3: Guys, I'm so excited. I don't think I've been this excited for something.
2: This is gonna be the greatest thing ever. Holy wow.
0: Okay. Holy wow.
1: I love it.
0: Es geht um Off-Campus. 1Live-Serienfrau Brynja Becker. Warum haben dann alle so Bock auf diese Serie?
4: Ja, weil sie einfach alle guten Zutaten hat. Ein Bad Boy, eine Streberin an einem College, die sich hassen, dann aber lieben. Also Enemies to Lovers. Es ist eine Buchverfilmung und er spielt auch noch Eishockey.
0: Okay, alles klar. Wir sind interessiert. Beide, gib mir ein paar Details noch.
4: Also es geht um Garrett Graham, Captain der Eishockeymannschaft an seiner Uni. Der liebt nichts mehr als Eishockey und lässt sich darum auch keine Ablenkung zu.
5: Garrett Graham will nichts Festes.
4: Aber dann fällt er im Ethikkurs durch und dürfte eigentlich nicht mehr Eishockey spielen, wenn er die Nachprüfung verkackt. Zufälligerweise sieht er aber, dass seine Mitstudentin Hannah eine 1+ in dem Kurs hat.
1: Ich sehe es doch schon, ich sehe es vor uns kommen. Er fragt sie nach Nachhilfe.
4: Ja, aber sie will es nicht. Dann merkt er aber, dass Hannah einen Crush auf einen gewissen Justin hat. Und die beiden könnten sich plötzlich auch gegenseitig nützlich sein.
6: Du bist mein Nachhilfeschüler und mein Fake-Boyfriend, sodass Justin neidisch wird?
5: Deal.
4: Ja, aber natürlich bleibt es nicht bei dem Deal. Da entwickelt sich nämlich was zwischen den beiden.
0: Und weißt du was, ich sag's dir ganz ehrlich, darauf habe ich auch ein bisschen gehofft.
4: Ich weiß, und du kriegst auch alles, worauf du gehofft hast.
0: Ja.
4: Es wird nämlich richtig flirty.
7: Jetzt kommt der Teil, wo ich dir alles beschreibe, was ich mit dir machen will. Jetzt wäre rot werden okay.
1: Okay. Ich habe ein bisschen Gänsehaut, aber auch
0: It's giving 50 Shades of Grey. Was sagst du denn, wie ist die Serie?
4: Also die Serie basiert ja auf einem Buch, habe ich auch gelesen. Und für alle Buchfans, das ist jetzt keine 1:1-Verfilmung. Ein paar Dinge wurden geändert, da muss man sich drauf einstellen. Ansonsten ist es genau das, was ich endlich nochmal sehen wollte. Eine College-Rom-Com, die leicht und witzig ist, manchmal auch sehr deep und emotional, aber vor allem romantisch.
0: Off Campus startet heute auf Prime.
7: Jetzt wäre rot werden okay.

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5: Um 9.30 Uhr mit Raphael Krämer.
6: Und mit Annika Honnef. Um eine Fake-Maskottchen-Aktion bei der letzten Fußball-Europameisterschaft geht's gerade vor Gericht. Der YouTuber Marvin Wildhage ist angeklagt. Er hatte sich als Maskottchen verkleidet und sich so ins Stadion in München eingeschleust.
5: Das war beim Spiel Deutschland gegen Schottland. Der YouTuber hatte auch seine Akkreditierung gefälscht, also das Dokument, mit dem zum Beispiel Helfer ins Stadion dürfen.
6: Deshalb geht es vor Gericht ab heute um Urkundenfälschung und darum, dass sich Marvin Wildhage Leistungen erschlichen hat, also umsonst und ohne Berechtigung bis zum Spielfeld gekommen ist.
5: Der YouTuber hat in seinen Videos kurz nach der Aktion gesagt, dass er Sicherheitslücken aufdecken wollte.
7: So leicht sollte niemand unangemeldet ins Stadion kommen. Und ich finde, es sollte was geändert werden. Vor allem an der Stelle, wenn Sicherheitsmitarbeiter nicht ausreichend geschult werden.
5: Er hat wohl unter anderem einen Pass bekommen, ohne seinen Ausweis zeigen zu müssen.
6: Der YouTuber könnte vom Gericht in München eine Geldstrafe kriegen oder auch bis zu 2 Jahre ins Gefängnis müssen. Deutschlands größter Flughafen in Frankfurt hat es unter die Badlist von Klimaschützern auf den 3. Platz geschafft. Nur London und Paris sorgen in Europa für mehr Emissionen.
5: Dafür zählt vor allem die Art der Flüge. Frankfurt ist so weit vorn, weil dort viele Fernflüge starten.
6: In Frankreich gibt's jetzt Mensaessen für 1 Euro für alle Studierende im Land. Es ist eine Reaktion auf eine Umfrage. Danach hatte jeder 2. Studi wegen des Geldes schon mal auf Essen verzichtet.
5: Die französische Regierung fördert das 1-Euro-Menü mit Millionen, erstmal bis zum Jahresende. Trotzdem fürchten Kritiker, dass die Mensa-Mitarbeiter jetzt einen Spardruck abkriegen.
6: In den USA hat ein Mann 5 Jahre Haft gekriegt, weil er einen Mietwagen geknackt und ausgeräumt hat. Das Besondere an dem Fall, das Auto gehörte der Crew von Beyoncé.
5: Gestohlen hat der Mann dabei unter anderem 2 Koffer, in denen Datenträger mit neuer Beyoncé-Musik waren. Bisher sind die wohl nicht wieder aufgetaucht.
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6: Es ist nicht nur oft grau, es wird später auch noch öfter nass. Dazu kommt ordentlich Wind. Es gibt aber auch Chancen auf Sonne heute. Das sind die Höchsttemperaturen. In Dortmund und Detmold 12 Grad, in Steinfurt und Moers 13 und in Kerpen 14 Grad.
5: Morgen wird es so ähnlich, auch immer wieder mit Regen und einzelnen Gewittern. Der Freitag wird dann wieder was trockener.
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6: Geht los auf der A2 Dortmund Richtung Hannover. Zwischen Bad Oeynhausen und Bad Eilsen mehr als eine Dreiviertelstunde on top. 10 Kilometer Stau. Da ist nur eine Spur frei und die Bergungsarbeiten sollen noch bis zum Mittag dauern. Dann die A4 Aachen Richtung Köln. Zwischen Düren und Elsdorf 20 Minuten plus 5 Kilometer Stau. Da steht ein kaputtes Auto in der Baustelle. Dann die A40 Dortmund Richtung Duisburg. Zwischen Bochum-Hamme und Dreieck Essen-Ost 10 Minuten plus 5 Kilometer stockend. A61 Mönchengladbach Richtung Koblenz. Zwischen Rheinbach und Grafschaft Ringen, Viertelstunde on top, 6 Kilometer Stau. Und dann noch die A565 Bonn Richtung Meckenheim. Zwischen Dreieck Bonn Nordost und Auerberg auch hier 15 Minuten on top, 4 Kilometer Stau.
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2: Frage an dich.
4: Sag.
2: Wer bin ich? Beschreib den Leuten doch mal kurz, was du siehst.
4: Ich hab kurz Gehirn, hat kurz ausgemacht. Selina beißt die Zähne so aufeinander in 2 Reihen.
2: Wer lacht so? Wer?
4: Und welcher
2: Promi lacht so? Es gibt nur einen, der so lacht und den ganzen Zähnen und dem ganzen Kiefer. Darum geht's gleich im Pop. Deswegen wollte ich dich das fragen. Also Kenner wissen, Demi Lovato hatte eine ganz lange Zeit, wo sie immer mit dem ganzen Gesicht gelacht hat. Und es hat mich fertig gemacht. Es hat mich getriggert. Sie lacht mit all ihren 100 Zähnen, die in ihrem Mund sind.
4: Jetzt weiß ich, was bei dir war, wie bei Jürgen Klopp.
2: Bei Jürgen Klopp? Ach so, wegen der Kauleiste. Ja. Hätte auch sein können.
4: Aber jetzt, wo du es erwähnt hast, Demi Lovato passt auch.
2: Ja, oder?
4: Ja. Aber wir sprechen gleich im Pop natürlich nicht über ihre Zähne, sondern

0: Alex Warren ist das mit Fever Dream.
1: Ich hab's doch so sehr geliebt. Auch wenn die Stelle mich ein bisschen verstört hat damals, das weiß ich auch
0: diese
1: noch.
0: Diese Choreo.
1: Leute, Cringe-Modus. Aber Camp Rock ist iconic, da sind wir uns alle einig. Hat einen ganz besonderen Platz in meinem kleinen süßen Herzchen. Und Leute, wenn es euch genauso geht, dann hat Annika Wasenmüller aus dem Inside-Pop-Team jetzt und ihr richtig gute News. Hast du doch, oder?
2: Sag, hab ich. Wir müssen nämlich nur noch 3 Monate warten, bis der ganze Bums rauskommt. Im August ist es endlich soweit, dann kommt Camp Rock 3.
0: Dafür muss ich jetzt einmal kurz weiter weggehen vom Mikrofon. Ja!
1: Oh Mann, ich finde es so toll, ich freue mich so hardcore.
2: Hey, berechtigte Reaktion, ich bin ehrlich, der Film kommt übrigens auch direkt zu Disney Plus ins Streaming. Also wir müssen nicht mal irgendwie einplanen, können ganz gemütlich von zu Hause gucken. Mhm. Und alle Jonas Brothers sind natürlich mit am Start.
3: Camp Rock, so good to be back.
2: Ja, im neuen dritten Teil sind sie im Sommercamp die Erwachsenen-Mentoren von so einer ganz neuen Rockstar-Generation.
1: Na klar.
2: Und Joe Jonas meint, das habe ihm und seinen Brüdern halt ganz besonders viel Spaß gemacht.
4: We're really blown away. We did feel like we were proper judges of a Camp Rock competition.
2: Ja, Joe Jonas meint, die neuen Schauspielerinnen und Schauspieler, die hätten halt ein krasses Niveau und es hat sich deswegen auch so richtig wie so ein echter Wettbewerb angefühlt.
1: Ja, alles schön und gut. Ich will es jetzt auch nicht kleinreden, aber ich höre ja immer nur Jungs und so Männer. Mhm. Wir wissen alle, Camp Rock wäre ohne Demi Lovato gar nichts gewesen.
2: Ist sie auch dabei? Als Produzentin hinter den Kulissen auf jeden Fall. Aber, und das finde ich ist eine Frechheit, ob sie als Mitschi im dritten Teil auch wieder mitspielen wird, das wird die ganze Zeit geheim gehalten. Demi Lovato meint halt nur ganz diplomatisch.
5: What I can tell you is I'm very excited to watch the new generation have their moment.
2: Ja, Lirum Larum, sie freut sich auf die neue Generation, die im Film mitspielt. So. Aber ansonsten.
5: You'll just have to wait and see.
2: Ja, müssen wir halt einfach abwarten, sagst du.
1: Das ist bodenlos. Ja, ein bisschen, aber ich freue mich trotzdem auf August, muss ich sagen, weil da startet nämlich so oder so Camp Rock 3, Leute, auf Disney+. Und das ist ja wohl iconic.
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0: So. Kurze Vorwarnung an dieser Stelle. Hier wird jetzt wahrscheinlich gleich viel geschwärmt, weil eine von Jules Lieblingsautorinnen bringt ein neues Buch raus.
1: Es ist wie Weihnachten und Silvester an einem Tag heute
0: für mich. Mein Gott, ey.
1: Carly Fortune, die schreibt einfach echt gute Bücher. Der Sturm zwischen uns heißt ihr neuer Roman. Ist im Englischen schon letzte Woche erschienen. Ab heute gibt es den dann auch auf Deutsch im Buchladen. Ich habe ihn mir gestern direkt gekauft. Ich sag's ehrlich, ich bin direkt gegangen in den Buchladen. Ich freue mich so sehr. Eins bleibt Bücher, Frau Gesa Wegeng. Bitte sag mir, es ist keine Enttäuschung, sonst muss ich jetzt sofort das Studio verlassen.
2: Nee, keine Panik, du darfst dich freuen. Oh. Und du wirst es bestimmt genauso lieben wie alle ihre anderen Bücher, denn sie kann's ja einfach, ne? Carly Fortune schreibt so atmosphärisch, baut so tolle Bilder auf, dass du dich direkt wegträumst, voll die Urlaubsgefühle hast. Und trotzdem ist die Story nicht zu low und das, finde ich, ist ja echt eine Stärke von ihr.
1: Da gehe ich komplett mit. Ihr letztes Buch spielte an so einem Badesee. Wo geht's dieses Mal hin?
2: Nach Vancouver Island. Oh, in so eine toll. Super schicke Hotelanlage, die so ein bisschen abseits liegt, mitten im Regenwald. Und hier landet Frankie. Eigentlich sollten es ihre Flitterwochen sein. Doch statt ihrem Bräutigam hat sie jetzt ihren besten Freund George dabei.
0: Okay, und was ist da jetzt passiert? Gib mir den Spice-Geser. Hochzeit abgeblasen. Was ist los?
2: Tatsächlich über einen Post-it. Ich liebe dich, aber ich kann dich nicht heiraten.
1: Oh, wow.
2: Das war die Nachricht, die Frankie einen Tag vor ihrer Hochzeit gefunden hat. Ja, und dann Nervenzusammenbruch, absoluter Breakdown. Da ist Wut, da fließen Tränen, da ist Verzweiflung.
0: Ja, kein Wunder, ey. Das ist ja wie bei WhatsApp-Schluss machen oder so. Das geht ja, ist ehrenlos. Und wie kommt das jetzt, dass sie dann doch den Urlaub macht?
2: George überredet sie und hat auch direkt einen Plan ausgearbeitet, wie sie es schaffen, dass Frankie danach, dass es ihr danach besser geht, dass ihr Selbstwertgefühl nicht mehr so im Arsch ist und sie vielleicht auch bereit für eine neue Liebe ist.
1: Halt, stopp. Ja. Halt, stopp. Neue Liebe.
0: Ja.
1: Komm, Selina, wir wissen es beide. Wir gucken uns an, wir wissen beide, was es kommt.
0: Ja, ja. Das Ganze passiert dann in Form von George, oder was? Oder wird das eine Friends-Lover-Story?
2: Also ich spoiler jetzt nicht alles, okay?
0: Ja.
2: Aber es wird einem schon ziemlich schnell klar, welche Richtung diese Story einschlagen wird. Mhm. Aber mir voll egal. Ich brauche hier tatsächlich nicht die große Überraschung. Ich lese dieses Buch vor allem wegen der Stimmung, weil ich die Figuren mag, die auch nicht so krampfhaft angepasst sind. Die strugglen, sind dabei aber total liebenswert. Mhm. Und allein schon wegen dieser Dynamik zwischen Frankie und George lohnt sich dieses Buch. Die sind total sweet, die sind witzig und die machen einfach wirklich großen Spaß.
1: Und damit hast du mich. Als hättest du mich nicht schon am Anfang gehabt. Also, der Sturm zwischen uns von Carly Fortune ist jetzt draußen. Und Einzelhaftbücherfrau Gesa Wegeng hat mir heute das größte Geschenk gemacht, denn sie sagt, ist wieder gut geworden.
0: An dieser Stelle danke, Gesa. Danke.
2: Gerne. 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

0: Ray war das mit Where's My Husband.
1: Ja, apropos Husband. Also, ich würde sagen, die meisten Husbands potenziell sind auf dem Eishockeyfeld.
2: Du träumst davon zumindest.
3: Optisch auf jeden Fall, meinst du, ne?
1: Ja, es ist, wie es ist. Donja ist jetzt hier. Du übernimmst gleich hier ab 10. Und bei dir ist auch Eishockey gerade ein großes Ding auf der
3: For You. Naja, zumindest auf meiner For You-Page auf TikTok. Ja, ich weiß nicht. Ich habe irgendwie einmal zu oft, glaube ich, mir das angeguckt, wie Eishockeyspieler sich aufwärmen.
1: Mhm. Kannst du es mal bitte sehr detailliert beschreiben? Es ist wie Trockenbumsen. Wir haben es heute Morgen schon gesprochen.
3: Es ist so.
1: Ja, danke.
3: Und...
1: Könnt ihr es bitte einmal beschreiben? Ich erkenne die Videos nicht.
3: Schatz,
1: was meint ihr denn?
3: Wir gehen so auf den Boden.
1: Ich mach's jetzt vor, Donja beschreibt.
3: Nein.
1: Live-Beschreibung.
3: Also, eigentlich...
1: Selina legt sich auf den Boden.
3: Auf den Boden. Und dann mit dem Po...
1: Okay, sie grindet.
3: Drücken. Genau. Immer wieder. Und rhythmisch. Und langsamer. Das war viel zu... Was bist du für eine Rammlerin? Langsamer. Nicht so schnell.
1: Mit Gefühl.
3: Mit Gefühl. Ja. Und das ist halt jetzt... Ich hab's, wie gesagt, zu oft geguckt. Und offenbar ist es jetzt irgendwie...
1: Es ist dann
2: du bist gefangen.
3: Ja, ich bin gefangen. Oh. Was soll ich machen? Aber irgendwie finde ich es auch gut. Von daher. Ich will mich gar nicht beschweren.
1: Ich bin auf deiner Seite. Auf jeden Fall. Und Leute, ähnlich hot wird jetzt gleich hier ab 10 mit Donja Farahani.
3: Ich werde hier aber nicht rammeln, Leute.
1: Nee, auf gar keinen Fall. Das machen wir nicht.
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2: Und mit Annika Honneff. Dass Fliegen nicht gut für die Umwelt ist, ist vielen klar. Ein neuer Bericht zeigt jetzt, an welchen Flughäfen am meisten klimaschädliches CO2 produziert wird. Weltweit entsteht ein Viertel davon durch Flughäfen in Europa.
1: In dem Bericht von Klimaschutzorganisationen geht es vor allem um die großen Flughäfen wie Frankfurt. Der steht im weltweiten Ranking auf Platz 8, weil er so viele Langstreckenflüge hat.
2: Und auch zum Beispiel die Flughäfen Köln-Bonn und München produzieren relativ viele CO2-Emissionen, weil da viele Frachtflüge starten und landen.
1: Die Experten sagen, dass die Kapazitäten der Flughäfen mitbestimmen, wie klimaschädlich die Flugbranche ist. Wenn Flughäfen ausgebaut werden, dann sollte nicht nur gerechnet werden, wie viel Geld die Branche dadurch einnehmen kann.
2: Eine Rolle sollte auch spielen, wie viel Geld es hinterher kostet, wenn das Klima mehr geschädigt wird und Menschen durch die Abgase und den Lärm krank werden.
1: Bahnfahren durch Europa soll in Zukunft so einfach werden wie Fliegen. Das möchte zumindest die EU-Kommission. Details soll es jetzt gleich geben.
2: Geplant ist zum Beispiel, dass ein Ticket reicht. Bisher muss man bei Fahrten durch mehrere Länder teils mehrere Tickets kaufen.
1: Manche erinnern sich vielleicht noch an diese Aktion von einem YouTuber bei der letzten Fußball-EM. Marvin Wildhage hatte sich als Maskottchen ins Fußballstadion geschmuggelt.
2: Das Ganze geht gerade vor Gericht. Dem YouTuber wird unter anderem Urkundenfälschung vorgeworfen. Er sagt, dass er Sicherheitslücken aufdecken wollte.
1: In Oberhausen hat ein 18-Jähriger wohl bei einem illegalen Rennen die Autos auf einer ganzen Straße zerlegt. Die Polizei spricht von einem Trümmerfeld.
2: Laut Polizei stieß der 18-Jährige mit gleich mehreren parkenden Autos zusammen. Einige Autos wurden auch gegen Mauern und in Vorgärten geschoben.
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1: Der Regen wird oft mehr über den Tag, dazu ist es oft bewölkt und auch windig. In Bielefeld dazu 12 Grad, in Lippstadt und Lünen bis 13 und in Meerbusch und Erftstadt höchstens 14 Grad.
2: Auch morgen bleibt es wechselhaft bei 5 bis 13 Grad. Der Freitag wird insgesamt trockener, es kann aber weiter Schauer geben.
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1: A2 Dortmund Richtung Hannover zwischen Bad Oeynhausen und Bad Alsen. 45 Minuten plus, 10 Kilometer Stau. Da ist nur eine Spur frei wegen Bergungsarbeiten. Bis heute Mittag wahrscheinlich. A4 Aachen Richtung Köln zwischen Merzenich und Elsdorf. 20 Minuten plus, 4 Kilometer Stau. Da steht ein defektes Fahrzeug in der Baustelle. Dann A46 Arnsberg-Neheim Richtung Brilon zwischen Neheim und Hüsten. 10 Minuten plus, 3 Kilometer Stau. A61 Mönchengladbach Richtung Koblenz zwischen Rheinbach und Grafschaft-Ringen. Eine halbe Stunde plus 6 Kilometer Stau nach einem Unfall und A565 Bonn Richtung Meckenheim zwischen Dreieck Bonn Nordost und Auerberg 15 Minuten länger, 4 Kilometer Stau.
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3: Hello, guten Morgen. Diese Show hier startet mit Sabrina Carpenter und ihrem Track Espresso. Und danach habe ich Nico Santos für euch. Er hat nämlich einen neuen Song.
4: Ich habe einen Song geschrieben, weil ich ihn selbst gebraucht habe.
3: Optimist heißt der Track. Den spiele ich euch in 3 Minuten. Und dann reden wir drüber, warum hat Nico Santos diesen Song

0: neuen Song Optimist. Den Track hat er geschrieben, auch weil er Weltschmerz hatte.
1: Ich habe heute Morgen mein Handy geschaut und hatte auf einmal so eine Scheißangst. So viele Menschen leiden, so viel Gewalt passiert zwischen uns. Ich lege das Handy weg und versuche dankbar zu sein für das, was ich habe. Es ist nicht immer leicht, aber ich bin ein Optimist.
2: 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Today I've been an optimist.
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0: Generation Gag. Die Generation Gag, das ist unsere Comedy-Newcomer-Kaderschmiede. In der ist jetzt Fabian Lambert. Er ist gebürtig aus Bayern, wohnt jetzt aber bei uns im Sektor in Köln. Ziemlich praktisch, weil unsere 1Live-Comedy-Redaktion, die hat ihn gespottet, Talent attestiert und ihn dann ins 1Live-Haus nach Köln quasi in die U-Bahn gesetzt und dann zu uns ins 1Live-Haus gebracht, auf eine Bühne gestellt vor euch. Und da hat er euch dann erzählt, was für ein sympathisches Kind er damals war. Oder auch nicht.
1: Ich war ein unangenehmes Kind. So, ich war nicht nur Allergiker-Kind, ich war auch noch so ein Wutkind, Digga. Ich war wütend und allergisch. Ich hatte permanent einen dicken Hals. Wisst ihr, was ich meine? Ich war permanent Gefahr für alle im Umlauf. Ich habe meinen eigenen Geburtstag selber beendet. Wirklich, das war mein Level. Wenn ich bei Reise nach Jerusalem nicht bis nach Jerusalem gekommen bin, dann ist an dem Tag auch kein anderes Kind dahin geflogen. Wirklich, war ein neues Spiel, Reise nach Hause. Wirklich, ciao. Kann auch bis heute nicht verlieren. Ich weiß, keine geile Eigenschaft. Letztens so ein Kartenspiel gespielt, ne? Hatte richtige Scheißkarten auf der Hand, ne? War so wütend wieder. Dann habe ich sie einfach der gegenüber sitzenden Person so ins Gesicht gedroschen. Und bin so weggelaufen. So bin ich auch nicht stolz drauf. Ist auch das letzte Mal, dass mir Tarotkarten gelegt wurden. Und ich habe die Wahrsagerin so mitten im Gesicht getroffen, Leute. So mitten rein. Wo ich mir auch dachte, also bitte eine gute Wahrsagerin. Muss die Scheiße schon kommen sehen, Alter. Dann mach die scheiß Glaskugel sauber und duck dich, Schwesterherz, ehrlich.
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6: Um 10:30 A2 Dortmund Richtung Hannover zwischen Bad Oeynhausen und Bad Alsen. 45 Minuten länger, 10 Kilometer Stau, da gibt es Bergungsarbeiten. A2 Dortmund Richtung Oberhausen zwischen Dreieck Bottrop und Kreuz Oberhausen. 20 Minuten plus, 7 Kilometer. A33 Osnabrück Richtung Bielefeld zwischen Kreuz Osnabrück Süd und Hilte am Teutoburger Wald. Eine halbe Stunde länger, 9 Kilometer Stau. A45 Hagen Richtung Dortmund zwischen Kreuzhagen und Westhofener Kreuz. 10 Minuten plus, 5 Kilometer stockend. A46 Arnsberg-Neheim Richtung Brilon zwischen Neheim und Hüsten. 10 Minuten plus, 3 Kilometer. Dann A59 Dienstlaken Richtung Duisburg zwischen Duisburg-Walsum und Alt-Hamborden. 10 Minuten plus, 2 Kilometer Stau. A61 Mönchengladbach Richtung Koblenz zwischen Miel und Grafschaft-Ringen. 30 Minuten plus, 7 Kilometer. Und A565 Bonn Richtung Meckenheim zwischen Dreieck Bonn-Nordost und Auerberg. 20 Minuten länger, 4 Kilometer Stau.
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7: Hello, du bist Fußballfan und willst ins Stadion gehen. Was dich davon abhält, sind nicht die Ticketpreise oder generell an ein Ticket zu kommen. Du hast eine Behinderung. Komme ich dann im Stadion klar? Wie barrierefrei sind Fußballstadien bei uns im Sektor? Wir haben uns das mal angeguckt. Nach 2 Songs schauen wir uns mal an, wie das im Westfalenstadion in Dortmund läuft.

0: Stadion will, der braucht ein Ticket. Klar, kommst oft schwierig dran. Bei manchen Topspielen ist es fast schon unmöglich, würde ich sagen. Das Ticket musst du kaufen, brauchst du auch Geld für. Wenn du Fußballfan bist und eine Behinderung hast, dann müssen da noch ein paar andere Sachen stimmen. Wie barrierefrei sind die Fußballstadien bei uns im Sektor? Das hat sich 1Live-Moderator Philipp Strunk mal angeguckt für die 1Live-Reportage. Philipp, du hast unter anderem 2 Fußballfans mit Behinderung begleitet und zum Beispiel auch gecheckt, ob im Rollstuhl alles so gut erreichbar ist. Dann wart ihr in Dortmund bei einem BVB-Spiel und ich hoffe für uns alle, dass das gut möglich war.
1: Erreichbar war alles gut, das kann ich sagen. Ich war da mit BVB-Fan Christian. Das Ding ist aber, der wird gern noch öfter ins Stadion. Das ist aber schwer, denn es gibt nur 72 Plätze für Rollifahrer bei über 80.000 Zuschauern in Dortmund. Wenn es dann aber mal klappt, dann hast du als Rollifahrer immerhin sehr nice Plätze direkt am Spielfeldrand. Christian und ich hatten bei unserem Besuch dann, glaube ich, sogar wirklich die Top-Plätze direkt neben der Trainerbank.
2: Die Plätze sind selbst überragend. Die Spieler stehen jetzt gerade, 10 Meter, 15 Meter vor uns auf dem Feld. Wir sind hier direkt am Rasen quasi. Ich habe auch bisher keine besseren bisher jemals gehabt.
1: Ich bisher auch nicht. Also die waren wirklich geil, die Plätze.
0: Jetzt hast du gesagt, was war das? 72 Plätze? Ja. Und normalerweise sind da 80.000 Zuschauer in Dortmund. Ja. Also das ist schon wenig, Leute.
1: Das ist sehr wenig, das stimmt. Und Dortmund ist da, was das angeht, also die Rolli-Plätze auch ganz unten in der Tabelle. Aber zu wenig Rollstuhlfahrerplätze, die gibt es tatsächlich bei allen Vereinen. Es gibt eine Verordnung mit so einer konkreten Formel, wie viele Plätze es eigentlich geben sollte im Stadion. Bei Dortmund wären das danach über 400 statt 72. Die Zahlen aus der Verordnung erfüllt aber leider kein Verein.
0: Kein Verein erfüllt das? Und warum wird das einfach ignoriert, dass sie das nicht machen?
1: Ja, das Ding ist, diese Verordnung ist recht neu und neuer als die Stadien. Und die Vereine sagen dann zum Beispiel, bei uns ist es baulich gar nicht möglich, da mehr Plätze zu schaffen. Daniela Wurp sieht das allerdings kritisch. Sie ist eine Expertin auf dem Gebiet. Sie berät mit der Organisation Kick-in Vereine für mehr Barrierefreiheit.
3: Ich sage auch immer, seit wir in dem Olympiastadion Berlin gearbeitet haben, das ist ein Stadion, das von Nazis erbaut. Die haben Barrierefreiheit ganz sicherlich nicht mitgedacht. Und selbst da war unglaublich viel möglich. Ne? Es ist wirklich eine Frage des Willens, natürlich auch des Geldes.
1: Aber es geht eben auch, ne?
0: Aber es wird nicht von allen Vereinen, die sind da dran, oder?
1: Es gibt einige auch, die da wirklich dran sind und die da was versuchen nachzubessern. Wir haben das Beispiel Berlin ja auch gerade gehört. Und andere versuchen es dann zumindest mit anderen Angeboten für Menschen mit Behinderung zu kompensieren. Auch bei Dortmund, da kannst du dann zum Beispiel, wie bei allen anderen Vereinen auch, als Rollifahrer eine kostenlose Begleitung mitbringen. Und beim BVB mit Glück neuerdings sogar 2.
2: Also man kann sich das bewerben, man kriegt es nicht immer. Das ist auch ganz schön, wenn man mehr Personen ins Stadion möchte, oder auch wenn man mit 2 Freunden oder auch wenn man beatmet ist, wie ich jetzt zum Beispiel. Ich sollte auch nicht alleine bleiben. Da kann eine Person aber was zu essen holen gehen oder so. Kann ich auch nur allen anderen Vereinen empfehlen. 2 Leute sind schon deutlich einfacher.
1: Ja, und dann gibt's beim BVB auch noch sowas wie einen Getränkeservice am Platz für Rollifahrer. Da kannst du dir das Bier dann direkt liefern lassen. Also da tut sich dann schon was.
0: Wie es als blinder Mensch im Stadion ist, das hat Philipp sich auch angeguckt. Könnt ihr euch alles anhören in der 1Live-Reportage. Ich will auch ins Stadion. 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
1: Ich darf seit Montag jeden Tag Tickets raushauen für die heftigsten Festivals und Open-Air-Konzerte im Sektor. Und ihr freut euch so schön, wenn ihr gewinnt.
2: Geil! Mega! Oh mein Gott! Ja, geil! Oh mein Gott, Wahnsinn!
3: Ah, danke schön! Mega!
1: Die Festivals und Konzerte sind aber auch krass, ne? Nina Chuba, Open Air, Kraftklub, Annemai Kantreit, Pitbull ist auch am Start. Aber auch die Festivals hier, das Brookerville, Green Juice oder 1Live San Remo, nur um mal ein paar Beispiele zu nennen. Alles präsentiert von 1Live. Und wir wollen einfach, dass ihr eine gute Zeit habt und dann Freunden und Familie so eine Story erzählen könnt.
4: Ey, das war geisterkrank. Das war absolut geil. Ich habe mich extra rückwärts in die Crowd gestellt. Um das halt vorwärts mitzuerleben. Es klingt komisch, ist aber eigentlich ganz geil gedacht, weißt du?
1: Ja, ihr sollt einfach eine gute Zeit haben. Heute in der Show hau ich Tickets raus für ein Festival, aber ich sage euch nicht welches, weil das ist Teil des Spiels. Ihr müsst es herausfinden, anrufen und zack, die Tickets einsacken. Ist ein Festival im Sektor, so viel kann ich schon mal sagen, aber den ersten richtigen Hinweis, ich glaube, dann wisst ihr es. Wenn ihr das gehört habt, wisst ihr es. Den gibt's erst um kurz nach 11 hier in 1Live.
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0: David Guetta und Teddy Swims habe ich für euch in 1,5 Minuten mit Gone, Gone, Gone.
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1: Und mit Annika Honeff. An Badeseen, Stränden und im Schwimmbad stehen häufig Rettungsschwimmer und Schwimmerinnen vom DLRG am Beckenrand und passen auf, dass nichts passiert. Und die haben jetzt Bilanz gezogen, wie oft sie letztes Jahr Menschen retten mussten.
0: Über 1100 Mal haben die Retter bundesweit Menschen das Leben gerettet. Zwei Drittel davon waren Notfälle im Wasser. Oft ging es aber auch um Menschen am Ufer nicht gut. In gut 400 Fällen konnten die Retter nichts mehr machen.
1: Die DLRG war letztes Jahr mit 51.000 Helferinnen und Helfern am Start und bekommt auch viel Nachwuchs. Ende des Jahres waren es so viele Mitglieder wie noch nie.
0: Für die neue Badesaison jetzt rät die DLRG besonders im Mai und Juni erstmal die Wassertemperatur zu checken. Die ist nämlich noch frisch und der Körper muss sich langsam dran gewöhnen.
1: Außerdem sollte man an und in Flüssen mit starker Strömung aufpassen. Viele Städte in NRW haben ja auch ein Badeverbot für den Rhein. Zum Beispiel Köln, Düsseldorf und Kleve. Im Kreis Wesel gilt das ab übermorgen.
0: Deutschlands größter Flughafen in Frankfurt hat es in der Badlist von Klimaschützern auf den dritten Platz geschafft. Nur die Airports in London und Paris sorgen in Europa für mehr Emissionen.
1: Das liegt vor allem an der Art der Flüge. Frankfurt ist so weit vorn, weil dort viele Fernflüge starten. Ein Gericht hat Milka-Schokolade zur illegalen Mogelpackung erklärt. Es geht um die neue 90-Gramm-Tafel. Die gibt es seit einiger Zeit. Die Verpackung sieht der alten 100-Gramm-Tafel aber sehr ähnlich.
0: Die Verbraucherzentrale Hamburg hatte deswegen geklagt, weil der Unterschied kaum zu erkennen sei. Das Landgericht Bremen gab dem Recht. Milka kann das noch anfechten.
1: In Dortmund ist in der Nacht die Katharinentreppe am Hauptbahnhof in BVB-Farben angesprüht worden. Die Ermittler gehen davon aus, dass es mindestens 20 Sprayer waren, die die Stufen schwarz-gelb gemacht haben.
0: Die Polizei hat das alles auf Video. Sie hat einen Verdächtigen gefasst, der die Aktion mit einer Drohne gefilmt hat.
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1: Es ist nicht nur oft grau, es wird später auch öfter nass. Dazu kommt ordentlich Wind. Es gibt aber auch Chancen auf Sonne. Das sind die Höchsttemperaturen heute in Wermelskirchen 11 Grad, in Warburg und Arnsberg 12 und in Aachen und Bottrop 13 Grad.
0: Auch morgen und übermorgen bleibt es wechselhaft. Am Freitag gibt es allerdings weniger Regen.
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1: Da geht's los auf der A2 Dortmund Richtung Hannover. Zwischen Bad Oeynhausen und Bad Eilsen eine Dreiviertelstunde on top. Mehr als 10 Kilometer Stau da. Bis zum Mittag ist nur eine Spur frei wegen Bergungsarbeiten. Dann die A2 Dortmund Richtung Oberhausen. Zwischen Dreieck Bottrop und Kreuz Oberhausen eine Viertelstunde on top. 6 Kilometer Stau. A33 Bielefeld Richtung Osnabrück. Zwischen Hilta am Teutoburger Wald und Haderberg. Viertelstunde on top. 5 Kilometer Stau. Und A565 Bonn Richtung Meckenheim. Zwischen Dreieck Bonn-Nordost und Auerberg. 10 Minuten plus 3 Kilometer Stau. Bis etwa 15 Uhr ist da nur eine Spur frei.
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3: Hello, Bock auf ein Festival im Sommer? Für Lau mit VIP die Stars, dann rätselt gleich mal mit. Ich suche den Namen eines Festivals, für das es die Tickets gibt. Hinweise dazu haue ich nach 2 Songs raus. Und wenn ihr den Namen des Festivals dann wisst, was auf dem Ticket steht, dann ruft ihr an und mit ein bisschen Glück habt ihr 2 Tickets. VIP-Tickets. Drunter mache ich nicht.

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1: 2 Wochen lang habt ihr die Chance auf Tickets für die besten Festivals und Open-Air-Konzerte im Sektor. Heute bei mir geht es nicht um ein normales Ticket, nein, es geht um ein VIP-Ticket. Das heißt, exklusives VIP-Bändchen. Ihr könnt in der VIP-Area abhängen. Ihr müsst euch für Getränke und so nicht 100 Stunden anstellen. Ihr geht einfach zur VIP-Bar, da ist viel weniger los. Und ihr habt Zugang zu VIP-Toiletten. Das ist nicht schlecht, oder? Jetzt wollt ihr wahrscheinlich wissen, Farahani, jetzt sag doch mal, du hast jetzt viel geredet, aber nicht gesagt, um welches Festival es geht. Ja, das ist extra, weil ihr sollt mir das sagen. Ich habe ein paar Hinweise, die spiele ich euch jetzt. Und wenn ihr dann wisst, welches Festival ich suche, dann ruft ihr direkt an. Ich sage euch schon mal die Nummer. 0800 567 8111. Ihr ruft dann an und sagt mir, welches Festival ich suche. Und mit ein bisschen Glück habt ihr dann 2 VIP-Tickets. So, hört zu. Hier sind die Hinweise.

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0: Annika Wasenmüller aus dem 1Live-Pop-Team kommt hier rein und sagt, Donja, irre Story, es klingt wie ein Märchen. Ein Schauspieler erfüllt sich einen Kindheitstraum und wird plötzlich Fußballprofi. Ich denke mir so, was? Ein echter, also ein Schauspieler wird ein echter Fußballprofi, ja. Nicht nur im Film?
1: Ja, und das ist wirklich ganz, ganz süß, muss man sagen. Es geht nämlich um den mexikanischen Schauspieler Christo Fernandez. Und den kennen Fans zum Beispiel aus der super erfolgreichen Serie Ted Lasso. Christo Fernandez spielt darin seit 3 Staffeln den Fußballer.
2: Dani Rojas, Rojas! Dani Rojas, Rojas!
1: Ja, Dani Rojas. Und das ist ein absoluter Fan-Favorite.
0: Und der ist jetzt nicht mehr Schauspieler, sondern ein echter Fußballprofi. Also richtig, mit Vertrag, ja. Mit ja. Allem drum und dran.
1: Ja, er spielt jetzt nicht mehr nur einen, er ist auch wirklich einer. Der ist auch, seit er ein Kind ist eigentlich, Fußballspieler. War auch damals schon richtig erfolgreich, aber dann so der Klassiker.
0: Eine Verletzung am Knie.
1: Die stand ihm und seiner Profikarriere im Weg. Und er hat sich dann halt erstmal so auf Schauspiel konzentriert, aber halt nie aufgehört, den Sport zu lieben. Und dieser typische Spruch seines Ted Lasso-Charakters, der ist halt bei ihm Programm.
2: Football is life!
1: Fußball ist Leben. Und jetzt ist halt quasi dieser Full-Circle-Moment passiert, dass der texanische Verein El Paso Locomotive ihn jetzt wirklich als Profi verpflichtet hat.
0: Und der steht dann bei denen mit auf dem Platz und kann dann richtig spielen.
1: Ja, tatsächlich. Und die Fans feiern das richtig, richtig doll. Der Fußballclub, der bekommt so viel Zuspruch gerade für diese Entscheidung. Du musst dir vorstellen, so normale Postings von denen haben bisher auf Social Media so 1000 Likes. Und jetzt, wo Christo Fernandez verpflichtet wurde, seit ein paar Stunden gut 40.000 Likes auf jedem Posting.
0: Was ist das denn für eine Liga.
1: Ja, naja, also ist schon gut, aber ist jetzt nicht High Class, ne? Aber trotzdem, ich glaube, der passt da sehr, sehr gut rein.
0: Ist das eine Promo-Geschichte? Come on, der Typ ist, wie alt ist der?
1: Ja, Mitte 30.
0: Ja, mit Mitte 30 bist du noch nicht mal
1: Promo-Super-Profi. Es ist eine schöne Geschichte, lass uns doch dabei bleiben. Nein, aber du hast schon ein bisschen recht, also es riecht ein bisschen nach Promo, weil die das wirklich gerade perfekt vermarkten, vor allem, weil jetzt im August passenderweise auch die neue Staffel von Ted Lasso bei Apple TV startet. Aber Christo Fernandez ist trotzdem wirklich gut. Und wie er sich jetzt als Profifußballer dann wirklich schlägt, das sehen wir Ende Mai. Da spielen die dann nämlich wieder.
0: Okay. Also, wenn es mit der Fußballkarriere dann doch nicht laufen sollte, aus Gründen, kein Problem, bleibt halt einfach Schauspieler.
1: Ja.

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5: Um 11:30 A2 Dortmund Richtung Hannover zwischen Bad Oeynhausen und Bad Eilsen. Mehr als 45 Minuten plus. 10 Kilometer Stau wegen Bergungsarbeiten. Bis zum Mittag ist da wohl nur eine Spur frei. A2 Dortmund Richtung Oberhausen zwischen Dreieck Bottrop und Kreuz Oberhausen. 15 Minuten plus. 5 Kilometer Stau. Und A33 Bielefeld Richtung Osnabrück zwischen Hilter am Teutoburger Wald und Haderberg. 15 Minuten länger. 7 Kilometer stockend.
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6: Hello. Also wer auf TikTok an diesem Track hier vorbeigekommen ist, zeigt mal eure For You-Page. Ich glaub das nicht. Ich glaub das einfach nicht. Tame Impala und Jenny mit Dracula. Ey, dieser Track, Ausschnitte aus dem Song haben meine For You-Page einfach dominiert. Ich glaube, es gibt keinen Promi, der nicht irgendwie aktiv auf Social Media ist. Eigentlich quasi jeder über, weiß nicht, 1000 FollowerInnen oder so, der diesen Sound benutzt hat, irgendwo langläuft, irgendwas singt mit Movie Star und Pablo Escobar. Ihr wisst, welchen Track ich meine.

0: Jemand kann jetzt zwei VIP-Tickets abstauben.
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0: Jeden Tag hauen wir hier in 1 Live Tickets raus für die heftigsten Open-Air-Konzerte und Festivals. Heute suche ich ein Festival. Ich habe ein paar Hinweise rausgehauen hier in der Show. Ihr müsst mir den Namen sagen des Festivals und dann gebe ich euch 2 VIP-Tickets für dieses Festival. VIP-Bändchen, Zutritt zur VIP-Area, so kein ewiges Anstellen für Getränke. Ihr geht einfach zur VIP-Bar. Und wenn ihr mal aufs Klo müsst, kein Problem, VIP-Toiletten. So, dann gucken wir mal, wer an die Tickets kommen kann. Hallo, mit wem spreche ich?
2: Hallo, hier ist Mia.
0: Hallo Mia, wo kommst du her? Erzähl mal.
2: Ich komme aus Heinsberg-Waldfolch.
0: Du kommst aus dem Kreis Heinsberg. Das ist irgendwie so ein bisschen, okay, dass du es erkannt hast. Ich hoffe, dass du es richtig erkennst. Wenn nicht, dann wird das sogar, ich glaube, dann das wird unangenehm für dich. Wenn es falsch ist, wird es unangenehm für dich. Sage ich dir ehrlich, weil du daher kommst. Aber gut, ich spiele trotzdem nochmal die Hinweise. Okay?
2: Ja. Ja.
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0: So, Mia. Mia aus dem Kreis Heinsberg. Was sagst du? Welches Festival suche ich?
2: Also ich denke, dass es das Electricize in Erkelenz ist.
0: In Erkelenz im Kreis Heinsberg, meinst du?
2: Genau, das meine ich.
0: Gucken wir mal, ob das richtig ist.
8: 3, 2, 1. Electricize!
0: Ist es richtig?
2: Super!
0: Du kriegst 2 VIP-Tickets.
2: Ja, ehrlich.
0: Und
2: ach, toll.
0: Und du hast nicht mal eine weite Anreise, glaube ich. Oder warst du schon mal auf dem Electricize Festival?
2: Ja, tatsächlich schon die letzten 3 Jahre in Folge immer.
0: Und was hast du da am meisten gefeiert? Was hat dir am meisten Spaß gemacht? Erzähl mir.
2: Tatsächlich die Tapuya Stage war ich eigentlich immer. Und natürlich auch die Main Stage.
0: Warst du auch auf dem Riesenrad mal?
2: Das habe ich tatsächlich noch nie getestet, nein.
0: Das ist bestimmt geil, wenn man dann so überall hingucken kann und so. Das kann ich mir auch gut vorstellen. Weißt du denn schon, wen du mitnimmst?
2: Ja, ich nehme meine Arbeitskollegin mit. Die ist hier mit mir mit am Fiebern.
0: Echt?
2: Ach, die, ja, genau.
0: Die hat sich bestimmt, die hat jetzt bestimmt auch gedacht, oh Gott, wenn das jetzt nicht stimmt. Ich, oh Gott, oh Gott, oh Gott, oh Gott, oh Gott. Ich habe sie gar nicht kreischen hören. Hat sie sich nicht so sehr gefreut?
2: Ja, doch, wir sind hier leise am Kreischen.
0: Ja gut, ihr seid auf der Arbeit, ne?
2: Ja, genau.
0: Könnt ihr jetzt denn noch, was macht ihr beruflich?
2: Wir sitzen in der Finanzbuchhaltung.
0: Ah, okay, da kann man ja wohl mal laut sein, oder? Ich meine, bitteschön. Freut euch, weil ich sag's nochmal. Ihr beide, ihr geht zum Electricize Festival in Erkelenz und bekommt VIP-Tickets.
2: Ja, super. Dankeschön.
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0: Mia aus Heinsberg hat gerade 2 Tickets für das Electrocise Festival in Erklenz gewonnen. 2 VIP-Tickets. Heute ab 15 Uhr habt ihr wieder die Chance auf Tickets für Roy Bianco und die Abruzzanti Boys.
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0: Morgen ist Vatertag und Feiertag. Ein Feiertag und Vatertag. Für einige ist das ein Tag wie jeder andere. Andere vermissen vielleicht ihren Vater und es wird morgen vielleicht ein bisschen schmerzhaft. Ich hoffe nicht. Oder einige sind auch vielleicht auch einfach froh, dass sie ihn los sind. Das kann auch sein. Andere feiern den Tag und ihren Papa. Das ist schön. Ein Live-Kollege Lisa Adams war im Sektor unterwegs und hat mit euch gequatscht. Sie hat euren Papa gespielt.
1: Ich bin dein Papa. Hi.
2: Hallo Papa.
1: Hi.
2: Hallo Papa.
1: Wie ist unsere Beziehung?
3: Sehr, sehr gut. Also sehr gutes Verhältnis. Sehr freundschaftlich.
2: Auch super. Ich vermisse dich. Lange nicht mehr gesehen.
1: Wofür bin ich in der Familie bekannt?
2: Für das Interesse am Garten und an der Natur und an Tieren.
3: Dass du immer alles dabei hast, sehr gerne fotografierst und immer einen Witz auf Lager hast.
2: Dass du vom Sport besessen bist und mich dazu treibst und zwingst, sage ich mal. Aber darauf freue ich mich jedes Mal.
1: Was erzählst du anderen über mich?
4: Ist lustig, auch Fußball interessiert und erzählst viel Quatsch.
2: Dass du der beste Papa der Welt bist.
5: Ich bin auf jeden Fall froh, dich als Papa zu haben.
1: Was kann ich besonders gut?
3: Papa sein.
1: Was sagst du mir zu wenig?
2: Dass ich dich natürlich sehr lieb hab und dankbar für alles bin und mir keinen besseren Papa vorstellen kann.
5: Ja, dass ich dich lieb hab und generell, dass ich dich wertschätze.
2: Dass er toll ist, dass er toll war, dass er alles richtig macht.
1: Was wünschst du mir zum Vatertag?
3: Ganz, ganz viele gemeinsame weitere Jahre und ganz viel Spaß.
2: Ich hoffe, dass ich vorbeikommen kann und wir was Schönes machen.
4: Weiterhin viel Gesundheit.
2: Ich hoffe, du hast Spaß auf deinem Vatertagstrip.
1: Okay, danke. Das war sehr schön. Dann tschüss.
2: Tschüss.
5: Ciao.
2: Ciao, ciao.

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0: Ich habe nur eins live original für euch in 1,5 Minuten. Und ich finde, dieser Song, der beschreibt eigentlich ganz gut manchmal eine Stimmung, die auch ich habe. Neo mit So Sick. Er hat keinen Bock mehr auf Liebessongs, keinen Bock mehr auf Tränen und ist müde darauf zu hoffen, dass sie endlich vorbeikommt.
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1: Und Denise Potzkei. Wir starten mit einer Mogelpackung im Supermarktregal. Verbraucherschützer haben vor Gericht gegen den Hersteller von Milka gewonnen. Das Landgericht Bremen sagt, dass der Hersteller Kunden getäuscht hat.
0: Früher hat eine Tafel 100 Gramm gewogen und 1,49 Euro gekostet. Mittlerweile ist der Preis um 50 Cent gestiegen. Gleichzeitig sind nur noch 90 Gramm drin. Der Hersteller hat die Tafeln einfach dünner gemacht. Verbraucherschützer kritisieren, dass das vielen wahrscheinlich gar nicht auffällt.
1: Laut dem Milka-Hersteller ist das neue Gewicht auf der Vorder- und Rückseite angegeben. Das Landgericht Bremen findet aber, das fällt nicht genug auf. Im Urteil heißt es, dass Kunden an der Verpackung eindeutig erkennen müssen, wenn die Füllmenge geändert wurde, durch das Design oder eben eine eindeutig kleinere Verpackung.
0: Der Hersteller kann gegen das Urteil jetzt noch vorgehen. Ändern muss er an den Packungen aber nichts mehr, weil die Umstellung dafür schon zu lange her ist.
1: In Deutschland soll in Zukunft der Einsatz von K.O.-Tropfen härter bestraft werden, mit mindestens 5 statt 3 Jahren Haft. K.O.-Tropfen sollen praktisch als Waffe zählen.
0: Die Bundesregierung hat auch ihre neue Version für das Heizungsgesetz auf den Weg gebracht. Gestrichen wird die Pflicht, Heizungen deutlich klimafreundlicher zu machen.
1: Rettungsschwimmer der DLRG haben letztes Jahr in mehr als 700 Fällen Menschen vor dem Ertrinken gerettet. In der Bilanz steht allerdings auch, in knapp 400 Fällen kam die Hilfe zu spät.
0: Die Rettungsorganisation warnt, jetzt gerade im Mai zu schnell ins kalte Wasser zu gehen. Es kann Schockreaktionen geben, wenn man sich nicht richtig an die Temperatur gewöhnt hat.
1: Der Staatsschutz ermittelt wegen einer Sabotageaktion an einer Straßenbahnstrecke in Köln. Im Stadtteil Porz waren Bäume so angesägt worden, dass sie auf die Strecke gestürzt sind.
0: Ein Baum hat gestern eine Oberleitung getroffen. Auch eine Bahn wurde so beschädigt, dass sie noch an einer anderen Stelle die Strecke kaputt gemacht hat.
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1: Der Regen wird oft mehr über den Tag. Dazu ist es oft bewölkt und auch windig. In Meinerzhagen und Nettersheim sind bis 10 Grad drin, in Aalen und Xanten 13 und Bergheim kommt auf höchstens 14 Grad.
0: Auch morgen bleibt es wechselhaft bei 5 bis 13 Grad. Der Freitag wird insgesamt trockener, es kann aber weiter Schauer geben.
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1: Die A3 Frankfurt Richtung Köln ist zwischen Siebengebirge und Kreuzborn-Siegburg nach einem Unfall gesperrt. Es gibt 5 Kilometer Stau, denkt da bitte an die Rettungsgasse. Dann A33 Bielefeld Richtung Osnabrück zwischen Hilter am Teutoburger Wald und Haderberg. 10 Minuten länger, 4 Kilometer stockt. A46 Arnsberg-Neheim Richtung Brilon zwischen Neheim und Hüsten etwa 10 Minuten plus 3 Kilometer Stau. Und zum Schluss die 52 Düsseldorf nach Essen zwischen Essen-Süd und Dreieck Essen-Ost. 10 Minuten bis ihr durch seid, 2 Kilometer Stau.
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3: Hello, in 6 Minuten stelle ich euch ein Buch vor, das heißt Komm Spiel. So, das könnte man jetzt denken, okay, was ist das? Könnte dirty sein, könnte auch lustig sein, aber nein, ich sag's euch, es ist gruselig. Reden wir drüber.

0: ich habe hier ein Buch, das ist frisch draußen und sieht gruselig aus. 1Live-Bücherfrau Gesa Wegeng, das Cover ist schon düster, ein Haus und die Fenster und der Himmel, ne, leuchten so rot auf und dann der Titel, komm spielen. Also ich habe jetzt schon Angst.
1: Ja, zu Recht, sage ich dann.
2: Oh nein. Ich finde auch, das Haus sieht so aus, da sollte man lieber einen Bogen drum machen. Aber leider sind die Figuren hier nicht ganz so schlau, beziehungsweise bei Tageslicht sieht es dann wohl doch harmloser aus. Annie und ihr Sohn Charlie, der ist so im Grundschulalter, die ziehen da ein und landen dann in so einem ganz beschaulichen kleinen Ort, also wenig Menschen, viel Natur, alle Häuser haben fetten Garten, aber der Schein trügt, ne?
0: Ich weiß, du darfst und willst nicht spoilern, aber ein bisschen mehr von der Story bitte erzählen, das ist sonst ein bisschen blöd.
2: Alles klar, also es geht los, dass Charlie im Garten einen Geräteschuppen entdeckt, der ihn irgendwie anzieht. Er will da unbedingt rein und schafft es dann auch, weil ihm jemand im Traum erzählt, das ist angeblich sein toter Vater, wo sich dieser Schlüssel fürs Schloss befindet. Und dann macht er diese Tür da auf und dann findet er da so einen alten Kasten und da ist eine Modelleisenbahn drin.
0: Eine Modelleisenbahn? Ich dachte, eine Leiche oder eine Bombe.
2: Ja, habe ich auch gedacht. Aber mit dieser Eisenbahn, da stimmt irgendwas nicht. Wenn Charlie den Zug in den Händen hält, kribbeln seine Finger und er ist bald komplett besessen von diesem Ding, will nur noch damit spielen, verfällt dabei fast in so eine Art Trance. Ja, und richtig spooky wird es dann, wenn man schnallt, dass diese Eisenbahn irgendwie auf seine Gefühle reagiert.
0: Die Eisenbahn reagiert auf seine Gefühle? Das muss ich jetzt aber gerade nicht verstehen, oder? Wie das funktioniert?
2: Es klingt ein bisschen strange, aber man muss da nicht mit Verstand ran, ne? Also das ist jetzt ja auch kein True Crime, sondern ein Horror-Mystery-Thriller, aber wirklich einer von den Guten. Also diese unheimliche, beängstigende Stimmung, die kickt hier richtig. Erst spürst du die nur so ganz leicht, aber dann wird's immer fieser. Annie, also die Mutter, fängt plötzlich an, so Bilder von einem Menschen zu malen, der ein bisschen aussieht wie ein Hund, aber zugleich auch wie eine Ratte. Es passieren Unfälle und immer wieder hört man das Pfeifen einer Lokomotive, obwohl nirgendwo ein Zug fährt. Also wirklich Gänsehaut.
0: Du bist Fan, ne?
2: Ich bin Fan. Ja, genauso wie Stephen King, also Mr. Horror himself. Vorm Schlafen würde ich es aber nicht lesen.
0: Also Leute, wenn ihr Bock habt auf Horror, auf einen richtigen Thriller, hier ist einer frisch raus, den werdet ihr höchstwahrscheinlich sehr feiern. Von Bestsellerautor Linwood Barclay. Komm spielen. Eine absolute Empfehlung von 1Live-Bücherfrau Gesa

0: internationaler Top-DJ, der sagt, ich leg nachts nicht mehr auf. Was? Das hat jetzt Hugel rausgehauen in einem Interview mit seinem DJ-Kollegen Mo Black.
1: I told my team, my management, everybody, that I quit playing at nights.
0: I quit playing at nights. Ich werde nicht mehr nachts auflegen, habe ich meinem Management und meinem Team gesagt, sagt Hugel. Bis Mitternacht legt er dann auch noch auf, aber danach ist er weg. Also nicht mehr hier um 3 Uhr morgens als Headliner. Mm-mm. Er wird Ausnahmen machen, hat er in dem Interview gesagt, aber halt Ausnahmen. Das soll nicht mehr, wie es jetzt aktuell ist, die Regel sein. Und ich finde das schon krass, weil wenn wir so in den Club gucken, fängt es ja meistens erst so richtig ab Mitternacht an. Und vor allem so internationale Stars, so Top-Acts, die sind ja eh immer für spät eingeplant. Aber hey, es geht hier um seine Gesundheit. Es geht um Schlafmangel, Schlafentzug, Rhythmus komplett kaputt, Tourstress, mentale Belastung. Viele DJs erzählen davon ganz offen, unter anderem ja auch Felix Jehn. Felix hatte sich zuletzt auch eine Auszeit genommen, eben um Zeit zu haben für die mentale Gesundheit. Ich feiere, dass Hugel auf sich aufpasst. Gut, er ist gut im Geschäft, ne? Der kann sich das leisten. Kohle ist nicht sein Problem. Und seine Musik, die knallt doch auch vor Mitternacht. Hier ist der Track I Adore You von Hugel.

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0: Um 12:30 A2 Dortmund Richtung Hannover zwischen Kreuzbad Oeynhausen und Bad Eilsen. Mehr als 45 Minuten plus 10 Kilometer Stau. Dann A3 Frankfurt Richtung Köln zwischen Siebengebirge und Kreuzborn-Siegburg. Eine halbe Stunde länger, 5 Kilometer Stau. A3 Oberhausen Richtung Arnheim zwischen Dienstlaken Nord und Wesel 10 Minuten plus 3 Kilometer. A3 Köln Richtung Frankfurt zwischen Kreuzborn-Siegburg und Siebengebirge. Eine halbe Stunde plus 6 Kilometer Stau. Dann A4 Aachen Richtung Köln zwischen Kreuzkerpen und Frechen Nord 10 Minuten plus 4 Kilometer Stau. A45 Hagen Richtung Gießen zwischen Lüdenscheid Süd und Meinerzhagen 10 Minuten plus 3 Kilometer Stau. A46 Arnsberg-Neheim Richtung Brilon zwischen Neheim und Hüsten 3 Kilometer Stau. Und A59 Dienstlaken Richtung Duisburg zwischen Duisburg-Alt-Hamborn und Kreuz Duisburg 10 Minuten plus 4 Kilometer Stau.
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2: Hallo Leute, ich liebe Maram. Das ist eine Content-Creatorin und Comedienne und die ist so lustig. Ich feiere die total und deswegen bin ich auch so froh, dass sie bei der 1Live-Comedy, bei der 1Live-Hörsaal-Comedy mit dabei ist. Ich spiele euch gleich in 6 Minuten einen Ausschnitt aus ihrem Programm.

0: Mama-Rahmen so anormal. Ich kenne sie vor allem von Insta, da macht sie sehr lustige Videos, erzählt von ihrem Leben mit Zuwanderungsgeschichte. Ich kann damit hardcore relaten. Hier, das hier zum Beispiel, einfach meine Mutter, wenn wir random Leute in der Stadt sehen. Hört mal.
1: Mariam, guck mal, da ist Khalto Khadija. Guck mal.
2: Mama, wer ist Khalto Khadija? Ich habe die noch nie gesehen in meinem Leben.
1: Mariam, wie du kennst dich, Khalto Khadija, habt ihr immer gespielt, wenn du warst so klein kennen sie dich, so. Komm, wir gehen Hallo sagen, gell? Komm!
2: Mama!
1: Khadija, Habibti, kiefik, alles gut? Guck mal, Mariam!
2: Salam, Khalto!
1: Habibti, Samira, alles gut?
0: Boah, immer diese unangenehmen Gespräche dann, so gar kein Plan, wer das war, was die von mir will. Aber gut, können wir wieder zu. Jetzt ist Mariam vor allem als Content-Creatorin bekannt, aber wir haben sie ja auch auf eine Bühne gestellt bei der 1 Live Generation Gag und die hat da so abgeräumt, dass wir gefragt haben, Mariam, hast du Bock, mit uns durch den Sektor zu touren? Und sie hat gesagt, ja!
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0: Mariam ist dabei bei der 1 Live Hörsaal Comedy. Wir sind da ja im Juni an einigen Sektor-Unis unterwegs. An der Uni Paderborn, Uni Münster, Essen, Bielefeld, Düsseldorf und Bochum touren wir mit einigen Comedians hier so durch unsere Sektor-Universitäten. Ihr könnt euch informieren auch über Tickets auf 1live.de. Comedians, wer ist alles dabei? Maria Ziffi ist dabei, Abdulkader Şahin zum Beispiel, Jerry Wiesen und halt auch Mariam. Sie war ja schon mal bei uns hier in Köln im 1live-Haus. Ein Ausschnitt da aus ihrem Programm spiele ich euch jetzt. Da hat sie zum Beispiel erzählt, wie es so ist, als Libanesin in eine türkische Familie einzuheiraten.
4: Teyze heißt Tante auf Türkisch. So türkische Teyzes, die sehen mich so aus 3 Kilometer Entfernung. Sie scannen mich so, sehen mein neongrünes Kopftuch, die sind so, die kommen so auf mich zu und die sind voll süß, die wollen nur mit mir quatschen oder denken halt, okay, Kopftuch, die kann Türkisch, die muss ja Türkisch können und die wollen eigentlich nur mit mir quatschen, dann kommen die auf mich zu und sind so, Merhaba, Kızım, Merhaba, Kızım, hallo, mein Tochter, Nasılsın, wie geht's dir,
5: Sen Türkmisin, sen, Türkmisin,
4: bist du Türkin? Gesellim, meine Schöne. Ich so, fuck, ich muss jetzt voll enttäuschen. Ich fühle mich so voll schlecht. Das ist voll die Süße so. Und ich so, nee, Jok, Teyze, nein, Tante, ich kann kein Türkisch, sorry. Augen schwarz. Seele weg. Keine Ahnung, auf einmal, sie guckt mich so ganz an. Ich bin nicht mehr so Güzel, so hübsch bin ich nicht mehr für sie auf einmal. Die guckt mich da an, die so,
5: tamam, okay. Warum kannst du keine Türkische sprechen, meine Tochter? Warum? Ich verstehe nicht.
4: Ich so, ja, Tante, ich bin Libanesin.
5: Oh, tamam. Ich bin lieber Türkin. Ja, danke schön, Köln. Das war meine Zeit für heute. Vielen, vielen Dank.
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0: Ich habe jetzt für euch Green Day in 1 Live mit Wake Me Up When September Ends. Ich sag euch, wake me up, wenn es wieder wärmer wird. Was ist das? 11 Grad, morgen 10 Grad. Ich habe meine Winterjacke wieder rausgeholt. Und heute früh, als ich auf dem Fahrrad war, habe ich kurz gedacht, ich brauche vielleicht einen Schal. Also, ich glaube, ich muss Winterschlaf machen.
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0: Ich habe in 2 Minuten Sienna Spyro für euch mit Die on this Hill. Und die Frau, die hat so eine unfassbar krasse Stimme. Live gibt richtig Gänsehaut. Schaut mal auf 1live.de, da haben wir eine 1live-Session mit Sienna Spyro online. Wir haben sie ja aus London nach Köln geholt und ihr konntet sie live treffen, Songs von ihr hören. Für lau. Das hatten wir organisiert. Das Video ist nur 8 Minuten lang. Und da gibt's den Song Die on this Hill in der Live-Version. Also wenn ihr ein bisschen Zeit habt, 8 Minuten habt, dann gönnt euch auf 1live.de. Den Song spiele ich euch auf jeden Fall in 2 Minuten hier in 1live.
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1: und Denise Potzkai. Die Bundesregierung will Fälle mit K.O.-Tropfen in Zukunft deutlich härter bestrafen. Heute wurde dazu ein neuer Gesetzentwurf auf den Weg gebracht. Das ändert sich.
0: Wenn Täter anderen K.O.-Tropfen unterjubeln, um sie dann auszurauben oder ihnen sexuelle Gewalt anzutun, drohen ihnen bisher bis zu 3 Jahre Haft. Eine höhere Strafe konnten Gerichte erst dann verhängen, wenn zum Beispiel auch Waffen eingesetzt wurden.
1: Deshalb will die Bundesregierung K.O.-Tropfen jetzt offiziell als Waffe einstufen. Dadurch können Täter in Zukunft dann mit bis zu 5 Jahren Haft bestraft werden.
0: Bundesjustizministerin Hubig sagt, wer den Verdacht hat, K.O.-Tropfen bekommen zu haben, soll das unbedingt immer checken lassen.
2: Menschen, die das Gefühl haben, da ist was passiert, ich hatte einen Filmriss, den ich mir überhaupt nicht erklären kann, schnell zur Ärztin, zum Arzt gehen, in forensische Ambulanzen gehen und sich dort entsprechend untersuchen lassen.
0: Denn ein Problem sei, dass Täter oft nicht überführt werden können, K.O.-Tropfen genutzt zu haben, weil das Mittel im Körper nicht lange nachweisbar ist.
1: In Baden-Württemberg ist jetzt zum 2. Mal ein Grünen-Politiker Ministerpräsident. Der Landtag hat Cem Özdemir gewählt. Er regiert wie sein Vorgänger Winfried Kretschmann zusammen mit der CDU.
0: In Köln soll ein neues Suchthilfezentrum kommen. Der Stadtrat hat beschlossen, es im Süden der Innenstadt zu bauen. Da hatte es Proteste von Anwohnern gegeben.
1: Köln will mit dem neuen Zentrum gegen die Probleme mit seiner offenen Drogenszene ankommen, die es gerade an vielen Stellen der Innenstadt gibt.
0: In den USA soll ein besonders umstrittenes Abschiebegefängnis schließen. Alligator Alcatraz in Florida. Nach der Vorstellung der Trump-Regierung sollten Alligatoren in den Sümpfen Häftlinge von der Flucht abhalten.
1: Nach Medienberichten sind wohl die Kosten aus dem Ruder gelaufen. Der Betrieb des Gefängnisses war wohl für knapp 1 Jahr 1 Milliarde Dollar teurer.
0: Eine 90-Gramm-Tafel Schokolade ist eine verdeckte Preiserhöhung, wenn eben noch 100 Gramm drin waren und der Hersteller nicht auf den Unterschied hinweist. Ein Gericht hat in dem Fall den Hersteller von Milka verurteilt.
1: Milka darf die Kleinen zwar weiterverkaufen, das Gericht hat aber klargemacht, nochmal kann sich der Hersteller das nicht so erlauben.
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0: Es ist nicht nur oft grau, es wird später auch öfter nass. Dazu kommt ordentlich Wind. Es gibt aber auch Chancen auf Sonne. Das sind die Höchsttemperaturen. In Schwerte und Solingen 12 Grad, in Dorsten und Hürth 13 und in Mülheim 14 Grad.
1: Auch morgen und übermorgen bleibt es wechselhaft. Am Freitag gibt es allerdings etwas weniger Regen.
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0: A2 Dortmund Richtung Hannover zwischen Kreuz Bad Oeynhausen und Bad Alsen. Mehr als 45 Minuten plus 10 Kilometer Stau. A3 Frankfurt Richtung Köln zwischen Siebengebirge und Kreuz Bonn-Siegburg. Eine halbe Stunde länger, 5 Kilometer. Dann A3 Köln Richtung Frankfurt zwischen Kreuz Bonn-Siegburg und Siebengebirge. 30 Minuten plus 6 Kilometer Stau. A40 Essen Richtung Dortmund zwischen Bochum-Wattenscheid und Bochum-Hamme. 10 Minuten länger, 4 Kilometer Stau. Und A44 Dortmund Richtung Kassel zwischen Büren und Lichtenau. 20 Minuten plus 7 Kilometer Stau.
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4: Hello, Disney Plus hat ein neues Special rausgehauen aus dem Marvel-Universum. The Punisher ist am Start. Wer ist das nochmal? Und lohnt es sich, sich das reinzuziehen? Hör dir in 6 Minuten hier in 1 Live.

0: gestehst dir ein, dass nicht du diese Dinge getan hast. Tja, und Soldaten? Wir tragen keine Masken, ja? Wir haben dieses Privileg nicht.
1: Ja, der hat nicht so einen großen Sinn für Humor, sondern eher für Gewalt. Der Punisher ist halt komplett traumatisiert, weil er seine Familie verloren hat. Der steht auf Selbstjustiz und Gewalt. Und Fans lieben trotzdem diese Figur sehr, sehr doll. Deswegen hat er 2017 auch seine eigene Spin-off-Serie bekommen.
2: Und ab heute gibt's jetzt ein neues Punisher-Special auf Disney Plus.
3: Da reitet er durch die Prärie.
1: Ja, fast.
2: The Punisher, One Last Kill heißt das. Du hast dir das vorab schon angeschaut und du bist begeistert, habe ich gehört.
1: Ja, tatsächlich. Also selbst wenn man noch nichts bisher vom Punisher gehört hat, dann funktioniert dieses Special trotzdem. Das finde ich schon mal ziemlich cool. Es ist auch super schnell durchgeguckt. Also es klaut einem nicht viel Zeit. Geht nämlich nur 48 Minuten lang. Und es ist absolutes Actiongeballer. Und würde ich behaupten, die Fans besänftigen.
2: Warum besänftigen?
1: Weil die vorher richtig sauer waren, weil der Punisher in der zweiten Staffel von Daredevil Born Again, die Serie ist ja gerade rausgekommen, nicht dabei war, lag aber halt daran, dass der Schauspieler John Bernthal beschäftigt war.
4: Now we know why he's
5: not. He was gallivanting with Spider-Man the entire time.
4: Right.
1: Ja, Daredevil-Schauspieler Charlie Cox, der hat bei Jimmy Kimmel nämlich verraten, der Punisher war beschäftigt, weil er die ganze Zeit mit Spider-Man abgehangen hat. Im neuen Spider-Man Brand New Day Film, da spielt der Punisher nämlich mit und dafür ist quasi dieses neue Special die beste Vorbereitung.
2: Ist Spider-Man auch in dem Special dabei?
1: Nee, leider nicht. Ich habe aber ehrlich gesagt die ganze Zeit gewartet auf so einen kleinen Cameo. Aber wir erfahren halt, wie brutal die Welt gerade ist und lernen Frank Castle, also den Punisher, nochmal so ganz neu kennen. Und ich persönlich habe dadurch richtig Bock bekommen auf Ende Juli. Da startet nämlich Spider-Man Brand New Day bei uns im Kino.
2: Frisch auf Disney Plus gibt's das neue The Punisher One Last Kill Special. Oh.

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2: Um 13:30 A1 Köln Richtung Münster zwischen Schwerte und Kreuz Dortmund-Unna 45 Minuten plus 8 Kilometer Stau. A2 Dortmund Richtung Hannover zwischen Kreuz Bad Oeynhausen und Bad Eilsen mehr als 45 Minuten länger, 10 Kilometer Stau. A2 Hannover Richtung Dortmund zwischen Bad Nenndorf und Lauenau 15 Minuten plus 4 Kilometer. A3 Frankfurt Richtung Köln zwischen Siebengebirge und Kreuz Bonn-Siegburg eine halbe Stunde länger, 5 Kilometer Stau. Dann die A3 Oberhausen Richtung Arnheim zwischen Dienstlaken Nord und Wesel 15 Minuten plus 5 Kilometer Stau. A3 Köln Richtung Frankfurt zwischen Kreuzborn-Siegburg und Siebengebirge eine halbe Stunde mehr, 6 Kilometer. A40 Essen Richtung Dortmund zwischen Bochum-Wattenscheid-West und Zentrum 15 Minuten plus 7 Kilometer stockend. Und A59 Duisburg Richtung Dienstlaken zwischen Duisburg-Zentrum und Ruhrort 15 Minuten plus 5 Kilometer Stau.
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3: Hi, K.O.-Tropfen. Boah, ich habe richtig Schiss davor beim Feiern. Also meine Mädels und ich, wir achten immer extrem drauf, dass keiner sich quasi unseren Getränken nähert. Ein Getränk ausgeben ist okay, aber nur direkt von der Bar. Jetzt hat die Bundesregierung gesagt, wir ändern das Gesetz. Hat einen Vorschlag gemacht, dass dieser Vorschlag umgesetzt wird, ist ziemlich wahrscheinlich. Und da geht es darum, dass wenn jemand K.O.-Tropfen einsetzt, härter bestraft werden soll. Was sie genau verändern wollen, hört ihr nach zwei Songs hier in 1 Live.

0: 1 Live-Hörerin May aus Mahl. Fast alle meine Freundinnen und ich auch. Wir machen eine Sache immer, wenn wir auf Partys sind.
1: Also ich kaufe immer Getränke, die schon zu sind zum Beispiel. Oder ich halte immer meine Hand darüber oder nehme einfach eigene Getränke mit.
0: May hat Sorge vor K.O.-Tropfen und dass die ihr beim Feiern ins Getränk gemixt werden könnten und man dann total die Kontrolle verliert. Ich fühle diese Angst, kann ich komplett nachvollziehen. Um härter gegen Täter vorzugehen, die anderen K.O.-Tropfen unterjubeln, hat die Bundesregierung heute Vormittag einen Gesetzentwurf beschlossen. Das heißt, sie wollen das machen, ist aber noch nicht geändert, das dauert noch. 1 Live-Reporter Nick Berger, was steht jetzt drin in diesem Gesetzentwurf?
2: Dass K.O.-Tropfen jetzt als gefährliche Mittel eingestuft werden sollen, also quasi genauso eine Waffe sind wie ein Messer.
0: Also sobald mir das jemand in den Drink kippt, ist das eine Waffe?
2: Nee, erst wenn man unter Einfluss von K.O.-Tropfen sexuell missbraucht, vergewaltigt oder beraubt wird, erst dann gilt das als Waffe und dann gibt's für Täter jetzt mindestens 5 Jahre Haft. Aber für dieses bloße Kippen in Anführungszeichen von K.O.-Tropfen in den Drink gibt's jetzt keine höheren Strafen als vorher.
0: Okay, wie ist das gerade geregelt?
2: Also es klingt voll doof, aber bisher gilt eine Vergewaltigung mit K.O.-Tropfen nicht als besonders schwere Form des sexuellen Übergriffs, sondern wird eben genauso behandelt wie eine Vergewaltigung ohne K.O.-Tropfen. Dafür gab es bisher mindestens 3 Jahre Haft, jetzt eben diese 5. Und vorher gab es nur gefährliche Werkzeuge, also Gegenstände, und darunter zählen Flüssigkeiten wie K.O.-Tropfen halt nicht.
0: Das Problem bei K.O.-Tropfen ist ja auch, dass sie nicht so easy nachzuweisen sind, ne?
2: Ja, genau, das kommt halt noch dazu. Eine K.O.-Tropfen kann man im Körper nur maximal 12 Stunden erkennen und K.O.-Tropfen fühlen sich dann auch noch ähnlich an wie ein heftiger Alkoholabsturz, so mit Schwindel, Blackout und Übelkeit. Deshalb sind sich einfach viele, die vielleicht K.O.-Tropfen bekommen haben, unsicher und trauen sich gar nicht erst zum Arzt oder zur Polizei, und deshalb kommt es eigentlich auch sehr selten erst zu einer Anzeige.
0: Wie können wir uns denn am besten schützen? Also außer jetzt Hand über den Drink.
2: Ja, es gibt noch so ein paar Hilfsmittel. 1 Live-Hörerin Anastasia zum Beispiel, die nutzt das.
3: Also wir haben solche Armbänder, manchmal nehmen wir zum Feiern mit. Die haben wir mal geholt und das haben wir dann getestet und das war leider wirklich so, dass da K.O.-Tropfen drin waren.
0: Oh Gott, furchtbar. Mhm.
2: Also wirklich so Armbänder, auf die kannst du dann ein bisschen was von deinem Drink drauf tupfen und das soll dann erkennen, ob K.O.-Tropfen drin sind. Kann gut funktionieren, kann es aber auch nicht. Experten raten nämlich teilweise davon ab, weil es einfach ganz, ganz viele unterschiedliche K.O.-Tropfenstoffe gibt und die, wenn die dann nicht erkannt werden, wiegt man sich in falscher Sicherheit. Allgemein heißt's, wir sollten wirklich bei jedem Verdacht zur Polizei gehen, weil ey, allgemein jemandem K.O.-Tropfen unterzujubeln, ob danach was passiert oder nicht, das gilt einfach schon als Körperverletzung.
0: Das Bundeskabinett hat heute einen Gesetzentwurf zu K.O.-Tropfen beschlossen. Die sollen nämlich bald als Waffe gelten, wenn sie bei einer Vergewaltigung eingesetzt werden. Und dann gibt's auch härtere Strafen.
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euch Urlaub genommen für Freitag? Morgen ist ja Feiertag. Bei uns in der Redaktion haben sich die ganzen Smartasses freigenommen für Freitag. Urlaub schon letztes Jahr dafür eingereicht. 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

0: Die Jungs Mietja und Julian sind hier am Start. Die beiden lieben es, sich gegenseitig fertig zu machen. Diesmal Ach komm, so Quatsch. Du hast vorhin, hast du mir erzählt, ich find's so geil. Gestern wurde Julian von einer Expertin korrigiert. Das fand ich so lustig. Da habe ich danach noch einen draufgegeben und so weiter. Also kommt mir jetzt nicht blöd.
1: Ja, Alter. Gut. Ich hatte auch ein bisschen Spaß, dass er gestern mit dem Fahrrad nach Hause fahren musste.
0: Es ist nämlich so, Mietja ist gerade dran, Julian zu quälen. Und er hat angeblich die beiden, aber irgendwie glaubt keiner, dass Mietja auch mitfährt.
1: Wir fahren Sonntag.
0: Fahrradrennen in Köln, was weiß ich, 120 Kilometer. Ja. Und Julian soll da mitfahren. Und gestern hast du ihn mit so einem Klapprad-Fahrrad, so ein altes Damenrad, was du selber mal benutzt hast.
2: Das ist so ein Fahrrad, weißt du, was dein Opa noch im Keller hat. Und dann sagt er, Junge, guck mal, da ist deine Oma schon auf dem Gepäckträger mitgefahren. So ein
0: Fahrrad.
2: Und damit
0: musste der von Köln nach Düsseldorf fahren.
1: Genau,
0: und
1: nach Hause.
0: Ich habe euch heute noch gar nicht gesehen. Hat er es geschafft?
2: Ich bin dann irgendwann nach so knapp 3 Stunden zu Hause angekommen.
0: Hast den RE genommen noch?
2: Nee, ich habe mich ein paar Mal verfahren. Dann sollte ich irgendeine Fähre nehmen, meinte das Navi. Habe ich gesagt, nee, ich soll doch Fahrrad fahren. Und dann bin ich irgendwie auch in so eine Sperrung reingefahren. Also ich habe alles erlebt gestern.
0: Womit quälst du ihn heute?
1: Ja, das kann ich jetzt noch nicht verraten. Ich habe ihm versprochen, er muss heute nicht auf ein Fahrrad.
0: Hatte der schon Muskelkater am Arsch?
1: Hattest du schon Muskelkater?
2: Nee, ich bin ja Athlet, ehemaliger Sportstudent. Mir macht das alles
0: ehemaliger Sportstudent. Okay, viel Spaß.
2: Ich weiß gar nicht, was es da jetzt zu lachen gibt.
1: Aber dann habe ich mir mein Knie verletzt. Und jetzt kann ich nicht mehr.
0: Er ist doch der auch Profi geworden wäre beim Fußball, wenn er nicht Kreuzbandriss gehabt hätte.
2: Davor,
0: Viel Spaß euch. Tschüss.
2: Ja, danke. Tschüss.
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2: Und mit Denise Potzkei. Mit dem Zug durch mehrere EU-Länder reisen. Laut der EU-Abgeordneten Schilling von den Grünen kann man da schon mal verzweifeln beim Buchen der Tickets.
3: Ich weiß nicht, ob Sie das schon mal versucht haben, so über Ländergrenzen hinweg einen Zug zu buchen. Die Realität ist sehr oft, man braucht 3 Apps, 5 Tabs und vielleicht noch ein Stoßgebet vorm Schlafengehen.
1: Die EU-Kommission will das jetzt einfacher machen. Ihr Vorschlag, zum Beispiel die Deutsche Bahn, soll verpflichtet werden, Tickets von anderen Betreibern anzubieten.
2: Reisende müssten dann nur einmal angeben, wo sie starten und ankommen wollen. Statt mehrerer einzelner Tickets kaufen sie dann eins, das alle Fahrten zum Ziel beinhaltet. Das hat dann auch Vorteile bei den Fahrgastrechten.
1: Verspätet sich der erste Zug und der Anschluss wird deshalb verpasst, sollen Reisende auch im Ausland den nächsten nehmen dürfen. Manche Verkehrsunternehmen bieten das schon freiwillig an. Das ist in der EU aber bisher nicht verpflichtend. Wer wegen der Verspätung irgendwo im Ausland strandet, soll außerdem Anspruch auf eine Unterkunft und was zu essen haben.
2: Dem Vorschlag müssen noch die EU-Mitgliedsländer und das EU-Parlament zustimmen.
1: In Deutschland soll in Zukunft der Einsatz von K.O.-Tropfen härter bestraft werden, mit mindestens 5 statt 3 Jahren Haft. K.O.-Tropfen sollen praktisch als Waffe zählen.
2: Die Bundesregierung hat auch ihre neue Version für das Heizungsgesetz auf den Weg gebracht. Gestrichen wird die Pflicht, Heizungen deutlich klimafreundlicher zu machen.
1: Die Frau war von dem Kreuzfahrtschiff mit dem Hunter-Virus ausgeflogen worden. Die Feuerwehr holte sie dann am Amsterdamer Flughafen ab und fuhr sie in die Düsseldorfer Uniklinik.
2: Da ist jetzt klar, bei der Frau wurde weder das Virus nachgewiesen, noch hat sie Symptome der Krankheit gezeigt. Sie konnte deshalb die Uniklinik verlassen, kommt aber nochmal in ein Krankenhaus an ihrem Wohnort.
1: Alle Gefängnisse in NRW müssen nach WDR-Informationen ihre elektronischen Schließsysteme überprüfen. In der JVA Euskirchen sind wohl 2 Generalschlüssel für die Anlagen verschwunden.
2: Da wurde die Technik aus den Funksendern ausgebaut und aus dem Gefängnis geschmuggelt. Die Frage ist jetzt, ob das in anderen JVAs auch passiert sein könnte.
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1: Über den Nachmittag ziehen teils kräftige Schauer durch, dazu kommt oft starker Wind. In Remscheid 10 Grad, in Gütersloh und Iserlohn bis 13 und in Pulheim und Herten bis 14 Grad.
2: Auch morgen bleibt es wechselhaft bei 5 bis 13 Grad. Der Freitag wird insgesamt trockener, es kann aber weiter Schauer geben.
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1: A1 Köln Richtung Münster zwischen Hagen Nord und Kreuz Dortmund Unna. 1 Stunde länger, mehr als 10 Kilometer Stau. A2 Dortmund Richtung Hannover zwischen Kreuzbad Oeynhausen und Bad Eilsen. 30 Minuten plus 5 Kilometer Stau wegen Bergungsarbeiten. Dann A2 Hannover Richtung Dortmund zwischen Wunsdorf Kohlenfeld und Lauenau. 1 Stunde mehr als 10 Kilometer Stau nach einem Unfall. A2 Dortmund Richtung Oberhausen zwischen Dreieck Bottrop und Kreuz Oberhausen. Etwa 20 Minuten plus 4 Kilometer Stau an der Baustelle. Und A3 Frankfurt Köln zwischen 7 Gebirge und Kreuz Bonn-Siegburg. 1/2 Stunde länger, 5 Kilometer Stau in beiden Richtungen wegen Bergungsarbeiten.
4: Raphael, Denise,
3: ja.
4: Schönen Mahlzeit euch auch, ne?
1: Mahlzeit.
4: Mahlzeit.
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5: Mir ist das irgendwie noch nicht falsch genug.
4: Schönen Mahlzeit, wie wär's noch mit...
5: Ich habe überlegt, ob wir vielleicht sagen können, einem schönen Mahlzeit.
4: Guten Mahlzeit? Also wie guten Tag, guten Mahlzeit.
5: Schönen guten Mahlzeit.
4: Schönen guten Mahlzeit, Sektor, das ist es.
5: Lieber Sektor, wir wünschen euch einen schönen guten Mahlzeit, einen hoffentlich letzten Arbeitstag vor diesem langen Wochenende.

0: ihren Beinen?
1: Grundsätzlich geht es meinen Beinen, schön, dass ihr fragt, geht es denen gut? Sie fühlen sich so ein bisschen an, als wäre so eine ganz leichte Bleiweste um sie rum gewickelt.
0: Ah, okay.
1: Bisschen schwer sind sie schon.
0: Sektor, ich mach mal eben den Bus und hol euch ab. Also, der Julian trainiert ja gerade freiwillig für ein Fahrradrennen am Sonntag, für das er sich angemeldet hat.
1: Da würde ich gerne einschreiten, das Wort freiwillig ist nicht ganz richtig, aber erzähl weiter.
0: Ich habe ihn angemeldet für ein Fahrradrennen und jetzt sage ich, er muss dafür trainieren, weil das ist wichtig. Du willst ja am Sonntag auch gut abschneiden.
1: Deswegen Erster will ich werden.
0: Habe ich den armen Teufel gestern auf dem Fahrrad nach Hause geschickt. Von Köln nach Düsseldorf. Und damit du gut trainierst, damit deine Beine auch was davon haben, haben wir mein 40 Jahre altes Fahrrad dafür genommen. Du bist doch gestern zu einer recht humanen Zeit zu Hause angekommen.
1: Ja, es war so kurz vor 7:30. Das heißt aber im Umkehrschluss, dass ich ungefähr knapp 3 Stunden gebraucht habe. Es war auch mit der Navigation nicht so einfach, weil ich hatte ja auch keine Chance, mir eine Route vorher zu überlegen, wo man gut langfahren kann, und mit so dem ein oder anderen Kartennavigationssystem funktioniert es jetzt nicht so gut. Und also es war lange schön, bin lange am Rhein entlang gefahren, aber dann bin ich so Schotterpisten, sollte ich langfahren, habe ich auch gemacht, weil ich kenne mich ja nie aus. Ich bin über Feldwege gefahren, viel an windigen Bundesstraßen auch lang gefahren.
0: Aber es klingt ja alles schön.
1: Nee, das war einfach nur, und mit diesem Rad, dieses Fahrrad, Leute. Also es ist wirklich so, das ist dieses Fahrrad, was bei eurem Opa im hinterletzten Keller noch steht. Da waren sogar noch Spinnenweben dran, bevor ich los bin.
0: Genau.
1: Lange hast du das selber nicht
0: bewegt.
1: Das
0: musste mal wieder ausgeritten werden.
1: Und die Gangschaltung war auch eher so... Naja, die hat reagiert, wann sie halt Lust drauf hatte.
0: Die Frage ist ja, traust du dir zu, mit diesem Fahrrad am Sonntag das Fahrradrennen zu fahren? Dieses große, da fahren wir auch Profis
1: heute
0: mit.
1: Ja, ich weiß, aber bis heute nicht mal, muss ich die 60 Kilometer Strecke fahren oder muss ich diese 120 Kilometer, es gibt ja 2 Strecken.
0: Ja.
1: Was muss ich denn fahren?
0: Ja, also ich sage jetzt mal so, wir klären das im Laufe der Sendung.
1: Das wäre nett.
0: Das würden wir machen, und was du dann während dieser Strecke noch dabei hast, erledigen musst, das klären wir auch heute bis 18 Uhr.
1: Dann weiß ich Bescheid, was Sonntag genau passiert.
0: Sektor, das ist versprochen. Und zwar an dich und auch an euch.
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0: So, jetzt die Füße wieder zum Stillstand bringen. Annika, du hast ja schon gesagt, es ist ein Schmuddelbuch. Da sind sexy Drachen drin.
1: Ja.
0: Hot, ne? Und BookTok fährt auch drauf ab.
1: Ja.
0: Also mich hast du damit abgeholt.
1: Schön.
2: Also Schmuddelbuch bin ich raus, möchte ich mich von distanzieren. Ach, aber
0: du doch nicht so.
2: sexy Drachen ist mein Thema, sage ich euch. Annika Wasenmüller aus meinem Pop-Team ist da. Wir müssen über Fourth Wing, Flammen geküsst, sprechen.
1: Oh ja, die Buchreihe von Rebecca Yarrow. Um die Drachenreiterin Violet Sorengale. Die wird nämlich verfilmt. 3 Bücher sind davon schon draußen, 2 schreibt sie noch. Aber jedes einzelne davon bekommt auf jeden Fall safe eine eigene Staffel in einer Serie.
0: Also da dürften sich ja jetzt im Sektor die ein oder andere Leseratte oder sagt man Lesemäuse heute, ich weiß es gar nicht. Die dürften sich aber freuen, klingt nach einer fetten Sache, oder?
1: Ja, auf jeden Fall. Also die Info, dass die Bücher verfilmt werden sollen, die gibt's schon ein bisschen was länger. Amazon hat sich die Rechte dafür nämlich schon vor einer Zeit geklärt. Aber jetzt gab's halt quasi nochmal so einen richtig wichtigen Schritt nach vorne. Oscar-Preisträger Michael B. Jordan, der wird den Bums nämlich produzieren und hat jetzt auch zusammen mit der Buchautorin bei der Amazon Prime Upfront-Präsentation sozusagen das Tempo nochmal angezogen. Die Serienentwicklung, die ist nämlich wohl in der ganz heißen Phase.
2: Ich verstehe dieses Wortspiel, glaube ich, ja.
1: Ja, ich finde, das kann die Geschichte gut ab.
0: Annika, aber nochmal zurück zum Thema. Was genau bedeutet denn jetzt heiße Phase? Hat das was mit den sexy Drachen zu tun? Gibt's Casting-News? Ich meine, die BookTok Community hat ja, so wie ich die kenne, hat die ja schon konkrete Vorstellungen.
1: Ja, und wie sie das hat, ganz hoch im Kurs für die Rolle ist der düstere, sexy Zayden Ryerson. Und da ist zum Beispiel der deutsche Schauspieler und Musiker Emilio Sorcaya so ein Fan-Favorite. Tatsächlich. Ansonsten fallen oft auch Namen von Avon Joggia, den kennen wir zum Beispiel noch aus Victorious, oder Josh Houston, den kennen wir aus Dune Prophecy. Und der hat in letzter Zeit in Interviews auch schon immer wieder mal gesagt, dass er tendenziell auch Bock drauf hätte.
3: BookTok's a fun place to be. I think if the story's there and I resonate with it, then I'm open to doing things.
1: Ja, sagt er ganz diplomatisch, aber er findet die BookTok-Community schon mal ganz gut, sagt er. Aber
2: damit ihn jetzt nicht alle googeln oder alle googeln können, wie heißt der nochmal?
1: Josh Houston.
2: Okay, können da alle mal nachgucken, wer das ist. Aber Michael B. Jordan kennen ja alle, wenn der das produziert. Wieso spielt der nicht einfach selbst die Rolle?
1: Er passt zu der tatsächlich leider nicht so gut, aber die Gerüchteküche meint, dass er trotzdem darin vorkommen wird, zumindest seine Stimme, nämlich, dass er den Drachen Tern sprechen wird.
2: Also, ist das ein normaler Drache oder ein sexy Drache?
0: Also wenn Michael B. Jordan den spricht, ist es, glaube ich, ein sexy Drache. Aber Sektor, sobald es mehr Infos zu Fourth Wing, zu der Verfilmung gibt, dann, ich würde sagen, wir machen eine Eilmeldung, oder?
1: Brandheiß.
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5: Um 14:30 A1 Euskirchen Richtung Dortmund zwischen Köln-Bocklemünde und Kreuz Leverkusen West. 15 Minuten plus 4 Kilometer Stau. A1 Köln Richtung Münster zwischen Hagen-Nord und Kreuz Dortmund-Unna. 45 Minuten länger, mehr als 10 Kilometer Stau. Dann A2 Dortmund Richtung Hannover zwischen Kreuz Bad Oeynhausen und Bad Eilsen. 30 Minuten mehr, 5 Kilometer Stau wegen Bergungsarbeiten. A2 Hannover Richtung Dortmund zwischen Wunsdorf, Kohlenfeld und Lauenau. 1 Stunde plus, mehr als 10 Kilometer Stau nach einem Unfall. A2 Dortmund Richtung Oberhausen zwischen Dreieck Bottrop und Kreuz Oberhausen. 20 Minuten mehr, 5 Kilometer Stau an der Baustelle. A3 Frankfurt-Köln zwischen Siebengebirge und Kreuz Bonn-Siegburg. 30 Minuten länger, 5 Kilometer Stau in beiden Richtungen wegen Bergungsarbeiten. A43 Wuppertal Richtung Recklinghausen zwischen Wittenheven und Recklinghausen-Hochlamark. 20 Minuten mehr, 10 Kilometer stockend. Und A43 Recklinghausen Richtung Wuppertal zwischen Recklinghausen-Hochlamark und Bochum-Riemke. 20 Minuten plus, 5 Kilometer Stau.
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6: Herr Sektor, habt ihr gehört, war ganz schön viel Stau jetzt schon für 14.30 Uhr an diesem Mittwochnachmittag. Könnte auch dran liegen, weil ja morgen hier Himmelfahrt ist, dass jetzt viele über das verlängerte Wochenende weg wollen.
7: Ja, ihr habt ein verlängertes Wochenende, deswegen wünschen wir euch an der Stelle einen schönen Freitag.
6: Ja, aber ich habe einen Tipp für alle, die Stau vermeiden wollen. Den habe ich gestern gelernt.
7: Wie geht der?
6: Einfach mit Fahrrad fahren.
7: Ach so, und wie lange muss man das machen?
6: Also 50 Kilometer, sparst du dir schon mal die A57 bis Düsseldorf.

0: Ist eine crazy Woche und ich sag's euch, Sektor, wie es ist, eure Verbinski Dienstleistungs GmbH, ne? Ja, die bleibt in Gönnerlaune.
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0: Denn wir hauen diese und nächste Woche Tickets für die geilsten Festivals und Open Airs dieses Jahr im Sektor raus. Und heute, ich freue mich sehr. Oh, heute geht's zum Italo-Schlager. Ich bin ganz ein bisschen aufgeregt.
2: Leute, da ist ein Fan, denn wir haben Tickets für Attenzione. Das ist Spanisch für haltet euch fest.
3: Roy Bianco und die Abruzzati Boys.
0: Oh, Gänsehaut.
2: Ihr könnt dahin und zwar in Begleitung. Und falls ihr euch jetzt denkt, Leute, was will ich eigentlich mit Schlager aus Italien? Da sag ich euch, also der Julian, der liebt das.
0: Ich finde es so geil. Ich habe die Jungs auch schon mal live sehen können. So ein geiler Vibe. Und ihr könnt sie am 6. August vielleicht live sehen. Auf dem Kunstrasen in Bonn. Und die Jungs haben uns versprochen. Also da haben sie ihre Hände für ins Feuer gelegt. Da geht's richtig ab.
4: Also da geht's wirklich zu, Ramba Zamba und einmal im Kreis.
0: Ja, und das Geile bei Italo-Schlager wegen diesem italienischen Vibe, Wetter egal.
5: Wetter scheißegal, alle die Energie, die hier in der Luft war, einfach Träumchen.
0: Da ist gelebtes Dolce Vita.
2: Ihr merkt das schon, der Julian, der ist da ein riesengroßer Fan, aber du hattest auch Italienisch, ne?
0: Ich hatte mal ein Jahr Italienisch in der 11. Stufe, ja.
2: Okay, dann könntest du jetzt vielleicht übersetzen.
0: Sì, claro.
2: Ich spreche mit euch, wie ihr an Tickets kommt, Leute.
0: Komme i Biglietti.
2: Für Ramba Zamba und Dolce Vita.
0: A Rambo Zambo, Dolce Vita.
2: Sagen wir euch nach drei.
0: Abre trois.
2: Hier in 1 Live.
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0: Kamerad in 1 live, kurzer Blick auf die Uhr. Wir haben 14.44 Uhr.
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3: Ich habe es so gelernt. Mein Vater erklärt mir jeden Sonntag unseren Nachthimmel. Jeder Anfangsbuchstabe dieses Satzes steht für einen Planeten in unserem Sonnensystem. Merkur, Venus, Erde, Mars, Jupiter, Saturn, Uranus und Neptun. Manche Planeten sind ultra heiß oder saukalt, manche aus Gas. Unser Sonnensystem ist unvorstellbare 4,5 Milliarden Jahre alt. Finde ich sehr beeindruckend. Und dann gibt es noch viele Milliarden weiterer Sonnensysteme, deren Planeten sich wiederum um weitere Sonnen drehen. Und mein Begriff für dieses hochkomplexe Konstrukt ist schlicht und einfach Himmel. Da steckt eine Menge drin. Viel Sehnsucht, gerade dann, wenn es auf der Erde mal wieder drunter und drüber geht. Viel Unbegreifliches. Ich kann diese Größe und diese Welt nicht einmal ansatzweise verstehen. Viel Hoffnung, denn der Himmel beinhaltet für mich auch das Göttliche und das Liebende. Und deshalb freue ich mich immer über den morgigen Feiertag Himmelfahrt. Nach Ostern, also der Auferstehung, ist Jesus zu Gott zurückgekehrt, zu dem Göttlichen in den Himmel. Und ich feiere das, weil ich es nicht verstehe und trotzdem Sehnsucht und Hoffnung damit verbinde. Und die brauche ich in meinem ganzen Leben. Jan Priemke, Dortmund.
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0: Boah, bei dem Song Waves von Mr. Props denke ich immer dazu, in der Hängematte, am Strand. Und auch wenn ich es gar nicht, sonst meist nicht, aber da würde ich mir auch mal kiffen.
1: Sonst mache ich es nicht, aber da.
0: Aber bei dem Song am Strand, wenn die Wellen so meine Zehen so ein bisschen umspülen, da würde ich, glaube ich, echt mal.
1: Ja, oder wie ihr, im Regen gerade auf A40 im Stau.
0: Das
1: ist doch auch schön.
0: Das geht auch.
1: Von den Infos noch with the MC at the party.
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1: Um 15 Uhr mit Raphael Krämer
2: und Denise Potzkai. In den Gefängnissen in NRW werden laut WDR-Informationen alle Schließsysteme durchgecheckt. Grund dafür ist wohl ein Vorfall in der JVA in Euskirchen. Aus einer Sondersitzung des Rechtsausschusses ist durchgesickert, dass in Euskirchen 2 Generalschlüssel manipuliert worden sind.
1: In Gebäuden, die speziell gesichert werden, gibt es für Notfälle Transponder für die Feuerwehr. Das sind Funkschlüssel, mit denen Sicherheitsschlösser schnell geöffnet werden können.
2: Unbekannte haben in der JVA Euskirchen 2 davon aufgeknackt und das Innenleben ausgetauscht. Die Originaltechnik ist verschwunden. Das Justizministerium checkt deshalb jetzt alle Schließanlagen in den NRW-Gefängnissen.
1: In Euskirchen laufen schon Ermittlungen. 8 Beschäftigten der JVA wird Bestechlichkeit vorgeworfen. Außerdem wird gegen 3 Ex-Häftlinge ermittelt. Ob es einen Zusammenhang mit dem Schlüsseldiebstahl gibt, ist noch nicht klar.
2: Zugfahren in Europa soll nach dem Willen der EU-Kommission so einfach werden wie Fliegen. Sie will, dass Unternehmen wie die Deutsche Bahn in Zukunft Tickets für Fahrten durch mehrere europäische Länder verkaufen und es dafür auch ein Recht auf Entschädigung gibt, wenn Anschlüsse verpasst werden.
1: Die Bundesregierung hat einen Plan auf den Weg gebracht, der Stromkunden bald jedes Jahr Milliarden kosten wird. Es sollen mehrere neue Gaskraftwerke gebaut werden, als Backup, wenn nicht genug Energie für Wind und Sonne da ist.
2: An dem Plan gibt es viel Kritik, weil er bis auf Weiteres voll auf Erdgas setzt und große Batteriespeicher für Ökostrom außen vor bleiben.
1: Ein weiteres Mal steht ein Kreuzfahrtschiff unter Quarantäne und dieses Mal ein großes. Die französische Regierung lässt das Schiff mit 1700 Menschen an Bord erstmal nicht weiterfahren. Das liegt gerade vor Bordeaux.
2: An Bord ist Magen-Darm ausgebrochen. Mindestens 50 Menschen haben Beschwerden. Ein 90-Jähriger ist daran gestorben.
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1: Der Nachmittag kann ziemlich nass werden, auch mit starken Schauern. Das sind die Höchsttemperaturen in Lüdenscheid 11 Grad, in Unna und Troisdorf 13 und in Bocholt und Ratingen 14 Grad.
2: Auch morgen und übermorgen bleibt es wechselhaft. Am Freitag gibt es allerdings weniger Regen.
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1: A1 Köln Richtung Münster zwischen Hagen Nord und Kreuz Dortmund Unna. Mehr als eine Stunde plus 15 Kilometer Stau. Da steht ein defektes Fahrzeug. A2 Dortmund Richtung Hannover zwischen Kreuzbad Oeynhausen und Bad Alsen. Eine halbe Stunde mehr, 5 Kilometer. Dann A2 Hannover Richtung Dortmund zwischen Wunsdorf, Kohlenfeld und Rehren. 1,5 Stunden plus mehr als 10 Kilometer Stau nach einem Unfall. A3 Frankfurt Köln zwischen Siebengebirge und Kreuzborn Siegburg. Eine halbe Stunde länger, 5 Kilometer Stau in beiden Richtungen wegen Bergungsarbeiten. Und A46 Düsseldorf Richtung Wuppertal. Zwischen Sonnborner Kreuz und Wuppertal Oberbarmen eine halbe Stunde mehr, 7 Kilometer Stau.
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3: Sektor, ich weiß ja nicht, ob ihr auch so aufmerksam durchs Leben geht wie der Rybinski und ich, aber uns ist aufgefallen, Serien rund um Eishockey.
4: Ja, das ist ein Ding. Das ist ein Ding. Hier unter anderem Heated
3: Rivalität ist ein schwieriges Wort auf Englisch.
4: Rivalry. Ey, das ist total gut, dass es jetzt eine neue Eishockey-Serie gibt. Da müssen wir den komplizierten Titel nicht aussprechen.
3: Der ist nämlich, das kann ich schon mal vorwegnehmen, viel einfacher auszusprechen.
4: Als Rivalry. Ja.

0: Ich liebe das ja, wenn sowas passiert. Es gibt eine Serie, die wird online jetzt schon so genannt.
1: The Internet's new favorite show has just come out.
0: Die neue Lieblingsshow vom Internet.
2: Ja, dabei ist sie erst heute rausgekommen. Off Campus heißt das Teil. 1Live-Serienfrau Brinja Becker, warum kriegt das so Vorschusslorbeeren? Wie kann das sein?
3: Ja, der Trailer ist sehr gut angekommen. Aha. Und es ist eine Buchverfilmung. Viele kennen also schon die Story.
2: Also es geht um Eishockey, so viel weiß ich schon. Was ist denn die Story?
3: Genau, es geht um Garrett Graham, der ist sogar Captain der Eishockey. Mannschaft an seiner Uni und er ist auch so ein kleiner Bad Boy. Der fällt in einem Kurs durch, den er aber ganz dringend braucht und dann fragt er seine Mitstudentin Hannah um Hilfe. Aber irgendwie finden die beiden nicht so richtig zueinander.
4: Um 5, Dienstag.
5: Probe. Dienstagmorgen um 7.
4: Training.
6: Deswegen meinte ich, ich kann dir nicht helfen.
3: Ja, aber dann machen sie doch einen Deal. Hannah ist nämlich verliebt in einen Justin und Garrett rät ihr, Justin mit ihm eifersüchtig zu machen.
0: Ah, sie machen also diese klassische Fake-Beziehung.
3: Ja, genau die.
7: Wenn wir jemanden überzeugen wollen, dass hier was läuft, darfst du nicht rot werden, sobald ich dir näher komme.
8: Du hast ein krasses Selbstbewusstsein.
3: Ja, also versuchen sie zusammen, ihm die gute Note zu besorgen und ihr einen Boyfriend.
2: Also Brinja, ganz ehrlich, ich glaube ja schon,

0: we're happy to be in the same lane as them.
1: Ja, und sie sind froh, dass sie sich da jetzt auch mit einreihen können. Aber wenn ihr mich fragt, außer dass diese beiden Serien irgendwie um Eishockey es da geht, haben die nicht viel gemeinsam.
2: Ja, und von Off Campus kommt ja heute die erste Staffel. Kommt die komplett oder wird das mal oldschool wöchentlich aufgeteilt?
1: Nee, komplett. Und ich bin mir auch sehr sicher, dass es noch mehr Staffeln geben wird. Jeder von den Mannschaftskollegen von Garrett hat nämlich auch sein eigenes Buch und seine eigene Love Story. Ist so ein bisschen wie bei Bridgerton, dass man sich irgendwie fragt, wer der Nächste für die große Liebe wird und für die nächste Staffel.
3: Also wenn ich es richtig verstanden habe, ist das Eishockey aber in heiß. Könnt ihr euch bei Prime angucken.
1: Eis in heiß.
2: Oh, sehr, Leute,
3: sehr stark.
2: Hör auf.
3: Off Campus heißt das Ding. Neu.

0: Ja, es ist das, was wir hier Liebe nennen bei Rybinski und Färber. Sektor, ihr bekommt das mit. Wir neigen dazu, den jeweils anderen immer in eine scheiß anstrengende Situation hinein zu manövrieren, würde ich jetzt mal sagen.
1: Was heißt, wir neigen dazu? Du hast mich, also Julian hat mich vor 2 Wochen bei einem High Rocks angemeldet. Das ist super anstrengend, hatte ich
0: ja,
1: gar keinen Bock drauf.
0: Das ist wirklich super anstrengend.
1: Dann habe ich gesehen, hey, jetzt am Sonntag ist ein Fahrradrennen in Köln.
0: Ja.
1: Rund um Köln, da habe ich Julian angemeldet. Und jetzt kommen wir mal zu meinen ganzen Problemen. Ich habe dich ja gestern schon nach Hause fahren lassen mit meinem alten Fahrrad.
0: Ja, das war super.
1: Zu Trainingszwecken.
0: Ja.
1: Weil mein Plan war, man kann da eine 60-Kilometer-Route fahren und eine 120-Kilometer-Route am Sonntag.
0: Ja.
1: Da habe ich gedacht, naja, ich habe einen High Rocks gemacht, das war super anstrengend. Lass ich Julian 120 Kilometer auf meinem alten Fahrrad fahren.
0: Boah.
1: Ja, ja, war eine super Idee. Stimme ich dir ja zu.
0: Ging nicht?
1: Ging nicht.
0: Oh, geil.
1: Nee, ich habe dich bei einem Team angemeldet, das fährt 60 Kilometer.
0: Jawoll.
1: Ja, genau. Dann habe ich gesagt, ja, aber mein altes Fahrrad, das ist auch auf 60 Kilometer, das ist anstrengend. Haben die gesagt, nee, das ist schon alles sehr professionell und wir fahren da schnell. Der muss schon mit dem Rennrad mitfahren.
0: Jetzt bröckelt so deine Illusion der...
1: Jetzt fährt Julian am Sonntag gemütliche 60 Kilometer auf einem Rennrad.
0: Oh, ist das geil. Schön.
1: Das ist eigentlich geil, aber wir haben uns gesagt, es ist zu einfach. Deswegen spielen wir jetzt Rucksack-Roulette. Weil die haben gesagt, also Rennrad braucht er auf jeden Fall, aber einen Rucksack dürftet ihr ihm aufziehen.
0: Kein Rennradfahrer dieser Welt trägt einen Rucksack.
1: Ja, nein, doch einer. Und zwar du am Sonntag. Das ist
0: Jan Ulrich hat auch keinen Rucksack getragen
1: jetzt
0: damals.
1: Halt mal deine Klappe. Wir spielen Rucksack-Roulette. Der Sektor ist nett zu dir. Die schlagen praktisch eine Sache vor, die gut wäre für dich, eine, die schlecht wäre.
0: Die in den Rucksack reinkommt.
1: Genau, du kriegst ein kleines Quiz. Und wenn du das löst, kommt die gute Sache bei dir in den Rucksack. Guck mal, wir machen so. Jens aus Aachen hatte einen Vorschlag.
2: Wechselsocken. Wenn sie durchgeschwitzt sind, dass er sich dann frische Socken gönnen kann. Das Negative, dann nehmen wir einen schweren Stein. Ein Backstein, ja, klingt gut.
1: Guck mal hier, ich habe hier ein Backstein. Also der wiegt bestimmt 2 Kilo.
0: Aber wir reden von einem Backstein.
1: Ja, aber wir spielen heute ein paar Runden vom folgenden Fahrradklingelquiz. Was ist das hier für ein Song, Julian? Hast du es erkannt, was das für ein Song ist?
3: Nein.
1: Aber das ist schlecht, weil wenn du das nicht erkennst, dann musst du ja einen Backstein mitnehmen bei einem Fahrradrennen. Das wäre doof.
3: Ja, das kann ich nicht nochmal hören, ne?
1: Pass auf, ich gebe dir jetzt nochmal 6 Sekunden. Wenn du es dann aber nicht reinschreist, kommt die Auflösung.
3: Ja, okay.
1: Viel Spaß.
3: Sido, der Weihnachtssong.
1: Nein, das ist leider falsch. Es ist folgender Song.
3: Joe, End of Beginning.
1: Ja, Julian.
0: Wurde aber auch schlecht geklingelt, fand ich.
1: Also, Julian, wenn der Song läuft, sagt, wie er heißt, dann gilt
0: zählt
1: das
0: nicht.
1: Nicht
0: mehr. Nee.
1: Also ein Backstein ist schon mal drin in deinem Rucksack für Sonntag.
0: Einer.
1: Wir haben ja noch 4 Runden.
0: Ach so.

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2: Um 3:30 und es gibt fast 570 Kilometer Stau in NRW. Das sind gerade die längsten. A1 Köln Richtung Münster zwischen Hagen Nord und Kreuz Dortmund Unna. Etwa eine Stunde, bis ihr durch seid. 15 Kilometer Stop and Go. Dann A2 Dortmund Richtung Hannover zwischen Kreuz Bad Oeynhausen und Bad Alzen. Halbe Stunde plus mehr als 10 Kilometer Stau wegen Bergungsarbeiten. A2 Hannover Richtung Dortmund zwischen Wunstorf, Kohlenfeld und Rehren. Eine Stunde on top. 15 Kilometer Stau nach einem Unfall. Dann die 3 Köln Richtung Frankfurt zwischen Kreuz Bonn-Siegburg und Siebengebirge. Eine 3/4 Stunde, bis ihr durch seid, 8 Kilometer Stau. Dann A40 Duisburg Richtung Essen zwischen Mülheim-Dümpen und Essen-Frillendorf, halbe Stunde plus 8 Kilometer. A40 Dortmund Richtung Duisburg zwischen Bochum-Wattenscheid-West und Mülheim-Winkhausen, halbe Stunde plus 15 Kilometer stockt. Weiter geht's mit der 43 Wuppertal Richtung Recklinghausen zwischen Bochum und Herne-Eickel, eine Stunde on top, mehr als 10 Kilometer Stau und Vorsicht, da stehen auch kaputte Fahrzeuge. Und zum Schluss A59 Duisburg Richtung Dienstlaken zwischen Duisburg-Wannheimer Ort und Duisburg-Marxloh, halbe Stunde länger, 10 Kilometer Stau.
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3: Wunderschönen guten Nachmittag euch allen.
4: In Paderborn hat ein Grabungsteam in einem ehemaligen Klo eines Hauses ein Notizbuch gefunden.
3: Das gibt's ja gar nicht.
4: Ja doch, aus dem 13. oder 14. Jahrhundert.
3: Was?
4: Und die haben jetzt das Dokument schon vollständig von Fäkalien befreit, aber sie können irgendwie noch nicht so ganz genau lesen, was da drauf steht. Jetzt stell dir mal vor, du bist so ein Wissenschaftler.
3: Ja.
4: Hast da diesen Fund gemacht und denkst du, so, boah, krass. Und dann wühlst du dich da an diesem Notizbuch durch die Fäkalien, durch Kot und Urin, bis du das lesen kannst.
3: Du musst das ja alles wegmachen.
4: Ja, und dann irgendwann hast du es entschlüsselt und dann fängst du an zu lesen. 2 Liter Milch, 500 Gramm Mehl, ist eine Einkaufsliste.

0: Sektor. Ich hoffe, ihr habt euer weißes Leinensakko nochmal in die Reinigung gegeben. Denn das brauchen wir ja für die Crème de la Crème des Italo-Schlagers.
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2: Ja, Leute, Roy Bianco und seine Abruzzanti Boys kommen nach Bella.
0: Bella.
2: Bonn. Also ja, es klingt mit Napoli ein bisschen cooler, aber das heißt nicht, dass diese Party da in Bonn nicht richtig fett wird. Wir von 1 Live holen Roy Bianco und die Abruzzanti Boys am 6. 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
0: Ja, und Tickets für dieses Open-Air könnt ihr... Ja, gibt's eigentlich nur noch hier bei uns, bei der Verbinski Dienstleistungs GmbH. Und ihr müsst dafür nur eine klitzekleine Kleinigkeit tun. Wir spielen ein Spiel mit euch und das nennen wir... Che cosa?
2: Ich kann kein Italienisch. Ich weiß, was heißt denn Che cosa?
0: Ja, ich glaube, das heißt so viel wie, was heißt das? Oder
2: guck,
0: so.
2: Du weißt das selber nicht. Aber egal, ja, Julian hatte egal. Auf jeden Fall mal eine ganz kurze Zeit in der Schule Italienisch.
0: Liebe Grüße an Frau Beuthen.
2: Deswegen haben wir die Lyrics von Roy Bianco von einem Song von Deutsch ins Italienische übersetzt. Und Julian liest euch das dann auf, ich sage jetzt mal in Anführungszeichen, Italienisch vor.
0: Ja, und ihr müsst uns dann sagen, aus welchem Song von Roy Bianco und den Abruzzanti Boys habe ich das frei übersetzt. Und dann ruft ihr an unter der 0800 5678 111, wenn ihr dabei sein wollt. Ne? Ihr ruft an, dann lese ich euch das vor. Und dann, Sektor, sagt ihr uns, welcher Song das ist. Und dann könnt ihr vielleicht dabei sein bei Roy Bianco und den Abruzzanti Boys.
2: Am 6. August in Bella.
0: Bella.
2: Bonn.
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0: Also ich hoffe, die haben im Hörsaal der Uni Münster schon mal die Kaugummis unter den Tischen weggekratzt.
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2: Sowas macht doch keiner.
0: Meinst du, das macht keiner mehr? Nee, ich hab das immer gemacht.
2: Nein, das macht keiner, dieses Wegkratzen. Die hängen
0: ach so
2: da noch. 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
2: Und wir haben uns gesagt, wir von 1live, wir wollen ja nichts dem Zufall überlassen. Wir müssen ja mal die Lage da checken an der Uni Münster. Na, auch um zu gucken, ob da die Kaugummis
0: noch sind. Ja, das muss mal einer nachgucken, finde ich auch.
2: Deswegen haben wir unsere 1live-Reporterin Lisa Adams hingeschickt zur Uni Münster am Schlossplatz. Und wir mussten feststellen, das sieht gar nicht so aus wie die Uni Münster.
3: Ja, für die einen ist es die Uni Münster, für die anderen ist es die Filmkulisse der neuen Staffel für Bridgerton. Hier ist ein eigener botanischer Garten. Hier fehlt eigentlich nur noch dieser 3 Meter hohe Springbrunnen. Und die Filmszene ist komplett. Hört ihr das? Hier ist nichts. Hier sind nur Vögel. Hier ist auf jeden Fall eine Runterfahratmosphäre für alle Comedians, wenn sie vor ihrem Auftritt nochmal irgendwie kurz durchatmen müssen. Also ich sehe rote Backsteine, weiße Fensterrahmen und sehr gepflegtes Gebäude. Ach du Scheiße. Viele in Stein gemeißelte Götter sehe ich hier auch. Ja, überfüllte Mülleimer haben sie hier. Hier ist man dann doch auch noch ein bisschen Mensch. Junge, ich würde mir hier vorkommen wie die High Society vom Sektor. Das ist ein richtiges Schloss, Leute. Wollen wir mal checken, was die WCs hier so können. Nicht viel, nicht viel. Oh, das hatte eher was von Tankstelle in Duisburg. Ja, hört sich nicht teuer an. Es gibt hier Erfrischungsräume. Es ist wirklich sehr, sehr schön hier. Sehr viel Gold, sehr viel Marmor. Sehr pompös sieht es hier aus. Das gefällt mir. Es gibt hier auf jeden Fall sehr viele Hörsäle, die sehr gut beschrieben sind. Den Weg sollten alle Comedians gut finden.
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0: So, von wem ist der Song hier? Auf der Brenner Autobahn sehe ich uns nach Süden fahren.
1: Ah, ich bin...
0: Oder ich habe noch sowas...
1: lebt nicht mehr.
0: Ah doch, die sind richtig lebendig. Ach, von denen ist nämlich auch der hier. Bella... Bella.
1: Die Boys kenne ich natürlich.
0: Das ja, und die kommen ja nach Bonn am 6.8.
1: Sag wenigstens auch, wie sie heißen.
0: Die Roy Bianco und die Abruzzanti Boys. Und da könnt ihr ja Tickets gewinnen bei uns.
1: Ich sag immer Abruzzanti. Ja, ich setze das N immer an die falsche Stelle. Die
0: Rechtschreibung war ja noch nie so dein Ding. Aber Leute, wenn ihr zahlen könnt, dann müsst ihr euch Folgende merken. 0800 5678 111 könnt ihr anrufen und ja,
1: aber
0: Tickets
1: nicht,
0: gewinnen.
1: Nicht merken, jetzt eintippen,
0: jetzt
1: anrufen.
0: Ja. Dann
1: weil
0: vergesst
1: dann
0: ihr die auch
1: Chance,
0: nicht mehr.
1: Mit uns zu spielen. Für Roy Bianchi, Aussprache.
0: Mach Werbung hier,
1: und die Abruzzanti
0: Boys. Yes.
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1: Es ist 16 Uhr, wir sind Lukas Haag
2: und Denise Potzkai. Die Bundesregierung will Fälle mit K.O.-Tropfen in Zukunft deutlich härter bestrafen. Heute wurde dazu ein neuer Gesetzentwurf auf den Weg gebracht. Das ändert sich.
1: Wenn Täter anderen K.O.-Tropfen unterjubeln, um sie dann auszurauben oder ihnen sexuelle Gewalt anzutun, drohten ihnen bisher bis zu 3 Jahre Haft. Eine höhere Strafe konnten Gerichte erst dann verhängen, wenn zum Beispiel auch Waffen eingesetzt wurden.
2: Deshalb will die Bundesregierung K.O.-Tropfen jetzt offiziell als Waffe einstufen. Dadurch können Täter in Zukunft damit bis zu 5 Jahren Haft bestraft werden.
1: Bundesjustizministerin Hubig sagt, wer den Verdacht hat, K.O.-Tropfen bekommen zu haben, soll das unbedingt immer checken lassen.
3: Menschen, die das Gefühl haben, da ist was passiert, ich hatte einen Filmriss, den ich mir überhaupt nicht erklären kann, schnell zur Ärztin, zum Arzt gehen, in forensische Ambulanzen gehen und sich dort entsprechend untersuchen lassen.
2: Ein Problem sei, dass Täter oft nicht überführt werden können, K.O.-Tropfen genutzt zu haben, weil das Mittel im Körper nicht lange nachweisbar ist.
1: Außerdem hat die Bundesregierung den Weg für neue Gaskraftwerke freigemacht. Laut Wirtschaftsministerium, um Lücken in der Versorgung abzufangen und den Kohleausstieg bis 2038 sicherzustellen.
2: Und bei Heizungen soll bei Neuanschaffungen nicht mehr darauf geachtet werden müssen, dass die besonders klimafreundlich sind. Umweltverbände kritisieren beide Vorhaben.
1: Alle Gefängnisse in NRW müssen nach WDR-Information ihre elektronischen Schließsysteme überprüfen. In der JVA Euskirchen sind wohl 2 Generalschlüssel für die Anlagen verschwunden.
2: Da wurde die Technik aus den Funksendern ausgebaut und aus dem Gefängnis geschmuggelt. Die Frage ist jetzt, ob das in anderen JVAs auch passiert sein könnte.
1: Außerdem gab es heute eine Bilanz von der Deutschen Lebensrettungsgesellschaft DLRG. Deren Rettungsschwimmer haben im letzten Jahr mehr als 700 Mal Menschen das Leben gerettet. In der Bilanz steht aber auch, in etwa 400 Fällen kam die Hilfe zu spät.
2: In Italien wird gegen 2 Polizisten ermittelt, die ihren Job für kriminelle Zwecke ausgenutzt haben sollen. Den beiden wird vorgeworfen, vertrauliche Infos von Promis wie Fußballern und Schauspielern aus der Polizeidatenbank geholt und verkauft zu haben.
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1: Das bleibt bis zum Abend stürmisch, grau und regnerisch bei Werten um die 10 Grad.
2: Morgen ist es weiter wechselhaft mit vielen Wolken, Regen und Sturmböen. Dazu diese Höchstwerte in Brilon 9 Grad, in Bad Salzuflen und Bergisch Gladbach 11 und in Eschweiler und Duisburg höchstens 12 Grad. Am Freitag dann Sonne, Wolken und etwas weniger Schauer bei bis 14 Grad.
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1: Da ist gerade einiges los. Mehr als 650 Kilometer Stau haben wir gerade. Hier braucht ihr die meiste Geduld. Auf der A1 Köln Richtung Münster. Zwischen Westhofener Kreuz und Kreuz Dortmund-Unna sitzt eine Dreiviertelstunde obendrauf. 10 Kilometer Stau und stockend. A2 Hannover Richtung Dortmund. Zwischen Wunstorf-Kohlenfeld und Bad Nenndorf eine halbe Stunde plus 7 Kilometer Stau. A3 Köln Richtung Frankfurt. Zwischen Kreuzborn-Siegburg und Siebengebirge eine Dreiviertelstunde obendrauf. 8 Kilometer Stau wegen Bergungsarbeiten. A40 Venlo Richtung Dortmund. Zwischen Duisburg-Homberg und Essen-Ost eine halbe Stunde Mehmet bringen, 8 Kilometer Stau. A43 Wuppertal Richtung Recklinghausen. Zwischen Bochum und Herne-Eickel, eine Stunde dauert es da länger, 10 Kilometer Stau. Da steht ein kaputtes Fahrzeug. Und zum Schluss haben wir die A448 Südumfahrung Bochum zwischen Wittenzentrum und Kreuz Dortmund-Witten. Eine halbe Stunde dauert es länger, 7 Kilometer Stau.
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4: Ja, wunderschön. Hallo, Sektor, eure 2 Krücken vom Dienst hier.
5: Wenn ihr kein Problem mit Stau haben wollt, solltet ihr Fahrrad fahren. Und deswegen habe ich ja den Julian für ein Fahrradrennen angemeldet am Sonntag. Und damit das nicht so leicht für den ist, 60 Kilometer ist ja eine Strecke, die kann man fahren.
4: Die mache ich zum Frühstück.
5: Deswegen spielen wir heute Rucksackroulette. Wir packen dem Julian einen Rucksack und der wird immer schwerer, je weniger Quizfragen er löst. Weißt du jetzt mittlerweile, was das hier für ein Song war beim Fahrradklingelquiz?
4: Ja, jetzt weiß ich das. Das ist von Joe. End of Beginning.
5: Das ist richtig.
4: Aber der Joe kann das besser. Ja, aber der kann das besser singen als klingeln, finde ich.
5: Ja, aber das Gute ist, wir spielen gleich eine neue Runde.
4: Ah,
5: das
4: super.
5: Hast du ja vorhin falsch gehabt. Jetzt spielen wir erstmal Joe.
4: Ach, deswegen der Backstein in meinem Rucksack.
5: Deswegen der Backstein in meinem Rucksack.
4: Ja,
5: aber wir spielen
4: genau.
5: Noch eine Runde.

0: Das hier ist erste Stunde Schlagzeugunterricht.
1: Und das hier, das ist, lernst du frühestens in der dritten. Ist aber auch ein 1Live-Original. Where's the Love?

0: Sektor, wenn ihr die Wahl hättet, ne? Donauwelle, Apfelstrudel oder Schlagerstrudel?
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2: Weil das ist ja. Den Schlagerstrudel kennt man nur, wenn man schon mal da war, wahrscheinlich.
0: Ja, das ist, wenn man bei Roy Bianco und den Abruzzati Boys auf dem Konzert und die rufen zu so einer Art Moshpit, das ist deren Moshpit. Quasi. Und alle rennen im Kreis.
2: Der Schlagerstrudel.
0: Wie so ein Strudel halt.
2: Ja,
0: Schlagerstrudel.
2: Ihr könnt diesen Schlagerstrudel erleben, wenn
0: oh, ja.
2: ihr am 6. August beim quasi ausverkauften Konzert doch noch dabei sein könnt. Dank uns. Ja, da könnt ihr mit uns jetzt spielen. Und damit meine ich eigentlich eine bestimmte Person. Sag mal hallo.
3: Hallo.
2: Hallo, wer ist denn da?
3: Hallo, hier ist Bella.
2: Hallo Bella.
0: Hallo Bella.
2: Du weißt ja noch gar nicht, worum es in unserem Spiel geht, ne?
3: Nee, nicht so wirklich.
2: Aber du bist grundsätzlich schon Fan von den Abruzzanti Boys?
3: Genau, das bekannte Lied Bella Napoli.

0: welchen Song es geht. Bist du dafür bereit?
1: Ich gebe mein Bestes. Ja, ich bin bereit.
0: Also, Julian, du bist auch bereit, oder?
2: Ja, warte kurz. Ja, ich bin soweit. Achtung, es geht los. 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
1: Wow. Und das soll ich jetzt übersetzen?
0: Nein, du musst uns einfach nur sagen, welcher Song das war von Roy Bianco.
1: Ach, du Jemine, könnt ihr noch einmal so vielleicht mit ein bisschen...
2: Ich habe noch eine Stelle, die lese ich dir nochmal vor.
1: Oh ja, oder so.
2: Un po' di felicità si cela all'ombra del Vesuvio.
1: Ja, gute Frage. Am Vesuv, der Vulkan, nee, weiß ich nicht. Müsst ihr mir mehr singen, sonst da komme ich nicht drauf. Ja,
2: also Vesuvio hast du mit Vesuv schon mal richtig übersetzt. Das ist schon richtig übersetzt.
1: Felicità, nee, ist ja was anderes. Nee.
0: Du kommst nicht drauf?
1: Komm ich nicht drauf. Ja. Also, nee.
2: Willst du mach doch mal einfach einen Guess. Rate einfach mal einen, der dir gerade einfällt.
1: Oh. Sophia Loren fällt mir ein.
0: Du hast Sophia Loren hast du gesagt. Ich muss dir an der Stelle leider sagen, das ist falsch. Dann würden wir jetzt erstmal einen Song spielen und dann spielen wir mit dem nächsten. Es tut mir sehr leid, Bella, aber es war leider nicht richtig.
1: Ah. Na gut, ich danke euch trotzdem
0: für die Chance. Sehr gerne. Mach's gut.
2: Ciao, Bella.
1: Danke, ja. Ciao.

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1: Denn die Tickets für Roy Bianco und die Abruzzati Boys sind noch da für den 6.8. in Bonn auf dem Kunstrasen-Open-Air-Konzert. Und ich denke, wir haben jetzt jemand Neues in der Leitung, der mit uns das spielt.
2: Che cosa? Ich glaube, wir haben sogar jemanden in der Leitung, der hat einen super italienischen Namen.
1: Ja.
2: Hallo Hans.
3: Prego, prego.
1: Ah, buongiorno, ragazzi.
2: Hey, Hans.
3: Freut mich.
1: Ja, wir freuen uns, Hans.
2: Sprichst du besser Italienisch als Julian?
1: Das glaube ich nicht.
3: Ja, ich bin mit Latein groß geworden.
1: Ja, oh ja, gut, das wird jetzt peinlich für mich dann gleich.
2: Spielen wir eine neue Runde Che cosa? Also, wir haben es zwar gerade schon mal gespielt, aber ich würde sagen, Julian, du ballerst jetzt nochmal einen Roy Bianco-Song auf Italienisch, auf deinem perfekten Italienisch aus. Und danach darf Hans raten, welcher Song das sein könnte.
1: Hans, bist du bereit?
3: Ich bin bereit, ja.
1: Ich gebe mir auch Mühe jetzt, pass auf.
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2: Du klingst wie der Papst.
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1: Wow, danke.
2: Hans, warte mal, was könnte das gewesen sein auf Italienisch?
1: Was denn?
3: Ja. Könnte was von Sophia Loren gewesen sein?
2: Ja.
3: Könnte
2: was von Sophia Loren gewesen sein, aber das hat Bella halt auch schon geraten.
3: Nein.
2: Ja, was soll ich?
1: Was lockst du ein? Also ich würde einfach mal mit einem wilden Guess reingehen. Also ich meine, Vesuvio ist so ein Schlagwort. Heißt ja Vesuv.
3: Palermo.
2: Ja, was soll ich sagen?
3: Meine junge Frau.
2: Auch? Hast du Palermo gesagt als zweiten Guess?
3: Ja.
2: Ja, ich sag's, wie es ist, ne? Aber auch das können wir leider nicht gelten lassen, Hans. Das ist leider falsch.
1: Ja.
2: Nein. Vielleicht liegt
1: Tutti
2: Julians
1: die Drama hier. Tutti die Drama heute.
2: Vielleicht liegt das an Julians Aussprache, aber auch diese Tickets bleiben erstmal hier. Wir spielen gleich noch weiter.
1: Sonst gehen wir dahin.
3: Ja, mach das. Das ist das beste Konzert überhaupt.

0: Mamma Mia.
1: Sag mal, meinst du die? Ich kann mir das nicht vorstellen. Die wollen die Tickets doch,
0: kann ich oder? Mir auch eigentlich nicht vorstellen, nee.
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0: Ja, wir würden immer noch gerne die Tickets für Roy Bianco und die Abruzzati Boys am 6. August in Bonn loswerden.
1: Ich bin kurz davor zu sagen, also wenn der nächste Kandidat das nicht schafft, dann nehme ich die selber, weil ich weiß, wie gerne du dahin willst.
0: Ich habe ja schon Tickets, aber ich habe mir die gekauft. Das ärgert mich gerade.
1: Hier hätte man die so einfach umsonst kriegen können.
0: Ja, Mensch. Haben wir denn noch jemanden, der vielleicht Bock auf Italo-Pop-Schlager hat? Haben wir da noch jemanden? Hallo?
3: Hallo?
0: Ah, da ist jemand.
1: Da ist jemand.
0: Wen haben wir denn da?
3: Ja, hi. Der Andi ist hier.
1: Ja, Scusi Andi.
3: Scusi. Oder hallo.
1: Ich weiß jetzt nicht, wie aufgeregt du bist, aber wir würden jetzt nochmal mit dir dieses tolle Spiel Che Cosa spielen. Und dann gucken wir mal, ob du drauf kommst, okay?
3: Jawohl.
0: Also Andi, ich lese dir jetzt in meinem besten Schulitalienisch was vor, was aus einem Song von Roy Bianco und den Abruzzanti Boys stammt. Und du musst einfach nur sagen, was du glaubst, welcher Song das ist.
3: Machen wir.
0: Also.
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1: Andreas, oder wie die Italiener sagen, Andrea. Welcher Song könnte das sein?
3: Velocita, würde ich vermuten.
1: Velocita.
0: Ach, das ist der Velocita.
1: Velocita. Haben die das auch gemacht?
0: Das ist auch von denen, ja, tatsächlich.
1: Ja, aber es ist leider falsch, Andreas.
3: Ach, verdammt.
1: Was soll ich?
0: Nein, gräm dich nicht.
1: Es ist leider in dem Fall. Ist es so? Da können wir nichts dran machen. Also auch du kriegst leider die Tickets nicht. Also wir spielen das hier heute im Zweifel auch bis 22 Uhr. Andreas, es tut mir sehr leid, aber das war's nicht.
0: Tut dir die Drama heute hier.
1: Hey, tut uns leid, aber danke, dass du mitgespielt hast. Ciao, Andreas.
3: Gerne, ciao.
0: Also Leute, die Tickets sind noch da. Reißt euch zusammen, holt das italienische Wörterbuch raus. Die Tickets müssen heute weg für Roy Bianco und die Abruzzati Boys.
1: Würde ich auch sagen. Ciao, a tutti.

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9: Um 16:30 sind viele von euch scheinbar schon auf dem Weg ins lange Wochenende. Über 600 Kilometer Stau. Hier sind die längsten. Die A1 Dortmund Richtung Münster zwischen Westhofener Kreuz und Kreuz Dortmund. Und eine Dreiviertelstunde müsst ihr gerade mehr mitbringen. 15 Kilometer Stau und stockend. Dann A2 Dortmund Richtung Hannover zwischen Bad Alsen und Bad Nenndorf. Eine Stunde plus 15 Kilometer Stau wegen Bergungsarbeiten. A3 Oberhausen Richtung Köln zwischen Kreuzratingen Ost und Leverkusen Opladen. 45 Minuten obendrauf. 15 Kilometer stockend. A3 Köln Richtung Frankfurt zwischen Kreuzborn, Siegburg und Siebengebirge, auch da eine Dreiviertelstunde obendrauf, 8 Kilometer Stau wegen Bergungsarbeiten. A40 Venlo Richtung Dortmund zwischen Duisburg-Homberg und Essen-Ost, eine halbe Stunde dauert es länger, 8 Kilometer Stau. A40 Duisburg Richtung Dortmund zwischen Mülheim-Dümpten und Dortmund-Lütgen-Dortmund, eine Stunde mehr mitbringen, 20 Kilometer stockend. A43 Wuppertal Richtung Recklinghausen zwischen Bochum und Herne-Eickel, eine Stunde plus 10 Kilometer Stau. Und zum Schluss haben wir die A57 Köln Richtung Nimwegen zwischen Kreuzkarst und Griffeld-Gartenstadt, auch da eine Stunde obendrauf, mehr als 10 Kilometer Stau.
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10: Sektor, wir haben ein schlechtes Gewissen. Ich habe gerade das Gefühl, dass wir das Rätsel, also unser Spiel Che Cosa, zu schwierig gestaltet haben.
11: Ich übersetze kurz vom Deutschen ins Deutsche. Wir haben ein schlechtes Gewissen. Wir haben das Gefühl, dass Färbers Italienisch echt richtig mies ist.
10: Naja, mir wurde hier auch einfach so ein italienischer Text hingeklatscht. Den soll ich mal vorlesen. Dabei handelt es sich um einen Song von Roy Bianco und die Abruzzati Boys. Ja. Dafür könnt ihr Tickets gewinnen.
11: Grazie a tutti, sag ich dann nur.
10: Ja, tutti di quaki. Aber da müsst ihr halt sagen, aus woher dieser Songtext kommt, aus welchem Lied.
11: Und es war bisher ja immer der gleiche Songtext.
10: Ja, da habe ich nichts dran geändert. Ich spreche das vielleicht manchmal anders aus.
11: Was war alles schon falsch?
10: Sophia Loren ist es nicht. Velocità ist es auch nicht. Und Palermo ist es auch nicht.
11: Ja, wir spielen gleich noch eine Runde. Vielleicht kommt ihr ja noch drauf. Ich sag mal so, BTS mit Swim ist es auch nicht.
10: Nee. Swim.

0: ich kann mich nicht erinnern, dass wir bei einem Gewinnspiel schon mal so viele falsche Antworten hatten, muss ich sagen.
1: Nee, und also wir haben ja hier auch eine WhatsApp-Nummer und wir haben eine 1Live-App. Da schreiben ja sehr viele auch die richtige Antwort.
0: Es also kann nicht zu schwer gewesen sein.
1: Eigentlich nicht.
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0: Aber was soll's, wir spielen noch eine weitere Runde mit euch Sektor Che Cosa. Dabei könnt ihr Tickets für Roy Bianco und die Ambrunzati Boys gewinnen, die am 6. August in Bonn auf der Open-Air-Bühne am Start sein werden. Che Cosa heißt, ich lese italienisch einen Songtext von Roy Bianco und den Ambrunzati Boys vor. Ihr müsst sagen, welcher Song.
1: Wir hatten schon drei falsche Antworten. Und wir haben das
0: sollen wir die nochmal sagen?
1: Lange besprochen, sagt die sehr gerne nochmal, wenn
0: also
1: du möchtest. Aber ich sag auch, wir haben einen kleinen Tipp eingebaut dieses Mal.
0: Sophia Loren ist falsch, Palermo ist falsch und Velocità, auch wenn es ein schönes Lied ist auch falsch.
1: Was aber richtig ist, ist, wir haben jemand in der Leitung. Hallo.
3: Hallo.
0: Hallo, hallo. Wer ist denn da?
3: Hallo, hallo, hier ist die Lea.
0: Hallo, hallo Lea, hallo. Buongiorno, buongiorno. Du bist Roy Bianco und Ambrunzati Boys, bist Fan.
3: Ja, ganz sicherlich.
0: Und okay, mein Mann
3: auch. Wir sind auch hier. Wir sind bereit.
0: Ihr spielt zu zweit. Da habt ihr euch jetzt ja schon mal einen taktischen Vorteil erspielt. Sehr gut. Spricht dein Mann Italienisch?
3: Leider nein.
0: Ja, ist doch besser so, wenn ich hier anfange, jetzt Italienisch vorzulesen.
1: Seid ihr denn bereit?
3: Ja, wir sind bereit.
0: Und Lea, wie gesagt, im Laufe meines Vortrages wird ein akustischer Hinweis dazu kommen.
1: Nee, kann ich mir nicht vorstellen.
0: Na gut, ich fange einfach mal an. 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Na?
3: Ja, wenn das nicht Bella Napoli ist, dann bin ich aber bekloppt.
0: Du lockst Bella Napoli ein. Sollen wir einloggen?
1: Ja. Fußball. Ich weiß nicht, wie sie drauf gekommen ist, aber ich glaube, das ist richtig!
3: Ja.
0: Oh. Ich weiß nicht, wer erleichterter ist.
1: Das sind die anstrengendsten,
3: ja, alle.
1: Also das sind die anstrengendsten 40 Minuten im Radio meines Lebens gewesen.
0: Lea, freust du dich denn?
3: Wir saßen auch die ganze Zeit hier im Auto. Ja, wir saßen hier die 40 Minuten im Auto und haben gewartet.
0: Ach, sehr schön.
1: Unglaublich. Aber du fährst wahrscheinlich zusammen mit deinem Mann, vermute ich jetzt mal, zu den Ambrunzati Boys und Roy Bianco. Freust du dich?
3: Ja, auf jeden Fall. Wir sind sehr happy. Und mein Mann freut sich auch.
0: Also wenn ihr beide da nicht durch einen Schlagerstrudel rennt, dann weiß ich es auch nicht.
3: Das wird toll.
1: Lea, wir wünschen euch ganz, ganz viel Spaß. Und zum Warmhören spielen wir jetzt Roy Bianco und die Ambrunzati Boys mit Felicità.
0: Nein, das ist auch nicht Sophia Loren, auch nicht Palermo. Das ist Lea, sag schnell.
3: Bella, Bella.
0: Ja.

0: Also eine Sache können wir festhalten. Julian Färber ist auf dem Boden geblieben. Der ist down to earth. Der
1: komplett.
0: Der ist im Quizzen, ist er genauso schlecht wie ihr.
1: Naja, ich finde mein Quiz deutlich schwerer als mein perfekt italienisch vorgetragener Songtext von gerade eben.
0: Ich würde sagen, eigentlich bist du an beidem schuld. Aber ich hole euch erstmal alle nochmal mit ins Boot. Julian fährt am Sonntag ein Fahrradrennen. Da habe ich ihn angemeldet.
1: Geil.
0: Und ich wollte ihn 120 Kilometer schicken mit meinem alten Fahrrad. Und die sind da ein bisschen strenger, weil da anscheinend auch schnell und professionell gefahren wird, haben die gesagt, nee, geht nur mit Rennrad und er kann auch nur die 60 Kilometer fahren. Und da haben wir gesagt,
1: danke nochmal an die Organisatoren da von rund um Köln, dankeschön.
0: Ich glaube, er hat sie bestochen. Aber wir haben gedacht, einen Rucksack wird er ja wohl aufziehen können und deswegen spielen wir Rucksack-Roulette. Das ist ein tolles Spiel, ihr könnt mitraten, aber Julian muss sich hier im Studio entscheiden, was in seinen Rucksack kommt.
1: Was heißt denn entscheiden? Also jetzt habe ich da schon einen Backstein drin, glaube ich, von der ersten Spielrunde.
0: Ja, ein Backstein kommt drin, aber dank Nikola, 19 Jahre aus Dortmund, kommt da ja jetzt noch etwas rein.
1: Ach so.
0: Entweder was Gutes oder was Schlechtes.
2: Ja, dann als Positives würde ich ihm einen Teebeutel geben, weil Tee schmeckt gut. Als Ballast würde ich dem halt einen Wasserkocher geben.
1: Ein Wasserkocher?
0: Guck mal hier. Ich habe einen Wasserkocher.
1: Auch noch so ein scheiß verkalktes Teil da, oder was?
0: Das ist auch, glaube ich, auf dem Fahrrad, das drückt auch im Rücken, weil das so rund ist. Wir spielen das Fahrrad.
1: Also Moment, wenn ich richtig sage, kriege ich einen Teebeutel.
0: Ja.
1: Und falsch, dann den Wasserkocher.
0: Genau, im Fahrradklingelquiz. Okay. Welcher Song hier wird hier geklingelt?
1: Ah, scheiße.
0: Nee, scheiße ist falsch.
1: Loco Loco ist das.
0: Das ist Loco Loco. Dann Loco Loco und wir das mal ein. Hier kommt die Auflösung. Ist das Loco Loco? Mann, das ist ja schwierig. Ja,
1: ja klar. Nee, war falsch.
0: Das ist Sacha Larsson mit Lush Life. Ist fast,
1: ist aber nah dran an Reindeer Zonefeld und Loco Loco.
0: Ja, aber der Wasserkocher wandert in deinen Rucksack für Sonntag.
1: Backstein und Wasserkocher jetzt, ne?
0: Bis jetzt zumindest, aber so. Die nächste Runde naht.
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0: Drop Dead.
1: Olivia Rodrigo mit Drop Dead in 1 Live 1653.
2: Apropos Drop Dead, habt ihr schon mal Sektor von Dead Zoning gehört?
1: Todzonen?
2: Todzonen. Also wäre es frei übersetzt, ja. Ist aber ein neuer Urlaubstrend, haben wir heute gelesen. Da geht es darum, in Urlaub in die möglichst verlassensten Orte zu fahren und da mal so richtig sich von der Welt so abschotten. Da gibt es so 6 Schritte, dass man die Kommunikation dann auch komplett abschaltet. Social Detox und so ein Gedöns.
1: Also weit weg.
2: Ins Hinterland irgendwo hin. Und dann bist du da mal komplett raus.
1: Krass. Also und dann kein Internet, Handy weg, dass du wirklich mit gar keinem Kontakt
2: genau,
1: hast,
2: irgendwie
1: oder?
2: Nur so ein Notfall-Handy mitnehmen für den Fall der Fälle, aber ansonsten...
1: Das finde ich cool. Das heißt, Dead Zoning heißt das?
2: Dead Zoning. Nicht zu verwechseln mit Papa Zoning, das hat jetzt nichts mit eurem Vater zu tun. Ja,
1: aber finde ich einen guten Trend. Also einfach so im Nichtsein und kein Internet haben, also Dead Zoning oder fährst halt ins Sauerland oder in die Eifel, ne?
2: Da geht's auch, ja.
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1: Um 17 Uhr mit Lukas Haag
2: und Denise Potzkai. Durch das lange Wochenende müssen Autofahrer gerade mit deutlich mehr Staus rechnen, vor allem in Ballungsgebieten und bei Baustellen. In NRW wird heute Abend außerdem eine wichtige Autobahn gesperrt, die A40.
1: Betroffen ist die Dauerbaustelle rund um das Kreuz Kaiserberg. Die A40 wird da bis zum Kreuz Duisburg dicht gemacht, also in Fahrtrichtung Niederlande. Da werden neue Betonteile montiert, die andere Richtung nach Essen ist diesmal nicht betroffen.
2: Die A40 verbindet das Ruhrgebiet und Rheinland mit den Niederlanden. Sie wird seit Jahren ausgebaut. Laut Autobahn GmbH fahren über den Abschnitt jeden Tag mehr als 100.000 Fahrzeuge und damit deutlich mehr als ursprünglich mal angenommen.
1: Am Freitagabend wird dann die A61 noch in beide Richtungen voll gesperrt, zwischen dem Kreuz Mönchengladbach und der Anschlussstelle Mackenheim. Da wird eine neue Brücke gebaut. Beide Sperrungen dauern bis Anfang nächster Woche, also kann es auch am Wochenende noch voll werden.
2: Der YouTuber Marvin Wildhage muss mehrere tausend Euro Strafe zahlen. Er hatte sich vor 2 Jahren in das Eröffnungsspiel der Fußball-EM geschmuggelt, mit einem Maskottchenkostüm und gefälschten Genehmigungen.
1: Er selbst sagt, dass er Missstände aufdecken wollte. Eine Richterin sprach ihn jetzt schuldig für das Erschleichen von Leistungen und Urkundenfälschung.
2: Die Bundesregierung hat heute mehrere geplante Gesetzesänderungen vorgestellt. Bei einer geht es um Straftaten, die mithilfe von K.O.-Tropfen begangen werden, also zum Beispiel Vergewaltigungen. In Zukunft sollen Täter laut Justizministerin Hubig härter bestraft werden können.
3: Vergewaltigungen unter dem Einsatz von K.O.-Tropfen sind ganz besonders niederträchtig und sind extrem gefährliche und extrem verwerfliche Taten.
1: Bislang gibt es eine Mindeststrafe von 3 Jahren. In Zukunft sollen es mindestens 5 Jahre sein. Die dänische Ministerpräsidentin Frederiksen bekommt gerade viel Kritik.
2: Bei einer Konferenz hat sie gesagt, wenn sie kleine Kinder hätte, wäre es ihr lieber, wenn die rauchen, als alleine auf Social Media unterwegs zu sein. Dafür gab es Stress und danach auch eine Entschuldigung von Frederiksen.
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1: Über den Abend bleibt es grau, nass und stürmisch. Es wird windig und kann auch gewittern, dazu 7 bis 1 Grad.
2: Morgen geht es dann wechselhaft und mit Gewittern weiter. Dazu in Menden bis 10 Grad, in Bonn und Wuppertal bis 11 und Warendorf und Dormagen kommen auf höchstens 12 Grad. Am Freitag dann etwas weniger Regen und zwischendurch ein bisschen Sonne.
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1: Viel los auf den Autobahnen, hier braucht ihr die meiste Geduld. Los geht's mit der A2 Dortmund Richtung Hannover. Zwischen Bönn und Hamm-Üntrop dauert's gerade eine Dreiviertelstunde länger, 10 Kilometer Stau. Dann A2 Dortmund Richtung Hannover, zwischen Bad Eisen und Bad Nenndorf mehr als eine Stunde mehr, ein Plan, mehr als 15 Kilometer Stau wegen Bergungsarbeiten. A3 Köln Richtung Frankfurt, zwischen Kreuzborn, Siegburg und Siebengebirge eine Dreiviertelstunde obendrauf, 8 Kilometer Stau. A40 Duisburg Richtung Essen, zwischen Mülheim an der Ruhr, Dümpten und Essen-Frillendorf eine halbe Stunde plus, 10 Kilometer stockend. A43 Wuppertal Richtung Recklinghausen, zwischen Bochum und Herne-Eickel müsst ihr eine Stunde mehr einrechnen, mehr als 10 Kilometer Stau. Und zum Schluss haben wir die A45 Gießen Richtung Hagen, zwischen Wetzlarer Kreuz und Herborn Süd, eine Dreiviertelstunde obendrauf, mehr als 10 Kilometer Stau.
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4: Hey Leute, schönen Feierabend wünschen wir euch.
5: Sektor, stellt euch vor, ihr geht ins Stadion. Aber ihr geht auf einen der Rollstuhlplätze. Ist mir so gegangen, weil mein Papa sitzt im Rollstuhl. Wir waren zusammen im Stadion. Und er hat seitdem auch mal probiert, immer mal wieder Tickets zu bekommen. Aber 2009 hat es bisher das einzige Mal geklappt, seitdem nicht mehr. Und das zeigt, dass es ein Problem gibt in Stadien, was barrierefreie Plätze und Zugänge angeht.
4: Ja, weil es gibt wirklich viel, viel, viel zu wenig Rollstuhlplätze. Und dass das ein Problem ist, was sich anscheinend durch die komplette erste und zweite Bundesliga zieht. Und warum das so ist und ob sich das bessern könnte, da sprechen wir gleich drüber hier in 1 live.

0: Coldplay mit Paradise für euch in 1 Live. Wir haben 10 nach 5 und jetzt geht's ins Fußballstadion zusammen mit unserem Kollegen Philipp Strunk.
1: Und der hat nämlich für die neue Folge der 1 Live Reportage mal gecheckt, wie barrierefrei sind eigentlich die Stadien in Liga 1 und 2 der Männer. Und Philipp, du warst unter anderem mit Arminia-Fan Jonas unterwegs, ne?
2: Yes, der ist 22 und seit der 10 ist vollständig blind. Und ich war mit ihm in Bielefeld im Stadion beim OWL-Derby Arminia gegen Paderborn.
0: Okay, Wow. Und wie lief das dann bei eurem Besuch?
2: Das lief sehr gut. Also Einlass und Co. war alles total unproblematisch. Und dann gibt's in Bielefeld, wie in mittlerweile fast allen Stadien, extra Plätze für blinde Menschen. Und das Besondere bei diesen Plätzen ist, du bekommst dann Kopfhörer und darüber wirklich das ganze Spiel über von Kommentatoren aufs Ohr erzählt, was da gerade auf dem Platz passiert. In Bielefeld gab's dafür bisher 28 feste Plätze. Dank einer neuen Technik geht jetzt aber mehr. Das sagt Peter Heckmann, der Behindertenbeauftragte vom Verein.
3: Wir arbeiten jetzt hier mit sogenannten Silent Disco Kopfhörern und dieses Signal ist tatsächlich hier im ganzen Stadion empfangbar, sodass zumindest schon mal Menschen mit Sehbehinderungen eigentlich sitzen könnten, wo sie möchten.
0: Voll geil.

0: Gladbach-Fan, ich gehe da auch momentan eher wegen der Stimmung hin, ja, als wegen dem Fußball.
1: Und das macht dann halt auch einfach Bock, im Stadion das zu erleben. Und insgesamt sagt Jonas auch, das Stadion in Bielefeld, das ist für ihn bisher das Beste gewesen als blinder Mensch. Und Arminia gilt auch da insgesamt so als Best Case für Menschen mit Behinderung. Die haben nämlich insgesamt über 800 Plätze für Menschen mit Behinderung im Stadion. Das sind über 3% von der Gesamtkapazität und das ist tatsächlich Bestwert.
0: Okay, wenn du sagst, das ist Bestwert, wo stehen die anderen Vereine so?
1: Da gibt es leider bei einigen viel Luft nach oben noch. Ich habe alle Vereine der ersten und zweiten Bundesliga angefragt und viele dümpeln da tatsächlich bei so 0,3 bis 0,5% der Plätze rum. Und in Dortmund gibt es sogar noch weniger. Da gibt es zum Beispiel nur 72 Rolli-Plätze auf eben über 80.000 Zuschauer im Stadion. Das ist wirklich sehr, sehr wenig.
2: Alter.
1: Heißt dann konkret für Rolli-Fahrer und BVB-Fan Christian, den ich auch begleitet habe, der konnte diese Saison erst zweimal zu seinem Verein ins Stadion.
3: Ich bin auch Vereinsmitglied. Bei mir zwar auch bevorzugt, aber es ist halt trotzdem dann gegenüber zu anderen Mitgliedern recht selten.
1: Ja, und das ist ja irgendwie ein bisschen traurig, gerade als Vereinsmitglied. Ne? Und zu wenig Rolliplätze ist da auch nicht nur ein BVB-Problem, da ist generell bei dem Verein noch Luft nach oben.
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0: Ihr habt gefragt, ob der Julian sich schon freut auf Sonntag.
1: Ja, eigentlich schon. Ist ja eine coole Sache.
0: Ist ja schön, ne? Ein Fahrradrennen, 60 ja. Kilometer rund um Köln.
1: Mit so tausenden anderen Teilnehmern, das ist bestimmt ein geiler Flair.
0: Ja, glaube ich. Cool. Es gibt nur diesen einen Haken, dass wir uns immer ins Live-Team gedacht haben, ja, aber ist ja zu einfach, der kann doch einen richtig schönen Rucksack, kann er sich doch anziehen eigentlich.
1: Also es gibt für mich wirklich beim Fahrradfahren nichts Nervigeres als ein Rucksack. Ich hasse das ja schon, wenn man mit Fahrrad mal zur Arbeit gefahren ist oder so und dann einen Rucksack aufhat. Die paar Kilometer habe ich das schon gehasst.
0: Das ist nervig, da schwitzt man auch so
1: ja,
0: am Rücken.
1: Und
0: das
1: Scheiße.
0: Ist ja noch nerviger, wenn dieser Rucksack dann total schwer ist. Mhm. Deswegen haben wir gesagt, ach komm, wir geben dir eine Chance. Na, wir spielen Rucksack-Roulette. Ali aus Dortmund hat einen guten Vorschlag, der in den Rucksack rein kann und einen schlechten.
2: Aha. Also was Positives würde ich Elektrolyte geben, also eine Elektrolytenpackung.
1: Super.
2: Und was Negatives, eine 5 Kilo Hantel.
0: Hörst du das?
1: 5-Kilo-Hantel, ja, das sind Handelsscheiben.
0: Ja, ja, 5 Kilo sind das.
1: Also wie dumm, ach nee.
0: Schon, schon schwer, das zu tragen.
1: Ich habe ja schon Backstein da drin, weil ich die unten in einen Wasserkocher.
0: Bevor du dich jetzt weiter beschwerst, wir haben ja ein sehr leichtes Quiz vorbereitet.
1: Ja, genau.
0: Das ist wirklich einfach, es ist das Fahrradklingel-Quiz. Ihr könnt gerne zu Hause mitmachen. Was ist das hier für ein Song, der da geklingelt wird?
1: Es kommt mir sau bekannt vor und ich werde mich gleich richtig ärgern, wenn die Auflösung läuft.
0: Es ist auch super bekannt.
1: Ja.
0: Und 5 Kilo mitzuschleppen in einem Rucksack wäre ja auch total doof. Deswegen, welcher Song war's?
1: Kann ich den nochmal hören?
0: Warte, hier, ich gebe dir nochmal, am Anfang von der Auflösung läuft das ja nochmal. Vielleicht kommst du ja noch schnell drauf.
1: Bushido, Sonnenbank Flavor.
0: Fast, es ist fast richtig.

0: Hips Don't Lie, ja.
1: Genau.
0: Hips Don't Lie von Shakira ist.
1: Ist vollkommen richtig, ist der kolumbianische Bushido. Aber tut mir leid, leider nicht richtig. Das heißt, die 5 Kilo packen wir mit in deinen Rucksack für Sonntag fürs Fahrradrennen.
0: Also Backstein, Wasserkocher und jetzt eine 5 Kilo Hantel.
1: Genau, aber ein Quiz spielen wir noch.
0: Noch eins?
1: Ja, es wird toll, aber es ist einfach.

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8: 5:30 und richtig viel los auf den Straßen. Über 600 Kilometer Stau. Los geht's mit der A1 Dortmund Richtung Münster. Zwischen Hagen-Nord und Kreuz Dortmund-Unna müsst ihr gerade eine halbe Stunde mehr mitbringen. 15 Kilometer Stop and Go. Dann A2 Dortmund Richtung Hannover. Zwischen Böen und Hamm-Üntrop eine Stunde plus 10 Kilometer Stau nach einem Unfall. A2 Dortmund Richtung Hannover. Zwischen Bad Eilsen und Lauenau eine halbe Stunde obendrauf. 10 Kilometer Stau und stockend. A3 Frankfurt Richtung Oberhausen. Zwischen Königsforst und Leverkusen Zentrum eine halbe Stunde mehr mitbringen. Mehr als 10 Kilometer Stau. A3 Oberhausen Richtung Köln. Zwischen Mettmann und Soling dauert 20 Minuten länger, es stockt auf 8 Kilometern. A3 Köln Richtung Frankfurt, zwischen Kreuzborn, Siegburg und Siebengebirge eine halbe Stunde plus 8 Kilometer Stau wegen Bergungsarbeiten. A40 Duisburg Richtung Essen, zwischen Mülheim an der Ruhr, Dümpten und Essen-Frillendorf 30 Minuten plus 10 Kilometer Stau und stockend. A43 Wuppertal Richtung Recklinghausen, zwischen Bochum und Herne-Eickel auch da eine halbe Stunde obendrauf 7 Kilometer Stau. Und zum Schluss haben wir die A45 Gießen Richtung Hagen, zwischen Wetzlar Ost und Herborn Süd eine Dreiviertelstunde plus 10 Kilometer Stau.
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9: Die Mittagspause von euch, die ist vielleicht schon ein Weilchen her, aber solltet ihr heute in der Mittagspause Knoblauch gegessen haben, dann kann das sein, dass ihr den nächsten Song nicht hören könnt.
10: Weil der Dracula heißt.
9: Oh ja, Dracula.
10: Ja, wegen, achso, über Deutsch heißt ja Dracula und die mit Knoblauch können die ja nicht so, ne?
9: Wegen Vampir.
10: Ja, ich verstehe schon. Das ist echt witzvoll, Alter.

0: Butterfly von Crazy Town.
1: Finde ich einen geilen Song.
2: Ich finde, du hast noch viel zu gute Laune.
1: Ach so, jetzt ändert sich das wahrscheinlich wieder, weil es wahrscheinlich wieder um mein Radrennen am Sonntag geht.
2: Du freust dich auf dieses Radrennen?
1: Eigentlich, ja. Wäre da nicht dieser beschissene Rucksack im wahrsten Sinne des Wortes?
2: Es gibt einen Rucksack, das hat die Redaktion sich überlegt, damit dieses Radrennen. Also der Färber fährt am Sonntag läppsche 60 Kilometer mit dem Rennrad. Finden wir nicht herausfordernd. Haben wir gesagt, wir packen dir einen Rucksack. Na? Und wir spielen Rucksack-Roulette. Entweder kommt da, wenn du das Quiz bestehst, ein leichter Gegenstand rein oder ein schwerer. Und der nächste Vorschlag kommt von Amira aus der Nähe von Siegen.
3: Aha. Als Positives vielleicht ein Proteinriegel, als Snack für zwischendurch. Als Ballast würde ich vorschlagen ein Wörterbuch.
1: Amira. Was soll ich denn mit einem Wörterbuch beim Radrennen?
2: Julian, was willst du mit einer Hantel, einem Wasserkocher und was haben wir noch drin?
1: Backstein.
2: Ach ja, ein Backstein.
1: Ist ein fairer Punkt. Ja, diese Frage hätte ich vielleicht früher schon mal stellen sollen.
2: Ich habe an dem Rucksack mittlerweile eine Kofferwaage dran. Ich hebe das Ding mal eben hoch. Warte mal. Wir sind bei 9,7 Kilo.
1: Das macht doch keinen Spaß mit dem Rucksack Fahrradfahren.
2: Ich finde das aber gut, weil das ist ja der letzte Vorschlag. Das heißt, wenn wir das Wörterbuch reinpacken, dann knacken wir noch die 10 Kilo.
1: Mein Rücken wird so nass sein wie, weiß ich nicht, wieder rein oder so.
2: Ich höre nur Mimimi. Wir spielen eine neue Runde das Fahrradklingel-Quiz. Ihr könnt sehr gerne wieder mitraten. Welcher Song wird hier geklingelt?
1: Na? Ja, es ist schon wieder so, diese Melodie kommt mir wahnsinnig bekannt vor.
2: Ja.
1: Ich sag, es ist Taylor Swift mit Opalite.
2: Ja, nicht schlecht. Also wir spielen es bestimmt genauso oft in 1 Live. Hier ist die Auflösung.
1: Ja. Ja, natürlich. Gabriella,
2: wir haben dieses Quiz vorbereitet. Ich habe gesagt, ey, das ist so einfach.
1: Das ist überhaupt nicht einfach.
2: Das war total einfach. Und ich habe gesagt, der schafft das alles. Und
1: es fuckt mich ab. Ich muss am Sonntag da an meinem freien Tag, erstmal mache ich dieses Radrennen.
2: Schrei
1: 60 Kilometer und jetzt mit so einem scheiß Rucksack. Jetzt
2: schrei doch nicht so.
1: Julian,
2: wenn Kinder zuhören, diese Schimpfwörter immer.
1: Dann tut's mir leid, liebe Kinder, falls ihr gerade zuhört, lasst euren Rucki immer schön, wenn ihr auf dem Fahrrad seid, von Mutti tragen, weil es ist doof.
2: Genau, doof
1: ist das. Mit einem Rucksack Fahrrad zu fahren, das macht überhaupt keinen Spaß.
2: Julian, du fährst
1: jetzt
2: der
1: Rücken schwitzt sich da zu Tode, vor allem mit so unnötigen Sachen wie einem Backstein und einer Hantel.
2: Das ist wichtig.
1: Wofür ist das denn wichtig?
2: Das überlege ich mir bis Sonntag. Ich überlege mir das bis Sonntag. Du fährst da dein Radrennen und das Schöne ist, du kannst dich ja irgendwann rächen, aber diese Woche hatte ich Spaß.
1: Ja, das ja immerhin einer.
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0: Ich bin ein bisschen traurig.
1: Ach komm, so schlimm ist doch nicht.
0: Ihr zu Hause seid auch traurig und ihr wisst das noch gar nicht. Weil diese Woche war Olivia Dean in Köln.
1: Und ich bin immer noch nicht traurig.
0: Viele waren da, aber die, die es verpasst haben, sollten traurig sein. Ich glaube, das waren, so wie ich das hier gehört habe von allen, die da waren, war das ein richtig geiler Abend.
1: Ja, das glaube ich auch, aber das wünsche ich auch allen, die da waren.
0: Ja, aber ich wünsche mir, dass ich da gewesen wäre.
1: Olivia Dean. Aber kommt bestimmt nochmal, die Olivia.
0: Vielleicht.
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0: ich muss jetzt den Bollerwagen packen, weil morgen ist ja Vatertag.
1: Oh Gott, wie unangenehm.
0: Nein, mach ich nicht, war ein Spaß.
2: Hey.
0: Aber wir gehen jetzt in Feierabend. Hallo Linda, du
2: Mensch,
0: übernimmst.
2: Da freue ich mich, du hast was von drüber. Ab 18 Uhr diskutiere ich mal.
0: Soll
2: ich vielleicht nur noch ein Du geben und kein Sie mehr, nämlich?
0: Es wird nicht mehr. Oh, das fände ich toll. Ich duze auch viel lieber, als dass ich sieze.
1: Ich duze vor allem viel zu oft, als dass ich sieze.
2: Ich auch.
0: Auch ein Problem, ja,
1: also
0: ja.
1: Für mich wäre das schon sehr gut.
2: Ja, wir sammeln mal so ein paar cringe Situationen, auch in denen das schon mal richtig unangenehm wurde, weil man zum Beispiel einfach geduzt hat, obwohl da eigentlich ein Sie angemessen gewesen wäre.
1: Ja, kann ich verstehen. Dann kümmer du dich mal um Du-Sie oder Sie-Du.
0: Also mich könnt ihr duzen, wollte ich nur noch gesagt haben.
1: Und ja. Wir sagen jetzt Tschüssi.
0: Tschüssi.
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1: Es ist 18 Uhr, wir sind Lukas Haag
2: und Denise Potzkai. YouTuber Marvin Wildhager hat heute vor Gericht verloren. Er hatte sich bei der Fußball-EM vor 2 Jahren als Maskottchen verkleidet und sich so beim Eröffnungsspiel in München bis zum Spielfeld geschmuggelt.
1: Das Amtsgericht München sagt, das war nicht okay. Um reinzukommen, hat er nämlich eine Genehmigung gefaked. Die Richterin sagt, das war Urkundenfälschung. Außerdem gibt's eine Strafe, weil er sich kostenlos ins Stadion geschmuggelt hat. Juristisch sagt man dazu, er hat sich Leistungen erschlichen.
2: Deshalb muss er jetzt 60 Tagessätze à 150 Euro zahlen, also 9.000 Euro. Außerdem muss er noch einen Teil der Einnahmen abgeben, die er mit dem YouTube-Video dazu gemacht hat, nochmal 5.400 Euro.
1: Wildhager hatte auf einen Freispruch gehofft. Er sagt, das war investigativer Journalismus. Er wollte Missstände aufdecken, in dem Fall Sicherheitslücken.
2: Wochenende mit Brückentag, da gibt's gerne mal lange Staus. Dieses Wochenende könnte es aber besonders heftig werden.
1: Mit der A40 am Kreuz Kaiserberg Richtung Niederlande und der A61 am Kreuz Mönchengladbach in beiden Richtungen werden 2 wichtige NRW-Autobahnen gesperrt. Ab heute auf der A40, ab Freitag dann auch die A61.
2: Die EU-Kommission hat Pläne vorgestellt, wie Zugreisen durch mehrere Länder in Europa einfacher werden sollen. Statt mehrerer einzelner Tickets soll in Zukunft immer nur noch eine Fahrkarte nötig sein.
1: Über die Vorschläge müssen noch das EU-Parlament und die Mitgliedsländer entscheiden. Vorgesehen ist auch, dass es mehr Rechte bei Verspätungen und Zugausfällen gibt.
2: In Baden-Württemberg ist jetzt zum 2. Mal ein Grünen-Politiker Ministerpräsident. Der Landtag hat Cem Özdemir gewählt. Er regiert wie sein Vorgänger Winfried Kretschmann zusammen mit der CDU.
1: Ein weiteres Mal steht ein Kreuzfahrtschiff unter Quarantäne und diesmal ein großes. Die französische Regierung lässt das Schiff mit 1.700 Menschen an Bord erstmal nicht weiterfahren. Das liegt gerade vor Bordeaux.
2: An Bord ist Magen-Darm ausgebrochen. Mindestens 50 Menschen haben Beschwerden. Ein 90-Jähriger ist daran gestorben. Mit dem Hunter-Virus hat das aber nichts zu tun.
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1: Das bleibt auch über den Abend stürmisch, grau und regnerisch bei Werten um die 10 Grad.
2: Morgen ist es weiter wechselhaft mit vielen Wolken, Regen und Sturmböen. Dazu diese Höchstwerte in Brilon und höchstens 9 Grad, in Bad Salzuflen und Bergisch Gladbach 11 und Eschweiler und Duisburg kommen auf höchstens 12 Grad. Am Freitag dann Sonne, Wolken und etwas weniger Schauer bei bis zu 14 Grad.
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1: Immer noch super viel los, über 500 Kilometer Stau. Hier steht ihr am längsten auf der A2 Oberhausen Richtung Hannover. Zwischen Dortmund-Mengede und Lünen-Süd dauert es gerade 1 Stunde länger. 8 Kilometer Stau wegen Bergungsarbeiten. Dann A2 Dortmund Richtung Hannover zwischen Bad Eilsen und Lauenau eine 1/2 Stunde obendrauf, 10 Kilometer stockend. A3 Oberhausen Richtung Köln zwischen Mettmann und Solingen 20 Minuten mehr mitbringen, es stockt auf 8 Kilometern. A3 Köln Richtung Frankfurt zwischen Kreuzborn-Siegburg und Siebengebirge eine 1/2 Stunde plus, 8 Kilometer Stau wegen Bergungsarbeiten. A40 Duisburg Richtung Essen zwischen Mülheim an der Ruhr Dümpten und Essen-Frillendorf 30 Minuten plus, 10 Kilometer Stau und stockend. Und zum Schluss haben wir die A43 Wuppertal Richtung Recklinghausen. Zwischen Bochum und Herne-Eickel dauert es auch eine 1/2 Stunde länger, 7 Kilometer Stau.
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3: Hey, na, was los? Ich hoffe, ihr seid fit, soweit und ready für maximale Cringiness, weil da gehen wir heute rein zusammen hier. In Situationen nämlich, in denen ihr wen geduzt habt, der aber lieber gesiezt worden wäre oder andersrum, weil, oh, the struggle is real, ne? Wie macht man es richtig und wie oft verkackt man es vor allem auch aus Versehen? Das wird gut, weil ihr seid randvoll mit Stories dazu, schickt die gern schon mal rein über den Messenger in der 1Live-App und wie gesagt, ja, dann gehen wir rein.

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1: Ich habe damals in meinem ersten Werkstudiejob meinen Chef kennengelernt und hatte ganz salopp gesagt, hi, ich bin die Kim, wir schaffen das heute alles, du und ich, nur wir zwei. Und ich bin für den Kaffee zuständig, das wird was. Und er sagte, für sie immer noch her.
0: Schmerzhaft, was Kim aus Bönninghausen hier erzählt hat, aber vielleicht eine Situation, die ihr so oder so ähnlich auch schon erlebt habt, weil the struggle is real, wenn es ums Sie oder Du sagen geht. Ne? 1 Live-Reporter Theo Steinbach ist ja komplett im Team Du und hat es jetzt für uns auch mal so richtig durchgezogen, ne?
2: Ja, genau. Ich habe mal einen Tag lang wirklich alle geduzt, also auf der Arbeit, im Supermarkt, und ich habe auch Leute auf der Straße random mit Du angequatscht. Vor allem auch Ältere, wo man sich eigentlich denkt, sollte man schon siezen. Mhm. Aber ich muss echt sagen, es waren alle total fein mit dem Du.
3: Ist okay. Fühle ich mich ein bisschen jünger.
4: Das ist kein Problem, bin ich gewohnt.
5: Uns bricht kein Tacken aus der Krone. Und ich denke mal, der Abstand ist gewahrt, sodass das in Ordnung ist.
0: Hm, Theo, der Abstand war also gewahrt.
2: Ja, also ich würde sagen, vielleicht machen wir uns auch manchmal einfach einen zu großen Kopf, wenn wir mit Fremden sprechen.
0: Ich bin ja eigentlich bei dir und gleichzeitig, glaube ich, so entspannt wie du, sieht

0: Hallo, guten Tag, Herr und Frau Sektor. Wir gehen heute mal so voll rein in den Sie-oder-Du-Struggle, den Sam aus Höxter zum Beispiel auch von der Arbeit kennt. Sam kellnert nämlich und hatte da schon öfter unangenehme Situationen, weil er so...
1: Hallo, magst du schon was trinken? Können Sie sagen?
0: Ja, kam dann zurück. Also, als Live-Reporter Theo Steinbach, der findet ja wir sollten einfach alle immer Du sagen und gut, dass Sie einfach abschaffen, weil Theo, warum?
2: Ja, auch einfach, weil ich oft super genervt bin davon, mir überlegen zu müssen, sag ich jetzt Du oder doch lieber Sie? Und ich finde, diese Unterscheidung braucht es einfach gar nicht mehr.
0: Das wäre so skandinavisch. Ich glaube, da machen ja alle einfach Du, ne? Aber wir haben eben halt auch schon gehört, der Sektor, der geht da auch ein bisschen dagegen. Zum Beispiel auch David aus Köln.
3: Ja, das ist schon so ein Respektding. Wenn ich bei Leuten wie zur Autoritätsperson, die sieht sich dann schon eher, weil es sich einfach gehört.
0: Ja, Respekt. Hab mal Respekt und sag mal Sie.
2: Ja, ich finde halt nicht, dass Sie unbedingt Respekt zeigt. Ich habe auch vor allem großen Respekt vor Menschen, die nett zu mir sind und mich einfach fair behandeln. Und da ist mir auch ehrlich gesagt egal, was die zu mir sagen. Und wie man Respekt und auch Höflichkeit rüberbringt, das kann sich ja ändern. Das hat mir auch Sprachwissenschaftlerin Janelle Zoske erklärt.
4: Wie wir Höflichkeit ausdrücken, wie wir höflich sprechen, ist was, was sich immer wandelt und verändert. Und nur weil es neue Strategien gibt, heißt es nicht, dass die Gesellschaft per se unhöflicher wird.
2: Also nur wenn ich jetzt alle duze, heißt das ja nicht unbedingt, dass ich unhöflicher bin.
0: Okay, aber es ist natürlich wichtig in dem Fall, dass beide Seiten das so sehen, ne?
2: Ja, das stimmt. Aber ich finde, auch dann ist das schnell auch mal so ein Machtding. Also zum Beispiel im Krankenhaus, wenn man da Patient ist. Die Oberärzte werden dann streng gesiezt, die Pflegeleute dann aber wieder geduzt. Mhm. Und das finde ich schon irgendwie so ein bisschen absurd, weil ich habe ja zu beiden eine gewisse Distanz und das funktioniert da ja genauso.
0: Ja, und das macht dann eigentlich auch keinen Sinn, so gesehen, ne? Mhm. Aber ist ja auch bei Chefs ähnlich. Die sind ja meistens auch, in einer Machtposition so und... Ja, da sagt man halt oft auch eher Sie und bei normalen Kollegen dann eher Du, ne?
2: Ja, genau. Aber da muss man auch sagen, das ist ja auch schon total im Wandel. Das hat mir auch Sprachwissenschaftlerin Janelle erklärt.
4: Ich gehe davon aus, dass das halt einfach ein Symptom unserer Zeit ist, dass wir versuchen wollen, stärker von diesen Hierarchiemarkierungen wegzukommen und eher so ein bisschen, wir sind doch alle gleich und wir sind alle auf einer Ebene und das lässt sich natürlich über die Anrede schön zeigen.
2: Also da ist schon eine Entwicklung da und vielleicht machen wir es ja hier bald auch so wie in anderen Ländern. In Schweden, du hast gerade schon Skandinavien gesagt, In Schweden wurde zum Beispiel vor so 60 Jahren fast komplett das Siezen abgeschafft. Und im Englischen gibt's ja sowieso nur eine Anrede.
0: You are wonderful. Und you, lieber Sektor, vor allem schnappst du jetzt mal dein Handy und schickst mir deine cringe Sie- oder Du-Story über die 0221-567-89111 oder über die 1Live-App.
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2: Um 6:30 ist noch einiges los auf den Straßen. Hier steht ihr am längsten. Auf der A1 Dortmund Richtung Münster zwischen Hagen-Nord und Kreuz Dortmund-Unna braucht ihr gerade eine halbe Stunde länger. Es stockt auf 10 Kilometer. Dann A2 Dortmund Richtung Hannover zwischen Bad Eilsen und Bad Nenndorf 20 Minuten plus 10 Kilometer stockend. A2 Dortmund Richtung Oberhausen zwischen Dreieck-Bottrop und Kreuz Oberhausen 20 Minuten obendrauf 5 Kilometer Stau. A3 Frankfurt Richtung Köln zwischen Siebengebirge und Kreuzborn-Siegburg auch da 20 Minuten plus 5 Kilometer Stau. A3 Frankfurt Richtung Oberhausen zwischen Königsforst und Leverkusen-Opladen dauert es eine Viertelstunde länger, es stockt auf 6 Kilometern. A4 Köln Richtung Aachen zwischen Kerpen und Merzenich eine halbe Stunde obendrauf, 6 Kilometer Stau nach einem Unfall. A45 Hagen Richtung Gießen zwischen Lüdenscheid Süd und Meinerzhagen 20 Minuten plus 6 Kilometer Stau. Und zum Schluss haben wir die A61 Mönchengladbach Richtung Koblenz zwischen Miel und Grafschaft Ringen eine Viertelstunde obendrauf, es stockt auf 8 Kilometer.
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1: Und nimm David Guetta in der Playlist jetzt.
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0: Optimist.
1: Nico Santos für euch. An diesem Mittwoch, kurz vor Feiertag, weil, wir gehen rein, langes Wochenende. Uhu. Bevor wir das aber feiern, feiern wir erstmal alle guten Papas aus dem Sektor und generell auf der Welt, weil es ist ja nicht irgendein Feiertag morgen, es ist ja Vatertag. Vatertag, wichtiger Tag auch, um eben mal Danke zu sagen. So, danke dafür, für die vielen Weisheiten und Dad-Jokes, die wir so mitgekriegt haben. Und vielleicht habt ihr noch ein bisschen mehr zu sagen. Als Live-Kollegin Lisa Adams war bei euch im Sektor unterwegs und hat mit euch gequatscht. Sie hat mal Papa gespielt.
2: Ich bin dein Papa, hi.
3: Hallo Papa.
2: Hi.
3: Hallo Papa.
2: Wie ist unsere Beziehung?
4: Sehr, sehr gut. Also sehr gutes Verhältnis, sehr freundschaftlich.
3: Auch super, ich vermisse dich. Lange nicht mehr gesehen.
2: Wofür bin ich in der Familie bekannt?
3: Für das Interesse am Garten und an der Natur und an Tieren.
4: Dass du mal alles dabei hast, sehr gerne fotografierst und mal einen Witz auf Lager hast.
3: Dass du vom Sport besessen bist und mich dazu treibst und zwingst, sag ich mal, aber darauf freue ich mich jedes Mal.
2: Was erzählst du anderen über mich?
5: Ist lustig, auch Fußball interessiert und erzählst viel Quatsch.
3: Dass du der beste Papa der Welt bist.
6: Ich bin auf jeden Fall froh, dich als Papa zu haben.
2: Was kann ich besonders gut?
4: Papa sein.
2: Was sagst du mir zu wenig?
3: Dass ich dich natürlich sehr lieb hab und dankbar für alles bin und mir keinen besseren Papa vorstellen kann.
6: Ja, dass ich dich lieb hab und generell, dass ich dich wertschätze.
3: Dass er toll ist, dass er toll war, dass er alles richtig macht.
2: Was wünschst du mir zum Vatertag?
4: Ganz, ganz viele gemeinsame weitere Jahre und ganz viel Spaß.
3: Ich hoffe, dass ich vorbeikommen kann und wir was Schönes machen.
5: Weiterhin viel Gesundheit.
3: Ich hoffe, du hast Spaß auf deinem Vatertagstrip.
2: Okay, danke. Das war sehr schön. Dann tschüss.
3: Tschüss.
6: Ciao.
3: Ciao, ciao.

0: Oh Gott. Ja, an so Momente erinnere ich mich selber auch noch.
1: Ich war im Klavierunterricht als Kind, da war ich so 7 oder 8 oder so. Und dann war das irgendwie das Elternteil von irgendeinem anderen. Und dann habe ich du gesagt. Und ich so, oh, machst du hier auch Unterricht? Meinte er, hat dir deine Mutter nicht beigebracht, was sie sagt und sowas. Und so, solche Sachen mit so sehr deutschen Leuten. Das ist schon passiert öfters.
0: Benjamin aus Köln. I feel you. Wie unangenehm und unnötig auch, ne? Wenn ihr mich fragt. Cool dagegen finde ich die Geschichte von Judith aus Brilon. Die hat den Spieß mal so ein bisschen umgedreht, also zumindest fast.
2: Dem Vater von einer Freundin hätte ich vor kurzem gerne mal sie angeboten, an dem wir uns über Politik unterhalten hatten. Da habe ich mir gedacht, Ronald, ab jetzt sind wir aber per sie.
0: Ronald, ab jetzt sind wir per sie. Ja, sie und du können halt schon auch ein bisschen Spiegel von Sympathielevel sein, ne? Auf dem man sich so bewegt. Du schaffst Nähe, sie Distanz. Eure Storys dazu gern weiter hierher über die 1Live-App. Schön zu mir. Oh.

0: Ende auch nach 7 hier, dann mit Tiffany Harris in The Schnack mit mir. Die ist nämlich rumgekommen hier im 1 Live-Haus. Wir haben über ihren Monster-Erfolg mit Vertigo gequatscht im Song, ne? Und ganz viel mehr. Das alles gleich hier.
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1: Um 19 Uhr mit Lukas Haack. Mit dem Zug durch mehrere EU-Länder reisen, das kann schon bei der Buchung zur Herausforderung werden. Die EU hat jetzt einen Plan vorgestellt, der das Ganze einfacher machen soll. Mehr von Denise Potzkai.
2: Große Verkehrsunternehmen wie die Deutsche Bahn sollen zum Beispiel verpflichtet werden, Tickets von anderen Betreibern anzubieten. Reisende müssten dann nur einmal angeben, wo sie starten und ankommen wollen. Statt mehrerer einzelner Tickets kaufen sie dann eins, das alle Fahrten zum Ziel beinhaltet. Das hat dann auch Vorteile bei den Fahrgastrechten. Verspätet sich der erste Zug und der Anschluss wird deshalb verpasst, sollen Reisende auch im Ausland den nächsten nehmen dürfen. Manche Verkehrsunternehmen bieten das schon freiwillig an, das ist in der EU bisher aber nicht verpflichtend. Wer wegen der Verspätung irgendwo im Ausland strandet, soll außerdem Anspruch auf eine Unterkunft und was zu essen haben.
1: Dem Vorschlag müssen noch die EU-Mitgliedsländer und das EU-Parlament zustimmen. Der YouTuber Marvin Wildhage muss mehrere tausend Euro Strafe zahlen. Er hatte sich vor 2 Jahren in das Eröffnungsspiel der Fußball-EM geschmuggelt, mit einem Maskottchenkostüm und gefälschten Genehmigungen. Er selbst sagt, dass er Missstände aufdecken wollte. Eine Richterin sprach ihn jetzt schuldig für das Erschleichen von Leistungen und Urkundenfälschung. Wer in NRW Opfer von Gewalt oder Straftaten wird, bekommt an einer zentralen Stelle Hilfe. Heute wird die neue Opferbeauftragte für NRW vorgestellt, die Juristin Dagmar Schulze-Lange. Unsere Reporterin Antje Passenheim erklärt, wann die zuständig ist.
3: Egal, ob es um Betrug oder Einbrüche geht, um eine Vergewaltigung oder einen Terrorakt. Wer betroffen ist, kann sich an die Opferbeauftragte und ihr Team wenden.
1: Hilfe kann zum Beispiel ein Therapieplatz sein oder Unterstützung bei Behörden, etwa beim Ausfüllen von Dokumenten. In Italien wird gegen 2 Polizisten ermittelt, die ihren Job für kriminelle Zwecke ausgenutzt haben sollen. Den beiden wird vorgeworfen, vertrauliche Infos von Promis wie Fußballern oder Schauspielern aus der Polizeidatenbank geholt und verkauft zu haben. In Belgien hat ein wochenlanger Poststreik gerade besonders unangenehme Konsequenzen. Da sind jetzt tausende Stuhlproben liegen geblieben und unbrauchbar geworden. Die können Menschen in Belgien in einem bestimmten Alter abgeben zur Darmkrebsvorsorge. Jetzt müssen sie die Proben nochmal neu verschicken.
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1: Der Abend ist weiter grau, regnerisch und windig bei noch um die 10 Grad. Morgen bleibt's dann wechselhaft mit vielen Wolken, Regen und auch mal Sturmböen. Dazu diese Höchstwerte in Velbert bis 10 Grad. Herford und Frechen kommen auf 11, Hagen und Viersen auf bis 12 Grad. Am Freitag gibt's dann Sonne, Wolken und etwas weniger Schauer bei bis 14 Grad.
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1: Noch einiges los. Wir starten auf der A1 Köln Richtung Münster zwischen Hagen-Nord und Kreuz-Dortmund-Unna. Müsste ja eine halbe Stunde mehr einplanen, 10 Kilometer stockend. Dann A2 Dortmund Richtung Hannover zwischen Bad Eilsen und Bad Nenndorf 20 Minuten plus 10 Kilometer stockend. A3 Frankfurt Richtung Köln zwischen Siebengebirge und Kreuzborn-Siegburg eine halbe Stunde obendrauf 8 Kilometer Stau. A4 Köln Richtung Aachen zwischen Kerpen und Merzenich 20 Minuten plus 5 Kilometer Stau. Und zum Schluss haben wir die A61 Mönchengladbach Richtung Koblenz zwischen Miel und Grafschaftring auch 20 Minuten plus 7 Kilometer Stau.
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4: Hey, ich hatte mal wieder Besuch und der fasst mal kurz selber zusammen, wie es war.
5: Oh, das war schön.
4: Das war sauschön. Mit Tiffany Harris nämlich. Kennt ihr von ihrem Song Vertigo, mit dem sie gerade unnormals durchstartet, wie nix, aber also damit in die Top 10 der Airplay Charts. Auch hier in 1 Live hört ihr den Song viel, zum Beispiel gleich, nachdem ich euch nochmal ein bisschen mitnehme zu Tiffanys Besuch und unserem Schnack. Wir reden über ihren Namen, bei dem es nämlich auch Verwirrung geben kann und wie heftig manifestieren funktionieren kann, zumindest bei ihr. Hört ihr gleich.
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0: Mit ihrem Song Vertigo erobert sie gerade alle Playlists und Herzen. Und ich muss sagen, als sie mich jetzt im 1Live-Haus besucht hat, war auch ich schnell erobert, weil sie so unglaublich sweet ist. Trotzdem musste ich sie erstmal ein bisschen überrumpeln. Sie kam rein und ich so, Tiffany, wir müssen reden.
1: Okay.
0: Erstmal
1: wow.
0: Müssen wir eine Sache klären, und zwar deinen Namen, weil, schwurre, ich habe ein Interview von dir mit dir gesehen und du hast gesagt, hey Leute, hier ist Tiffany Aris.
1: Okay, ja.
0: Und dann hast du gesagt, in einem anderen, hey, ich bin Tiffany Aris.
1: Genau.
0: Du musst mir jetzt sagen, wie du heißt.
1: Also, mein richtiger Name ist Tiffany Aris. Aber mein Künstlername, so mäßig, wir sind jetzt ein bisschen international, yeah. Ich singe auf Englisch und mein Team hat gesagt, hey, lass es doch einfach Aris machen. Und jetzt so langsam kann ich mich daran gewöhnen. Also ich habe mein ganzes Leben lang Aris gesagt. Und jetzt aber ist es Aris jetzt. Tiffany Aris.
0: Weil Let's Go International, in der Tat, ne, geht's einfach so übel ab gerade für Tiffany.
1: Vertigo jetzt ist doppelt katapultiert, nochmal in die Top 10 auf Platz 8 gelandet. Und meine Debütshow hatte ich gerade. Ich habe ganz viele geile Gigs jetzt dieses Jahr noch. Und am Ende des Jahres meine Tour. Und auch vielleicht die ein oder andere coole Support-Tour steht auch noch an. Aber da darf ich noch nichts sagen. Aber ja, es ist wild. Ich bin gerade auf Radiotour schon wieder durch ganz. Heute Morgen waren wir noch in Mannheim. Also, was geht ab?
0: Ja, alles geht einfach ab, ne? Aber eigentlich war das eh klar, weil alleine, dass ihr Song Vertigo eben so krass erfolgreich wird, das hat Tiffany ja im Grunde einfach von Anfang an gewusst.
1: Ich hab's gewusst, ich hab's manifestiert und hab mir gesagt, ja, lass in die Top 30 oder Top 20 kommen. Und ich war so, Leute, Top 10, hallo? Genau, da wird manifestiert. Ich habe hier so ein kleines Röhrchen. Vielleicht hast du das schon gesehen. Ich habe hier so ein kleines Röhrchen.
0: Ja, genau. Du hast so eine Halskette.
1: Ich habe eine Halskette.
0: Und da ist ein Röhrchen dran.
1: Das ist so ein Silberröhrchen. Und das kommt aus Sri Lanka. Das hat mir meine Mom mitgebracht. Und da kann man sowas reinmachen. Und das muss so gesegnet werden von so einem Mönch und sowas.
0: Okay.
1: Haben wir jetzt nicht gemacht, aber hat trotzdem funktioniert.
0: Okay, ja dann.
1: Genau. Und da habe ich auf ein kleines Zettelchen draufgeschrieben, Vertigo Top 10. Und jetzt wirklich innerhalb von 2 Monaten ist es passiert.
0: Super krass, ne? Tiffany jedenfalls ist hyped auch auf die Tour. Da kommt sie auch im Sektor rum. Am 28. November ist sie in Köln.
1: Ja, kommt rum, Leute. Kommt rum, holt euch ein Ticket. Kommt zu mehreren Städten, da freue ich mich auch. Dann singen wir zusammen meine Songs. Ja.
0: Zum Beispiel eben den. Das ist Tiffany Aris mit Vertigo jetzt für euch hier in 1Live.

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0: Da stellen wir euch regelmäßig die Rising Stars im deutschen Comedy-Himmel vor. Diesmal einen, der aus Bayern kommt, aber seinen Weg in den Sektor gefunden hat. Fabian Lampert wohnt mittlerweile in Kölle sogar und ganz bisschen auch im 1Live-Haus. Da zumindest hat er euch mal so ein bisschen aus seiner Kindheit erzählt. Also vor allem von sich als Kind.
2: Ich war ein unangenehmes Kind. So, ich war nicht nur Allergiker-Kind, ich war auch noch so ein Wutkind, Digga. Ich war wütend und allergisch. Ich hatte permanent einen dicken Hals. Wisst ihr, was ich meine? Ich war permanent Gefahr für alle im Umlauf. Ich habe meinen eigenen Geburtstag selber beendet. Wirklich, das war mein Level. Wenn ich bei Reise nach Jerusalem nicht bis nach Jerusalem gekommen bin, dann ist an dem Tag auch kein anderes Kind dahin geflogen. Wirklich, war neues Spiel.

0: die Reise nach Hause. Wirklich, ciao. Kann auch bis heute nicht verlieren. Ich weiß, keine geile Eigenschaft. Letztens so ein Kartenspiel gespielt, ne? Hatte richtige Scheißkarten auf der Hand, ne? War so wütend wieder. Dann habe ich sie einfach der gegenüber sitzenden Person so ins Gesicht gedroschen. Und bin so weggelaufen. So bin ich auch nicht stolz drauf. Ist auch das letzte Mal, dass mir Tarotkarten gelegt wurden. Und ich habe die Wahrsagerin so mitten im Gesicht getroffen, Leute. So mitten rein. Wo ich mir auch dachte, also bitte eine gute Wahrsagerin. Muss die Scheiße schon kommen sehen, Alter. Dann mach die scheiß Glaskugel sauber und duck dich, Schwesterherz, ehrlich.
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2: Oh, um 7:30 geht's los mit der A1 Dortmund Richtung Münster zwischen Schwerte und Kreuz Dortmund Unhard. Dauert's gerade noch 10 Minuten länger, stockt auf 5 Kilometern. Dann nochmal die 1 Köln Richtung Euskirchen zwischen Hürth und Kreuz Bliesheim. Auch da 10 Minuten plus 5 Kilometer stockend. A2 Dortmund Richtung Hannover zwischen Bad Eilsen und Bad Nenndorf eine Viertelstunde obendrauf 7 Kilometer stockend nach Bergungsarbeiten. A3 Frankfurt Richtung Köln zwischen Siebengebirge und Kreuzbronn Siegburg 30 Minuten plus 8 Kilometer Stau. A4 Köln Richtung Olpe zwischen Engelskirchen und Gummersbach 10 Minuten plus 3 Kilometer Stau. A40 Essen Richtung Duisburg zwischen Mülheim-Stürum und Duisburg-Kaiserberg dauert es auch 10 Minuten länger, 3 Kilometer Stau. A45 Hagen Richtung Gießen zwischen Lüdenscheid Süd und Meinerzhagen eine Viertelstunde mehr mitbringen, 3 Kilometer Stau. Und dann haben wir noch die A61 Mönchengladbach Richtung Koblenz zwischen Miel und Grafschaft Ringen dauert es auch eine Viertelstunde länger, es stockt auf 7 Kilometer.
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3: Hey, na? Und ganz vielen cringy Momenten in unserem Leben vor allem, weil nämlich nicht klar war, was gerade cool ist, du sagen oder doch lieber sie. Weil da kommt es ja manchmal schon drauf an, ne? Weiß auch eins Live-Hörer Domi, der hat mir eben die Sprache hier rüber geschickt über die 1Live-App.
4: Ich habe meinen Chef damals Sie-Arschloch genannt, habe danach auch die Rückmeldung bekommen, dass es ihn härter getroffen hat, als wenn ich gesagt hätte, du Arschloch.
3: Na, siehst du mal.
0: Jetzt.

1 live an eurem Mittwochabend. Und im Sektor ist es frostig, aber vielleicht macht euch das hier ein bisschen warm im Herzen.

0: Ja, Camp Rock Fans, wo seid ihr? Ach da, ja guck. Good News für euch dann, weil Jahre später können wir uns im August jetzt auf Camp Rock 3 freuen. Freunde, die Jonas Brothers haben sich wieder zusammengetan und einen neuen Musicalfilm gedreht.
1: Camp Rock, so good to be back.
0: Rauskommt Camp Rock 3 direkt auf Disney Plus. Ihr könnt also ganz schamlos laut mitsingen, wenn ihr euch auch vorher nochmal die ersten beiden Teile gebt. Im dritten Teil übrigens spielen die Jonas Brothers jetzt im legendären Sommercamp die erwachsenen Mentoren von einer ganz neuen Rockstar-Generation. Aber ihr fragt euch vermutlich zu Recht, ja, aber was ist vor allem denn auch mit Demi Lovato? Was macht ihre Rolle mit Michi all die Jahre später? Ja, und das ist ein bisschen so eine Sache. Demi Lovato nämlich hat zwar tatsächlich ganz eng an dem Film mitgearbeitet, sie ist eine der Produzentinnen, aber ob sie auch wieder mitspielt, das weiß man bisher nicht. Immer wenn sie gefragt wird dazu, sagt Demi Lovato nur,
2: you'll just have to wait and see.
0: Ja, wir müssen abwarten. Wait and see. Aber ja nicht mehr lange. Im August, also quasi fast beinahe übermorgen starten, nämlich Camp Rock 3 auf Disney+.

hatten schon von Chefs, die wir besser siezen. Es sei denn, wir sagen Sie Arschloch, weil das wohl noch verletzender kommt als Du Arschloch, haben wir von 1Live-Hörer Domi gelernt eben. Jetzt schreibt mir noch Laura, die wiederum selbst eher Autoritätsperson ist. Laura ist nämlich Lehrerin und schreibt mir, ein Schüler hat mal die These aufgestellt, dass ich meine Schüler nur sieze und mich siezen lasse, damit sie nicht mit mir flirten könnten. Daraufhin probierte es der Schüler tatsächlich und fragte mich nach einem Date, welches ich natürlich ablehnte, ob du oder sie. Ich lehne das ab. Ja, ansonsten will ich mir auch ganz bisschen Sorgen machen, Laura, ganz ehrlich.

ich kenne euch doch. Manchmal mögt ihr es gerne kuschelig und familiär. Und wie gut, dass es dafür auch so Festivals gibt wie das Green Juice. Uhu. Und wie noch besser, dass ihr Tickets klar machen könnt. Euch selbst. Gleich in 1 Live Plan B ab 20 Uhr. Franzi Nisa in the house. Ich bin Nina Reitinger. Und raus. Tschüss, habt's gut.

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1: Um 20 Uhr mit Lukas Haag. Der YouTuber Marvin Wildhage wurde heute zu einer Geldstrafe verurteilt, weil er sich vor 2 Jahren ins EM-Eröffnungsspiel geschmuggelt hat, verkleidet als Maskottchen mit gefälschten Zugangsgenehmigungen. Der YouTuber selbst sagt, das war investigativer Journalismus, um Sicherheitslücken aufzudecken, und das Gericht glaubte ihm, sagt Frank Jordan.
2: Das war unbestritten hier, sowohl von der Richterin als auch von dem Staatsanwalt, dass das Ziel des Journalisten und nicht nur YouTubers war, investigativ Sicherheitslücken bei der UEFA aufzudecken. Aber daraus dürfe man kein Privileg auf Straftaten ableiten, so die Richterin. Und es sei auch nicht im Nachgang durch einen Notstand zu rechtfertigen gewesen.
1: Jetzt muss Wildhage 9.000 Euro Strafe zahlen wegen Urkundenfälschung und weil er Leistungen erschlichen hat. Dazu muss er 5.400 Euro zurückzahlen, die er mit dem Video zur Aktion eingenommen haben soll. Die EU will Bahnfahrten durch ihre Mitgliedstaaten einfacher machen. Anbieter sollen in Zukunft verpflichtet werden, ein Ticket anzubieten, auch wenn die Fahrt durch mehrere Länder geht. Und auch die Rechte für Passagiere sollen überall gleich sein, damit zum Beispiel bei Verspätung auch ein anderer Zug genutzt werden kann, wenn man seinen Anschluss verpasst hat. An einer Gesamtschule in Iserlohn wurde heute Amok-Alarm ausgelöst. Es folgte ein großer Polizeieinsatz mit Unterstützung von Einsatzkräften aus Dortmund. Am Ende war es ein Fehlalarm. Die Polizei sagt, entweder ein technischer Defekt oder falsche Handhabung. Die dänische Ministerpräsidentin Frederiksen bekommt gerade viel Kritik. Bei einer Konferenz hat sie gesagt, wenn sie kleine Kinder hätte, wäre es ihr lieber, wenn die rauchen, als wenn sie allein auf Social Media unterwegs sind. Dafür gab es Stress und danach auch eine Entschuldigung von Frederiksen. In Italien wird gegen 2 Polizisten ermittelt, die ihren Job für kriminelle Zwecke ausgenutzt haben sollen. Den beiden wird vorgeworfen, vertrauliche Infos von Promis wie Fußballern oder Schauspielern aus der Polizeidatenbank geholt und verkauft zu haben.
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1: Über die Nacht bleibt stellenweise nass und windig, dazu noch 1 bis 7 Grad. Morgen geht's dann wechselhaft und mit Gewittern weiter. Dazu in Menden 10 Grad, Bonn und Wuppertal kommen auf 11, Warendorf und Dormagen auf 12 Grad. Am Freitag dann etwas weniger Regen und zwischendurch auch mal ein bisschen Sonne.
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1: Geht los mit der A2 Dortmund Richtung Hannover. Zwischen Rehren und Lauenau braucht ihr gerade 10 Minuten länger. Es stockt auf 4 Kilometern. Dann die 2 Dortmund Richtung Hannover. Zwischen Wunstorf, Lute und Hannover, Herrenhausen. Eine halbe Stunde kommt obendrauf. 8 Kilometer Stau nach einem Unfall. A3 Frankfurt Richtung Köln. Zwischen Siebengebirge und Kreuzborn-Siegburg. 20 Minuten plus 6 Kilometer Stau. A45 Hagen Richtung Gießen. Zwischen Lüdenscheid Süd und Meinerzhagen. Eine Viertelstunde plus 3 Kilometer Stau. Und zum Schluss haben wir die A61 Mönchengladbach Richtung Koblenz. Zwischen Rheinbach und Grafschaft Ring. 10 Minuten obendrauf, 4 Kilometer Stopp.
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3: Hallo, hier ist Franziska Nieser und ich habe heute einmal 2 Tickets für euch fürs Green Juice Festival in Bonn. Das ist ja wirklich so ein ganz super schönes, schnuckliges, kleines in einem Wohngebiet. Ich war da vor 2 Jahren. Das ist einfach genial. Also die Leute, die sind so entspannt, denen macht halt überhaupt nichts aus. Also zumindest für diese 2 Tage. Und es ist auch nicht so überlaufen und so brechend voll. Man sieht einfach von jeder Position aus gut auf die Bühne. Also lasst euch das nicht entgehen. Was ihr dafür tun müsst, dazu mehr in der nächsten halben Stunde. Jetzt erstmal Giant Rooks Want It Back.

0: Oh, Leute, das ist ein Song für die ganz großen Gesten. Hättet ihr uns hier jetzt gerade beobachtet, Daniel Vogel und ich, wir haben ordentlich Ballett getanzt mit den Armen.
1: Da hat der Hans Zimmer mal so richtig dick Butter aufs Brot geschmiert, ne?
0: Da hat er mal wieder einen rausgehauen, auf jeden Fall, zusammen mit Ray in Click Clack Symphony. Hattet ihr einen Kindheitstraum? Du doch bestimmt, oder?
1: Ja, klar.
0: Fußballspieler?
1: Ja.
0: Wie ungefähr jeder zweite?
1: Aber das Knie leider, ne?
0: Ah, ja, genau, sonst wäre es was geworden.
1: Ja, bei dir?
0: Ich wäre gerne Tänzerin geworden tatsächlich oder Sängerin. Ich kann nicht singen, tanzen konnte ich so ein bisschen. Aber ja, ich glaube, das sind so die, vielleicht so ein bisschen so die klischeemäßigen Kindheitsträume.
1: Wahrscheinlich Feuerwehrmann ist noch so ein Klassiker.
0: Ja, ja, stimmt, stimmt.
1: Hatte ich
0: ja
1: auch mal mit 5, wollte ich Feuerwehrmann werden.
0: Leute, wir haben hier auf jeden Fall eine Künstlerin, die hat beides geschafft. Also ja. Feuerwehrfrau, nee. Die ist Künstlerin, Sängerin geworden. Auf ganz hohem Niveau. Und sie war auch Fußballnationalspielerin, sagst du.
1: Richtig.
0: Erzähl uns mehr von ihr.
1: Yang Miko, die war Fußballnationalspielerin von Puerto Rico, hat dann noch eine Karriere als Tätowiererin dazwischen geschoben.
0: Tätowiererin?
1: Richtig. Und war da auch immer komplett ausgebucht, hat sie erzählt. Und ich würde sagen, sie ist ein ganz oder gar nicht Mensch.
0: Was meinst du damit?
1: Sieht man auch einfach daran, ne, wie sie entweder Fußballnationalspielerin wird oder es gar nicht erst macht. Und sie hat selbst auch nochmal bei Saint Lowe im Interview gesagt, dass sie eine absolute Overachieverin ist. Man könnte auch sagen, eine Streberin.
0: Mhm.
1: Aber das führt ja dann dazu, dass du eben gleich drei Karrieren vereinst. Fußballnationalspielerin ist ein schwieriges Wort übrigens. Dann Tätowiererin und jetzt Musikerin.
0: Und zwar ziemlich erfolgreich. Yang Miko aus Puerto Rico war auch schon mit Bad Bunny, der ja auch aus Puerto Rico kommt, zusammen auf einem Track vereint. Ganz oder gar nicht Mensch, sagt Daniel Vogel hier aus dem Team. Ich finde sie auch ganz großartig. Der Track hier, der heißt
1: B.I.F.
0: Baby, I'm a Freak. Mein Gott, weil B.I.A.F. Baby, I'm a Freak. Yang Miko.

0: überlegt doch schon mal, wer euer Best Friend ist. Und ob ihr den oder die mitnehmen würdet aufs Green Juice Festival. Dafür gibt's nämlich heute Abend Tickets.
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0: Die feiern wir mit euch, weil der Sommer wird gut. Zumindest was Konzerte und Live-Musik angehen. Wetter. Ja, müssen wir mal gucken. Einmal zwei Tickets fürs Juicy Beats sind am Montag an Susanne aus Köln verschickt worden. Olli aus Paderborn hat gestern Abend Tickets für Summer Jam abgestaubt. Und heute geht es um einmal zwei Plätze für The Wombats, Blond Sophie oder auch Van Holzen. Die spielen zum Beispiel alle beim Green Juice, das Ende Juli, Anfang August stattfindet, im Park bei Bonn-Beuel. Super charmantes Festival, das mitten in einem Wohngebiet stattfindet. Und das geht wirklich voll klar, zumindest für die zwei Tage. Für euch ist das Green Juice auch besonders.
2: Grün, familiär,
3: klein.
2: Mega wild.
0: Es hat wirklich eine ganz besondere Atmosphäre, das Green Juice. Das ist einfach so gar nicht überlaufen und auch nicht so unfassbar riesig. Und man hat von fast überall eine gute Sicht auf die Hauptbühne. Und wenn man Bock hat, weiter nach vorne zu gehen und zu tanzen, dann geht das auch voll klar. Da gibt es nicht so Platzhirsche, die ihre Sicht auf die Bühne hart verteidigen wollen. Ich war da vor 2 Jahren und habe Bilderbuch aus Wien live gesehen. Einfach hands down eine der besten Livebands ever. Immer noch. Ihr könnt euch Tickets sichern heute Abend, um dabei zu sein Ende Juli, wenn ihr mir sagen könnt, aus welchem Song dieses Intro hier ist. Na? 0221 56789 111 oder über den Messenger in der 1Live-App könnt ihr euch reinmelden, aus welchem Song ist dieses Intro. 0221 56789 111 oder auch der Messenger in der 1Live-App ist heute Abend euer Freund, eure Freundin. Schickt was rein. Vielleicht habt ihr Glück, landet ihr bei mir in der Sendung und sichert euch einmal zwei Tickets

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5: Um 8:30 geht's los mit der A2 Dortmund Richtung Hannover. Zwischen Rehren und Lauernau dauert's gerade noch 10 Minuten länger. Es stockt auf 4 Kilometern. Dann haben wir die A2 Dortmund Richtung Hannover. Zwischen Wunstorf-Lute und Hannover-Herrenhausen. Eine halbe Stunde kommt da oben drauf. 8 Kilometer Stau nach einem Unfall. A3 Frankfurt Richtung Köln. Zwischen Siebengebirge und Kreuzborn-Siegburg. 20 Minuten plus 6 Kilometer Stau. Und zum Schluss haben wir die A45 Hagen Richtung Gießen. Zwischen Lüdenscheid-Süd und Meinerzhagen. 10 Minuten mehr mitbringen. 2 Kilometer Stau.
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6: Mit Franziska Nisa und ihr meldet euch, glaube ich, schon fleißig rein. Habe ich gerade hier aus der Regie mitbekommen. Es geht um einmal zwei Tickets für das Green Juice Festival. Mein Gott, Juicy Beats, Green Juice, Summer Jam. Ich verwechsel gerade alle im Kopf. Wir haben nämlich schon für alle Karten verlost. Und heute geht es ums Green Juice in Bonn. Das findet Ende Juli, Anfang August statt. Und ihr müsst mir bitte sagen, über den Messenger in der 1Live-App oder die 0221 567 89111, aus welchem Song dieses Intro hier ist, was ich euch jetzt gerade vorspielen wollte. Aber meine Technik hängt, deswegen habt noch ein bisschen Geduld. Vielleicht bekomme ich es noch hin und kann ein bisschen überbrücken hier mit einem Monolog, der einfach niemanden interessiert. So, passt auf, Leute. 3, 2, 1, hier kommt euer Intro. Habt ihr es erkannt? Ich spiele es euch nochmal. Meldet euch rein, Messenger in der 1Live-App oder 0221 567 89111 für Green Juice Festival Tickets.

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1: 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Bella Kay in 1 Live Plan B. Ich weiß noch ganz genau, als ich den Song hier vor mehr als 10 Jahren das allererste Mal in dieser Sendung gespielt habe. 2015 Go von Chemical Brothers und Q-Tip von A Tribe Called Quest ist gerade wieder überall zu hören, weil der sehr prominent im neuen Thriller Apex mit Charlize Theron benutzt wird.

0: So, und jetzt mal Hand aufs Herz. Wer hört schon 1Live Plan B, seit es diesen Song gibt, seit 2015?
1: Ich hoffe, ein paar von euch.
0: Ich schwelge heute etwas in Erinnerung, zum Beispiel auch hier bei diesem Track. Oh, Junge, ja. Nehm mir den Ferrari oder Lambo. Von Rin. Von 2019 auf seinem Album Nimmerland.

habe ich das viel gehört. Boah. So richtig fett einfach Hip-Hop, was die Beats angeht. Produziert von Nintendo aus Düsseldorf, der ja von Anfang an bei Rin mitproduziert hat und bei der Platte Nimmerland generell. Und auch bei diesen beiden Tracks ist auch ein anderer Composer und Songtexter noch mit dabei. Der heißt Raheem Supreme. Und Raheem Supreme ist niemand anderes als Rapper Reezy, der 2016 über Soundcloud angefangen hat, Songs hochzuladen und dann von Bowser mehr oder weniger einen Schubs ins Musikbusiness bekommen hat und dann auch mit ihm und auch mit Rin zusammen als Support Act auf Tour war. Deshalb ist es jetzt gar nicht so überraschend, dass die beiden hier auf diesem Track zusammen sind. Wach! Von Rin zusammen mit Reezy war eher eine Frage der Zeit, bis die beiden wirklich auch im Feature was zusammen rausbringen und nicht nur Reezy als Composer.

0: freiwillig ins Gefängnis. Ritalin aus Berlin hat bei Instagram erzählt, dass er das machen will. In seiner Instagram-Story sieht man auch schon seinen vermeintlichen Abschied. Ein Abschied für 6 Tage hinter Gittern. Daniel Fugin aus dem Team, warum macht er das?
1: Ja, er wurde zu oft beim Schwarzfahren erwischt und hat die Strafe halt nie bezahlt. Mhm. Allerdings mit Absicht. Er will damit vor allem aufmerksam machen, dass das Gesetz da fürs Schwarzfahren er eben nicht so gut findet oder ist für schwierig empfindet.
0: Ja.
1: Sein Punkt ist, in der Realität trifft dieses Gesetz vor allem Menschen, die sich Bahntickets einfach nicht leisten können.
0: Mhm.
1: Aber er sieht in diesem Knastaufenthalt auch einen Mehrwert für sich selbst.
2: Ich sehe es irgendwo als Selbstversuch, um mal, keine Ahnung, zu checken, ob ich 6 Tage es schaffe, nicht am Handy zu sein und mal wieder ein Buch zu lesen, weil ich habe jetzt 3 Jahre kein Buch gelesen.
1: Ja, ich stelle mal die steile These auf, dass man dafür nicht ins Gefängnis muss.
0: Nee.
1: Das kann man auch mit einem Retreat lösen oder
0: einem Schweigekloster.
1: Genau, oder einfach mal
0: das Handy weglegen.
1: Ja, here we go.
0: Was er auf jeden Fall geschafft hat mit der Aktion, Aufmerksamkeit für dieses Gesetz zu schaffen.
1: Ja, und damit auch für die Initiative Freiheitsfonds. Die finanzieren nämlich durch Spenden und übernehmen dann Strafzahlungen für die Betroffenen.
0: Mhm.
1: Und das hat er auch nochmal in seinem Statement erwähnt, dass diese Initiative eben wichtig ist.
0: Schwarzfahren zu entkriminalisieren ist ja an sich keine neue Forderung. Die Ampelkoalition hatte das ja auch schon auf der Agenda. Was ist daraus geworden eigentlich?
1: Also die aktuelle Bundesjustizministerin Stefanie Hubig von der SPD, die möchte Schwarzfahren auch entkriminalisieren.
0: Mhm.
1: Und der DAV, das ist der Deutsche Anwaltsverein, der drängt sich da auch ziemlich auf und sagt, ja, sehen wir auch so. Aber die Steuergelder tatsächlich, die dafür draufgehen, also für diese Schwarzfahren, Knastaufenthalte, Gefängnisaufenthalte und Verfahren, die liegen bei rund 200 Millionen Euro im Jahr. Und das wird erstmal auch so bleiben, denn der Koalitionspartner der Regierung, also die Union, die ist strikt gegen eine Gesetzesänderung.
0: Ritalin hat mit seinem Instagram-Video zumindest bei seinen Fans Aufmerksamkeit für das Thema geschaffen.

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1: Um gleich 21 Uhr mit Lukas Haack. Die Bundesregierung will Fälle mit K.O.-Tropfen in Zukunft deutlich härter bestrafen. Heute wurde dazu ein neuer Gesetzentwurf auf den Weg gebracht. Denise Potzkei sagt, was sich ändern soll.
2: Wenn Täter anderen K.O.-Tropfen unterjubeln, um sie dann auszurauben oder ihnen sexuelle Gewalt anzutun, drohen ihnen bisher mindestens 3 Jahre Haft. Die Mindeststrafe ist höher, wenn zum Beispiel Waffen eingesetzt werden. Deshalb will die Bundesregierung K.O.-Tropfen jetzt offiziell als Waffe einstufen. Dadurch können Täter in Zukunft dann mit mindestens 5 Jahren Haft bestraft werden. Bundesjustizministerin Hubich sagt, wer den Verdacht hat, K.O.-Tropfen bekommen zu haben und sich zum Beispiel einen Filmriss nicht genauer erklären kann, soll das unbedingt immer checken lassen. Ein Problem sei nämlich, dass Täter oft nicht überführt werden können, K.O.-Tropfen genutzt zu haben, weil das Mittel im Körper nicht lange nachweisbar ist.
1: Der YouTuber Marvin Wildhage muss mehrere 1.000 Euro Strafe zahlen. Er hatte sich vor 2 Jahren in das Eröffnungsspiel der Fußball-EM geschmuggelt mit einem Maskottchenkostüm und gefälschten Genehmigungen. Er selbst sagt, dass er Missstände aufdecken wollte. Eine Richterin sprach ihn jetzt schuldig für das Erschleichen von Leistungen und Urkundenfälschung. Alle Gefängnisse in NRW müssen nach WDR-Informationen ihre elektronischen Schließsysteme überprüfen. In der JVA Euskirchen sind wohl 2 Generalschlüssel für die Anlagen verschwunden. Da wurde die Technik aus den Funksendern ausgebaut und aus dem Gefängnis geschmuggelt. Die Frage ist jetzt, ob das in anderen JVAs auch passiert sein könnte. Ein weiteres Mal steht ein Kreuzfahrtschiff unter Quarantäne und diesmal ein großes. Die französische Regierung lässt das Schiff mit 1.700 Menschen an Bord erstmal nicht weiterfahren. Das liegt gerade vor Bordeaux. An Bord ist Magen-Darm ausgebrochen. Mindestens 50 Menschen haben Beschwerden. Ein 90-Jähriger ist daran gestorben. Mit dem Hunter-Virus hat das Ganze nichts zu tun. In Belgien hat ein wochenlanger Poststreik gerade besonders unangenehme Konsequenzen. Da sind jetzt tausende Stuhlproben liegen geblieben und unbrauchbar geworden. Die können Menschen in Belgien in einem bestimmten Alter abgeben zur Darmkrebsvorsorge. Jetzt müssen sie die Proben nochmal neu verschicken.
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1: Heute Nacht gibt es immer wieder Schauer und noch zwischen 1 und 7 Grad. Morgen bleibt es dann wechselhaft mit vielen Wolken, Regen und Sturmböen. Dazu diese Höchstwerte in Schwerte und Hattingen bis 10 Grad. Euskirchen und Ibbenbüren kommen auf 11, Düren auf bis 12 Grad. Am Freitag dann Sonne, Wolken und etwas weniger Schauer bei bis maximal 14 Grad.
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1: Die A2 Dortmund-Hannover Richtung Hannover zwischen Bad Alsen und Lauenau. 10 Minuten braucht er da gerade länger, 3 Kilometer Stau. Dann nochmal die 2 Dortmund Richtung Hannover zwischen Wunstorf-Lute und Hannover-Herrenhausen. 1/2 Stunde plus 7 Kilometer Stau nach einem Unfall. Und zum Schluss haben wir die A40 Essen Richtung Venlo. Die ist zwischen dem Kreuz Kaiserberg und Kreuz Duisburg bis Dienstagmorgen gesperrt wegen Brückenarbeiten.
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4: Mit Franziska Nieser und der Messenger in der 1Live-App oder die 0221 567 89111. Das sind eure Wege, wie ihr mich hier erreichen könnt, wenn ihr denn Bock habt auf 1x2-Tickets für das Green Juice Festival Ende Juli, Anfang August in Bonn. Wenn ihr wisst, aus welchem Song dieses Intro ist, dann schreibt da was rein. 0221 567 89111 oder über den Messenger in der 1Live-App. Hier ist nochmal das Intro des Songs, das ich suche. Den ich suche.

Tame Impala. Dracula. Tame Impala aus Perth, aus Australien, lebt aber mittlerweile schon lange in Los Angeles. Jetzt kommen wir zu einem Künstler, der in UK, also in Großbritannien, schon relativ etabliert ist. So ein bisschen, ja, da so als die Hoffnung des Rap gilt. Ist 20 Jahre alt, lebt mittlerweile in Brixton, hat sehr persönliche Texte, sehr lässig, sehr entspannt. Viele vergleichen ihn tatsächlich mit den frühen Sachen von Mac Miller. Da werde ich natürlich immer ganz hellhörig. Aber ein bisschen was ist da auf jeden Fall dran. Hört ihr jetzt wahrscheinlich auch selbst, wenn ihr jetzt den Song hier in voller Länge bekommt. Cali Crazy von Feng.

0: unserer heutigen 1Live-Heimatkult-Künstlerin gekommen, Maika. Lebt seit 3 Jahren in Köln, kommt eigentlich aus Dienstlaken und hat in Essen an der Folkwang Jazzgesang studiert und ist dann doch noch nach Kopenhagen auch gegangen, um dort ihren Master zu machen, auch in Komposition. Hat sie in den letzten Jahren schon echt erfolgreich im Jazzbereich etabliert und in Projekten gearbeitet, die mehrfach ausgezeichnet wurden. 2024 kam ihr Soloalbum Holy Noon raus, für das sie 2025 für den Deutschen Jazzpreis als Newcomerin des Jahres nominiert war. Am Freitag hat sie jetzt ein neues Album rausgebracht, auf dem sie eine ganz neue Richtung einschlägt, die ihr auch schon im Hintergrund hört, weil sie es einfach spannend findet, andere Genres auszuprobieren.
1: Ich bin jetzt halt beim Pop gelandet, weil ich das Gefühl habe, dass es mit die diverseste Musikrichtung sein kann, weil es einfach auch das Modernste ist, was gerade passiert und was gerade irgendwie Menschen beschäftigt. Und deswegen bin ich da gelandet, weil ich auch da das Gefühl hatte, dass Gesang so eine wichtige Rolle hat und wie man singt und welche Farben man hat und dass es nicht auch immer nur darum geht, dass man gut und perfekt singt, sondern dass man eigentlich Gefühle zeigt und transportieren kann. Und das fand ich total wichtig.
0: Jetzt hat sie also ihr 2. Album draußen und das ist sehr politisch, sagt sie. Sie bezieht sich viel auf Rosa Luxemburg, zitiert einmal sogar aus dem Kommunistischen Manifest von Karl Marx auf Englisch und wollte sich so der Tatsache widmen, dass wir gerade in einer Zeit leben, in der einfach immer klarer wird, wie wenig gewisse gesellschaftliche Strukturen darauf angelegt sind, dass es dem Menschen gut geht in unserer Gesellschaft.
1: Wohnraum kostet sau viel Geld. Gesundheitssysteme sind gerade voll am Abkacken. Der Ressourcenzugang ist eigentlich für nur sehr wenige Menschen da. Und auf der anderen Seite gibt es dann irgendwelche Milliardäre, die einfach immer reicher werden und dann einfach sehr, sehr viele Menschen auf der Welt, die echt immer prekärer leben. Und ich glaube, es kommen einfach Zeiten, in denen wir kämpfen müssen. Und ich glaube aber, dass es gleichzeitig total wichtig ist, eine Kultur zu haben, wo wir Kraft raustanken können.
0: Kultur, Tanzen, Musik hat auf jeden Fall die Kraft zu verbinden, sagt Maika. Und so hat sie dann eben auch Songs geschrieben, die fast im Widerspruch zu dem stehen, worüber sie singt. Songs, die nämlich sehr happy klingen, sehr uplifting. Ihr bekommt jetzt aus ihrem 2. Album den Titeltrack der Platte Senza Padroni Baby. Maika.

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1: Stauschau. Halb zehn, zwei Meldungen haben wir noch. Einmal die A3 Köln Richtung Frankfurt. Zwischen Kreuzborn, Siegburg und Siebengebirge dauert es noch 10 Minuten länger. 2 Kilometer Stau. Und dann haben wir noch die A40 Essen Richtung Venlo. Die ist zwischen Kreuz Kaiserberg und Kreuz Duisburg bis Dienstagmorgen gesperrt.
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2: Hallo, hier ist Franziska Nieser. In der nächsten halben Stunde gehen die 1x2-Tickets fürs Green Juice Festival in Bonn weg. Ihr könnt euch noch reinmelden über die 0221 567 89111 oder den Messenger in der 1Live-App, wenn ihr wisst, aus welchem Song dieses Intro ist. Da habt ihr es doch bestimmt, spätestens da am Ende, bei dem kleinen Stück, da habt ihr es doch bestimmt erkannt. Ich spiel's aber gerne nochmal. 0221 567 89111 oder Messenger in der 1Live-App für 1x2-Tickets Green Juice. Und das hier ist ein anderer Song. Mein, was ist denn hier heute los mit der Technik? Daniel, hast du irgendwas verstellt hier?
3: Nee, ich habe damit nichts zu tun. Hoffe ich doch.
2: Oh, da ist er. The Great Divide, Noah Kahn. Sorry, Leute. Heute hier einfach ein bisschen holprig.

0: Anruferinnen und Anrufer auf die Leitung gelegt bekommen und rufe jetzt hier einfach mal random eine Nummer zurück für einmal zwei Tickets fürs Green Juice Festival in Bonn. Ich hoffe, das fängt jetzt an zu tuten. Es ist immer wieder spannend. Oh, ja, auf die Sekunde sozusagen. Ich höre auf zu sprechen und es fängt an zu tuten. So, hoffen.
1: Hallöchen.
0: Hallöchen, da geht aber jemand ran, als hätte sie mit dem Anruf gerechnet.
1: Eventuell.
0: Wer ist denn da dran?
1: Nein, ich habe es einfach nur gehofft.
0: Wer ist denn da bitte?
1: Hallo, ich bin die Nina.
0: Hallo Nina, hier ist Franzi von 1 Live Plan B.
1: Hallöchen.
0: Hallöchen, Nina, wo erreiche ich dich?
1: Ich bin gerade in Dortmund, komme aber eigentlich aus Bochum.
0: Was machst du in Dortmund?
1: In den Geburtstag reinfeiern. Also ganz ruhig eigentlich.
0: Okay, cool. Wer hat Geburtstag? Ich bin ein bisschen zu neugierig, ne? Sorry.
1: Ach, alles gut, mach das. Also ich freue mich einfach hier zu sein, du. Ist einfach ein Kumpel von uns, der wird bald Vater und er hat gedacht, boah, ne, da machen wir noch was.
0: Noch ein letztes Mal Geburtstag. Bevor
1: Jahre
0: die Welt zu Ende geht.
1: Nix.
0: Okay, perfekt. Ja, ich hoffe, ihr habt noch eine schöne Reinfeierei. Jetzt geht's ja erstmal um einmal zwei Tickets. Hier ist fürs Green Juice Festival in Bonn. Warst du da schon mal?
1: Nee, da war ich tatsächlich noch nie.
0: Okay, perfekt. Aber Festival generell ist ein Ding für dich.
1: Ja, definitiv. Also, das macht super viel Bock. Man trifft so viele Leute, man sieht so viele Bands auf einmal und entdeckt auch immer was Cooles.
0: Was war denn das letzte Festival, wo du warst?
1: Tatsächlich das letzte, wo ich war, war Reading Festival, das ist in England.
0: Ja.
1: Das letzte deutsche Festival wäre aber das Hurricane gewesen.
0: Okay, und wen hast du so beim Reading gesehen?
1: Boah, also das Ding ist halt, ich helfe da gerne aus mit einer weiteren Firma über, ich weiß jetzt nicht, also wie ich das sagen soll, also ich mache das auch ehrenamtlich.
0: Ja.
1: Wen ich aber richtig gerne immer bei Reading sehe, ist tatsächlich die Band Seagirls.
0: Ja.
1: Und ganz, die sind halt auch im Britpop drin, genau wie zum Beispiel die Wombats.
0: Weiß jetzt nicht, wie du auf die Wombats kommst. Aber wir fangen einfach mal an hier mit dem kleinen Gewinnspiel. Du hast ja gesagt, du weißt, von welchem Song dieses Intro ist, was ich schon den ganzen Abend immer wieder spiele. Ich spiele das jetzt nochmal allen vor. Bist du bereit?
1: Ich bin bereit.
0: Was sagst du denn? Von welchem Song ist das?
1: Ich sag Let's Dance the Joy Division und das ist von The Wombats.
0: Deswegen kommst du auf The Wombats. Na, gucken wir mal, ob das stimmt. Und? Yes!
1: Ja. Entschuldigung.
0: Ja, herzlichen Glückwunsch, Nina. Einmal zwei Tickets fürs Green Juice gehen an dich.
1: Oh, danke schön. Oh, das ist ja mega. Damit habe ich jetzt irgendwie gar nicht gerechnet.
0: Ja, guck mal, da hat jetzt dein Freund Geburtstag gleich und du hast hier was gewonnen. Das ist doch herrlich, oder?
1: Das ist super herrlich. Das
0: dann
1: ist mega.
0: Feiert noch schön rein, grüß alle und viel Spaß dann Ende Juli in Bonn.
1: Super, danke.
0: Mach's gut, tschüss.
1: Tschüss.

0: Ich habe ja früher mit meiner besten Freundin immer Reiterhof gespielt. Ja, da guckst du, Daniel.
1: Okay. Ja. Kommt es ein bisschen überraschend, aber okay.
0: Und dann hatten wir, klar, wir waren natürlich die Töchter von so einem berühmten Reiter, so einer Familie, die so einen Reiterhof besitzt. Ne? Klar, haben wir uns immer vorgestellt. Mhm. Und hatten dann ja auch ganz viele Pferde. Die brauchten ja auch alle Namen. Ja. Und dann haben wir im Dirke-Weltatlas hinten einfach beim Verzeichnis sind wir einfach so mit dem Finger so runter und einer hat dann Stopp gesagt. Und da, wo wir gelandet sind, da haben wir dann einfach den Namen genommen und haben gesagt, okay, das eine Pferd heißt, da kam zum Beispiel sowas raus wie Conception Cascavel. Das gibt's anscheinend, das ist ein Ort. Frag mich nicht mehr, wo
1: das
0: der ist.
1: Das ist Wahnsinn, ich finde es extrem kreativ. Ich hoffe, meine Eltern haben meinen Namen so nicht gefunden.
0: Aber wieso komme ich drauf? Weil die nächste Band ihren Namen ähnlich gefunden hat. Also nicht im Dirke Weltatlas, sondern Make It 2000 and, I don't know,
1: 26.
0: 26 maybe. Die haben einfach bei Maps geguckt und haben Tampa City in Kalifornien gefunden und haben gedacht, Mensch, wir sind zwar aus Israel, aber wir nennen uns jetzt einfach mal Tampa City.
1: Genau,
0: oder?
1: Genommen haben die Straße Temple City in Kalifornien gefunden.
0: Ach guck mal, du weißt es schon wieder besser als ich.
1: Aber Mist. Ich habe hier schon den Atlas offen, weißt du? aber ich sag mal so, das ist ja echt Wahnsinn, was da gerade passiert bei den Jungs. Die haben ja nur einen einzigen Song veröffentlicht, aber das wird einfach gerade ein massiver Hit weltweit.
0: Ja, Self-Aware heißt der, bekommt er gleich in voller Länge.
1: Ja, liegt vielleicht auch ein bisschen daran, dass es ein massiver Hit wird, dass die schon echt lange üben. Die machen schon sehr lange zusammen Musik, die drei und
0: aber
1: zwar...
0: Aber eher im Hintergrund, oder?
1: Genau, die haben schon hunderte Songs geschrieben für Videospiele, für Pop, Latin, EDM-Künstlerinnen und Künstler, aber halt alles im Hintergrund.
0: Okay, also genug Zeit, um sich selbst auf eine Karriere im Rampenlicht vorzubereiten, sich darauf einzustellen. Wenn man nach dem Songtitel Self-Aware geht, dann sind die ja ziemlich reflektiert.
1: Ja.
0: Um was geht's im Song?
1: Es geht schon auch um starke Selbstreflexion, aber eher so im Sinne der Blockade. Wenn man sich eben vor lauter Denken und Analyse gar nicht mehr erlaubt, irgendwas zu fühlen.
2: Being that kind of self-analyzing, self-aware person, not allowing yourself to really feel and open yourself up all the way in a relationship because of overthinking the situation and kind of putting an end to the relationship in your head before giving it a real chance.
1: Ja, das ist Sänger Aiton übrigens, der Band, und der hat eben gesagt, durch dieses ganze Overthinking hat die Beziehung, von der er da spricht, gar nicht erst die Chance bekommen, überhaupt loszugehen so richtig.
0: Ja.
1: Und das mit diesem Overthinking ist bei der Band selbst tatsächlich auch ein riesengroßes Thema. Das merken sie tatsächlich jeden Abend im Bandmeeting.
2: Every night we're having like a band meeting, overanalyzing and thinking about everything, you know, like that's just like our song Self-Aware, you know, I think it represents us truthfully.
1: Okay. Also, es wird ordentlich überanalysiert bei Tampa City und das passt ja auch zum Song.
0: Es ist der Soundtrack für alle Overthinker im Sektor. Da gibt es wahrscheinlich ein paar. Spiele ich euch jetzt in 1 Live Plan B. Tampa City mit Self-Aware.

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1: Um 22 Uhr mit Lukas Haag. Der YouTuber Marvin Wildhake wurde heute zu einer Geldstrafe verurteilt, weil er sich vor 2 Jahren ins Fußball-EM-Eröffnungsspiel geschmuggelt hat, verkleidet als Maskottchen mit gefälschten Zugangsgenehmigungen. Der YouTuber selbst sagt, das war investigativer Journalismus, um Sicherheitslücken aufzudecken, und das Gericht glaubte ihm, sagt Frank Jordan.
2: Das war unbestritten hier sowohl von der Richterin als auch von dem Staatsanwalt, dass das Ziel des Journalisten und nicht nur YouTubers war, investigativ Sicherheitslücken bei der UEFA aufzudecken. Aber daraus dürfe man kein Privileg auf Straftaten ableiten, so die Richterin. Und es sei auch nicht im Nachgang durch einen Notstand zu rechtfertigen gewesen.
1: Jetzt muss Wildhake 9.000 Euro Strafe zahlen wegen Urkundenfälschung und weil er Leistungen erschlichen hat. Dazu muss er 5.400 Euro zurückzahlen, die er mit dem Video zur Aktion eingenommen haben soll. Die Bundesregierung hat heute mehrere geplante Gesetzesänderungen vorgestellt. Bei einer geht es um Straftaten, die mithilfe von K.O.-Tropfen begangen werden, also zum Beispiel Vergewaltigungen. In Zukunft sollen Täter laut Justizministerin Hubig härter bestraft werden können.
3: Vergewaltigungen unter dem Einsatz von K.O.-Tropfen sind ganz besonders niederträchtig und sind extrem gefährliche und extrem verwerfliche Taten.
1: Bislang gibt es eine Mindeststrafe von 3 Jahren. In Zukunft sollen es mindestens 5 Jahre sein. Die EU will Bahnfahrten durch ihre Mitgliedstaaten einfacher machen. Anbieter sollen in Zukunft verpflichtet werden, ein Ticket anzubieten, auch wenn die Fahrt durch mehrere Länder geht. Und auch die Rechte für Passagiere sollen überall gleich sein, damit zum Beispiel bei Verspätungen auch ein anderer Zug genutzt werden kann, wenn man seinen Anschluss verpasst hat. Am Freitag könnte in Geschäften gestreikt werden. Dazu hat die Gewerkschaft Verdi aufgerufen. Die verhandelt schon länger mit den Arbeitgebern im Einzelhandel und da gibt's bisher keine großen Fortschritte. Verdi will für die Angestellten 7% mehr Lohn. An einer Gesamtschule in Iserlohn wurde heute der Amok-Alarm ausgelöst. Es folgte ein großer Polizeieinsatz. Am Ende war es aber ein Fehlalarm. Die Polizei sagt, entweder gab es einen technischen Defekt oder eine falsche Handhabung.
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1: Über die Nacht bleibt stellenweise nass und windig, dazu 7 bis 1 Grad. Morgen geht's dann wechselhaft und mit Gewittern weiter. Dazu in Arnsberg und Velbert bis 10 Grad. Soest kommt auf 11, Coesfeld und Heinsberg auf bis 12 Grad. Am Freitag dann etwas weniger Regen und zwischendurch auch mal ein bisschen Sonne.
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1: Mit 2 Meldungen, einmal die A3 Köln Richtung Frankfurt. Zwischen Kreuzborn-Siegburg und dem Siebengebirge haben wir noch 4 Kilometer Stau nach einem Unfall. Und die A40 Essen Richtung Duisburg. Die ist zwischen dem Kreuz Kaiserberg und dem Kreuz Duisburg wegen Brückenarbeiten gesperrt.
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4: Mit Franziska Nieser und Nina aus Bochum. Gerade aber auf einem Geburtstag in Dortmund. Hat einmal 2 Tickets abgestaubt für das Green Juice Festival in Bonn Ende Juli, Anfang August. Wir haben ja hier Open Air Wochen in 1 Live. Und es gibt mit Sicherheit die Möglichkeit, noch weitere richtig geile Tickets

0: US Desire drauf. Und Alo Parks hat hier auf jeden Fall so einen clubbigen Sound. Eigentlich ist sie ja auch bekannt für sehr entspannte, ruhige Bedroom-Music, Bedroom-Pop-Music. Und auch inhaltlich geht's bei ihr, oder vor allem ging's bei ihr auch oft früher um Mental Health, was jetzt auch gerade aktuell Thema hier in unserem Track der Woche ist. Der schaut auf psychische Gesundheit oder besser gesagt auf den Struggle damit. Bin auf dem Weg vom Zahnfleisch in die nächste Psychiatrie, singt Jolle im Song. Ich habe mit ihr schon letztens über depressive Phasen gesprochen, die sie schon lange begleiten.
1: Ich wechsle immer zwischen meinen Stimmungen und ich weiß, es geht jetzt wieder los, es wird jetzt wieder grau, aber ich will es noch nicht so richtig wahrhaben.
0: Was bedeutet das, dass du das vorher schon spürst?
1: Also wenn auf einmal so Gefühle taub werden, bei mir ist es ganz krass so, dass ich auf einmal so Dinge, wo ich weiß, ich würde mich wahnsinnig darüber freuen, wie zum Beispiel draußen mit Freunden in der Sonne zu sitzen, Musik zu machen und sowas, dass ich das gar nicht mehr fühlen kann. Oder eine gute Freundin von mir hat jetzt ein Kind bekommen und ich fahre dahin und eigentlich müsste ich mit so dem größten Glück der Welt konfrontiert sein so und ich merke, okay, ich fühle das gerade nicht. Dann weiß ich schon, ah scheiße, es ist irgendwie gerade irgendwas nicht in Ordnung so. Und dann habe ich aber auch voll auf das Bedürfnis, das so abwenden zu wollen, noch das nicht zulassen zu wollen. Das macht das eigentlich nur noch schlimmer. Also eigentlich ist es besser, wenn man einmal sagt, okay, es wird jetzt scheiße einmal und ich lasse das auch zu. Und dann komme ich da wieder raus. So. Und das ist aber diese Phasen von, ich lasse das nicht zu und ich will nicht wahrhaben, dass es jetzt kurze Zeit mal wieder schlechter wird, die habe ich ganz oft.
0: Ist das so ein bisschen die Angst vor der Angst oder die Angst vor, dass man vielleicht auch, dass die nächste Phase vielleicht länger dauert, als man denkt?
1: Voll. Immer. Ja. Also ich habe keine Angst mehr davon, nicht wieder rauszukommen. Dafür habe ich jetzt viel zu viel Therapie gemacht und viel zu viele Lösungen gefunden, die mir wirklich helfen.
0: Super.
1: Also das ist mir auch super wichtig, darüber zu reden, damit andere Leute das auch begreifen. Als ich damals in die Klinik gegangen bin, hatte ich das Gefühl, bei mir ist es irgendwas anderes. Ich werde keine Lösung dafür finden und ich werde da nicht mehr rauskommen. Das ist nicht so. Mhm. Es gibt eine Lösung für alles und für jeden. Und für manche sind es Medikamente, für manche sind es Gespräche, für manche sind es unterschiedliche Dinge, aber es gibt immer eine Lösung. Und das alleine zu wissen, hilft schon enorm. Aber gerade in Zeiten, wo einem so viele tolle Sachen zufliegen, wo man eigentlich alle Chancen ergreifen möchte, ist es super schwer, Nein zu sagen und sich selber zu schützen.
0: Ein wichtiger Song, sagen wir, von Jolle hier in 1 Live Plan B. Das ist Track der Woche, Tief heißt der. Passt auf euch auf. Wirklich großartiger Track.
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0: mal hier in Humble rappt, unter anderem, grob zusammengefasst. Wenn ihr Bock habt auf unfassbar tolle Musik, Popmusik aus Deutschland, aus Dienstlaken, dann müsst ihr jetzt dranbleiben. Es geht jetzt um Maika. Ich finde, das sind sogar so ein bisschen so Madonna, so Early Madonna-Vibes drin irgendwie, auch so 80s. Ich finde das richtig, richtig gut. Am Freitag kam ihr zweites Album raus, Senza Padrone Baby. Maika, in Großbuchstaben geschrieben. Zweites Album ist so eine richtige Pop-Platte. Vorher war sie mehr im Jazz-Bereich unterwegs, hat auch Jazz studiert, Jazzgesang und Komposition in Essen und dann auch in Kopenhagen.
1: Ich wollte studieren, weil ich irgendwie nach Personen gesucht habe, die irgendwie dieselbe Hingabe zu so einer Disziplin und so einem Handwerk haben. Und da ich irgendwie aus einem Haushalt komme, wo Kunst eine total wichtige Rolle gespielt hat, meine Mutter war bildende Künstlerin und ich habe immer gespürt, dass es ihr tatsächlich auch total wichtig ist, dass das, was man tut, eine Tiefe hat, weil man dann die größtmögliche Freiheit darin hat, was man eigentlich zeigen und vermitteln will.
0: Und ich fand es sehr schön, weil je mehr sie mit uns hier in 1 Live gesprochen hatte, desto persönlicher wurde auch ihre Geschichte und sie hat teilweise Dinge erzählt, die, glaube ich, sehr schmerzhaft für sie gewesen sein mussten, weil sie hat ihre Mutter schon relativ früh verloren, die ist relativ früh verstorben und es gab damals 2 Kuscheltiere, mit denen sie immer gespielt hat, ein Geschenk ihrer Mama, und ihre Mama und sie haben immer damit gespielt und das war so schmerzhaft, diese 2 Kuscheltiere zu sehen.

0: dass sie die erstmal weggepackt hat und jetzt vor einiger Zeit aber wieder rausgeholt hat.
1: Und da war nicht mehr so viel Schmerz, sondern auch irgendwie sehr viel Trost und ein schönes Gefühl. Und dann waren die so da und ich habe einfach mit diesen lustigen Rumgespiele weitergemacht. Und das wurden für mich wie so kleine Alter-Egos, die so gar keine Furcht vor Guilty Pleasure haben und einfach genau das machen, worauf die immer Bock haben. Und dann habe ich auch gerade irgendwie in Zusammenarbeit mit meinen Freundinnen echt immer viel auch die wie so singen lassen oder die produzieren lassen oder die dann so sagen lassen, dass die jetzt das und das machen wollen. Und dadurch ist es auf einmal viel mehr in so eine poppige, funky Szene gerutscht, wo ich glaube ich selber nie hingekommen wäre.
0: Also dieser Genre-Switch von Jazz zu Pop, vor allem auch diesen beiden Kuscheltieren zu verdanken. Sehr süße Geschichte, die Maika zuerst gar nicht so richtig preisgeben wollte, weil sie denkt, dass Leute sie dann irgendwie für ja, ein bisschen irre halten. Aber tatsächlich ist es ja total stark, für sich selber solche Wege zu finden. Zum einen mit Trauer umzugehen und zum anderen, um seine Kreativität wirklich frei auszuleben. Das neue Mini-Album von Maika gibt es seit Freitag und daraus bekommt ihr jetzt noch Levitate.

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3: Die A2 Dortmund Richtung Hannover ist zwischen Rehren und Lauenau nach einem Unfall gesperrt. Die A3 Köln Richtung Frankfurt zwischen Kreuzborn, Siegburg und Siebengebirge, da gibt es 4 Kilometer Stau, auch nach einem Unfall. Und die A40 Essen Richtung Duisburg ist zwischen Kreuz Kaiserberg und Kreuz Duisburg wegen Brückenarbeiten gesperrt.
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3: Hallo, hier ist Franziska Nieser. Letzte halbe Stunde starte ich mal mit einem richtig geilen Banger, habe ich mir überlegt.

Und own it ist eigentlich ein ganz gutes Stichwort, also im Sinne von, das musst du einfach ownen, das musst du dir einfach zu eigen machen. Das hat sich der nächste Künstler gedacht, nämlich Malcolm Todd. Der war einfach ein kleiner Fuchs und hat gedacht, er ja schreibt Songs, produziert die auch und lädt die dann hoch bei Social Media. Da war er schon so ein bisschen bekannt, aber noch nicht so über die Maßen. Und hat dann gesagt, ey Leute, das sind Songs, das sind geleakte, ganz neue Demo-Songs von Steve Lacy. Steve Lacy wiederum, ein ganz grandioser Künstler aus den USA, der sehr bekannt ist, vor allem dort in den USA. Und die Leute sind draufgesprungen und haben gesagt, so, das gibt's ja nicht. Hier sind irgendwie unveröffentlichte Songs neue von Steve Lacy. Das ist ja unglaublich. Und irgendwann hat Malcolm Todd gesagt, Leute, übrigens, das sind gar nicht Steve Lacy Songs, das sind meine. Und dann war es natürlich klar, der war einfach, hatte so viele Leute auf sich oder so viel Aufmerksamkeit auf sich gezogen, dass er danach einfach immer weiter Songs rausbringen konnte und die Leute sind nicht mehr abgesprungen, weil er tatsächlich ein bisschen nach Steve Lacy klingt. Bekommt ihr jetzt hier in 1 Live Plan B Earrings von Malcolm Todd.

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0: der lullt einen so echt gut ein, so am Abend, oder? Der Track. Ja. So.
1: Ja. Na? Ist so.
0: Nicht? Doch.
1: Doch, da hat der Jack Harlow nochmal seine Bläser mitgebracht am Ende.
0: Am Ende Bläser?
1: Nee, das sind doch so kleine Bläser, oder?
0: Ja?
1: So tiny Bläser.
0: Ich hätte jetzt gedacht, dass dieses... Na ja, okay, weil lass uns nicht bei Jack Harlow aufhalten. Ich schlafe hier schon fast ein, siehst du?
1: Das ist in Ordnung.
0: Leute, wir haben 3:53. Das heißt, ich habe noch einen Song hier liegen, der dauert genau 2:36 lang. Dauert lang.
1: Wow. Wir müssen
0: raus.
1: Genau, wir müssen raus. Ich sag mal gute Nacht. Franziska Nisa bist du.
0: Ja. Und du?
1: Ich bin Daniel Vogrin und ich möchte einfach nochmal sagen, bleib doch wie du bist, ne?
0: Du auch und ihr auch. Passt auf euch auf und morgen schönen Feiertag. 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Milky and Mograph.

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1: Die Nachrichten mit Christian Schwietzke. Guten Abend. US-Präsident Trump ist in China angekommen. Es ist der erste Staatsbesuch eines US-Präsidenten seit fast 10 Jahren. In Peking trifft Trump morgen Staatschef Xi Jinping. Im Mittelpunkt stehen Handelsgespräche der beiden größten Volkswirtschaften der Welt. Was davon zu erwarten ist, erklärt Gudrun Engel für WDR aktuell.
2: Donald Trump möchte mehr Flugzeuge, mehr Sojabohnen und mehr Rindfleisch an China verkaufen, als die USA das ohnehin schon tun, und er möchte über seltene Erden sprechen. Deshalb hat er die Geschäftsführer sämtlicher großer US-Konzerne in seiner Delegation mit dabei. China auf der anderen Seite möchte über Handelszölle sprechen, über Technologien und über künstliche Intelligenz. Da sind sicherlich Übereinstimmungen möglich. Schwierig wird es eher bei strategischen geopolitischen Fragen wie etwa Taiwan oder dem Iran.
1: Der YouTuber Marvin Wildhage hatte sich bei der Fußball-EM vor 2 Jahren als Maskottchen verkleidet und es beim Eröffnungsspiel bis aufs Spielfeld geschafft. Dafür wurde er jetzt vom Amtsgericht München verurteilt. Er muss 9.000 Euro Strafe zahlen und weitere 5.400 Euro, die er mit Videos von seiner Aktion erzielt hatte. Die Bundesregierung will den Weg für den Bau neuer Gaskraftwerke freimachen. Sie hat einen entsprechenden Gesetzentwurf beschlossen. Nach den Plänen von Bundeswirtschaftsministerin Reiche sollen neue Gaskraftwerke die Stromversorgung absichern, solange erneuerbare Energien den Bedarf nicht komplett abdecken können. Kritiker sehen lieber eine stärkere Förderung von Batteriespeichern. An einer Gesamtschule in Iserlohn ist am Nachmittag Amok-Alarm ausgelöst worden. Die Polizei war mit einem Großaufgebot vor Ort und durchsuchte das gesamte Gebäude. Am Ende stellte sich heraus, es war ein Fehlalarm. Die Polizei vermutet entweder einen technischen Defekt oder falsche Bedienung.
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1: Anwohner am Brüsseler Platz in Köln haben sich jahrelang über Lärm beschwert. Die Stadt reagierte und beschloss eine Nachtruhe. Doch ein Lokal darf jetzt wieder länger seine Terrasse öffnen. Das hat das Verwaltungsgericht entschieden. Markus Schmitz, WDR Köln.
3: Das bekannte Lokal Hallmarkenreuther hat sich juristisch gewehrt und vorläufig Recht bekommen. Die Tische und Stühle dürfen wieder bis Mitternacht besetzt sein. Die Stadt hatte angeordnet, um 22 Uhr Schluss zu machen, aber das Kölner Verwaltungsgericht ist der Ansicht, dass, bis es eine grundsätzliche Entscheidung gibt, das Lokal nicht auf die Einnahmen durch die Außengastronomie verzichten kann. Der Hotel- und Gaststättenverband hat nach der Entscheidung die Stadt aufgefordert, auch anderen Kneipen und Restaurants zu erlauben, ihre Gäste bis Mitternacht außen zu bedienen.
1: Das Wetter in Nordrhein-Westfalen. In der Nacht ziehen letzte Schauer ab. Bis zum Morgen sind aber weiter nass unterwegs. Morgen am Feiertag wird es dann wechselhaft mit einer Mischung aus vielen Schauern und einzelnen Graupeln gewittern. Die Höchstwerte erreichen in Schwerte 10 Grad, Euskirchen 11 Grad und in Düren 12 Grad. 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
1: Die Nachrichten mit Michael Theis. Guten Abend. US-Präsident Trump ist in China angekommen. Er wird von einer großen Wirtschaftsdelegation begleitet. Mit dabei sind zum Beispiel die Chefs von Apple und Boeing. Themen sind vor allem Handel, aber auch der Krieg im Iran. Aus Peking schätzt Gudrun Engel für WDR aktuell ein, was von dem Besuch zu erwarten ist.
2: Donald Trump spricht ja immer gerne von, wer die besseren Karten hat. In dem Fall hier jetzt hat China eindeutig die besseren Karten, denn die USA brauchen China, um Einfluss zu nehmen auf den Iran, um tatsächlich irgendein Friedensvertrag schließen zu können. Ob das gelingen wird, ist tatsächlich fraglich. Ich glaube, am Ende bei diesen Treffen werden wir viel Symbolik sehen und vermutlich nur wenig Substanz.
1: In Supermärkten, Läden und im Großhandel wird es am Freitag vermutlich Warnstreiks geben. Die Gewerkschaft Verdi hat dazu aufgerufen. Unter anderem in Dortmund ist eine Kundgebung geplant. Verdi fordert 7% mehr Lohn. Die Arbeitgeber halten das für zu hoch. Das Bundeskabinett hat den Entwurf für ein überarbeitetes Heizungsgesetz beschlossen. Demnach sollen zum Beispiel Öl- und Gasheizungen weiterhin eingebaut werden dürfen. Ab 2029 müssen sie aber schrittweise mit mehr Bioöl oder Biogas betrieben werden. Gleichzeitig sollen Mieter stärker vor hohen Heizkosten geschützt werden. Der Ticketverkauf für die Fußball-WM 2026 sorgt weiter für Ärger. Der US-Bundesstaat Kalifornien untersucht mögliche Verstöße der FIFA beim Verkauf der Tickets. Fans werfen der FIFA vor, dass Sitzplatzkategorien nachträglich geändert wurden und sie dadurch schlechtere Plätze bekommen hätten als ursprünglich. Ein wochenlanger Streik bei der Post in Belgien hat unschöne Folgen. Tausende Stuhlproben zur Darmkrebsvorsorge kamen nicht rechtzeitig in den Laboren an. Die Betroffenen müssen jetzt nochmal Proben einsenden. In Belgien erhalten Menschen von 50 bis 74 Jahre alle 2 Jahre einen kostenlosen Selbsttest auf Darmkrebs.
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1: Die neue Brücke am Dülmener Bahnhof kann jetzt doch eingebaut werden. Seit Jahren liegt sie ungenutzt direkt neben dem Bahnhof. Markus Holtrichter für WDR aktuell.
3: Im März des kommenden Jahres soll sie eingehoben werden. Freigabe dann wohl im Herbst 27, so das Ziel der Stadt. Die 200 Tonnen schwere Brücke sollte eigentlich schon seit 5 Jahren über den Gleisen liegen. Seither warten Radfahrer und Fußgänger dringend darauf. Stadt und Hersteller streiten seit Jahren gerichtlich über Mängel. Auch ein Abriss stand zur Debatte. Das ist nun vom Tisch, aber die Brücke muss nachgebessert werden. Das übernimmt zunächst die Stadt. Was es kostet, sagt sie nicht.
1: Und das Wetter in Nordrhein-Westfalen. Die Nacht bringt Regenschauer bei 7 bis 1 Grad. Tagsüber bleibt's wechselhaft, wenig Sonne, weiterhin Schauer oder auch Gewitter und viel Wind. In Hattingen bis 10 Grad, in Ibbenbüren 11, in Gütersloh maximal 12 Grad. Am Freitag dann Sonne und Wolken im Wechsel mit wenigen Schauern bei Werten von 11 bis 14 Grad. 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
4: Hier ist die junge Nacht. Es gibt 8 Meldungen von den Straßen deutschlandweit. Los geht's. A1 Osnabrück Richtung Bremen. Zwischen Dreieck Stur und Bremen-Arsten 3 Kilometer Stau vor der Baustelle. A2 Dortmund Richtung Hannover. Zwischen Rehren und Lauenau ist nach einem Unfall nur eine Spur frei. Dadurch gibt's 2 Kilometer Stau. A3 Passau Richtung Nürnberg ist zwischen Kreuz Altdorf und Kreuz Nürnberg wegen Richtung in der Richtungsfahrbahn gesperrt. A4 Dresden Richtung Görlitz. Zwischen Kodersdorf und dem Grenzübergang Ludwigsdorf 5 Kilometer Stau. A7 Hamburg Richtung Flensburg ist zwischen Hamburg-Bahrenfeld und Volkspark wegen einer Nachtbaustelle bis ca. 5 Uhr zu. Dadurch gibt es Stau. A40 Essen Richtung Duisburg ist zwischen Kreuz Kaiserberg und Kreuz Duisburg wegen Brückenarbeiten zu. Die A67 Darmstadt Richtung Mannheim ist zwischen Lorsch und Viernheimer Dreieck wegen Bauarbeiten zu. Noch bis zum 18. Mai um 5. Eine Umleitung ist da eingerichtet. Und die A81 Singen Stuttgart ist zwischen Herrenberg und Gärtringen wegen Wartungsarbeiten im Schönbuch Tunnel in beiden Richtungen zu. Bis um 5 Uhr. Umleitungsempfehlungen sind die U36 und die U45.
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4: Ja, Zahlen waren nie meine Stärke. Vielleicht ist es dann doch wieder an der Zeit, zurück irgendwie in die Schule zu gehen. Stichwort Schule. Es gibt eine neue Serie namens Off Campus. Die stelle ich euch vor in dieser halben Stunde. Kotaro Dürr hier. Ich begleite euch rein in diese Christi-Milf.

0: Ja, hi. 0:13, die junge Nacht hier. Es gibt so eine Serie, auf die haben eine Menge Fans gewartet. Allein bei dem Trailer sind online die Leute so ausgerastet.
1: Oh mein Gott, oh mein Gott, oh mein Gott.
2: Guys, I'm so excited. I don't think I'm this excited for something.
1: This is gonna be the greatest thing ever.
0: Oh mein Gott, ein Bad Boy, eine Streberin, ein College. Das ist das Rezept zu Off Campus. Und das klingt doch recht vielversprechend bereits. Brinja Beck aus dem Junge Nacht Team, bitte Details.
3: Also es geht um Garrett Graham, Captain der Eishockeymannschaft an seiner Uni. Der liebt nichts mehr als Eishockey und lässt sich darum auch keine Ablenkung zu.
4: Mhm. Garrett Graham will nichts Festes.
3: Aber dann fällt er im Ethikkurs durch und dürfte eigentlich nicht mehr Eishockey spielen, wenn er die Nachprüfung verkackt. Zufälligerweise sieht er aber, dass seine Mitstudentin Hannah eine 1+ in dem Kurs hat.
0: Also, hi, ich bin übrigens dies, das. Er fragt sich noch Nachhilfe, ne?
3: Ja, aber sie will erst nicht. Dann merkt er aber, dass Hannah einen Crush auf einen gewissen Justin hat. Und die beiden könnten sich plötzlich auch gegenseitig nützlich sein.
5: Du wirst mein Nachhilfeschüler und mein Fake-Boyfriend, sodass Justin neidisch wird?
4: Deal.
3: Ja, aber natürlich bleibt es nicht bei dem Deal. Da entwickelt sich nämlich was zwischen den beiden.
0: Die Vorfreude war riesig. Was sagst du jetzt?
3: Also die Serie basiert ja auf einem Buch, habe ich auch gelesen. Und für alle Buchfans, das ist jetzt keine 1:1-Verfilmung. Ein paar Dinge wurden geändert, da muss man sich drauf einstellen. Ansonsten ist es genau das, was ich endlich nochmal sehen wollte. Eine College-Rom-Com, die leicht und witzig ist, manchmal auch sehr deep und emotional, aber vor allem romantisch.
0: Mhm. Und aus dem sehr beliebten Genre Eishockey-Romanzen. Da gibt es einen Haufen Bücher aus der New Romance-Ecke. Und da ist es jetzt eben dazu gekommen, dass Off-Campus tatsächlich jetzt rausgekommen ist. Könnt ihr gucken bei Prime.
6: Jetzt wäre rot werden, okay.

Lalala, 0.20 Uhr ist es am Donnerstag. Die junge Nacht hier. Die Fans drehen am Rad. Was habe ich für Kommentare gesehen zu diesem gemeinsamen Song von Ray und Hans Zimmer, Click Clack Symphony, gleich hier. I need a Hans Zimmer Album with all the pop girlies now, schreibt jemand. Also hey, ich will, dass alle dabei sind, nicht nur Ray, Sabrina Carpenter soll mit dabei sein, Olivia Rudy, alle pop girlies, ne? Und diese Person hat Hans Zimmer auch mit einem Z geschrieben statt einem S, also Hans, naja. Und der andere schreibt so in den Kommentaren, ey, erst das zweite Album und jetzt macht es schon Zeug mit Hans Zimmer, was geht? Ja, schon, aber es ist auch nicht das erste Mal. Also wenn ihr es nicht wusstet, es gibt schon noch einen weiteren Song von Ray und Hans Zimmer von vor 3 Jahren, das haben sie für eine BBC-Doku gemacht, den Song Mother Nature nämlich. Hört mal.

Sie wird da für uns sein, solange wie sie kann. Es hat ein bisschen was von Hope haben sie dich genannt. Ray und Hans Zimmer jetzt in der Jungnacht.

0: Die junge Nacht hier mit 8 Meldungen um 12:30. A1 zu Osnabrück Richtung Bremen zwischen Dreieck-Stur und Bremen Ersten, 3 Kilometer Stau vor der Baustelle. A2 Dortmund Richtung Hannover zwischen Rehren und Lauenau. Da ist nur eine Spur frei nach einem Unfall, dadurch 2 Kilometer Stau. A4 Dresden Richtung Görlitz zwischen Kodersdorf und dem Grenzübergang Ludwigsdorf, 5 Kilometer Stau. A7 Hamburg Richtung Flensburg ist zwischen Hamburg-Bahrenfeld und Volkspark nach einer Nachtbaustelle zu bis ca. 5 Uhr, dadurch gibt Stau. A40 Essen Richtung Duisburg ist zwischen Kreuz Kaiserberg und Kreuz Duisburg wegen Brückenarbeiten zu bis Dienstag früh. A6 und A67 Darmstadt Richtung Mannheim ist zwischen Lorsch und Viernheimer Dreieck wegen Bauarbeiten zu bis zum 18. Mai um 5. Eine Umleitung ist da eingerichtet. A81 Singen Stuttgart ist zwischen Herrenberg und Gärtringen wegen Wartungsarbeiten im Schönbuchtunnel in beiden Richtungen zu bis um 5. Umleitungsempfehlungen über die U36 und die U45. A93 Regensburg Richtung Weiden ist zwischen Teublitz und Schwandorf Süd wegen Bergungsarbeiten gesperrt.
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0: Ich bin mir nicht hundertprozentig sicher, ob Lisa Adams weiß, wer sie ist. Sie geht nämlich immer wieder raus als unsere Reporterin und ist dabei irgendwie immer was anderes. Ich bin dein Zeugnis, ich bin dein letzter Boyfriend, ich bin dein Vater. Vielleicht ist sie auch einfach Star Wars Fan. Auf jeden Fall ist sie mit der Ansage raus in die Straße. Und was die Leute da aus der Verwirrung heraus ihr erzählt haben oder gebeichtet vielleicht sogar, hört ihr hier gleich nach Post Malone und Billie Eilish. Ich bin Kotaro Dö und ich bin eure Mutter. Hi.

0: Vatertag, oder? Hier, Shoutout, alle Vaterns, Papas, wie auch immer eure Lütten euch nennen, an die schönen Erinnerungen. Ne, manche wurden ja tatsächlich auf den Schultern rumgetragen. Und manche tragen vielleicht nicht so gute Erinnerungen an den Vater. Manche sagen nur noch Erzeuger. Das kann alles passieren im Leben. Mal umso interessanter, mal herauszufinden, was Leute ihrem Vater gerne sagen würden. Und genau dafür gibt es unsere Lisa Adams. Sie sieht vielleicht nicht aus wie euer Vater, sie kommt trotzdem auf die Straße und sagt euch Hi.
1: Ich bin dein Papa, hi.
2: Hallo Papa.
1: Hi.
2: Hallo Papa.
1: Wie ist unsere Beziehung?
3: Sehr, sehr gut. Also sehr gutes Verhältnis, sehr freundschaftlich.
2: Auch super, ich vermisse dich, lange nicht mehr gesehen.
1: Wofür bin ich in der Familie bekannt?
2: Für das Interesse am Garten und an der Natur und an Tieren.
3: Dass du immer alles dabei hast, sehr gerne fotografierst und immer einen Witz auf Lager hast.
2: Dass du vom Sport besessen bist und mich dazu treibst und zwingst, sage ich mal, aber darauf freue ich mich jedes Mal.
1: Was erzählst du anderen über mich?
4: Ist lustig, auch Fußball interessiert und erzählst viel Quatsch.
2: Dass du der beste Papa der Welt bist.
5: Ich bin auf jeden Fall froh, dich als Papa zu haben.
1: Was kann ich besonders gut? Papa sein. Was sagst du mir zu wenig?
2: Dass ich dich natürlich sehr lieb hab und dankbar für alles bin und mir keinen besseren Papa vorstellen kann.
5: Ja, dass ich dich lieb hab und generell, dass ich dich wertschätze.
2: Dass er toll ist, dass er toll war, dass er alles richtig macht.
1: Was wünschst du mir zum Vatertag?
3: Ganz, ganz viele gemeinsame weitere Jahre und ganz viel Spaß.
2: Ich hoffe, dass ich vorbeikommen kann und wir was Schönes machen.
4: Weiterhin viel Gesundheit.
2: Ich hoffe, du hast Spaß auf deinem Vatertagstrip.
1: Okay, danke. Das war sehr schön. Dann tschüss.
2: Tschüss.
0: Ciao. Ich hab schon gemerkt, diesem Papa traut sich irgendwie niemand die Meinung zu sagen. 0:40 die junge Nacht hier.

Hey, die junge Nacht hier, 0:48 ist es, der Teufel trägt Prada 2 ist draußen. Viele haben auf diesen Film gewartet, einfach das erste, die Fortsetzung nach 20 Jahren, Alter. Das ist eine Art moderner Kultfilm und jetzt hat er die Fortsetzung und hat einen Song dafür bekommen, der so ein Banger ist. Ich sag mal so, wenn der einzige Runway gerade, der euch zur Verfügung steht, euer Weg ist vom Magazinregal hinten in der Tanke nach vorne zur Kasse, dann ist es jetzt euer Moment, dann nutzt diesen Walk, dann nutzt diesen Runway. Oder ihr bleibt die nächsten knappen 3 Minuten hinten bei den Zeitschriften, bis der Song vorbei ist, falls ihr schüchtern seid. Wir verstehen das. Fühlt euch nicht unter Druck gesetzt. Nutzt nicht die Chance heute Nacht mal für einen Klick.

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1: Die Nachrichten mit Michael Dreis. Guten Morgen. US-Präsident Trump wird heute vom chinesischen Staats- und Parteichef Xi empfangen. Bei den Gesprächen dürfte es vor allem um Handel, aber auch um den Krieg im Iran gehen. China ist ein enger Partner des Iran und ein wichtiger Abnehmer seines Öls. Die chinesische Führung will daher eine schnelle Öffnung der Straße von Hormuz. Der YouTuber Marvin Wildhage war beim Eröffnungsspiel der Fußball-EM vor 2 Jahren als falsches Maskottchen aufs Spielfeld gerannt. Das Amtsgericht München hat ihn deswegen jetzt zu 9.000 Euro Strafe verurteilt. Wildhage sagte im Prozess, er wollte investigativ auf Sicherheitslücken aufmerksam machen. Frank Jordan erklärt für WDR aktuell, dass das Gericht ihm das auch glaubt.
2: Das war unbestritten hier sowohl von der Richterin als auch von dem Staatsanwalt, dass das Ziel war, investigativ Sicherheitslücken bei der UEFA aufzudecken. Aber daraus dürfe man kein Privileg auf Straftaten ableiten, so die Richterin. Und es sei auch nicht im Nachgang durch einen Notstand zu rechtfertigen gewesen. Der Staatsanwalt hatte das in seinem Plädoyer so formuliert: Niemand war mit einer Bombe im Stadion.
1: Der Skandal in der JVA Euskirchen weitet sich aus. Offenbar wurden in dem Gefängnis nicht nur Vollzugsbeamte bestochen, sondern auch Generalschlüssel manipuliert. Das Innenleben von 2 Funkschlüsseln wurde offenbar gestohlen. Wer das getan hat, ist unklar. In allen 36 NRW-Gefängnissen werden deswegen jetzt vorsichtshalber die Schließsysteme überprüft. In Würzburg hat der 104. Deutsche Katholikentag begonnen. Bundespräsident Steinmeier rief bei der Eröffnung zu mehr Zusammenhalt unter Christen auf und appellierte trotz vielen schlechter Nachrichten, den Mut nicht zu verlieren. Bis Sonntag gibt es auf dem Katholikentag rund 900 Veranstaltungen zu Themen wie Missbrauch in der Kirche, Frauenrechte und gesellschaftspolitische Fragen.
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1: In Essen hat an der Gustav-Heinemann-Gesamtschule ein besonderes Projekt begonnen. Ein Schulsportverein soll Kinder und Jugendliche dazu bringen, regelmäßig Sport zu machen, auch dann, wenn sich ihre Familien einen Verein eigentlich nicht leisten können. Solveig Bader, WDR Essen.
3: Schülerinnen und Schüler zahlen einen symbolischen Euro-Jahresbeitrag und sind automatisch Mitglied. Angebote wie Akrobatik, Basketball und Jonglage sollen Spaß an der Bewegung fördern und soziale Teilhabe. Weniger als 10% der Jungen und Mädchen sind in einem Sportverein aktiv, unter anderem wegen finanzieller und kultureller Barrieren. Studierende der Uni Duisburg-Essen leiten die Sportkurse.
1: Und das Wetter in Nordrhein-Westfalen. Die Nacht bringt Regenschauer bei 7 bis 1 Grad. Tagsüber bleibt es wechselhaft, es gibt wenig Sonne, weiterhin Schauer oder auch Gewitter und viel Wind. In Bad Münstereifel bis 10 Grad, in Siegen 11, in Lünen maximal 12 Grad. Und am Freitag gibt es Sonne und Wolken im Wechsel mit wenigen Schauern. Das alles bei Werten von 11 bis 14 Grad. 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
4: Die junge Nacht hier. Es gibt 8 Meldungen. A1 Osnabrück Richtung Bremen. Da gibt es 3 Kilometer Stau zwischen Dreieck Stur und Bremen-Arsten vor der Baustelle. A2 Dortmund Richtung Hannover ist gesperrt zwischen Rehren und Lauenau nach einem Unfall. Ne, da ist nur eine Spur frei. Dadurch gibt es im Moment 2 Kilometer Stau. A4 Dresden Richtung Görlitz zwischen Kodersdorf und Grenzübergang Ludwigsdorf 5 Kilometer Stau. A7 Hamburg Richtung Flensburg ist zwischen Hamburg-Bahrenfeld und Volkspark wegen einer Nachtbaustelle zu bis um ca. 5 Uhr. Dadurch gibt es Stau. A40 Essen Richtung Duisburg ist zwischen Kreuz Kaiserberg und Kreuz Duisburg wegen Brückenarbeiten zu bis Dienstag früh. A667 Darmstadt Richtung Mannheim ist zwischen Lorsch und Viernheimer Dreieck wegen Bauarbeiten zu bis zum 18. Mai um 5. Eine Umleitung ist eingerichtet. Achtung, es kommt gerade eine aktuelle Meldung rein. Ein Falschfahrer ist unterwegs auf der A98 Stockach-Schaffhausen zwischen Stockach-Ost und Kreuz Hegau. Bitte fahrt äußerst rechts und überholt nicht. Auf der A98 Stockach-Schaffhausen zwischen Stockach-Ost und dem Kreuz Hegau ist momentan ein Falschfahrer unterwegs. Seid bitte vorsichtig in beiden Richtungen. Wir melden es, wenn die Gefahr vorüber ist. Noch 2 Meldungen. A81 Singen Stuttgart ist zwischen Herrenberg und Gärtringen wegen Wartungsarbeiten im Schönbuchtunnel in beiden Richtungen zu bis um 5. Umleitungsempfehlungen U36 und U45. Und die A93 Regensburg Richtung Weiden ist zwischen Teublitz und Schwandorf-Süft wegen Bergungsarbeiten zu.
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4: Die arme Loi, ey. Das war schon gar nicht mal so geil. Als vor einer Woche bekannt wurde, ey, ich muss meine Tour absagen, sind einfach nicht genug Tickets rausgegangen. Ihr hört sie in dieser halben Stunde mit Gold. Und wie es jetzt weitergeht. Weil Lebe muss weitergehen, ihr wisst schon. Kotaro Döje, hi.

Ihr hört die junge Nacht hier. Achtung, ein Falschfahrer ist unterwegs auf der A44 Düsseldorf-Mönchengladbach. Im Tunnel Rheinschlinge kommt euch aktuell ein Falschfahrer entgegen. Bitte fahrt äußerst rechts und überholt nicht. Auf der A44 Düsseldorf-Mönchengladbach im Tunnel Rheinschlinge ist ein Falschfahrer unterwegs. Seid bitte vorsichtig in beiden Richtungen. Wenn die Gefahr vorüber ist, dann melden wir es hier. Genau wie jetzt. Entwarnung gibt's für die A98 Stockach-Schaffhausen. Da gibt's keinen Falschfahrer mehr. Zwischen Stockach-Ost und dem Kreuz-Hegau. 10 Minuten, 11 Minuten nach 1, so nämlich. An Christi Himmelfahrt. 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

Die junge Nacht hier auf der A44 wurde ja eben der Falschfahrer gemeldet. Der ist weitergefahren mittlerweile. Achtung, ein Falschfahrer nach wie vor unterwegs auf der A44 Essen-Düsseldorf. Im Flughafentunnel kommt euch jetzt der Falschfahrer entgegen. Bitte fahrt äußerst rechts und überholt nicht. Auf der A44 Essen-Düsseldorf, da ist im Flughafentunnel ein Falschfahrer unterwegs. Bitte vorsichtig sein in beiden Richtungen. Wir melden es, wenn die Gefahr vorüber ist, hier in der jungen Nacht.

0: Nacht hier 1.15 Uhr. Weißt du, da bist du als Künstlerin ewig unterwegs mit Tourplanung beschäftigt, freust dich richtig drauf und dann...
1: Ich muss euch sagen, dass die geplante Left in Your Love Tour 2026 nicht stattfinden kann. Wir haben für die geplanten Venues zu wenig Tickets verkauft.
0: Das sagt euch Loi, die arme Annika Wasenmüller aus dem Junge Nacht Team. Damit ist sie ja nicht alleine, man hört das ja gerade doch häufiger von Ex.
2: Wenn du halt nicht so direkt Taylor Swift oder Ariana Grande heißt, dann kann es echt schwierig werden, Konzerte voll zu bekommen. Ja. Also vor allem kleinere Artists, die haben es ja wirklich gar nicht leicht. Die verdienen eh nur fast mit Merchandise und Live-Auftritten Geld, aber Produktionskosten sind halt sau hoch und Ticketpreise können halt nicht wirklich günstiger gemacht werden. Aber andere Seite, viele Fans können sich das dann halt trotzdem kaum leisten. Und da kommt ja voll oft noch eine teure Anfahrt dazu, vielleicht muss man sich Urlaub nehmen, eine Unterkunft bezahlen.
0: Ja, es läppert sich alles, ne, mit der Zeit.
2: Ja, und das muss man sich halt ganz genau überlegen. Und deswegen mussten zum Beispiel sogar die Pussycat Dolls, Meghan Trainor oder Demi Lovato auch schon Konzerte absagen. Und die wenigsten sind dabei aber so ehrlich wie Leute. Viele sprechen dann einfach von produktionstechnischen oder privaten Gründen, warum sie halt Konzerte absagen. Aber Loi, die verschönt halt nichts und macht auch nicht irgendwie auf hart.
1: Ich glaube, die Tourabsage hat mir mehr zu schaffen gemacht, als ich dachte und als ich wollte.
0: Mhm. Ja, verständlich. Und deswegen, ich weiß nicht, ob es deswegen ist, aber auf jeden Fall geht es für sie weiter, denn sie hat ja jetzt schon gepostet auf Insta, dass sie nach London geflogen ist. Und was sie dann da macht, ich hoffe, vielleicht macht sie da irgendeine Kollabo oder vielleicht genießt sie auch einfach nur. Das würde ich ihr wünschen an der Stelle wirklich. Wir ziehen sie auf jeden Fall jetzt hier erstmal ins Programm mit Loi, mit Gold. Das ist

BTS in der Jungen Nacht, 1.22 Uhr. Seid ihr schon mal in Bars gewesen, wo es so Open Mics gibt? Also eine Bühne, wo jeder, wo alle drauf können und was vorspielen, was singen können, was nachspielen, was covern? Oder ich habe einen eigenen Song mitgebracht, den würde ich euch gern spielen. Und alle gleich so, um Himmels Willen, bitte, Leute, komm, macht der AC/DC oder so. Nee.

Was aber, wenn ein internationaler Riesenstar plötzlich dasteht und sagt, hi, ich habe einen neuen Song mitgebracht. Ja, ist so passiert in New York vor einigen Tagen, und zwar Olivia Rodrigo. Kommt einfach mal Olivia Rodrigo rein und spielt ihren neuen Song Drop Dead. Ist original so passiert. In New York, ne? Ich glaube jetzt nicht, dass irgendwo in Erkenschwick dass, dann irgendwie ne, Olivia Rodrigo plötzlich auf die Bühne kommt. Das wäre cool, aber naja, hier ist ja erstmal aus der Dose in der jungen Nacht. Drop Dead.

0: Die junge Nacht hier. Es gibt 12 Meldungen. Das ist eine Menge los. Deswegen schauen wir kurz mal hier. Nach wie vor. Ja, nein. Es gibt 2 Entwarnungen. Zum einen erstmal für die A44 Essen-Düsseldorf. Kein Falschfahrer mehr im Flughafentunnel. Und A44 Düsseldorf-Mönchengladbach. Auch dort Entwarnung. Kein Falschfahrer mehr im Tunnel Rheinschlinge. So. A1 Osnabrück Richtung Bremen. Zwischen Dreieck Stur und Bremen-Asten. 3 Kilometer Stau vor der Baustelle. A2 Dortmund Richtung Hannover. Zwischen Rehren und Launau, da ist nach einem Unfall nur eine Spur frei, dadurch 2 Kilometer Stau. A4 Dresden Richtung Görlitz, zwischen Kodersdorf und Grenzübergang Ludwigsdorf, 5 Kilometer Stau. A7 Hamburg Richtung Flensburg ist zwischen Hamburg-Bahrenfeld und Volkspark nach einer Nagbaustelle bis ca. 5 Uhr zu, dadurch gibt es Stau. Die A40 Essen Richtung Duisburg ist zwischen Kreuz Kaiserberg und Kreuz Duisburg wegen Brückenarbeiten zu bis Dienstag früh. A667 Darmstadt Richtung Mannheim ist zwischen Lorsch und Viernheimer Dreieck wegen Bauarbeiten bis 18. Mai gesperrt, eine Umleitung ist da eingerichtet. Die A81 Singen-Stuttgart ist zwischen Herrenberg und Gärtringen wegen Wartungsarbeiten im Schönbuchtunnel in beiden Richtungen zu bis um 5. Umleitungsempfehlungen über die U36 und U45. Und die A93 Regensburg Richtung Weiden ist zwischen Teublitz und Schwandorf Süd wegen Bergungsarbeiten gesperrt.
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0: Ja, Kind, spiel mal nicht so im Matsch. Naja, gut, ein Kind in Berlin hat dabei eine ganze Menge Kohle ausgebuddelt. Ja, wupsi. Ja, komm, Junge, geh doch nochmal in den Sandkasten. Mal gucken, ob du was findest. Nee, ist tatsächlich wohl so passiert. Erzähl ich euch gleich die Story genauer, was da in Berlin passiert ist. Und kann die Family dieses Geld jetzt behalten? Wäre jetzt meine direkte Frage. Kotaro Dürr hier. Also, ich würde es behalten. Wenn's geht. Hallo?

Die Schlagzeile Buddel, Buddel, Bling, Bling hätte ich so von der Tagesschau auch nie erwartet, aber das, was ich hier gesehen habe, ist wild. Aber genau das Gleiche dachten vermutlich auch ein paar Kinder und der Vater, als sie in einer Kita-Gruppe beim Spielen in Berlin-Wilmersdorf Silbermünzen, Goldschmuck, Luxusuhren und 6.000 Euro in bar gefunden haben. Einfach so, Herr auf der Straße, nee, die waren in der Erde teils unter Büschen vergraben gewesen. Heftig, auf einem Spielplatz in Wilmersdorf. Fantastisch. Ja, warum wissen wir davon? Naja, weil sie es tatsächlich der Polizei übergeben haben. Der Vater des Kindes und eine Erzieherin sammelten die Gegenstände ein und verständigten die Polizei. Das ist ein bisschen ein Downer, aber dafür gibt's ja die Kommentare, die Leute unter die Nachricht geschrieben haben. Und die sind halt, die machen das Ganze wieder schön, weißt du so? Vom Sandkasten direkt ins Vermögensmanagement, gefällt mir sehr gut. Das Kind, mit dem meine Mutter mich vergleicht, das fühle ich als Halbasiate sehr. Und wo ich dann eigentlich sage, ja, so müsste es eigentlich sein, ist der Musiker Will Church, der kurz Kommentar drunter geschrieben hat, unter die Meldung, dass diese Kinder so viel Gold gefunden haben. Wer es findet, darf es behalten. Ganz klare Spielplatzregeln. Der ist doch so.

Ey, 1:50 Uhr ist es. Die junge Nacht hier. Am Vatertag. Wo Menschen über die Landstraßen donnern werden mit ihren komischen kleinen Karren, egal wie das Wetter ist. Vermutlich auch in der Nähe von Oberkirch. Und ihr werdet sie sehen können von der Autobahn her, wenn ihr auf die Landstraßen runterguckt, wenn ihr ein Eckchen weiterguckt. Zum Beispiel, wenn ihr mal die A5 runterdonnert Richtung Schweiz. Und dann guckt ihr da links rein, dann ist das Oberkirch. In der Nähe von Offenburg, in Baden, Baden-Württemberg, aber in Baden, ist sehr schön da. Also ich weiß nicht wirklich, ob man Oberkirch von der Autobahn her sehen kann, aber es ist auf jeden Fall links von der Autobahn, wenn ihr Richtung Schweiz fahrt. Warum komme ich jetzt hier auf so ein kleines süßes Kaff irgendwo am Rande des Schwarzwalds zu sprechen? Weil da der Feiern herkommt. Der Feiern. Ja, Verliebt in mich war sein großer Hit, Durchbruch, letztes Jahr. Und jetzt hat er nachgeliefert, zusammen mit Dalton, hier in der jungen Nacht.

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1: Die Nachrichten mit Michael Theis. Guten Morgen. US-Präsident Trump trifft heute in China den chinesischen Staatschef Xi. Im Mittelpunkt stehen Handelsgespräche der beiden größten Volkswirtschaften der Welt. Was davon zu erwarten ist, erklärt Gudrun Engel für WDR aktuell.
2: Donald Trump möchte mehr Flugzeuge, mehr Sojabohnen und mehr Rindfleisch an China verkaufen, als die USA das ohnehin schon tun, und er möchte über seltene Erden sprechen. Deshalb hat er die Geschäftsführer sämtlicher großer US-Konzerne in seiner Delegation mit dabei. China auf der anderen Seite möchte über Handelszölle sprechen, über Technologien und über künstliche Intelligenz. Da sind sicherlich Übereinstimmungen möglich. Schwierig wird es eher bei strategischen geopolitischen Fragen wie etwa Taiwan oder dem Iran.
1: Der frühere Chef der Europäischen Zentralbank, Draghi, erhält heute im Aachener Rathaus den internationalen Karlspreis. Die Organisatoren würdigen damit seine großen Verdienste um Europa. In der Begründung heißt es, wie kein anderer stehe Draghi für die wirtschaftliche Stärkung Europas. Die Laudatio auf den Preisträger in Aachen hält Bundeskanzler Merz. Weltweit wird immer weniger Wein getrunken, so wenig wie seit fast 70 Jahren nicht mehr. Laut der Internationalen Weinorganisation ist im vergangenen Jahr auch in Deutschland der Weinkonsum gegenüber den Vorjahren weiter zurückgegangen. Gründe dafür sind unter anderem höhere Preise und ein verändertes Konsumverhalten, vor allem bei jüngeren Menschen. Der Ticketverkauf für die Fußball-WM sorgt weiter für Ärger. Der US-Bundesstaat Kalifornien untersucht mögliche Verstöße der FIFA beim Verkauf der Tickets. Fans werfen der FIFA vor, dass Sitzplatzkategorien nachträglich geändert wurden und sie dadurch schlechtere Plätze bekommen hatten als ursprünglich.
0: 1 live aus dem Sektor.
1: Anwohner am Brüsseler Platz in Köln haben sich jahrelang über Lärm beschwert. Die Stadt reagierte und beschloss eine Nachtruhe. Doch ein Lokal darf jetzt wieder länger seine Terrasse öffnen. Das hat das Verwaltungsgericht entschieden. Markus Schmitz, WDR Köln.
3: Das bekannte Lokal Hallmarkenreuther hat sich juristisch gewehrt und vorläufig Recht bekommen. Die Tische und Stühle dürfen wieder bis Mitternacht besetzt sein. Die Stadt hatte angeordnet,